0: Grillanzünder, eine Sturmhaube und ein Messer beschafft. Bereits am Donnerstag hätten Spezialkräfte den Jugendlichen vorläufig festgenommen. Ronny Tochau, Nachrichtenredaktion.
1: Die Waffenruhe im Krieg mit dem Iran hängt nach den Worten von US-Präsident Donald Trump am seidenen Faden. Rund um diplomatische Bemühungen, wie der Krieg beendet werden könnte, schimpfte Trump über einen neuen Vorschlag der Führung des Irans.
2: Es sei der größte Müll, dieser Vorschlag, sagte Trump. Er habe gar nicht zu Ende gelesen, denn er wolle ja nicht seine Zeit verschwenden. Ursprünglich habe der Iran zugestimmt, angereichertes Uran aus dem Land zu schaffen. Nun ist davon nichts mehr zu lesen. Trump verglich die Waffenruhe mit einem Patienten an der Herz-Lungen-Maschine mit einer 1%igen Überlebenschance. Das sei nicht gut, meinte Trump. Aber immer noch glaubt er an eine diplomatische Lösung. Wie es aber jetzt weitergeht, ist völlig unklar. Tina Eck, USA.
1: Spitzenvertreter der Bundesregierung kommen heute Abend im Koalitionsausschuss zusammen. Union und SPD stehen unter Druck, zum Beispiel weitere Entlastung wegen der gestiegenen Spritpreise auf den Weg zu bringen, nachdem eine geplante 1.000-Euro-Prämie im Bundesrat gescheitert war. Auch bei geplanten Reformen bei der Rente oder Steuer liegen die grundsätzlichen Positionen der Regierungsparteien weit auseinander.
3: Soweit das Neueste. 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
1: Das Wetter, die Vorhersage des Deutschen Wetterdienstes. Im Süden und von Nordwesten her ziehen Regengebiete über Deutschland. In höheren Lagen kann es auch schneien. In einem Streifen vom Südwesten bis in den Nordosten gibt es auch Auflockerungen. Bei Tiefstwerten zwischen 7 und 0 Grad. Der Tag bringt einen Wechsel von Wolkenschauern und vereinzelten Graupelgewittern. Vom Westen und Südwesten her gibt es im Laufe des Tages mehr sonnige Abschnitte. Die Temperaturen erreichen 8 bis 15 Grad. Auch in den nächsten Tagen bleibt es wechselhaft.
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1: Ich bin Jan-Henner Reitze. Im Ukraine-Krieg ist eine dreitägige Waffenruhe ausgelaufen, in der Russland und die Ukraine weitgehend auf gegenseitige Luftangriffe verzichtet hatten. Die Ukraine geht davon aus, dass Russland diese Angriffe wieder aufnimmt.
2: Die Waffenruhe kam vor allem dem Kreml gelegen, weil sie für die gesamten drei Tage um den hier in Russland groß gefeierten 9. Mai galt. Eine dauerhafte Waffenruhe lehnt Kreml-Chef Putin aber weiter ab, bis die Verhandlungen über ein Kriegsende abgeschlossen sind. Dazu setzt er vor allem weiter auf die US-Vermittler, die schon bald hier in Moskau erwartet werden. Putin zeigte sich aber auch bereit, jemanden aus der EU zu beteiligen. Das ist neu. Er sagte, es solle jemand sein, der bisher nicht mit abschätzigen Äußerungen über Russland aufgefallen sei. Aus Moskau, Ulf Mauder.
1: Das Hantavirus ist auch bei einem spanischen Passagier nachgewiesen worden, der isoliert ist und bisher keine Symptome hat. Der positive Test ist in Madrid durchgeführt worden. Vorher war das Virus auch schon bei zwei Passagieren nachgewiesen worden, die nach Frankreich und in die USA ausgeflogen worden waren. Alle waren an Bord eines Kreuzfahrtschiffes, auf dem das Virus ausgebrochen war. Das Schiff ist inzwischen mit einer Restbesatzung auf dem Weg von Teneriffa in die Niederlande, wo es desinfiziert werden soll. Kaffee ist günstiger geworden. Nach einer Umfrage der deutschen Presseagentur haben die großen Lebensmittelhändler in Deutschland die Preise ihrer Eigenmarken gesenkt.
3: Die Produkte kosten seit dieser Woche 10 bis 50 Cent weniger als bisher. Eine Kilopackung Bohnen liegt je nach Sorte zwischen 10,50 Euro und 11,50 Euro. Auch Pads und Kapseln werden billiger. Die Discounter und Supermärkte begründen das mit sinkenden Rohstoffpreisen. Insgesamt gesehen hat sich Kaffee aber in den vergangenen Jahren stark verteuert, sowie auch andere Lebensmittel. Grund dafür waren höhere Rohstoffpreise nach Trockenheit und schwachen Ernten. Thomas Bremser, Redaktion.
1: Beim Absturz eines Kleinflugzeuges in Namibia sind der Pilot und alle drei Passagiere ums Leben gekommen. Bei den Toten handelt es sich um deutsche Staatsangehörige. Darunter sind eine langjährige Mitarbeiterin der Schwarz-Unternehmergruppe, zu der Lidl und Kaufland gehören, ihr Ehemann und der gemeinsame Sohn. Die Absturzursache ist noch unklar.
0: Soweit das Neueste. 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
1: Das Wetter, die Vorhersage des Deutschen Wetterdienstes. Im Süden und von Nordwesten her ziehen Regengebiete über Deutschland. In höheren Lagen kann es auch schneien. In einem Streifen vom Südwesten bis in den Nordosten gibt es auch Auflockerungen. Bei Tiefstwerten zwischen 7 und 0 Grad. Der Tag bringt einen Wechsel von Wolkenschauern und vereinzelten Graupelgewittern. Vom Westen und Südwesten her gibt es im Laufe des Tages mehr sonnige Abschnitte. Die Temperaturen erreichen 8 bis 15 Grad. Auch in den nächsten Tagen bleibt es wechselhaft.
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1: Ich bin Jan-Henner Reitzer. Das Kreuzfahrtschiff Hondius, auf dem das Hunter-Virus ausgebrochen war, hat Teneriffa verlassen und ist auf dem Weg in die Niederlande. Dort soll es desinfiziert werden. Bis auf eine Restbesatzung waren alle Menschen von Bord gebracht und in ihre Heimatländer ausgeflogen worden. Positiv getestet wurde mittlerweile auch ein spanischer Passagier. Vorher war das Virus auch schon bei nach Frankreich und in die USA ausgeflogenen Passagieren nachgewiesen worden. Ein 17-jähriger Syrer soll einen Terroranschlag in Hamburg geplant haben. Er ist deshalb festgenommen worden.
2: Der 17-jährige soll von der Terrormiliz Islamischer Staat inspiriert worden sein, heißt es. Er habe geplant, eine unbestimmte Anzahl Ungläubiger zu töten. Als mögliche Anschlagsorte habe er ein Einkaufszentrum, eine Bar oder eine Polizeiwache im Blick gehabt. Laut Ermittlern wollte der 17-jährige Syrer Sprengstoff, Molotow-Cocktails oder ein Messer verwenden und habe sich bereits Dünger, Grillanzünder, eine Sturmhaube und ein Messer beschafft. Bereits am Donnerstag hätten Spezialkräfte den Jugendlichen vorläufig festgenommen. Ronny Tochau, Nachrichtenredaktion.
1: Die Waffenruhe im Krieg mit dem Iran hängt nach den Worten von US-Präsident Donald Trump am seidenen Faden. Rund um diplomatische Bemühungen, wie der Krieg beendet werden könnte, schimpfte Trump über einen neuen Vorschlag der Führung des Irans.
3: Es sei der größte Müll, dieser Vorschlag, sagte Trump. Er habe gar nicht zu Ende gelesen, denn er wolle ja nicht seine Zeit verschwenden. Ursprünglich habe der Iran zugestimmt, angereichertes Uran aus dem Land zu schaffen. Nun ist davon nichts mehr zu lesen. Trump verglich die Waffenruhe mit einem Patienten an der Herz-Lungen-Maschine mit einer 1%igen Überlebenschance. Das sei nicht gut, meinte Trump. Aber immer noch glaubt er an eine diplomatische Lösung. Wie es aber jetzt weitergeht, ist völlig unklar. Tina Eck, USA.
1: Spitzenvertreter der Bundesregierung kommen heute Abend im Koalitionsausschuss zusammen. Union und SPD stehen unter Druck, zum Beispiel weitere Entlastung wegen der gestiegenen Spritpreise auf den Weg zu bringen, nachdem eine geplante 1.000-Euro-Prämie im Bundesrat gescheitert war. Auch bei geplanten Reformen bei der Rente oder Steuer liegen die grundsätzlichen Positionen der Regierungsparteien weit auseinander.
0: Soweit das Neueste. 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
1: Das Wetter, die Vorhersage des Deutschen Wetterdienstes. Im Süden und von Nordwesten her ziehen Regengebiete über Deutschland. In höheren Lagen kann es auch schneien. In einem Streifen vom Südwesten bis in den Nordosten gibt es auch Auflockerungen. Bei Tiefstwerten zwischen 7 und 0 Grad. Der Tag bringt einen Wechsel von Wolkenschauern und vereinzelten Graupelgewittern. Vom Westen und Südwesten her gibt es im Laufe des Tages mehr sonnige Abschnitte. Die Temperaturen erreichen 8 bis 15 Grad. Auch in den nächsten Tagen bleibt es wechselhaft.
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1: Er ist Deutschlands profiliertester Kämpfer für die Meinungsfreiheit. Allein 2024 führte Staranwalt Joachim Steinhöfel 16 Prozesse gegen die Bundesregierung. Immer ging es darum, die Mächtigen wollten nicht, dass Steinhöfels Mandanten sie kritisieren oder über sie berichten. Jedes Mal hat Joachim Steinhöfel gewonnen. Auch NIOS hat der Vorkämpfer der Meinungsfreiheit immer wieder mit Erfolg vor Gericht verteidigt. In seinem neuen Buch »Der Staat gegen Steinhöfel« dokumentiert der Medienjurist eine beängstigende Entwicklung. Seit Jahren geht der Staat immer härter gegen freie Meinungsäußerungen und Kritik durch seine Bürger vor.
2: Ich möchte Klarnamen im Internet sehen. Ich möchte wissen, wer da sich zu Wort meldet.
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3: 6.15 Uhr klingelt es bei mir an der Haustür.
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4: Darüber reden wir jetzt mit dem denkbar berufensten Munde zu diesem Thema, mit Joachim Steinhöfel. Wir haben die These aus seinem neuen Buch ja schon zitiert. Der Staat ist nicht ihr Schutzherr, er ist ihr Feind. Um die Meinungsfreiheit in Deutschland steht es also einigermaßen schlecht bestellt. Wie um alles in der Welt hat es dazu kommen können?
5: Ich glaube, es fing in Zusammenhang historisch gesehen mit der Flüchtlingskrise an, mit der massiven Kritik, die sich dann insbesondere in den sozialen Netzwerken Raum gebrochen hat. Es gibt ein berühmtes Treffen von Angela Merkel mit Mark Zuckerberg im Waldorf Astoria in New York, wo sie ihn aufgefordert hat, doch bitte die Kritik härter zu löschen, die gegen ihre Flüchtlingspolitik gerichtet ist. Das ist on the record. Dann gab es den Versuch des Netzwerkdurchsetzungsgesetzes. Ich war im Rechtsausschuss des Bundestages als Zuschauer. 10 Sachverständige, alle von den Parteien benannt. Sie wurden gefragt, ist dieses Gesetz mit der Verfassung in Einklang zu bringen. 8 wurden dazu befragt. 8 haben Nein gesagt und sie haben das Gesetz trotzdem erlassen. Das zeigt schon sehr früh, zu was der Gesetzgeber, also die Abgeordneten, bereit waren, ein offenkundig verfassungswidriges Gesetz durchzupeitschen. Damit fing es alles an und die Entwicklung seitdem ist nicht nur in diesem Buch dokumentiert, sondern die sehen wir praktisch täglich, wenn wir die Medien aufschlagen. Wir haben eben einen kurzen Einspieler gesehen von Herrn Nierhoff, ein schockierter, älterer Herr, der gar nicht wusste, wie ihm geschieht, der plötzlich wie ein Krimineller mit dem Staat zu tun hatte, der morgens um 6 klingelt und ihn und seine Familie aus dem Bett treibt. Das zeigt das wahre Gesicht und es zeigt auch das Gesicht derer, die das veranlassen, nämlich das war Robert Habeck, der selbst danach, als er im ZDF interviewt wurde zu diesem Schwachkopffall, sich leutselig gegeben hat, nachdenklich. Hat er danach die Strafanzeige gegen Herrn Nierhoff zurückgenommen? Hat er nicht. Er wollte, dass Nierhoff weiter vom Staat verfolgt wird. Und das ist nicht eine Ausnahme, das ist repräsentativ.
4: Und genau an diesen repräsentativen Fall wollen wir zu Beginn unserer Diskussion erinnern, an den Fall Steinhöfel. Eine Methode, die der Staat die letzten Jahre gegen seine Bürger installiert und ausgeweitet hat, ist die Hausdurchsuchung bei Meinungsdelikten. Berühmt geworden ist, wir haben es eben kurz gehört, der Fall des mittlerweile leider verstorbenen fränkischen Rentners Stefan Niehoff. Die Polizei durchsuchte sein Haus, in dem er mit seiner Frau und behinderten Tochter lebte. Und warum? Weil er den damaligen Vizekanzler Robert Habeck auf Social Media durch ein weiterverbreitetes Meme Schwachkopf genannt hatte.
3: Ich habe gedacht, ich bin in einem ganz schlechten Film. Ich denke, dass 6.15 Uhr klingelt es bei mir an der Haustür. Ich denke erst mal, Sohn ist es. Und plötzlich hält mir jemand einen Polizeiausweis vor dem Gesicht und einen Beschluss mit der Hausdurchsuchung. Ich habe gedacht, also das kann jetzt nicht sein. Ja, und dann habe ich die beiden Beamten reingebeten. Ich war im Schlafanzug, barfuß, habe ich die reingebeten. Die sind zu mir dann in die Küche, haben mir das Ding nochmal nahegelegt. Diesen Beschluss, ich habe das dann durchgelesen. Ich habe das dann durchgelesen und dann habe ich erst mal richtig wirklich lachen müssen und habe zu den Polizisten gesagt, ja, wegen dem Schwachsinn kommt ihr jetzt zu mir.
4: Tja, wegen diesem Schwachsinn kommt ihr jetzt zu mir, dass der Rentner Stefan Niehoff Friede seiner Seele erlebt nicht mehr. Wir haben diesen Fall damals ausführlich begleitet, Julian, unser Entsetzen war allgemein. Markiert dieser Fall vielleicht eine gewisse Art auch von Zeitenwende, von Kipppunkt im Umgang der Mächtigen mit der Meinungsfreiheit?
6: Der Fall Niehoff ist tatsächlich die Zeitenwende der Meinungsfreiheit. Ohne News und ohne auch Joachim hätte dieser Fall niemals diese öffentliche Berühmtheit erlangt, die dieser Fall brauchte, die diesem Fall zusteht und die so überragend wichtig war, um das zu verteidigen, was, wir haben es hier so oft gesagt, unser heiligstes und wichtigstes Grundrecht ist, nämlich Artikel 5, die Meinungsfreiheit. Warum ist es unser heiligstes Grundrecht? Ganz einfach, ohne die Meinungsfreiheit kannst du einfach alle anderen Grundrechte in den Schredder werfen. Ohne die Meinungsfreiheit, ohne das Recht zu bestehen auf alle anderen Rechte, existieren die anderen Rechte nicht mehr. Deswegen ist es das wichtigste Grundrecht. Ohne Artikel 5 sind wir alle nur Sklaven und Untertanen. Wir haben in diesem Thema heute quasi zu Ehren dieses Buches von Joachim, Der Staat gegen Steinhöfe, die erste Stunde dieser Sendung gewidmet. Das soll in gewisser Weise ein Weckruf sein, aber es ist auch, möchte ich sagen, zu dieser frühen Stunde eine Feier. Denn eines ist mir ganz, ganz wichtig, immer wieder hervorzuheben und herauszuarbeiten, wenn man sich die letzten 2 Jahre anschaut. Ohne die Arbeit von Joachim, die Arbeit von News, unsere gemeinsame Arbeit, das sage ich selbstbewusst und voller Stolz, gäbe es die Meinungsfreiheit, so wie wir sie noch kennen, in Deutschland nicht mehr. Der Staat war im vollen Lauf mit schrecklichen Gestalten wie Nancy Faeser, wie Lisa Paus. Leider setzt sich das jetzt in dieser Bundesregierung fort. Eben haben wir Friedrich Merz gesehen. Ich will Klarnamen sehen. Ja, Obermeister Lampe, der Stromberg, der Bundeskanzler, er möchte nicht mehr, dass die Bürger einfach furchtlos ihre Meinung sagen. Der möchte einschreiten. Ohne unsere gemeinsame Arbeit gäbe es diese Meinungsfreiheit so heute nicht mehr. Es gibt dieses inzwischen Massenphänomen der Hausdurchsuchung. Es gibt die willkürliche Einschüchterung. Die Willkür ist zurück in Deutschland. Und es ist unsere Aufgabe, dieses willkürliche Vorgehen des Staates, was immer zu einer Selbstzensur führen soll. Das ist der Zweck dahinter. Der Zweck ist gar nicht so sehr Zensur. Der Zweck ist die Selbstzensur. Der Staat weiß natürlich, dass er im Zeitalter von Social Media mit dem Zensieren nicht mehr hinterherkommen wird, auch wenn er sein Bestes tut. Deswegen ist das wirksamste Mittel, das der Staat anwenden kann, die Willkür, die zur Selbstzensur führt. Dass Menschen sagen, ach, das schreibe ich mal besser nicht mehr. Das sage ich mal besser nicht mehr. Und für dieses Phänomen ist das Wort Schwachkopf in gewisser Weise das Symbol geworden. Letzter Punkt, das ultimativ schrecklichste Geräusch der deutschen Geschichte ist das Klopfen im Morgengrauen. Das willkürliche Klopfen im Morgengrauen, das jeden treffen kann, weil er eine Karikatur repostet, retweetet hat, weil er sie vielleicht sogar irgendwo aufgehängt hat, weil er in der Kneipe irgendwas gesagt hat, weil er sich auf Social Media geäußert hat, weil irgendjemand ihn denunziert. Klopfen im Morgengrauen. Zwei deutsche Diktaturen, die in der emotionalen Erinnerung dieses Landes ihre ganze Macht aus diesem Geräusch abgeleitet haben, aus diesem Willkürterror. Und diesem Willkürterror entgegenzutreten mit juristischer Macht und juristischen Mitteln, mit medialer Macht und journalistischen Mitteln, das ist einfach unsere nobelste Aufgabe. Und ich glaube, dass es deswegen so sinnvoll ist, auch diesem Thema mal hier eine ganze Stunde zu widmen, weil nur die Reichweite, die wir damit erzielen, nur die Menschen, die das sehen, die Menschen, die hinter uns stehen, die Menschen, die das weiter verbreiten, die Menschen, die sich dazu bekennen, die Menschen, die sagen, ja, News ist meine Medienmarke, ja, der Steinhöfel ist der ultimative Kämpfer für die Meinungsfreiheit in Deutschland. Diese Reichweiten sind das, was uns diese Durchschlagskraft, diese Macht verleiht, für diese Grundrechte einzustehen. Deswegen ist es immer wieder wichtig, diese Themen ausführlich zu besprechen. Und deswegen, ich kann es immer wieder nur sagen, es ist keine plumpe Werbung, sondern das ist ein politisches Statement. Ist es wichtig, dass Bücher wie Der Staat gegen Steinhöfe ganz oben auf der Spiegel-Bestsellerliste stehen? Nicht, weil es da um Honorare geht oder um die Tantiemen, die Joachim für ein Buch bekommt. Nein, diese Spiegel-Bestsellerliste ist ein politisches Zeichen, ist ein politisches Signal, was sich über das ganze Land in jedem Buchhandel erstreckt. Das ist ein Zeichen, dem man nicht mehr ausweichen kann, wenn Bücher da ganz oben stehen. Deswegen kann ich nur jeden unserer Zuschauer bitten, sich daran zu beteiligen, an diesem Kampf für die Meinungsfreiheit. Das, was das Buch kostet, ist ein sehr, sehr, sehr kleiner Beitrag für das wichtigste Grundrecht. Das ist ungefähr eine Zwangsgebühr, ein bisschen mehr, eine Zwangsgebühr ungefähr, die dieses Buch kostet. Und dafür kriege ich nicht wie bei der Zwangsgebühr weniger Meinungsfreiheit, sondern mehr Meinungsfreiheit. Und deswegen ist es das einfach wert, wie Joachim gesagt hat, früh aufzustehen, hier zu sitzen und an all diese Fälle zu erinnern, die in den letzten Jahren über dieses Land gekommen sind. Unter anderem Stefan Niehoff. Und ich kann es euch immer nur sagen, ich habe dafür keinen Beleg. Aber ich persönlich habe einfach das dumpfe, traurige Gefühl, dass dieser Staat, Stefan Niehoff, der leider vor einigen Wochen gestorben ist, Lebenszeit gekostet hat. Ja, dass er ihn mit all den Sorgen, mit all den Ängsten, die er ihm aufgelastet hat, beigetragen hat zu seinem körperlichen Verfall und seinem Tod. Und das ist schrecklich. Und das sollte sich nicht wiederholen.
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2: Es ist der spannendste Krimi der Neuzeit. Wer sprengte die Ostsee-Pipeline Nord Stream 2 und ein Teil der Pipeline 1 auch noch gleich mit? Wer ist es gewesen? Welche Hintermänner gab es? Welche Weltmächte standen dahinter? Und einer, der sich damit bis ins Detail beschäftigt hat, ist heute bei Schuler Fragen, was ist, mein Gast. Bojan Panczewski ist mein Gast. Der hat diesen Bestseller geschrieben, die Nord Stream-Sprengung. Und ich kann Ihnen versprechen, Sie legen das Buch nicht mehr aus der Hand, wenn Sie angefangen haben zu lesen. Bojan ist ein alter Freund von mir. Wir duzen uns. Das ist nicht ganz gewöhnlich in diesem Format. Und du arbeitest für das Wall Street Journal, früher Sunday Times.
3: Die Filmrechte hast du aber noch nicht vergeben an dem Buch.
2: Nee, eigentlich wäre es das wert. Du beschäftigst dich auch mit der Vorgeschichte des ganzen Konfliktes und der Rolle von Angela Merkel. Wie würdest du die Rolle von Angela Merkel zusammenfassen?
4: Ja, die ist schon sehr kontrovers in dem Hinsicht, weil Nord Stream 1 und Nord Stream 2 sind zwei verschiedene Pipelines, die ein System bilden. Also jede Pipeline hat zwei Rohren, also insgesamt vier. Nord Stream 1 ist schon zu Zeiten von Gerhard Schröder geplant worden und der hat das genehmigt, kurz vor dem er die Wahl verloren hat. Die Kanzlerin ist dann Kanzlerin geworden und hat das weiterentwickelt, Nord Stream 1. Und dann Nord Stream 2 hat sie, das war ihr Baby. Also, und Nord Stream 2 ist ein bisschen anders als Nord Stream 1, weil zu dem Zeitpunkt, also 2004, 2005, war das relativ unkontrovers und dann musste, also da war ja logisch, dass Deutschland aus Russland billiges Gas kaufen will und dass eine Pipeline dabei behilflich sein könnte. Nord Stream 2 aber ist eine andere Geschichte, weil das kam erst nach der Annexion von Krim, nach dem Angriff auf Ostukraine. Also im Grunde genommen, zu dem Zeitpunkt hat der Putin schon 2, 3 Kriege angezettelt, inklusive den großen Krieg in der Ukraine. Also da war eh klar, wo die Reise hinführt. Und die Kanzlerin hat sich entschieden, trotz allen Warnungen von Amerika, von Großbritannien, aus Polen, aus Ukraine, teilweise aus Frankreich auch dann später, sie hat sich trotzdem entschieden, dieses Projekt zu Ende zu bauen.
2: Das war eigentlich also für mich damals schon sehr überraschend. Ich bin ja mit ihr viel unterwegs gewesen. Es gibt dann immer diese kleinen Hintergrundgespräche, wo sie im Prinzip ohne große Argumente sehr fast schon trotzig daran festgehalten hat. Und jeder Einwand, den man gebracht hat, dass es doch unklug wäre, sich so einseitig energiepolitisch abhängig zu machen. Ich glaube, am Ende haben wir so 60% unserer Energie aus Russland bezogen.
4: Fast 60, ja, genau.
2: Die hat sie dann damit gekontert, dass sie ganz schnell irgendwelche Daten hat aus dem Ärmel schütteln können über Turkstream. Und dann gibt es noch so eine, die heißt wie eine Oper.
4: Opal.
2: In Südeuropa. Und also wir seien gar nicht so abhängig. Abhängig und es gäbe unterschiedliche Stränge.
4: Das hat nicht gestimmt. Ja, sie hat sie oft erzählt, das habe ich habe sie auch mal gehört bei diesen.
2: Erklären, warum? Und das fand ich immer sehr mysteriös.
4: Ich habe das nie wirklich eruiert, warum sie das gemacht hat. Also im Buch, sie hat dann später ein Buch geschrieben, wo sie befindet hat, dass sie alles richtig gemacht hat in den 16 Jahren von ihrer Kanzlerschaft. Und da hat sie gemeint, es war ja richtig, Gas war billig, wir brauchten billiges Gas für unsere Wirtschaft, für unsere Industrie, und da, von daher ist das alles in Ordnung. Geostrategisch war das nicht in Ordnung. Also es war ziemlich klar, dass Putin nach dem Krim-Angriff, nach dem ersten Angriff auf Ukraine, eine sehr schlimme Lektion von Angela Merkel erteilt bekommen, und zwar, ich kann machen, was ich will. Gas und Öl wird fließen. Und das ist das Einzige, was ihn interessiert eigentlich, weil ein Drittel, zu der damaligen Zeit, ein Drittel des Budgets von Russland kam aus Einnahmen von Energieexporten. Und dann hat er sich gedacht am Ende, gut, dann greife ich jetzt richtig an, ich nehme die ganze Ukraine und wenn sie dann Sanktionen einführen, Gas und Öl wird trotzdem fließen, was eigentlich auch stimmt. Also wie bis heutigen Tag kaufen wir immer noch, obwohl das wird dann gestoppt sehr bald, aber immerhin erst nach dem Ausbruch des Totalkrieges gegen Ukraine hat Europa immer noch und Deutschland Energie aus Russland gekauft, weil eben wenn du von jemandem so abhängen bist, kannst du nicht von heute auf morgen aufhören damit.
2: Ich hatte immer den Eindruck, Merkel hat eine Art romantisches Verhältnis zu Russland, was auch mit ihrer Studienzeit zu tun hat. Und sie hat irgendwie immer die Hoffnung gehabt, dass er ein rationaler Partner, und es gab ja auch mal ein Programm, ich glaube Annäherung, Freundschaft durch Annäherung oder irgendwie, also sie wollte Industriepartnerschaften mit Russland
3: fördern, damit, wenn der Wohlstand in Russland wächst, hatte sie nur die Idee, dann entwickelt sich auch Demokratie und Bürgerlichkeit. Und ganz zum Schluss erst sagte sie dann auch im kleineren Kreis, dass Putin sie immer belogen und betrogen habe. Da machte sich so eine gewisse Verbitterung breit. Mhm. Das hat mich eigentlich immer etwas gewundert, weil sie ansonsten eigentlich nicht dazu neigte, emotional Dinge zu verklären, sondern eigentlich immer sehr hart und rational vorgegangen ist. In dem Punkt habe ich das nie so ganz verstanden. Eine interessante Episode im Buch ist außerdem noch, kurz vor Beginn der Invasion Russlands in die Ukraine, hast du mit dem Kanzleramtsminister Wolfgang Schmidt von Olaf Scholz gesprochen. Und hast ihn auf die amerikanischen Informationen hingewiesen, die den bevorstehenden Einmarsch betrafen. Und Wolfgang Schmidt hat dann seine Geheimdienste befragt und die haben gesagt, nee, ist alles in Ordnung, ist alles gut. Das ist jetzt kein wirkliches Kompliment für einen Kanzleramtsminister, der die Geheimdienste koordiniert.
4: Also ich kann das nicht kommentieren. Der hat das selber zugegeben im Fernsehen, glaube ich, bei Markus Lanz. Also das war, glaube ich, am Tag vor dem Angriff oder sowas oder Stunden vor dem Angriff. Ich habe die Meldung bekommen, jetzt geht's los. Ich habe dem das mitgeteilt und ihm gefragt, ob sie vorbereitet sind und was für Vorbereitung. Weil meine Idee war, seine Geschichte zu schreiben. Was macht Europa jetzt, wo der Angriff bevorsteht? Und er hat dann gecheckt bei seinen Leuten und es gab keine Rückmeldung, soweit ich das verstanden habe. Also insofern hat BND, ähnlich so wie Zelensky, eigentlich nicht geglaubt, dass es zu einem totalen Krieg kommt. Ich glaube, die dachten immer, das sei eine Drohkulisse, um die Wirtschaft zu zerstören. Und ja, also mir ist das auch schleierhaft, wie die das verpassen könnten.
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2: Schulen werden immer mehr zu einem Ort, den Linke und auch Linksradikale für ihre politischen Zwecke missbrauchen.
3: Mit einem umgebauten Bus ziehen linksradikale Aktivisten jetzt durch deutsche Schulen. Der Bus soll einen Gefangenentransporter darstellen. An mehreren Gesamtschulen in Niedersachsen zeigten sie Schülern dabei eine Darstellung von Alice Weidel. Dafür wurde eine Puppe im Aussehen der AfD-Chefin hinter Gitter gesetzt. Hinter der Aktion steckt die radikale Künstlergruppe Zentrum für politische Schönheit. Die Botschaft der Aktion ist eindeutig. Den Schülern soll vorgeführt werden, wie eine Verhaftung von Alice Weidel aussehen könnte. Nach eigenen Angaben wollten die linken Aktivisten mit dem Projekt an bis zu 800 Schulen fahren. Kritiker sehen darin einen klaren Verstoß gegen die politische Neutralitätspflicht an Schulen. Besonders brisant, ein beteiligter Geschichtslehrer sagt offen: Ich begreife Antifaschismus als erste Bürgerpflicht.
2: Was ist los an Deutschlands Schulen? In einem Gefangenentransporter fuhren also Aktivisten des sogenannten Zentrums für politische Schönheit, die AfD-Vorsitzende Weidel als Puppe, auf den Pausenhöfen der Gesamtschulen Leeste und Kirchweihe vor. Um welchen Bus handelt es sich? Wir sehen uns hier eingeblendet, das ist der berühmte Adenauer-Bus. Und diesen Bus haben die Aktivisten zu einem Gefangenentransporter umgebaut, einem Gefangenentransporter für Alice Weidel. Darin konnten Schüler, wir sehen es hier gleich eingeblendet, die Gefangene Alice Weidel, ja, als Puppe betrachten. Also Alice Weidel hinter Gittern und das in diesem Adenauer Bus betitelt von dem sogenannten Zentrum für politische Schönheit. Das war auch jener Bus, von dem aus das Interview mit Alice Weidel in der ARD so beschallt worden ist, dass man Alice Weidel kaum verstanden hat. Also wieder einmal losgefahren sind die Aktivisten des sogenannten Zentrums für politische Schönheit und wieder einmal geht es gegen die AfD, konkret gegen Alice Weidel. Wir haben uns eben diese Bilder angeschaut und man will nun offenbar an Schulen, und über 800 Schulen haben sich zumindest interessiert dafür gezeigt, man will an Schulen offenbar die Botschaft verbreiten, Alice Weidel gehört hinter Gitter.
4: Den Bus hat übrigens die sächsische Polizei auch mal auf freier Fahrt aufgehalten und aus dem Verkehr gezogen vor einigen Monaten. Und ich dachte, jetzt ist Schluss mit dem Zauber. Nein, der Zauber fängt erst richtig an. Und man muss in dem Zusammenhang auch deutlich sagen, die Schulen gehören dem föderalen System Deutschlands an. Das heißt, die Kultusministerin in diesem Land ist letztendlich dafür zuständig, ob man das machen darf oder nicht. Das ist jene Kultusministerin, Frau Willi, die im Aufsichtsrat von VW sitzt. Ich kriege nämlich schon Pickel, wenn ich den Namen höre, die aus meiner Sicht mit hochverantwortlich ist für die Pleite, in die VW gerade offensichtlich schlittert. Das ist Punkt 1.
2: Also Niedersachsen.
4: Niedersachsen. Punkt 2. Ich bin manchmal, sitze ich da und denke mir, was ist in dem Land los? Was kann da passieren? Was kann da sein? Und wenn ich dann noch weiß, weil ich auch nicht nur Mitarbeiter, sondern Konsument bin, dass wir das alles mitbezahlen, dann kriege ich den heiligen Zorn. Man kann politische Bildung in Maßen an Schulen einführen, ja, weil Menschen brauchen das. Junge Menschen müssen eingeführt werden ins politische System. Aber wie man lernt, die stärkste Oppositionspolitiker in diesem Land einzusperren und zu misshandeln, das übersteigt alles, was ich an Vorstellung habe.
5: Ich kann diese Erschütterung nur unterstreichen. Wir haben ja gerade eine Stunde lang über die Meinungsfreiheit gesprochen. Und es gibt ja diesen berühmten Satz, die Freiheit stirbt zentimeterweise. Das gilt auch für die Meinungsfreiheit. Und man kommt eben Stück für Stück mit so kleinen Verschiebungen irgendwo in einem Zustand an, plötzlich, der mich, ich kann es nicht anders sagen, wirklich an Diktaturen erinnert. Also wenn wir das aus Russland sehen würden, dass dort Schulbusse oder Busse von Organisationen, die staatlich zumindest unterstützt werden. Im Fall des Zentrums für politische Schönheit, diese haben zum Beispiel ihr Büro im Gorki-Theater, arbeiten mit denen auch zusammen. Also man kann da durchaus von staatlicher Unterstützung sprechen. Wenn die auf Schulhöfe fahren, mit Billigung der Schulen, mit Unterstützung der Schulen und dann dort nachspielen, wie die größte Oppositionspartei im Knast landet, hinter Gittern landet. Und wenn wir uns vorstellen würden, Bericht, was weiß ich, im Deutschlandfunk über sowas in Russland, in China, die wären empört. Und in Deutschland gutiert das linke Milieu diese politische Indoktrination, die wirklich die Opposition kriminalisiert, ja, die einfach das Ende von freier Meinungsäußerung und das Ende von freien Wahlen eigentlich. Es geht über die Meinungsäußerung hinaus. Es ist hier das Ende von freien Wahlen, was gefeiert, was zelebriert und was den Jüngsten schon eingeimpft wird. Das macht mich sprachlos.
2: Und solche Aktionen gäbe es auf Schulhöfen nicht, wenn es nicht jede Menge, würde ich sagen, Lehrer gäbe, die das gut fänden. Die sagen, jawohl, dann lassen wir da hinfahren. Der AfD muss man rhetorisch zu gewissen Maßen eine überbraten. Ein offenbar linker Geschichtslehrer heißt Aljoscha Rien von der Gesamtschule Leste, der die Aktion an der dortigen Schule koordinierte, hat sich nun klar zur Botschaft dieses Pseudo-Gefangenenbusses bekannt. Er sagte, ich begreife Antifaschismus als erste Bürgerpflicht. Noch einmal, ich begreife Antifaschismus als erste Bürgerpflicht, sagt ein Lehrer. Der Lehrer will also ganz offenbar die Schüler, würde ich jetzt mal sagen, antifaschistisch indoktrinieren und hat nicht einmal Angst, das offen preiszugeben. Und hier geht es ja nicht um einen Kampf gegen den Faschismus, wo es ihn denn gibt, sondern ganz klar um einen Kampf gegen die Opposition.
6: Was wir hier sehen, ist eine Werbetour vor Kindern, vor Schülern, für Jugendlichen, für Tyrannei und totalitäre Regime. Die Opposition abzuholen, hinter Gitter zu sperren, zu verhaften, ist nicht autoritäres Verhalten. Das ist geradezu die Definition von Tyrannei und Totalitarismus. Und dafür erleben wir nun eine Werbetour durch mutmaßlich hunderte Schulen in Deutschland, ohne dass es den Aufschrei, den Pauline in anders gelagerten Szenarien gerade beschrieben hat, auch nur ansatzweise hörbar geben würde. Es gibt gerade eine sehr spannende Debatte, die geht aus Sachsen-Anhalt hervor. Der widme ich mich heute auch bei Achtung Reichelt, kann ich nur jedem empfehlen, ab 17 Uhr auf meinem YouTube-Kanal. Da geht es um die Schulpflicht. Die AfD fordert in Sachsen-Anhalt die Schulpflicht, manche sagen abzuschaffen, die AfD sagt, durch eine Bildungspflicht zu ersetzen und Homeschooling zu ermöglichen. Und da gibt es einen riesen Aufschrei, die CDU ist natürlich sehr wütend, aber viele Bürgerliche sagen, ja, aber kann das denn sein, die Schulpflicht abschaffen und so weiter. Ich habe dazu noch keine abgeschlossene Meinung, aber ich muss ganz klar sagen, wenn ich sehe, dass unsere Schulen zu Orten der Indoktrination werden, wo die Kinder, wir haben ja hier gerade eingeblendet den Fuck-AfD-Aufkleber mit natürlich Regenbogendesign, wo Kinder auf einmal aufgefordert werden, zum Fahnenappell anzutreten, ja, zumindest symbolisch zu salutieren vor all den unterschiedlichen Versionen der Regenbogenbeflaggung, die eine klare Politflagge ist. Ja, die klar, da sehen wir diesen Aufkleber, die ganz klar und eindeutig für linke Ideologie steht, die sich klar vereint hat inzwischen mit der politischen Militanz, mit der militanten Antifa. Wenn ich jetzt sehe, dass es eine Werbetour durch deutsche Schulen geht, wo dafür geworben wird, die Opposition wegzuverhaften. Ja, das ist das Social Media Äquivalent zum Ermächtigungsgesetz. Es tut mir leid, es ist nichts anderes. Wo du ja auch den Schülern dann Angst machst, denn die AfD ist ja die stärkste Kraft in Deutschland inzwischen in den Umfragen. 28%, ja. Das heißt, ungefähr jeder dritte Schüler hat Eltern, die AfD wählen. Das ist ja nichts anderes als eine implizite Drohung schon an die Jüngsten. Kümmer dich mal besser um deine Eltern. Vielleicht möchtest du sie auch melden, ja. Auch deine Eltern könnten in dieser Zelle landen. Das sind die Zustände, auf die wir zusteuern. Einschüchterung und die Schule sollte in Deutschland ein absolut, und das ist wirklich eine bittere Lektion unserer Geschichte, deswegen Beutelsbacher Konsens, Neutralitätsgebot an den Schulen, keine weltanschauliche Indoktrinierung an den Schulen. Die Schule sollte ein heiliger Schutzraum für Kinder sein. Das ist einfach die nobelste und wichtigste Aufgabe des Staates, dass wenn er uns, und da sind wir wieder bei der Schulpflicht, wenn er Eltern schon zwingt, ihm seine Kinder anzuvertrauen, dann hat er natürlich eine ganz, ganz außerordentliche Schutzpflicht gegenüber den Kindern. Wenn du mich zwingst, dir meine Kinder zu überlassen, weil der Staat sagt, ja, aber ich möchte den Kindern jetzt was beibringen, ich möchte den Kindern sagen, wie die Welt ist, dann kann ich nur sagen, dann darf der Staat niemals so handeln. Dann darf der Staat meinen Kindern kein tyrannisches und totalitäres Gedankengut einreden. Und nichts anderes ist das doch. Die Oppositionsführerin hinter Gittern, da bin ich wieder bei Waldis Lieblingssatz, jetzt tun wir, was zu tun ist, von Frank-Walter Steinmeier, ja, führt halt in die Diktatur. Es gibt, das ist auch übrigens die Grenze, wir reden ja hier so oft darüber, was sind wir eigentlich für ein politisches System gerade? Wir sind erstmal eine Demokratie, ja, wir können wählen, die Wahlen sind frei und geheim und gleich, kommt am Ende immer eine linke Regierung bei raus, aber was bei der Meinungsfreiheit passiert, da fragen wir uns ja dann oft schon, wo bewegen wir uns da gerade hin? Was ist das für ein neues, subtil autoritäres, ist das die autoritäre Demokratie? Ich weiß es nicht, wie man es nennt. Aber das, was wir dort sehen, was dort an deutschen Schulen propagiert wird, ist die Diktatur. Die eingesperrte Oppositionsführerin ist die harte Schwelle zur Diktatur. Da gibt es dann keinen schleichenden Übergang mehr, da gibt es keinen langsamen Verfallprozess der Demokratie mehr. In dem Moment, wo ich die Oppositionsführerin einsperre, und das wird hier an deutschen Schulen propagiert, bin ich in der Diktatur. Was wir hier sehen, ist eine Diktatur-Propagandatur. Liebe Schülerinnen, liebe Schüler, schaut mal, eine Diktatur wäre auch was Schönes. Ja, wir wollen, dass nur noch folgende Gedanken rechtmäßig und legitim sind. Und deswegen werben wir hier an eurer Schule, auf eurem Schulhof. Das Ding steht auf Schulhöfen. Ganz offen dafür, in Deutschland die Diktatur einzuführen.
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0: Morgen aus Berlin. Es ist Dienstag, der 12. Mai 2026. Der Tag beginnt mit News und hier erfahren Sie schon morgens um 6, was Ihnen abends um 8 verschwiegen wird. Darüber spricht Deutschland heute. Als erstes für Sie vorbereitet, Sozialstaat bleibt und Steuern rauf. Lars Klingbeils neue Kampfansage an Kanzler Merz. Außerdem nicht nur der Vizekanzler, auch die Berliner Politikjournalisten kehren Merz den Rücken. Bisher durchaus regierungstreue Medien wenden sich nach und nach vom Kanzler ab. Und um kurz nach 8:30 ein echtes Aufregerthema. Schulpflicht oder Homeschooling? Was können Sie tun, wenn Ihre Kinder im Unterricht indoktriniert werden? Außerdem spricht der Kanzler heute beim Deutschen Gewerkschaftsbund. Wir werden die Rede ab 9 Uhr live übertragen und unmittelbar danach Sie analysieren, unter anderem auch mit Julian Reichelt. Aber in den Tag starten wir mit unserem geschätzten Gast Wolfgang Herles, Kolumnist, Sachbuchautor, Romanautor, langjähriger Redaktionsleiter beim ZDF. Einen wunderschönen guten Morgen, Herr Herles.
1: Guten Morgen.
0: Und Sie sind ja aus München zu uns gekommen und jetzt habe ich hier vor uns liegen die Süddeutsche Zeitung von heute. Sie kündigt eine neue Epoche an. Machtwechsel in München. Dominik Krause ist Deutschlands erster grüner Oberbürgermeister einer Millionenstadt. Er verspricht frischen Wind, erbt aber Probleme, wie sie viele Kommunen plagen. Machtwechsel in München. Wird Dominik Krause das wuppen?
1: Es ist ja die absurdeste Geschichte, seit es München gibt. Der Mann wurde ja nur gewählt, weil das Wetter zu gut war. Und deshalb war die Wahlbeteiligung so schlecht. Die Leute waren alle am Starnberger See. Und dann kamen sie am Abend nach Hause und wups, war ein grüner Bürgermeister. Und der SPD-Bürgermeister, den haben die nicht mehr wählen wollen. Auch nicht die dekadenten Reichen in den Villenvierteln. Warum? Der hatte plakatiert, passt, Reiter, passt. Also der hatte kein Programm, der hatte gar nichts. Er war einfach nur dieser bräsige, wir Münchner, uns kann keiner. Wir sind die teuerste Stadt der Welt. Ja, das funktioniert aber nicht mehr.
0: Jetzt werden wir also sehen, was Dominik Krause aus München macht. Er hat ja auch plakatiert sich als Bürgermeister. So viel dazu. Ebenfalls heute hier bei uns vertreten. Wunderbar, dass du da uns bist und bei uns bist, unser Newsreporter Julius Böhm.
2: Guten Morgen.
0: Schönen guten Morgen.
2: Ich habe nichts plakatiert.
0: Du hast nichts plakatiert und du hast auch nicht den Wahlsonntag am Starnberger See verbracht, nehme ich an.
2: Traurigerweise nicht. Ich weiß nicht, wann der Tag nochmal ist. 6, 8 Wochen her.
0: Genau.
2: Ich weiß nicht, was ich gemacht habe, aber am Starnberger See war ich nicht. Das steht fest.
0: Gut, dass wir auch das geklärt haben. Ich bin Alexander Kissler und ich war am Starnberger See zum letzten Mal vor 26 Jahren. Und damit starten wir in den Tag. Heute ist womöglich D-Day für Bundeskanzler Friedrich Merz. Der Dienstag mit dem nächsten Koalitionsausschuss. Und SPD-Chef Lars Klingbeil startet in den Tag mit einer Kampfansage an den Kanzler. Der Sozialstaat müsse bleiben und die Steuern sollten rauf. Hört man was? Hört das Publikum was? Ja, das ist interessant. Die Tatsache, dass der Konflikt in der Regierung sich zuspitzt, ist ein Umstand, über den wir schon lange sprechen. Aber hier scheint offenbar nun ein neues Eskalationslevel erreicht worden. Und dafür gesorgt hat auch nicht zuletzt Lars Klingbeil. Er hat sich nach der Vorstellung der neuen Steuerschätzung, nach einem Auftritt auch in Kanada, nun erneut zur Frage geäußert, wie soll es denn nun weitergehen?
3: Die trotzdem zeigen, bei den bisher regierungstreuen Medien setzt ein Umdenken ein. Mit dieser Koalition ist kein Blumentopf, geschweige denn eine Wahl zu gewinnen. Nicht mal ein Mini-Projekt wie die 1.000-Euro-Prämie, die geplante Entlastung der Bürger, kriegt sie hin. Offen wenden sich die Medien von Kanzler Merz ab. Die Journalisten lassen Wut oder Enttäuschung entweder freien Lauf oder bringen direkt eine schwarz-grüne Regierung ins Spiel. Karin Mioska wiederum verhindert in ihrer Sendung allzu harte SPD.
0: Ja, das ist ein Ausblick auf ein Thema, das wir auch noch leidenschaftlich und kompetent, wie Sie es von uns gewohnt sind, beackern werden. Später die Hauptstadtpresse, die politische Landschaft wendet sich nun auch vom Kanzler ab. Er ist auch nicht mehr everybody's darling. Das war er vermutlich nie, aber das Ausmaß an Kritik, das nun auf ihn niederprasselt, ist schon bemerkenswert. Darüber sprechen wir später. Worüber wir jetzt sprechen, ist Lars Klingbeil. Er hat schon mehrere Auftritte gezeigt, in denen er eins deutlich gemacht hat, am Sozialstaat dürfe nicht gekürzt werden, Steuern Parteien allerdings müssten erhöht werden. Da laufen also wieder einmal zwei völlig unterschiedliche parteipolitische Vorstellungen aufeinander zu. Die Frage, die ich mir stelle, Wolfgang Herles, wir wissen, dass ja ausweislich der Umfragen die SPD mit dem Rücken zur Wand steht. Jetzt haben wir mindestens drei dokumentierte Anlässe, bei denen Lars Klingbeil gesagt hat, Steuerreform ohne Steuererhöhung gibt es nicht. Der Kanzler sagt, der Bürger ist wie eine Zitrone ausgepresst, gerade der Besserverdiener. Haben Sie die Fantasie, dass das noch zu irgendeiner konstruktiven Einigung wird führen können?
1: Natürlich nicht. Also da fehlt die gemeinsame Basis, die gemeinsame Zielvorstellung. Es gab ja schon früher große Koalitionen, es gab früher schon Unterschiede zwischen CDU, CSU einerseits und SPD andererseits, gar keine Frage. Aber man war sich über das Ziel einig. Ziel, es ist ja ganz einfach, den Wohlstand zu mehren, das Wachstum anzuregen, die Leistung zu belohnen. Das ist alles verschwunden, solange die SPD hier mitregiert. Man muss die große Lüge oder der Betrugsversuch, anders kann ich das nicht formulieren, von Seiten der SPD besteht ja darin, dass man zwischen zwei Dingen nicht unterscheiden mag, absichtlich da Verwirrung stiftet, nämlich zwischen der Reichensteuer und dem sogenannten Spitzensteuersatz. Ja? Also wenn man fragt, für wen soll es denn noch mehr Steuern geben, dann sagt er nicht mehr für die paar reichen Millionäre. Ja, darüber könnte man ja auch mit Konservativen diskutieren. Sondern dann heißt es immer, ja, für die Leute, die eben ohnehin schon den Spitzensteuersatz zahlen. Das sind für in seinen Augen schon die Reichen. Wenn man aber schaut, wer Spitzensteuersatz zahlt, das sind ganz, ganz normale Einkommen. Das sind weder reiche noch wohlhabende Leute, die aber schon den Spitzensteuersatz abdrücken müssen und deshalb jetzt in der Ausdrucksweise der Sozis schon als reich gelten sollen. Das ist ein Betrug, das ist eine Schweinerei.
0: Genau darüber müssen wir reden, über die, in Ihren Worten, Schweinerei. Reden wir einerseits über die Reichensteuer oder reden wir über eine Erhöhung der Einkommenssteuer für die sogenannten Spitzenverdiener? Ja. Die hat ja Lars Klingbeil immer im Blick, die Spitzenverdiener, ja, aber die starken Schultern.
1: Genau, ein Spitzenverdiener ist nicht der Spitzensteuersatz zahlt, weil bei uns den Spitzensteuersatz schon der halbwegs nicht mehr Arme zahlt. Ja, das ist die Schweinerei.
0: Also Sie würden sagen, der halbwegs nicht mehr Arme gilt für das deutsche Steuerrecht als
2: Ab Faktor 1,3 vom Durchschnittslohn, vom Medianlohn, bezahlt man mit dem nächsten Euro, den man verdient, Spitzensteuersatz. Und das ist ja dann sozusagen der vernünftig Ausgebildete, der Facharbeiter, der sich gemausert hat vom normalen Mitarbeiter zum Abteilungsleiter. Wenn man dann zum Chef geht und sagt, lieber Chef, 80.000 Euro ist gut, aber 90.000 wäre auch nicht schlecht, nimmt sich der Staat 42% ab dieser Schwelle. Das ist der entscheidende Punkt. Aber worum es natürlich geht bei dieser Ansage von Lars Klingbeil, ich glaube, wir hören sie gleich auch noch, genau, ist: Bei der Villa Borsig ist alles kurz und klein geflogen. Wir haben es gestern hier, glaube ich, lange diskutiert, was man sich da vorgenommen hat, was geeint worden ist. Der Kanzler konnte sich am Ende nicht mal durchsetzen, diese 1.000-Euro-Prämie, die ohnehin schon kritisiert worden ist, weil man das Problem der Entlastung an die Unternehmen ausgelagert hatte, sich durchzusetzen. Er ist da mit seinen Truppen anmarschiert, hat alles versucht, aber die Länder haben gesagt, nein, Friedrich, bezahl, kannst du gerne machen, aber wir werden es nicht tun, wir werden es nicht bezahlen. Merz ohne Macht, deswegen unser Titel heute. Und die große Frage ist: Heute Abend nächster Koalitionsgipfel, einige Wochen später, und der Streit wie die Kesselflicker geht einfach weiter. Und wir sehen einfach einen sehr selbstbewussten Lars Klingbeil, der das exakte Gegenteil vom Kanzler, auch das exakte Gegenteil vom CSU-Chef, öffentlich zum wiederholten Male verlautbart, beim Heimspiel mit Rückenwind des DGB und so eine, einfach, wie gesagt, 22 Stunden vorher eine ganz klare Ansage macht, dass was mit ihm geht und was mit ihm nicht geht. Und da fragt man sich halt wirklich, wer der Koch und wer der Kellner ist in dieser Regierung. Wer hat die 16% geholt und wer dann deutlich doch noch etwas mehr mit 28 bei der Wahl?
0: Lars Klingbeil wäre gerne Koch. Er lässt sich auch gerne Vizekanzler titulieren, um zu zeigen, dass
2: Macht er selbst so.
0: Er nennt sich selbst auch Vizekanzler, um zu zeigen, naja, das ist im Prinzip auf der gleichen Augenhöhe wie der Kanzler. Der Vizekanzler hat vielleicht sogar die Richtlinienkompetenz, wenn der Kanzler wieder einmal nur Außenkanzler ist. Momentan sehen wir das an dieser großen Steuererhöhungsdebatte. Die sogenannte 1.000-Euro-Entlastungsprämie ist gescheitert. Nun geht es also darum, Steuererhöhungen, ja oder nein. Und da hat nun SPD-Chef Lars Klingbeil noch einmal nachgelegt, gestern Abend angetrieben von den Gewerkschaften. Es war durchaus eine Kampfansage, kann man sagen, in Richtung Kanzler. Die Steuern müssten rauf und zwar nicht nur beim Einkommen. Bitte sehr.
4: Wir werden über eine Einkommensteuerreform reden in der Bundesregierung. Und für mich ist völlig klar, es kann keine Einkommensteuerreform geben, bei der nicht auch die Spitzenverdiener in diesem Land mehr bezahlen müssen. Das sage ich übrigens nicht. Das sage ich übrigens nicht, weil ich Neiddebatten anzetteln will oder weil ich spalten will, aber weil ich fest davon überzeugt bin, dass eine Gesellschaft, in der Ungleichheiten zunehmen, keine produktive Gesellschaft ist. Wenn du fleißig bist und dich anstrengst und du kommst trotzdem im Leben nicht voran, dann ist das ein Problem. Und das Leben ist teurer geworden die letzten Jahre. Deswegen brauchen wir Entlastung bei Menschen, die 2.500, 3.000, 4.000 Euro im Monat verdienen. Da muss entlastet werden. Und das wird nur funktionieren können, auch bei den Staatsfinanzen, die wir haben, wenn oben die Menschen bereit sind, mehr Verantwortung zu übernehmen. Und in diese Richtung werden wir drängen. Und der Tim Klüssendorf, unser Generalsekretär, sitzt hier vorne. Der hat Anfang des Jahres eine Kampagne gestartet zur Erbschaftssteuerreform. Und ich sage euch, auch das wollen wir in der Regierung vorantreiben. Nicht, weil wir irgendwem ein Häuschen wegnehmen wollen. Aber wenn ihr seht, dass jedes Jahr zwischen 300 und 400 Milliarden vererbt werden und der Staat davon 13 Milliarden als Erbschaftssteuer kommt, dann kann mir keiner erzählen, dass dieses Land zugrunde geht, wenn man die Erbschaftssteuer moderat erhöht. Das ist eine Frage der Gerechtigkeit, liebe Kolleginnen und Kollegen. Und das wollen wir auch durchsetzen. Und dafür kämpfen wir.
0: Ja, da ist es wieder das große Buzzword einer traudelnden Sozialdemokratie. Gerechtigkeit. Und Gerechtigkeit ausbuchstabiert nun in konkrete Politik bei Lars Klingbeil. Das können wir dieser Ansage, dieser Kampfansage vom Gewerkschaftstag entnehmen, ist zum einen Spitzensteuersatz hoch und Erbschaftssteuer auch. Das heißt, genau diese beiden Punkte, die eigentlich die Union bisher für nicht verhandelbar erklärt hat, will nun Lars Klingbeil durchsetzen. Das ist ja wirklich eine maximale Kampfansage.
1: Ja, es ist eigentlich das Scheidungspapier. Ja? So müsste man es bezeichnen, wenn es denn ein Papier wäre und nicht nur ein blödes Geschwätz von einem, der keine Ahnung hat. Er hat zum Beispiel keine Ahnung, wenn er über die Erbschaftssteuer spricht. Da, wo ich herkomme in München, kostet das kleinste Reihenhäuschen schon 1,5 bis 2 Millionen. Ja? Das ist in seinen Augen, ist man da schon fast ein Superreicher, ja? wenn man sich gerade mal so einen kleinen Einspänner leisten kann. Das ist einfach von der Realität so weit weg. Mit solchen Leuten kann man nicht koalieren. Und es wird vorangehen, nicht dadurch, dass man anderen was wegnimmt, sondern es wird vorangehen, wenn man Wachstum erzeugt, wenn man den Leuten das Gefühl gibt, es geht wieder aufwärts, es wird wieder besser mit diesen Maßnahmen, die er da vorschlägt, die er da seiner, er hat ja keine 16% mehr. Wo steht denn die? Wenn jetzt neu gewählt würde, hätten die vielleicht noch 12%. Das ist lächerlich, sich aufzuspielen, als sei man der eigentliche Richtlinienerfinder. Die SPD kämpft ums Überleben. Und so wird sie nicht überleben. Das ist klar.
0: Einen Klingbeil haben wir vielleicht noch, bevor wir hier weitersprechen. Er hat nicht nur gesagt, ja, Steuern rauf, also Einkommenssteuer für die sogenannten Spitzenverdiener plus Erbschaftssteuer, ganz wichtiger Punkt, plus Erbschaftssteuer. Er sagt auch, Kürzungen am Sozialstaat seien nicht darstellbar.
4: Ich will euch hier auch sagen, muss jetzt immer aufpassen, wie ich sage, weil manche im Raum, die das journalistisch begleiten, immer versuchen, da sofort einen Riesenkonflikt in der Bundesregierung draus zu machen. Aber um es mal einmal auf den Punkt zu bringen, es gibt schon sehr unterschiedliche Analysen in unserem Land, wie man aus einer solchen Wachstumsschwäche wieder rauskommt. Und ich sage euch hier sehr klar, die Gleichung weniger Sozialstaat ist mehr Wirtschaftswachstum, ist meine Analyse nicht. Und die wird es auch nicht werden. Die wird es nicht werden.
0: Ich sage hier sehr klar, da ist er wieder, das leiernde Sing-Sang-Theater-Gewäsch von Lars Klingbeil, meiner Meinung nach. Aber was bedeutet diese Aussage denn, wenn er sagt, weniger Sozialstaat bedeutet nicht mehr Wirtschaftswachstum?
2: Er sagt damit, der Sozialstaat darf nicht angerührt werden. Er darf nicht kleiner werden, darf nicht weniger werden, er darf nicht zusammengekürzt werden, wie man auch das nennen möchte. Er macht quasi dem DGB das Versprechen, es sind auch immerhin 5,9 Millionen Mitglieder in den Gewerkschaften in Deutschland, das Versprechen, dass er dafür sorgen möchte, dass der Sozialstaat nicht angefasst wird. Passt nicht ganz zu den Dingen, die noch vor 2 Wochen besprochen worden sind. Bei der Rente müssen statt 10 Milliarden mehr ausgeben, 4 Milliarden gespart werden. Bei der Krankenkasse soll gespart werden. Die Reformen sind ja vorgelegt worden, beziehungsweise die Einsparpläne durch diese Kommission, was jetzt in der Bundesregierung schon beschlossen worden ist, dann widerspricht er sich quasi selbst. In dem Kabinett hat er schon zugestimmt, dass bei der Krankenkasse hier und da eben die Beitragszahler mehr bezahlen müssen, aber weniger Leistung dafür bekommen. Bei der Rente soll es eh nicht laufen, aber bei seinem Publikum, wo er dann hineinblöken möchte, behauptet er das Gegenteil. Ich bin mir sicher, Friedrich Merz wird wieder sagen, naja, der Lars, der war da bei den Gewerkschaften, der muss ja ein bisschen auf den Putz hauen, das ist schon in Ordnung. Der lässt sich auch nur das 100. Mal Backpfeifen verteilen, der Bundeskanzler, in dieser Art und Weise von der SPD. Ich denke da noch an Bullshit und all die anderen Dinge, die gesagt worden sind. Aber das Spannende ist ja, wie gesagt, die Villa Borsig ging richtig in die Binsen. Man hat da vier Dinge vorgeschlagen. Die Entlastung, Tankrabatt ist verpufft, ist zu einem Drittel bei den Tankstellenbetreibern verblieben und war auch sonst ökonomisch eher schwachsinnig, weil mit der Gießkanne. Thema 1.000 Euro Prämie ist einfach ganz ausgefallen, peinlich, vom Bundesrat abgegrätscht, konnte sich der Kanzler nicht durchsetzen. Thema Krankenkassenreform ist zwar in der Regierung geeint, aber alle sagen, dass wir den Bundestag nochmal ganz schön aufgeknüpft haben, könnt ihr euch aber drauf verlassen. Und der letzte Punkt, die versprochene Einkommensteuerreform zum 1. Januar 2027. Wir sehen ja gerade, wie da die Einigung in der Villa Borsig funktioniert hat. Also viermal entweder ganz Rotstift oder ein großes Fragezeichen dran. Also muss man ja kommunikativ irgendwie zurande kommen, als Regierung noch zu funktionieren. Heute, D-Day, Dienstag, nächster Koalitionsausschuss, die Chance, mal was zu zeigen, dass man doch noch irgendwie Politik, Einigung, Kompromiss, wie auch immer man es nennen möchte, kann. Und was macht Lars Klingbeil? Sagt nicht nur bei der Einkommensteuer das Gegenteil vom Kanzler, nämlich die starken Schultern müssen auch mal mehr tragen. Früher hat er noch gesagt, überhaupt mal was beitragen. Und bringt ohne Not auch noch die Erbschaftssteuer mit ins Spiel, die ja seit Wochen tot ist. Ich meine, Anfang des Jahres war es eine große Debatte, wo sich viele Unternehmen gemeldet haben, gesagt haben, es gibt schon kluge Möglichkeiten, zu weiter zu vererben, dass man die Mitarbeiter über Jahre behalten muss, dass man jemanden rausschmeißen darf, die Gehälter gleich bleiben müssen, damit man quasi einen Betrieb, den man erbt, nicht verkaufen muss, um ihn weiterführen zu können, im Sinne der Mitarbeiter. Debatte war eigentlich jetzt vorbei. Einfach mal einen Tag vorm D-Day vom Ausschuss mit den Spitzen der Koalition holt das Lars Klingbeil nochmal aufs Tableau und sagt gleichzeitig, den Sozialstaat fassen wir auch nicht an. Und deswegen ist ja auch das, was hier hinten steht, meiner Meinung nach richtig. Das ist eine Kampfansage an Merz, zu zeigen, ich bin der Koch und du nur der Kellner, lieber Bundeskanzler.
5: Und du hast richtig gesagt, heute ist ja in doppelter Hinsicht ein sehr, sehr wichtiger Tag für Friedrich Merz. Er wird selbst nachher sprechen, ab 9 Uhr, auf dem Treffen des Deutschen Gewerkschaftsbundes. Das können Sie bei uns hier live sehen. Wir werden es danach sofort einordnen, unter anderem auch dann mit unserem Chefredakteur Reichelt. Und am Abend eben dann noch der Koalitionsausschuss. Und in diesen Koalitionsausschuss geht Lars Klingbeil mit der Forderung, es muss jetzt auch noch eine Erbschaftssteuer her. Da kann ich nur sagen, na Hallamarsch, wer will noch mal, wer hat noch nicht. Und angefeuert wurde diese Auseinandersetzung innerhalb der Regierung natürlich auch vom DGB, genauer gesagt von der wiedergewählten DGB-Chefin Jasmin Fahimi. Hören wir doch hier mal rein.
6: Das ist wichtig, weil ich noch mal unterstreichen will, wir erwarten solidarische Reformen. Wir erwarten echte Strukturreformen. Wir erwarten echte Investitionen in Zukunftstechnologie, die auch nicht nur technisch funktionieren, sondern auch für den sozialen Fortschritt in diesem Land. Und deswegen sage ich auch schon sehr klar an die Adresse erstmal allgemein der Bundesregierung, dass wir schon sehr deutlich sagen, Deregulierung und Demontage ist keine Wirtschaftspolitik.
5: Ja, der wird also geklatscht von der ersten Reihe der SPD hier in der ersten Reihe beim DGB-Versammlung. Frau Fahimi spricht hier von Investitionen in den sozialen Fortschritt. Investitionen in den sozialen Fortschritt und der Sozialstaat dürfe nicht dekonstruiert werden. Da frage ich mich, hat das jemand vor?
7: Natürlich nicht. Das ist sozialistischer Quark, den wir da hören. Das Grundproblem ist, dass die Sozis nicht verstehen, dass der Sozialstaat und Wirtschaftswachstum zwei Seiten einer Medaille sind. Ohne Wirtschaftswachstum gibt es keinen Sozialstaat, keinen sicheren Sozialstaat. Wir haben ja noch zusätzliche Probleme. Es ist ja nicht nur, dass die Wirtschaft gerade in einer Krise steckt, sondern es ist ja auch so, dass wir demografisch in einem eminenten Wandel stecken. Die Gesellschaft wird älter. Die Gesellschaft kann nicht mehr nach den alten Methoden den Sozialstaat betreiben. Also müssen die Leute sich ihre Rente auf andere Weise zusammenverdienen. Das hat nichts mit Kapitalismus zu tun. Das sind einfach die Fakten, die da liegen. Die ignorieren die Fakten. Und deswegen werden sie von der Geschichte hinaus katapultiert werden. Diese Art von Sozialdemokratie wird es in 10 Jahren nicht mehr geben. Es wird die ganz Linken geben, die den Kommunismus wollen, klar. Die wird es immer geben, da wird wahrscheinlich ein guter Teil der SPD hin verschwinden. Und das, was wir dann brauchen, ist eine wirtschaftsliberale Partei. Die sehe ich auch bei der CDU im Moment nicht. Deswegen wird es auch die CDU von der Platte hauen. Ja, das ist klar. Wenn die so weitermachen wie bisher, wird es dieses Parteiensystem nicht mehr geben können. Dafür gibt es Beispiele, nicht nur in Deutschland, auch in England. Wir reden vielleicht noch drüber. Und in anderen Ländern hat man schon gesehen, auch in Frankreich, dass das nach den alten Rezepten, nach den alten Klassenkampfmethoden nicht mehr funktionieren kann.
5: Die SPD ist eine Partei von gestern, sagt Wolfgang Herles.
2: Im besten Fall. Also wenn wir in die Kassen schauen, ist ja kein wenn wir in die Kassen schauen, in jeder einzelnen Kasse ist ein Milliardenloch im kommenden Jahr. Bei der Krankenkasse fehlen 15 Milliarden, die müssen durch irgendwelche Einsparungen oder Rumgeschiebe aufgefangen werden. Bei der Rentenversicherung müssen jedes Jahr 120, 130 Milliarden Euro aus dem Haushalt rübergeschoben werden, damit dann noch die Gelder bei den Rentnern und Rentnern ankommen. Im Bundeshaushalt fehlen 30, 32 nach Steuerschätzung vielleicht 40 Milliarden Euro, wo wir nicht wissen, wo das Geld herkommen soll. Bei der Pflegekasse sind es 7,5 Milliarden Euro. Und in diese Gemengelage der sich übersteigenden Milliardenlöcher, die in den nächsten Jahren noch weiter ansteigen werden, während die Zinsen auf 80 Milliarden Euro ansteigen, also quasi, es ist kein Geld mehr da. Ohne Schulden ist kein Geld mehr da. Sagt Frau Fahimi, da eine Reform zu machen, eine notwendige Reform zu machen, eine seit 20 Jahren wegen der Demografie überfällige Reform zu machen, sei eine Dekonstruktion des Sozialstaates. Und in der ersten Reihe sitzt die gesamte erste Riege der SPD, Matthias Miersch, Fraktionschef, Lars Klingbeil, Parteichef und Vizekanzler, Tim Klüssendorf, der Parteigeneral hat, wer will was, wo die heute unterwegs war, weiß ich nicht, aber ich lege mein Handes vor, sie hätte auch applaudiert.
7: Hilfsschule.
2: Da sitzt die erste Reihe der SPD und applaudiert zu diesem sozialistischen Unfug, der im kompletten Widerspruch zu ihren bisherigen Einigungen in der Bundesregierung steht. Da sieht man, was diese Einigungen wert sind, nämlich gar nichts. Die Bundesregierung setzt sich zusammen, Merz und Klingbeil streiten sich, dann einigen sie irgendwas, damit sie mittwochs morgens nicht mit leeren Händen rauskommen. Und das Erste, was Matthias Miersch, der SPD-Fraktionschef, macht, er geht vor die Kameras und sagt, das schrauben wir aber nochmal gewaltig auf, da könnt ihr euch drauf verlassen. Und das ist das, was die Regierung bisher wert ist. Wir haben Anfang des Jahres die Überschrift gemacht, haben wir überhaupt noch eine Regierung? Das war damals, als der Friedrich Merz gesagt hat, jetzt mache ich wirklich Wirtschaftskanzler, nachdem ich 3/4 Jahr lang Außenkanzler war und ist als nächster Amtshandlung ins Flugzeug gestiegen und nach Indien geflogen und hat diese Videofotos da aus dem Papamobil gemacht. Was machen die eigentlich noch? Und die Bundesregierung macht seither nichts. Wir sind jetzt fast 4 Monate später und es ist quasi nichts passiert, außer noch mehr Streit und noch mehr Absturz in den Umfragen so rum. Deswegen nachher das Thema, dass auch die Hauptstadtpresse so langsam umschwenkt und genervt ist und die Geduld verliert und merkt, diese Regierung, eine SPD, die in der ersten Reihe einer DGB-Chefin, die sozialistische Klassenkampfrhetorik propagiert, beklatscht und bejubelt, wird keine Reformen gemeinsam mit der Union anstrengen können, weil es nicht geht, weil es verschiedene Welten, verschiedene Galaxien bis hin zu verschiedenen Realitäten sind, wenn man an Bärbel Bass und ihre Aussage zum einwandernden Sozialstaat denkt.
5: Das ist ja von euch, von Ihnen beiden, ist eine sehr dramatische Aussage. Die möchte ich nur noch mal kurz herausstellen. Letzten Endes heißt das ja, die SPD hat in Gestalt von Lars Klingbeil und Bärbel Baas dieser Regierungskoalition den gemeinsamen Boden entzogen. Das heißt es dann doch.
7: Ja, absolut. Ich meine, was einen so aufbringt, ist ja diese absolut tödliche Mischung aus kompletter ökonomischer Ahnungslosigkeit und Versagen als Minister. Wenn beides zusammenkommt, also man kann ahnungslos sein, gut, nicht einfach mit Ahnungslosen eine Regierung zu bilden, aber wenn man dann auch noch in wichtigen Ämtern versagt, die Krise noch größer macht, die Sache zuspitzt und sich dann hinstellt und sagt, ja, wir müssen nur den Sozialstaat verteidigen und alles wird gut, dann kann man nur noch die Hände über den Kopf zusammenschlagen. Das ist der Kuss des Todes, was die hier veranstalten für dieses Land.
5: Ist natürlich die Frage, wie verhält sich Friedrich Merz? All eyes on Fritz sozusagen. Ja. Das gilt heute wieder einmal. Er hat sich in der zurückliegenden Vergangenheit einmal, ja, zu den Leistungsträgern geäußert. Und das schauen wir uns jetzt mal an.
8: Wir liegen in der Gesamtsteuerbelastung oben schon bei fast 50%. So, und da geht nicht mehr.
9: Also klares Nein.
8: Ich bin dagegen, dass wir über dieses Thema diskutieren im Sinne von, wir verteilen um, indem die sogenannten breiten Schultern oben noch mehr tragen. Schauen Sie die Zahlen ganz einfach. Viele Menschen in Deutschland wissen das gar nicht. 50% des Steueraufkommens aus der Einkommensteuer werden von den 10% der am besten Verdienenden erzielt. Das heißt, 10% tragen bereits heute 50% der Steuerlast. Ich stelle mal die Gegenfrage, wie weit wollen wir es denn da noch treiben, gerade die Leistungsträger in unserem Lande zu bestrafen.
5: Ja, man muss sich wirklich vor Augen führen, liebes Publikum. Das war Friedrich Merz im ZDF letzte Woche. Und er sagt ja dann mit dem Griff hier an den Hemdkragen, also ich bin dagegen, dass darüber auf diese Weise diskutiert wird. Und dann beschreibt er genau die Weise, auf die Lars Klingbeil über diese Steuerfrage debattiert, nämlich die Hohen müssen mehr tragen, damit die Unteren belastet werden können.
2: Jetzt habe ich das aber anders verstanden. Er sagt doch, die leisten schon 50%.
5: Genau, exakt. Er ist dagegen, dass so diskutiert wird, wie Lars Klingbeil
2: darüber diskutiert. Ach so, ja, jetzt habe ich verstanden. Ja. Also er sagt das exakte Gegenteil. Exakt, und am Ende, also das Faktische schauen wir uns gleich an. Ja. Nur der letzte Satz war das Entscheidende. Die Leistungsträger werden zusätzlich bestraft. Das heißt, sie werden ja schon bestraft, weil sie bezahlen ja schon die Hälfte Steuern, wenn da Soli und alles draufkommt, 45% plus Soli plus Kirchensteuer plus alles drum und dran. Das sind auch diejenigen, die bei den ganzen Beitragsbemessungsgrenzen für die Krankenkasse, für die Pflegekasse, für die Rentenkasse auch jedes Jahr zur Kasse gebeten werden, ohne dass drüber geredet wird, wenn man den Beitrag dafür nicht erhöhen muss, sondern da einfach so das herangezogene Gehalt erweitert wird. Und die Frage ist doch, wir haben gerade einen Brain Drain aus diesem Land. Diejenigen, die jung sind, die gut ausgebildet sind, die wirklich, ich möchte niemandem zu nahe treten, der seinen 40-Stunden-Job toll ausfüllt und da wichtige Aufgaben in der Gesellschaft erfüllt. Aber es gibt halt nun mal diese Anführer, diese Anführerinnen, die Teams leiten, die innovativ sind, die ein Unternehmen durchschießen, wo jeder merkt, das ist jemand mit besonderem Talent, der kann unsere Abteilung nach vorne bringen, das Unternehmen nach vorne bringen, Dinge neu entwickeln, der ist mutig, der arbeitet mehr als 8 Stunden am Tag. Und das sind die Menschen, die verdienen dann zu Recht auch ein bisschen mehr Geld. Und wenn die halt sagen, die nimmt mir bei jedem Euro die Hälfte weg, für ein Land, das nicht sonderlich gut funktioniert inzwischen, dann mache ich das halt in den USA, dann mache ich das halt in Asien, dann mache ich das halt meinetwegen sogar in Dänemark oder weiß ich wo, wo es einfach attraktiver ist. Und das meint er mit, wenn wir auch Wirtschaftswachstum wollen, brauchen wir diese Menschen, die antreiben, die das können, die organisieren können, die ihre Talente hier einbringen. Und dann können wir sie nicht, wie der Kanzler das sagt, noch mehr bestrafen, indem wir aus diesen ungefähr 50% Belastung, dann keine Ahnung, was das Ding bei vorschwebt, 53 oder 57.
5: Genau diese Zahlen schauen wir uns mal jetzt an. Wie tragen denn eigentlich die sogenannten Gut- oder Besserverdienenden zum Einkommenssteueraufkommen bei? Das sehen wir hier in einer Grafik aufbereitet. Sie sehen hier, falls Sie uns beispielsweise bei YouTube zuschauen, welche Einkommensgruppen welchen Anteil der Einkommenssteuer bezahlen. Und siehe da, allein das obere Prozent, die sogenannten Spitzenverdiener, leisten 23% der gesamten Einkommenssteuer. Die weiteren 4% zahlen weitere 20%. Und die nächsten 5% von oben kommt der Einkommenstabelle, müssen weitere 12,7% der Steuern blechen. Das heißt, der Bundeskanzler hat nicht nur recht, wenn er sagt, dass die oberen 10% bereits die Hälfte der Steuern bezahlen, er untertreibt sogar. Und jetzt sagt aber Lars Klingbeil immer, die oberen Verdiener, das ist eine Formulierung von ihm, müssen mehr in die Verantwortung gehen. Also man hat doch wirklich den Eindruck, für die SPD kann die Zitrone, um ein Bild von Friedrich Merz aufzugreifen, nie genug ausgepresst werden.
7: Das ist es. Es fehlt eben der ökonomische Sachverstand bei diesen ideologischen Formeln, die da rausgehauen werden. Wir stellen gerade fest, dass der Bundeskanzler wie so oft etwas Richtiges analysiert. Aber uns ist allen der Glaube daran verloren gegangen, dass er sich irgendwann mal an seiner eigenen Analyse orientiert, wenn er Politik macht. Nein, er wird einfach nur, um diese Koalition zu halten, wieder einknicken. Das vorauszusagen, muss man kein Prophet sein. Und das ist das Erbärmliche in dem Zustand, in dem sich dieses Land befindet. Es wird sich nichts ändern, solange nicht die großen Parteien, also ich meine jetzt die CDU, CSU, bereit ist, sich ihre Mehrheiten woanders zu suchen. Da muss man kein AfD-Freund sein, sondern muss man einfach nur sagen, wo ist der ökonomische Sachverstand? Warum macht er nicht endlich eine Minderheitsregierung, schlägt das vor, was er vorschlagen muss, wozu ihm fast alle Ökonomen auch raten, und schaut dann, wie er im Bundestag die Mehrheit dafür bekommt. Aber mit dieser SPD geht das eben nicht mehr.
2: Ich will das nochmal ganz kurz abholen. Die Top 10% Menschen, die in Deutschland ein Einkommen erzielen, das sind Menschen, seit diesem Jahr ab ziemlich genau die Schwelle bei 100.000 Euro brutto. Das ist ein gutes Gehalt, das ist ein anstrebenswertes Gehalt, für manche eine Benchmark, ein Meilenstein, aber noch ein Gehalt, in dem das nicht ausreicht, um in München auch nur darüber nachzudenken, Nein. sich eine Wohnung oder ein Haus zu kaufen.
7: So ist es.
2: So, das sind die oberen 10%. Und da geht es natürlich da oben dann irgendwann weiter. Bezahlen 56% der Einkommensteuer. Jetzt schon, 56%. Also mehr als die Hälfte, deutlich mehr als die Hälfte. Darüber sprechen wir. Also wir sprechen über breitere Schultern als der Durchschnitt, die aber schon sehr, sehr viel der Steuerlast bezahlen. Und das sind die Menschen, die die SPD offenbar nicht wertschätzen kann oder verachtet oder ich weiß nicht, aber die sie davon abhalten möchte, noch mehr zu arbeiten, sich noch mehr anzustrengen und eigentlich in die Flucht, in den Brain Drain, wie ich das wahrnehme, reintreibt. Und der Friedrich Merz weiß das, die CDU weiß das. Deswegen, er ist der Kanzler, er ist derjenige, der die richtige Kompetenz eigentlich hätte, aber die Sendung heißt ja nicht ohne Grund Merz ohne Macht. Wieder und wieder bekommt er es nicht hin, sich einfach durchzusetzen und zu sagen, liebe Freunde, das ist unser Wahlversprechen, es geht nicht. Lars, so oder das war's. Dafür hat Friedrich Merz und dieser Machtapparat Union einfach nicht den Mut.
5: Und Kanzler ohne Macht ist auch deshalb der durchaus zutreffende Titel heute unserer Diskussion, weil Macht hat natürlich der, der über die Verteilung der Gelder entscheidet. Der hat Macht. Das ist ein ganz einfacher Lackmustest für die Macht. Und diese Macht hat womöglich momentan Lars Klingbeil mehr als Friedrich Merz. Aber vielleicht fällt er diesmal nicht ganz um oder nicht so leicht um wie früher schon, der Fritze Merz. Es gibt ja noch den Söder-Markus. Und den Söder-Markus, der Vorsitzende der CSU und bayerische Ministerpräsident, der sagt, also wenn es nach ihm geht, keine Steuererhöhungen, weder bei den Einkommen noch bei den Erbschaften.
9: Was keine Rolle mehr spielen kann, ist das Thema Prämie. Die Sache ist vom Tisch mit der Entscheidung vom vergangenen Freitag der Länder. Das Geld selber, das dafür vorgesehen war, sollte man nach fester Überzeugung das Thema Steuer ersetzen, eine Steuerreform. Eine Steuerreform ist das Ziel, dass das Ganze vonstatten gehen kann. Dabei ist aber wichtig, dass wir nicht immer wieder bei Adam und Eva anfangen. Was soll das heißen? Wir haben während des Koalitionsvertrages darüber geredet. Und für uns ist klar, Spitzensteuersatz oder Erbschaftssteuer können nicht erhöht werden. Spitzensteuersatz, weil es Personen in der Mitte sind, die betroffen sind. Handwerk, Mittelstand, Leistungsträger. Auch viele Facharbeiter fallen da mittlerweile rein. Und die Erbschaftssteuer nicht, weil Bayern ohnehin mit zu hohen Steuern an der Stelle belastet ist. Ebenso jetzt auch eine ständige Diskussion über das Ehegattensplitting. Das sind für uns Punkte, die nicht gehen. Deswegen sollten wir über die Dinge, die nicht gehen, uns nicht ständig streiten, sondern über die Dinge, die möglich sind. Wir haben auch angeboten, wir können im Rahmen einer Gesamtfinanzierung auch über andere Dinge reden, wie eine Reichensteuer. Aber wir wollen eine Einkommensteuerreform, sind dafür bereit und glauben, dass auch Mittel, die man aus dem Bereich Prämie diskutiert hat, über diese Mittel am besten zur Gesamtfinanzierung der Einkommensteuer verwenden.
5: Also auch Markus Söder, CSU-Vorsitzender und bayerischer Ministerpräsident, sagte in der fast identischen Turnierung wie Lars Klingbeil, da sei er klar. Und für ihn sei klar, dass das Gegenteil klar ist von dem, was Lars Klingbeil fordert. Für ihn, Markus Söder, dürfe es und könne es weder eine Erbschaftssteuererhöhung geben, noch eine Einkommenssteuererhöhung. Und jetzt war Ihre Prognose, Herr Herles, jetzt ist Friedrich Merz gewissermaßen eingekeilt zwischen Lars Klingbeil und Markus Söder und er werde sich auf die Seite von Lars Klingbeil schlagen.
7: Ja, es gibt ja im Grundgesetz eine eindeutige Regelung. Die Minister werden auf Vorschlag des Bundeskanzlers benannt oder entlassen. Er müsste jetzt den Klingbeil und die Frau Baas entlassen. Dann wäre die Koalition zu Ende, aber dann würde er endlich mal beweisen, dass er Bundeskanzler ist und nicht nur eine Marionette in der Hand der Sozialisten. Und man darf ja auch nicht vergessen, wir tun so, als gehe es da um Schwarz und Weiß, um alles oder nichts. Nein, was am Ende rauskommen wird, ist eine Einkommensteuerreform, allenfalls im Umfang von vielleicht 10 Milliarden. Das ist nichts, wenn man das auf den einzelnen Geldbeutel umrechnet. Denn was man vielleicht an Steuererleichterungen, wenn man 3.000, 4.000 Euro verdient, was da an Wegfall dieses ohnehin ungerechten Inflationszuwachses für die Steuer, wenn man das mal abzieht, dann werden ja in der Gegenfinanzierung Subventionen gestrichen werden müssen. Ja, also Pendlerpauschale, Handwerkerrechnungen absetzen und so weiter. Das wird man uns und den Leuten, die davon betroffen sind, sowieso streichen. Das ist rechte Tasche, linke Tasche. Also was am Ende rauskommt, selbst wenn Merz Recht bekommen sollte, sich durchsetzen sollte, selbst was dann herauskommt, ist eine Petitesse im Vergleich zu dem, was notwendig wäre. Ja? Also was redet dieser Klingbeil?
5: Um das nochmal zusammenzufassen, Julius, wenn ich es recht sehe, wir haben also heute Abend einen Koalitionsausschuss, vorher noch die Rede von Friedrich Merz auf dem Gewerkschaftsbund. Sehr spannend, werden wir uns nachher hier live anschauen, kommentieren und analysen. Aber Stand jetzt, beginnt dieser Koalitionsausschuss mit der Versuchsanordnung, dass die CSU, Söder ist ja dabei, eigentlich auch Friedrich Merz in diesen Koalitionsausschuss hineingehen und sagen, keine Einkommenssteuererhöhung, keine Erbschaftssteuererhöhung, und Lars Klingbeil geht hinein und will genau das Gegenteil.
2: Naja, Markus Söder hatte das Talent, politisch immer wieder kommunikativ wenigstens vor die Welle zu kommen. Er hat in der Villa Borsig diesem 1.000-Euro-Prämienpaket zugestimmt, um dann im Bundesrat nicht zuzustimmen. Das ist auch eine Sache, die man erstmal hinbekommen muss. Und da auch noch kommunikativ sich irgendwie rauszulavieren, ohne da als der Umfaller dazustehen. Denn er sagt, naja, das habe ich ja alles mir anders vorgestellt, nicht schlimm, aber wurscht, jetzt ist ja Geld übrig und das sollten wir in die Einkommensteuerreform investieren, damit die Menschen entlastet werden. Und der Klingbeil, auf keinen Fall nicht bei Adam und Eva anfangen, wir machen keine Steuererhöhungen. So funktioniert sehr gute, zumindest mal in der Wahrnehmung, politische Kommunikation, auch wenn sie natürlich in sich ein wenig, ja, verlogen ist ein großes Wort, aber man kann es, glaube ich, dann hier und da doch mal benutzen. Aber ja, die Versuchsanordnung ist wieder mal ganz klar. Die Union sagt A, die SPD sagt B und die Menschen da draußen schauen sich ganz gespannt an, wie schnell B kommt, würde ich mal sagen.
5: So funktioniert Kommunikation, hast du gesagt. Vielen herzlichen Dank, Julius Böhm. 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Jetzt ist es 6.36 Uhr und hier sind die Schlagzeilen des Tages. Und wir fangen an mit einem Blick in die internationale Presse, genauer gesagt nach Großbritannien. Dort überschlagen sich nach den Kommunal- und Regionalwahlen wirklich die Ereignisse. Der britische Telegraph berichtet, dass Premier Keir Starmer angesichts der schlechten Ergebnisse massiv unter Druck stehe. 4 Ministerberater sind bereits zurückgetreten. Sie und viele weitere Abgeordnete des Parlaments forderten den Rücktritt des Premiers. Der bleibt jedoch standhaft. Und nun ist die Vermutung, dass heute an diesem Dienstag es auch ein D-Day geben wird in Großbritannien, dass nämlich auch mehrere Minister aus dem Kabinett zu Keir Starmer sagen werden, Keir, it's over, please go. Eine spannende Situation also auch, Herr Herles, in England. Auch dort steht offenbar ein Premierminister wirklich vor dem Aus. Ist es in England leichter, einen erkennbar gescheiterten Premierminister zum Rücktritt zu bewegen?
7: Ja, selbstverständlich. Das Parlament hat dort eine sehr viel größere Macht. Warum? Weil es ausschließlich direkt gewählte Abgeordnete aus ihren Wahlkreisen gibt. Und die sind sehr viel schneller bereit, eine Revolution anzuzetteln gegen ihren eigenen Führer. Das ist immer wieder passiert und es wird auch nach wie vor immer wieder passieren. Es sind nicht diese Parteifunktionäre, die Berufsfunktionäre, die von den Listen in den Hinterzimmern in den Bundestag gewählt werden, im Grunde genommen so wie in Deutschland, sondern das ist noch echter alter Parlamentarismus. Aber eine andere Erscheinung sehen wir jetzt auch in Großbritannien. Die großen Parteien, das war ja über Jahrzehnte ein Zwei-Parteien-System. Es gab die Labours und es gab die Konservativen. Beide Parteien sind in einer schweren Krise. Es sind neue Parteien am Horizont, diese europakritische Partei vor allem. Und so wird man auch in Großbritannien sich verabschieden müssen von diesem Zwei-Parteien-System.
5: Ähnlich wie in Deutschland, Reform UK, Nigel Farage eilt dort von Erfolg zu Erfolg. Stand jetzt wäre er, der Mr. Brexit, der nächste Premierminister.
2: Das steht in den Sternen, aber ja, laut Umfragen wird das wohl so sein. Aber es zeigt einfach auch, ich meine, wir reden vom Chef der Labour Party, wahrscheinlich der SPD, des SPD-Äquivalents auf der Insel. Und da sieht man einfach, wenn eine einzige Arbeiterpartei den Kontakt zu ihren Wählern verliert, dass sich das dann irgendwann dann doch in Wahlergebnissen niederschlägt. In Deutschland hat die SPD noch ihre Wählerschaft, 5 den Kontakt zu ihren Wählern verliert, dass sich das dann

0: dem Kampf für die Fründe von Arbeitslosen man eben nicht Arbeiter, die das Ganze zu finanzieren haben, durch morgens um 7 Uhr aufstehen, für sich gewinnen wird. Und das Gleiche gilt in Großbritannien, sich zu sehr in irgendwelche Vogue-Themen rein zu manövrieren und eben nicht mehr das ganz klassische Butter- und Brotgeschäft, nämlich dafür zu sorgen, dass jemand, der fleißig ist, mehr hat als jemand, der nicht fleißig ist.
1: Und die Schlagzeile vom Telegraph, über die wir eben gesprochen haben, heißt also wirklich Time to go, Cabinet Ministers, tell Starmer. Das müsste man wirklich mal auf Deutschland übersetzen, wenn jetzt wirklich Herr Dobrindt beispielsweise und Herr Wadefuhl und vielleicht noch andere würden zu Friedrich Merz gehen und würden sagen, Friedrich Merz, es ist vorbei. Du hast keinen Rückhalt mehr von uns. Du hast keinen Rückhalt mehr in der Bevölkerung. Da sieht man wirklich, in ganz Europa stellt sich das Parteiensystem neu auf.
2: Ja, und das zeigt natürlich auch, was für Hanswursten bei uns im Kabinett sitzen. Ja, Entschuldigung, die haben kein Ego. Die sind Hilfsangestellte eines Kanzlers, der aber gar keinen Gebrauch macht von seiner verfassungsmäßigen Verpflichtung, die richtigen Leute ins Kabinett zu holen und wenn die nicht mehr mitmachen, die auch zu entlassen.
1: Also es kann sein, dass die kurze Ära Starmer heute endet. In England, der ist 2024 ja, Premier geworden.
2: Schönen Gruß an Friedrich Merz.
1: Schönen Gruß an Friedrich Merz. Das Menetekel an der Wand ja. Von England lernen vielleicht. Und ich habe noch zum Abschluss ein Zitat gefunden, als er 2024 gewählt worden ist, Keir Starmer, hat er gesagt, wir haben gewonnen, um das Feuer neu zu entfachen. Und jetzt könnte dieses Feuer ihn lodernd aus dem Amt glühen, sozusagen. Und damit schauen wir nun nach Deutschland, und das ist eine Schlagzeile, ich möchte fast sagen, an die wir uns gewöhnt haben, an die wir uns aber überhaupt nicht gewöhnen sollten und auch dürfen. Die Festnahme eines 17-jährigen Syrers in Hamburg wirft neue Fragen zur inneren Sicherheit in Deutschland auf. Die Frankfurter Allgemeine Zeitung berichtet, dass der Jugendliche, ein 17-Jähriger, einen Bombenanschlag auf ein Einkaufszentrum oder eine Polizeiwache vorbereitet haben soll. Zu dem Anschlagsplan inspiriert gewissermaßen wurde der junge Syrer nach derzeitigen Erkenntnissen von der Dschihadistenmiliz Islamischer Staat. Also ich weiß nicht, wie es euch geht. Ich kann solche Schlagzeilen einfach nicht mehr lesen, nicht mehr hören, nicht mehr ertragen. Das ist doch ein Muster. Ein junger, ein vermutlich nur 17-Jähriger, ein Syrer zu uns gekommen und er plant hier einen Anschlag, ein Blutbad.
0: Das kann nur Folge von gescheiterter Integration, gescheiterter Bildung, gescheitertem Bezug zu diesem Land sein. Und das kann nur Folge sein, wenn sich ein Land über Jahre überfordert beim guter Mensch sein wollen, beim Thema Migration, beim Thema moralischer Weltmeister auf diesem Planeten zu sein. Dann macht man sich, dann überfordert man sich, dann macht man sich insgesamt kaputt und dann kommen solche Dinge dabei raus. Terroranschläge, veraltete Terroranschläge, ganz kurz bevor es passiert, veraltete Terroranschläge, immer häufiger ganz junge Menschen im jugendlichen, heranwachsenden Alter, die sich irgendwie auch noch im Netz radikalisieren, aus Deutschland wahrscheinlich, vielleicht sogar hier geboren, wer weiß, über Internet Kontakt zu eben Leuten aufbauen, Lonely Wolves sind, ja nicht in irgendwelchen großen Strukturen hier im Land, sondern darin offenbar ihre Identität finden, sich mit Islamisten zusammenzutun, irgendwo weit, weit weg, um für sich selbst irgendwie einen Wert zu entwickeln. Das zeigt einfach, dass bei so vielen Menschen, die in ein Land gekommen sind, es nicht funktioniert, all diejenigen funktional aufzunehmen in eine Gesellschaft, auch als Werte- und Gedankengemeinschaft. Und das muss uns zu denken geben, wenn gerade junge Menschen immer häufiger gefährlich sind und solche schrecklichen Taten zumindest mal planen und vorbereiten.
1: Das muss uns zu denken geben, aber müsste ja, es nicht die Politik zum Umdenken verleiten?
2: Also, Böhm hat recht, aber ich finde das eine ausgesprochen positive Nachricht, die wir da gerade lesen. Weil es zeigt ja, dass unser Verfassungsschutz doch noch zu was gut ist. Nicht nur dazu, die Meinungsfreiheit zu bekämpfen von Leuten, die regierungskritisch sind, sondern dass da offenbar noch Polizei, Verfassungsschutz in der Lage ist, solche Leute vorher zu erkennen und aus dem Verkehr zu ziehen. Das ist nicht selbstverständlich, dass wir relativ wenig Terroranschläge in Deutschland hatten. Gut, Breitscheidplatz, alles unwidersprochen, da sind ja auch Fehler gemacht worden. Aber dass es offenbar auch ein Abwehrmechanismus gibt, der noch funktioniert, das ist erstmal eine gute Nachricht. Also jeder Anschlag, der verhindert wird, ist die bessere Nachricht.
1: Selbstverständlich ist ein verhinderter Anschlag tausendfach besser als ein durchgeführter Anschlag. Oft jedoch sind es natürlich Hinweise der berühmten ausländischen Dienste. Also das sind die Amerikaner oder andere Dienste, den Deutschen. Wir wissen nur, dass die Generalstaatsanwaltschaft dies bekannt gegeben hat. Und was man bei ihm gefunden hat, möchte ich noch kurz noch nachreichen. Universaldünger, flüssiger Grillanzünder, ein Messer und eine Sturmhaube. Da denkt man natürlich an

0: Anschläge wie in Aschaffenburg oder Solingen. Gut, dass das verhindert worden ist, aber die Migrationspolitik bleibt ein wichtiges Feld der inneren Sicherheit. Ich persönlich möchte solche Nachrichten nie wieder vortragen müssen, aber ich befürchte, es war nicht das letzte Mal gewesen. Und damit zur Tageszeitung Die Welt. Die Sorgen über hohe Energiepreise und steigende Lebenshaltungskosten setzen die Bundesregierung enorm unter Druck. Die Welt schreibt, nach dem Scheitern der 1000 Euro Entlastungsprämie werde in Union und SPD nun über neue Hilfen diskutiert. Denkbar seien unter anderem eine höhere Pendlerpauschale, Steuererleichterungen oder eine Senkung der CO2-Abgabe. Da frage ich natürlich jetzt mal gleich unseren Wirtschaftsexperten Julius. Es werden ja also neue Vorschläge auf den Tisch des Hauses gezaubert. Sind da sinnvolle, vor allem sind da realistische Vorschläge dabei?
1: Also wer Anfang März nach Ausbruch des Iran-Krieges und den ansteigenden Öl- und dann auch in der Folge Spritpreisen diese Sendung hier geschaut hat, hat, ich glaube, da drüben gesessen, von mir gehört, es ist keine gute Idee, mit der Gießkanne jetzt das Geld zu verbreiten, das wird scheitern, das wird bei den Menschen nicht ankommen. Es gibt auch den falschen Effekt, der Preis zeigt eine Knappheit an. Wenn ich diesen Preis künstlich nach unten dränge, wird mehr Öl verbraucht, mehr Benzin verbraucht, als sozusagen im Marktgleichgewicht sinnvoll und notwendig wäre. Es gibt andere, bessere Herangehensweisen. Den CO2-Preis abzusenken ist genau das Gleiche wie die Energiesteuer zwischenzeitlich mal zu senken. Den muss man insgesamt senken und oder abschaffen, weil diese Maßnahme eigentlich nur in Deutschland in dieser Form, in dieser Höhe existiert und weil sie, die Wirtschaft um 16, 17 Milliarden Euro pro Jahr belastet, aber auch nicht für die Krise gedacht. Für die Krise das richtige Instrument wäre, das Preissignal so lassen, wie es ist, damit sich Menschen überlegen, es ist gerade teuer, es ist gerade Krise, es ist gerade irgendwie ein Problem auf dem Weltmarkt mit dem Öl, sollte ich wirklich jetzt Energie verbrauchen oder nicht? Und diejenigen, die Energie verbrauchen müssen, nämlich zur Arbeit zu fahren, die damit sozusagen ihre Familie ernähren, die über die Pendlerpauschale rückwirkend zu entlasten. Das wäre wahrscheinlich die klügste Variante, damals vorgeschlagen von Manuela Schwesig. Überraschung von einer SPD-Ministerpräsidentin, fand ich im März schon gut. Und es ist wahrscheinlich die klügste Variante, weil es, wie gesagt, die Spaßfahrt von der Pflichtfahrt mit dem Auto Energieverbrauch trennt. Und denjenigen, der wirklich muss, der pendelt, vielleicht könnte man noch für noch so eine Art Kinderbonus hinzupacken, wenn man die Kinder noch zur Schule oder zum Fußballtraining oder zum, weiß ich was, Unterricht, Geigenunterricht fahren muss als Eltern, dass man noch pro Kind sagt, kann man nochmal 100 Kilometer extra abschreiben. Das wäre die kluge Variante, das Fahren müssen zu trennen vom Fahren wollen. Und wer fahren will, die Tante besuchen in Bielefeld, der soll dann eben den Aufpreis bezahlen müssen.
2: Entschuldigung, dass ich lächle. Da bin ich ganz anderer Meinung.
1: Das ist ja in Ordnung.
2: Das ist typisch deutscher Bürokratismus. Da muss einer dann jeden Tag aufschreiben, wie viele Kilometer er gefahren ist. Ja, da muss man hinterher bei der Steuererklärung, die sowieso schon viel zu kompliziert ist, das noch komplizierter machen. Ja, Herrgott nochmal, am Benzinpreis ist mehr als die Hälfte Steuern. Der Staat frisst sich in die Taschen der Bürger, wenn sie mit dem Auto rumfahren wollen. Dann muss man die Steuern senken. Nichts anderes. Das ist ein Federstrich und jeder hat sofort das Ergebnis. Stattdessen noch mehr Bürokratie, Einzelfallgerechtigkeit bis zum letzten Geigenunterricht muss man es in die Steuererklärung einfügen. Das ist doch bekloppt, das ist doch bescheuert. Entschuldigung.
0: Sagt Wolfgang Herles. Ich nehme also schon daraus, diese positive Überschrift aus der Welt hat Wolfgang Herles nicht beeindruckt, worauf Bürger jetzt hoffen können. Sie würden sagen, sie lassen eigentlich bei dieser Regierung alle Hoffnung fahren.
2: Das ist einfach geisteskrank, was hier läuft.
0: Klare Worte hier bei News um 6.48 Uhr, die wir jetzt so stehen lassen. Und Heidewitzka, geht's weiter zum nächsten Thema. Ist das auch geisteskrank? Zitat Herles, Zitat Ende oder nicht? Was schreibt denn die Bild? Die Bild schreibt, die Debatte um das Bürgergeld und die steigenden Sozialkosten gewinnt in Berlin weiter an Schärfe. Trotz geplanter Einsparungen steigen die Ausgaben für Bürgergeldempfänger mit der Umstellung des Bürgergelds auf die neue Grundsicherung offenbar um eine weitere Milliarde Euro. Grund? Das Budget für Maßnahmen wie Beratung, Coaching, Weiterbildung wird noch einmal angehoben. Noch einmal Beratung, Coaching und Weiterbildung. Das heißt, es wird also, wenn ich diesen Schlagzeilen hier traue und dieser Information, das tue ich jetzt mal aus der Bild-Zeitung, eine Milliarde mehr fallen an für die Bürgergeldbetreuung, muss man in diesem Fall sagen. Also für Coaching, für Beratung von Bürgergeld Empfängern. Fördermaßnahmen heißt dies. Ja, das ist eine erstaunenswerte Nachricht. Wir bekommen ja oft als Rückmeldung bekommen, ja, drescht jetzt bitte nicht auf die Bürgergeldempfänger ein. Das sind Langzeitarbeitslose, die teilweise auch ein schweres Schicksal haben, die teilweise nicht arbeiten können. Das ist richtig. Andererseits jedoch allerdings haben wir bei den Bürgergeldempfängern ungefähr die Hälfte Ausländer. Syrer sind auf Platz 2 der Bürgergeldbezieher und jetzt heißt es nochmal eine Milliarde mehr. Insgesamt für die Bürgergeld.
1: Na, ich sag mal so, die fällt ja dann auch nicht mehr ins Gewicht bei 50 Milliarden ja. Euro, so richtig schlimm. Ja, über was für Summen reden wir? Wir reden ständig über 10 Milliarden, 30 Milliarden fehlen hier, 15 Milliarden fehlen da. Dann ist diese eine Milliarde am Ende des Tages dann auch egal. Nein, Spaß beiseite. Ist natürlich unfassbar viel Geld. Das auch wieder sozialistischer Gedanke, mehr von der gleichen bisher nicht funktionierenden Medizin. Offenbar gibt es ja eine große Gruppe, 5,5 Millionen Menschen Bürgergeldempfänger, wenn man alle abzieht, die irgendwie einen medizinischen Grund vorweisen können, die jemanden pflegen, die alleinerziehend sind oder die aufstocken bleiben, wenn ich mich nicht ganz irre, irgendwie um die 2 Millionen erwerbsfähigen Bürgergeldempfänger im erwerbsfähigen Alter übrig, also Menschen, die keinen Grund haben, nicht zu arbeiten, die im Alter sind, in dem man arbeiten könnte und nicht arbeiten. So. Und die bekommt man nicht integriert in den Arbeitsmarkt. Diese Eingliederungsmaßnahmen werden immer ineffizienter, da gibt es die gleichen Meldungen, dass ein so ein Mitarbeiter irgendwie nur noch eine Handvoll Leute in den Job vermittelt, der nach 3 Monaten wieder raus ist aus dem nächsten Job. Und dann muss halt einfach, wenn der die wie soll ich sagen, die mitnehmende, konstruktive, weiterbildende, beim Bewerbungsschreiben warmreichende Hand nicht funktioniert, dann muss eben die, es kommt am ersten kein Geld mehr Hand kommen. Und die muss dann halt schallern. Und das muss halt funktionieren. Es tut mir leid, wer arbeiten kann, gesund ist und nicht arbeiten will, warum sollen andere Menschen morgens aufstehen müssen und deren Leben finanzieren müssen? Es ist mir ein Rätsel. Warum soll ich von der gleichen, nicht funktionierenden Medizin des, komm, wir gehen nochmal über die Bewerbung drüber und du kannst doch auch hier einen Bastelkurs machen, das rechnen wir dir dann an, dann kannst du einen Monat länger. Es ist halt die Realität traurigerweise und Menschen wissen das auch auszunutzen und mein Geduldsfaden ist da auch nicht mehr viel übrig von den einzelnen Fasern, die das noch zusammenhalten.
0: Manchmal muss es schallern, ja. Es ist ja der Morgen der deutlichen Aussprache. Genau was du sagst, steht auch in dieser Meldung drin und da will ich schon mal drüber reden. Also es heißt hier, 9 von 10 Leistungsempfänger in der Grundsicherung haben mindestens ein Vermittlungshemmnis. Mindestens ein Vermittlungshemmnis, sagt ein Sprecher der Bundesagentur für Arbeit. Und diese neue Milliarde fällt nun in den sogenannten Topf, den Topf für die sogenannten Eingliederungstitel heißt das. Eingliederungstitel, das heißt Beratung, Weiterbildung, Coaching für Bürgergeldempfänger, um eben diese Vermittlungshemmnisse aus dem Weg zu räumen. Gleichzeitig gibt es aber offenbar keinen Leistungsnachweis. Also ob dann diese Jobcenter-Coaching-Angebote dazu führen, dass die Menschen in Arbeit gebracht werden.
2: Also ich habe mehr als ein Vermittlungshemmnis, muss ich sagen. Mir vermittelt sich das nicht mehr. Das war eine der ganz großen Versprechen dieser Koalition, das Bürgergeld zu reformieren. Dann hat man es umgetauft in Grundsicherung und wir haben denselben Saustall wie zuvor. Wir haben dieselbe Unfähigkeit. Das ist auch eine, da steckt ja auch wieder viel Bürokratie dahinter. Ja, wahnsinnig viel Bürokratie, die selbst Milliarden verschlingt. Insofern ist das nicht mehr vermittelbar.
1: Die Bärbel Bass war letzte Woche beim Jobcenter-Jahrestag oder wie auch immer und hat ganz locker so nebenbei erzählt, dass jeder zweite Vermittlungstermin einfach nicht stattfindet, weil die Person nicht kommt. Das ist kein guter Zustand. Und deswegen haben wir jetzt da versucht, dran rumzuschrauben. Ja. Jeder zweite Termin. Wie kann das denn sein? Was ist denn für ein, dann am Ende des Tages auch ein Sauhaufen? Ich habe also gegen diese einzelnen Menschen, ich kenne Menschen, die im Jobcenter bei mir in der Heimat arbeiten und die da nach bestem Wissen und Gewissen und empathisch versuchen, Menschen irgendwie wieder auf die richtige Bahn zu helfen. Nur das kann ja nicht funktionieren, wenn es da keine Erfolgsmessung gibt, wenn es da kein nachhaltendes, was bringt das, was wir hier tun, gibt, dann kann ich, ist der letzte richtige Weg, noch eine Milliarde draufzuschütten, wenn das was an, ich glaube, wir sind schon bei 10, 11 Milliarden Euro pro Jahr, die ausgegeben werden, für den gesamten Bereich Bürgergeldempfänger wieder in Arbeit bringen. Wenn das schon nicht funktioniert, dann muss ich ja, das ist wie die Reform der Krankenkasse. Ich kann im System rumschieben und schrauben und noch schlimmer machen als vorher oder ich kann das System neu aufsetzen.
2: So ist es.
1: Und aufs System Geld draufscheißen hat noch nie funktioniert.
0: Ja, ja. Bleib bei den deutschen Worten.
1: Kann man eigentlich nur
0: Entschuldigung. Deutlichen Worten Kontenance, Herr Böhm.
2: Nein, da muss man einen alten Sozialdemokraten zitieren. Ja. Nämlich den Schröder.
0: Ja.
2: Fördern und fordern. Bei uns gibt es kein Fordern mehr.
0: So schaut's aus. Also an vielen Stellen ist es so. Und wie gesagt,
1: sorry for my French.
0: So, pardon my English oder so ähnlich. Ne? Ja. Also hier schallert's heute ganz gewaltig. Vielleicht muss es auch beim folgenden Thema schallern, damit sich was ändert. Ich weiß es nicht. Tatsache ist, beim globalen Wettlauf um Zukunftstechnologien verliert Deutschland offenbar und die deutsche Wirtschaft weiter an Tempo. Das Handelsblatt aus Düsseldorf schreibt, dass sich Deutschland vor allem bei Forschungsausgaben zurückhalte und den falschen Fokus setze. Auf Branchen wie die Autoindustrie, amerikanische Technologiekonzerne hingegen, investiere den Angaben zufolge Milliarden und bauen die künstliche Intelligenz massiv aus. Deutschland schwach bei Forschungsausgaben und die künstliche Intelligenz wird offenbar in Deutschland längst nicht so wertgeschätzt wie in anderen Ländern. Böser Witz, mit der menschlichen Intelligenz ist es ja auch nicht so weit her in Deutschland in der Politik. Aber das ist wirklich ein ganz spannendes Thema. Wir lesen immer, es interessiert dich ja auch, wir hören es auch, es sind ja auch die Fakten, Julius. Die Zukunftsbranche schlechthin ist die künstliche Intelligenz. Dort werden Milliarden investiert, sei es in die Firmen selber, in die Rechenzentren. Die ganze Wirtschaft stellt sich neu auf dem Pfad dieser künstlichen Intelligenz und es droht offenbar, dass Deutschland da abgehängt werde.
1: Ja, es ist wahnsinnig zu beobachten, was da passiert, welche Entwicklungsschritte passieren, wie die Experten und Gründer der Unternehmen vor 5 Jahren nicht prognostizieren konnten, was heute, wie um ein Vielfaches ihrer Erwartungen heute schon überschritten worden sind, welche Energiemengen gebraucht werden, dass private Unternehmen anfangen, Gas und Atomkraftwerke neben ihren Rechenzentren zu bauen. Und in Deutschland verpassen wir das Ganze leider, weil wir einfach nicht mitmachen können, nicht mitmachen wollen. Wir wollen es zunächst mal regulieren über die EU und dann haben wir die Energie nicht, um die Rechenzentren betreiben zu können, die Grundlage sind dafür, diese KI in welcher Form auch immer weiterentwickeln zu können. Also verpassen da auf jeden Fall. Man merkt, die Investitionen in Europa, die im Bereich KI passieren, passieren in Frankreich. Denn Frankreich hat einen großen Vorteil. Sie haben verlässlichen und günstigen Strom, den wir nicht haben. Eine schöne Grafik gesehen. Hat man gesehen, wie ist der Energiebedarf eines Rechenzentrums? Verläuft ungefähr im Tagesverlauf so. Also nachts um 3, genauso viel Bedarf wie
0: also eine gerade Linie.
1: Vormittags um 11, ja. Wir genauso viel Bedarf wie um 18 Uhr. Und so eine Windmühle, die macht halt irgendwie so einen Zickzackstrom. Mal hier, mal ganz viel, mal zu viel, mal gar keinen Strom. Solar ähnlich, nur da kann man auch Tag und Nacht abschätzen. Und so ein Atomkraftwerk verläuft auch mit einer schönen geraden Linie. Wenn man möchte, kann man es nur runterfahren auf 90%, dann wieder auf 100% und passt sich in etwa dem Verbrauch des Rechenzentrums an. Und deswegen gehen KI-Unternehmen nach Frankreich, um dort zu investieren, weil sie sich auf den Strom verlassen können und nicht nach Deutschland, wo man sich auf den Strom eben nicht verlassen kann. Das ist selbstgemacht, hausgemacht, politisch gewolltes Beinstellen bei der Entwicklung und Weiterentwicklung der Zukunftstechnologie schlechthin.
0: Das könnte also sein, das wäre ja auch nochmal dramatischere Aussage, durch diese Energiewende schadet Deutschland nicht nur den Konsumenten hier und den einheimischen Unternehmen, sondern auch der Zukunftstechnologie schlechthin und damit den Standort.
2: Absolut, so ist es. Die grüne Energiewende werden wir noch jahrzehntelang bezahlen, indem wir eben auch technologisch zurückfallen. In Amerika ist es so, dass große Rechenzentren inzwischen ihr eigenes Kraftwerk daneben stellen. Und da gibt es auch schon private Kernenergie, kleine Reaktoren, die nur für dieses Rechenzentrum da sind. In diese Richtung denkt man in Deutschland noch überhaupt nicht. Hier hat man keine Ahnung von dem, was man anrichtet. Insofern ist das auch wieder nur so ein Punkt, wo man vor allem um die Uhrzeit denkt, ach, ich lege mich lieber wieder ins Bett.
0: Tun Sie es nicht, Herr Herles.
2: Träumen was Schönes. Ja. Die Lage ist so beschissen. Aber das Beschissenste ist, dass das Einzige, was das Wachstum in diesem Land noch voranbringen kann, nämlich die Kreativität der Wirtschaft, dass genau dieses Fundament unseres Wohlstands, an dem wird gesägt, das wird zerstört durch eine hirnrissige Vorstellung von Retten des Weltklimas.
0: Was müsste geschehen, damit Deutschland wieder attraktiver das Unternehmensstandort und auch mitspielen kann überhaupt erstmal bei Zukunftstechnologien?
1: Nee, da fehlt mir die Fantasie. Es bräuchte ja im Grunde genommen einen Typ mit einer sehr, sehr großen Koteletten und einer Kettensäge in der Hand.
0: Den hat man schon mal.
1: Alles einmal niedermacht.
2: Ja, und so ein Mann fehlt uns.
1: Es ist tatsächlich ein so ineinander verschränkt und verschachtelter Misthaufen an sich gegenseitig blockierenden Dingen, die kann man nur einreißen, um sie dann wieder neu und ganz, ganz, ganz schmal und sinnvoll und windschnittig und effizient wieder aufzubauen.
0: Und zum Abschluss noch eine ganz neue Entwicklung aus der Außenpolitik. Der amerikanische Präsident Donald Trump hat die iranische Reaktion auf einen US-Vorschlag zur Beendigung des Konflikts allzu wörtlich inakzeptabel zurückgewiesen. Die Süddeutsche Zeitung aus München schreibt, Teheran schlage vor, einen Teil seines hoch angereicherten Urans zu verdünnen und den Rest in ein Drittland zu bringen. Zugleich fordere das Land verbindliche Garantien für eine Rückgabe im Fall gescheiterter Gespräche. Die Verhandlungen bleiben damit festgefahren. Genau diese Vorschläge hält eben Donald Trump für inakzeptabel. Also wir sehen hier, wir wissen nach wie vor nicht, wie dieser Konflikt zu einem guten, zu einem friedlichen, zu einem akzeptablen Ende führen kann. Wir werden Sie natürlich darüber weiter informieren, hier bei uns. Wie kann dort Frieden gewinnen? Weil das wollen ja alle Menschen gerade jetzt angesichts dieser Schlagzeilen. Verhandlungen von USA und Iran stocken, das schreibt die Süddeutsche Zeitung. Und das waren sie schon, die Schlagzeilen des Tages hier auf dem Sofa der Mehrheit und dem Sofa der Meinungsfreiheit. Heute besonders meinungsfreiheitlich unterwegs waren Wolfgang Herles und Julius Böhm. Es hat hier auch verbal geschallert. Ich nehme wieder was mit, ein Hoch dem Dialekt. Ja, und gleich geht es weiter. Wir haben spannende Themen für Sie vorbereitet nach 7 Uhr. Zum einen Milliardenskandal in der Europäischen Union. Wie deutsches Geld über den Umweg Brüssel spanische Renten finanziert. Und gleich direkt nach 7 geht die Post ab. Naja, zumindest etwas. Das Traditionsunternehmen, die Deutsche Post, heißt bald DHL. Und der gute alte Brief, der hat kaum noch Fans bei der DHL. Damit aber ist es 7 Uhr und hier sind Sie schon, die Nachrichten mit Robert Noack.
3: SPD-Chef Klingbeil will Spitzenverdiener höher besteuern. Auf dem Bundeskongress des Deutschen Gewerkschaftsbundes sagte Klingbeil, bei Menschen mit unteren und mittleren Einkommen sei eine Entlastung nötig. Das werde aber nur funktionieren, wenn oben die Menschen bereit seien, mehr Verantwortung zu übernehmen. In der gleichen Rede verteidigte der SPD-Mann die Schuldenquote. Damit werde der Investitionsstau der vergangenen 20 Jahre überwunden. Er sprach von einem Impuls für mehr Wirtschaftswachstum. Der sogenannte Stabilitätsrat hat derweil neueste Zahlen vorgelegt. Demnach wird die Schuldenquote in diesem Jahr bei 66,5% liegen, 3 Punkte mehr als im vergangenen Jahr. In Hamburg ist ein vermutlich 17-Jähriger festgenommen worden, der einen Terroranschlag geplant haben soll. Er sitzt bereits in Untersuchungshaft, wie die Generalstaatsanwaltschaft mitteilte. Polizisten stellten bei der Durchsuchung seiner Wohnung Gegenstände sicher, die für einen Sprengstoffanschlag benutzt werden könnten. Die Ermittler gehen davon aus, dass der Syrer in einem Einkaufszentrum oder einer Bar ein Blutbad anrichten wollte. Er soll mit der Terrororganisation Islamischer Staat sympathisieren. Bei der geplanten Krankenkassenreform hat Ärztepräsident Reinhardt einen Aufschub des geplanten Sparpakets gefordert. Er sagte in einem Interview, ein so weitreichendes Gesetz könne man nicht mit der Brechstange durchdrücken. Eigentlich soll es noch vor der parlamentarischen Sommerpause verabschiedet werden. Das Sparpaket dürfte auch Hauptthema beim heute beginnenden Deutschen Ärztetag in Hannover sein. Die Evakuierung des Kreuzfahrtschiffs Hondius im Hafen von Teneriffa ist abgeschlossen. Die letzten 27 Menschen, die das Schiff verlassen sollten, sind von Bord. Auch sie werden ausgeflogen. In ihren Heimatländern wird dann entschieden, wie lange sie in Quarantäne müssen. Auf dem Schiff war das Hunter-Virus ausgebrochen. 3 Menschen sind gestorben. Das Kreuzfahrtschiff ist jetzt mit knapp 30 Besatzungsmitgliedern auf dem Weg nach Rotterdam. Dort soll es am Samstag ankommen und gründlich gereinigt werden. Griechenland will den Massentourismus auf vielen Inseln und beliebten Ferienorten stärker begrenzen und so Natur und Landschaft besser schützen. Die Regierung stellte dazu neue Regeln für den Tourismus auf. So dürfen in besonders belasteten Inselregionen neue Hotels künftig höchstens 100 Betten haben. Besonders Inseln wie Santorini oder Mykonos gelten in der Hochsaison vielerorts als überfüllt. Bewohner klagen seit Jahren über Verkehrschaos, Wassermangel und eine überlastete Infrastruktur. Im vergangenen Jahr kamen 38 Millionen Touristen nach Griechenland, so viele wie noch nie zuvor. Das Wetter in Deutschland heute wechselnd bewölkt und gebietsweise Regen, in höheren Lagen sogar noch mal Schnee. Von Westen und Südwesten her Aufheiterungen bei Temperaturen zwischen 8 und 15 Grad.

0: Einen wunderschönen guten Morgen. Es ist 7 Uhr am Dienstag, dem 12. Mai 2026. Hier ist News. Der Tag beginnt mit News und er beginnt heute ganz besonders frisch und ganz besonders meinungsfreudig. Ich kann Ihnen sagen, wenn Sie es jetzt zu uns schalten, haben Sie so einiges verpasst. Unter anderem eine sehr fundierte Abrechnung mit der deutschen Politik von Wolfgang Herles, unserem Studiogast heute. Schön, dass Sie da sind.
1: Guten Morgen. Soll ich mich jetzt zusammenreißen?
0: Nein. Meinungsfreiheit gilt in jeder Richtung, in jeder Temperatur, zu jeder Stunde. Jeder darf hier sein, wie er ist. Das geht natürlich auch erst recht hier für den Zar der Zahlen. Schön, dass du bei uns bist, unser News-Reporter Julius Böhm.
2: Morgen.
0: Ja, heute ist übrigens der Tag des Limericks. Ich habe vorhin versucht, mir einen zu finden. Ich habe keinen richtig schönen gefunden. Sie wissen ja, das sind diese Fünfzeiler, glaube ich. Es war eine Lady aus Bath. Die nahm etwas immer genau oder so. Da muss ich es reiben. Es war schon wieder falsch. Also, heute ist der Welttag des Limericks. Ich wollte nur sagen, wenn jemand einen guten Limerick weiß, bitte senden per Mail oder in den Kommentar. Ich würde mich freuen, wenn ich am Schluss der Sendung einen wunderbaren Limerick vortragen könnte. Der hat ja auch diese strenge Form. Ist immer lustig. Also, ich bin ein Fan des Limericks, aber ich kann ihn weder vortragen noch zu Gehör bringen. Aber vielleicht klappt es später. Also heute ist Welttag des Limericks. Schauen Sie mal rein in Ihre große Limerick-Bibliothek, sagt Alexander Kissler, der freundliche Moderator Ihres Vertrauens. Jetzt um 7.04 Uhr. Unser erstes Thema, das betrifft uns nun wirklich alle. Die Post kommt. Ja, das hieß es mal. Die Deutsche Post war einmal das absolute Gütesiegel eines Funktionären Deutschlands. Heute kommt der Brief nicht mal mehr am nächsten Tag an. Mehr als 20 Jahre nach Übernahme durch das US-Unternehmen DHL bzw. die Integration schwächelt die Deutsche Post massiv.
3: Die tägliche Zustellung klassischer Briefe könnte sich schon bald nicht mehr lohnen. Das sagte Postchef Tobias Meyer im Podcast von Table Briefings.
4: Das wird nicht mehr tragfähig sein.
3: Nicht mehr tragfähig, weil die Kosten für den Transport steigen, die Anzahl der Briefe aber sinkt. Und das so langfristig ein schlechtes Geschäft ist. Erst im vergangenen Jahr hatte die Post angekündigt, 8000 Stellen zu streichen. Seit 2025 müssen Briefe nicht mehr am nächsten Werktag ankommen. Nun gab der Konzern bekannt, am 1. September verschwindet der traditionsreiche Name Deutsche Post als Firmenname und das ganze Unternehmen heißt nur noch DHL. Die Namensumstellung kostet 37 Millionen Euro. Über den Zerfall eines deutschen Traditionsunternehmens sprechen wir jetzt bei News Live.
0: Ja, der Name Deutsche Post verschwindet großteils. Das ist schon traurig, ein weiterer Traditionsname verschwindet. Es ist schon länger verschwunden, eine Traditionseigenschaft, nämlich die tägliche Briefzustellung. Wir haben es eben gehört, seit 1. Januar 2025 muss der Standardbrief nicht mehr eine garantierte Zustellung am nächsten Tag erreichen. Ich kann nur sagen, in Berlin ist man unter der Hand mittlerweile auf eine Zustellung an 3 bis 4 Tagen übergegangen. Was ich schon Beschwerdebriefe geschrieben habe an die Deutsche Post.
1: Die kamen ja nicht an.
0: Doch, die kamen dann sogar an. Ich habe es per E-Mail gemacht, dann kam die Antwort per Post und da hieß es dann immer, wir nehmen Ihre Sorgen sehr ernst, wir arbeiten daran. Es hat sich manchmal was gebessert, im Großen und Ganzen nicht. Also ich bin sehr unzufrieden mit der Briefzustellung durch die Deutsche Post. Wie soll es nun weitergehen mit der Briefzustellung? Dazu geäußert hat sich im Podcast von Table Media der CEO der DHL Group, Tobias Meyer.
4: Wir werden, glaube ich, und wenn die Regulatorik das zulässt, weiter einen qualitativ hochwertigen Briefdienst anbieten können, aber als Ergänzung des Paketgeschäftes. Denn alleine Briefe flächendeckend täglich zuzustellen, das wird nicht mehr tragfähig sein. Das Paketgeschäft wächst und das ist der Vorteil, den wir hier haben. Und Deutschland ist mit Großbritannien der größte E-Commerce-Markt in Europa. Ist natürlich auch geografisch zentral gelegen. Insofern sind wir sehr froh, dass wir in diesem Paketmarkt vertreten sind und das auch nutzen können, um weiter einen qualitativ hochwertigen Briefdienst anzubieten.
0: Aber dieser qualitativ hochwertige Briefdienst, sagt hier der Chef von DHL, soll nur noch eine Zusatzleistung sein, gewissermaßen Huckepack genommen werden bei der Paketzustellung und insofern auch nicht unbedingt so zuverlässig sein, wie er es heute sein sollte, oder?
2: Na, die DHL Group ist ein weltweit tätiger Konzern, hervorgegangen aus der Deutschen Post AG und muss Geschäfte machen, muss Geld verdienen, muss sich den Entwicklungen auf der Erde anpassen, aber irgendwie ist das bis 17 Uhr einen Brief in den Schlitz reinwerfen, in dem Wissen, dass der am nächsten Morgen bei dem Empfänger ankommt, sei nun handgeschrieben, sei es eine Rechnung, sei es Postkarte, sei es was auch immer, ist irgendwie so ein bisschen Kulturgut. Es hat irgendwas von Lagerfeuer, von einem funktionierenden Land, von einem, wie es sein sollte. Und dass der normale Brief, der heute eingeworfen wird und in der Regel dann morgen da ist, aussterben wird, weil er sich nicht mehr rechnet, ist irgendwie so ein bisschen übergeordnetes Symbol für den Niedergang dieses Landes, so für den Niedergang der gewohnten Strukturen, des Funktionierens, des wie so ein bisschen langweiliges Biedermeiertum, dafür aber wie ein Uhrwerk rattern und funktionieren Deutschlands. Und natürlich muss die DHL Group Geld verdienen. Sie setzt ungefähr ein Fünftel ihrer Gelder in Deutschland um, macht aber nur ungefähr ein Zehntel des Betriebsergebnisses in Deutschland. Wie so häufig von deutschen Unternehmen, die erfolgreich sind, sind sie woanders erfolgreich, weil hier die Umstände schwieriger sind, die Mitarbeiterbeschäftigung ist teurer, die Bürokratie ist höher und dergleichen. Deswegen ist es wahrscheinlich aus ökonomischer Sicht und aus Sicht der Aktionäre ein rationaler Schritt, das Briefgeschäft ans Paketgeschäft irgendwie zu koppeln und zu sagen, naja, dann kommt er halt in 3 Tagen an, aber er kommt immerhin noch an, der Brief. Aber irgendwie fühlt es sich ja, nach einem Schritt weg von dem Deutschland an, was viele Menschen so kannten und sehr, sehr geschätzt haben.
0: Ja. Und es verschwindet dann ja auch weitgehend ein Begriff, eine Unternehmensbezeichnung, an die wir uns alle gewöhnt haben, Herles, Deutsche Post. Also es wird dann offiziell heißen DHL Group und die heißt ja so, die Herren kennt keiner, ich musste auch nachschauen, Dalsey, Hillblom und Lim. Deswegen heißt das DHL, weil diese drei Herren dieses damals in San Francisco gegründete Unternehmen aus der Taufe gehoben haben. Also Deutsche Post ist da nicht mehr. Da geht doch auch allein schon von der Bezeichnung her ein Traditionsgut verloren.
5: Liegt nicht nur an der Post, dass da eine Kultur verschwindet, nämlich die Kultur des Briefeschreibens. Die Leute mailen ja nur noch einander. Man mailt aber ganz anders als früher, als man sich noch möglichst mit der Hand Briefe schickte und dann darauf wartete, dass man Briefe kriegt. Ach, das war eine andere Zeit. Darf ich mal ganz kurz nostalgisch werden?
0: Sehr gerne.
5: Ich habe mir als Oberschüler damals in den großen Ferien immer mein Geld verdient als Postbote. Ich war Aushilfspostbote auf dem Land. Ich hatte also einen weiten Fahrradweg, hatte Bauernhöfe und dergleichen zu bedienen. Und zwar nicht 3-mal die Woche, sondern 2-mal am Tag. Es wurde vormittags zugestellt, es wurde nachmittags zugestellt. Was das Schöne war, oder das zeigte, wie bedeutend das damals war. Ich brachte vielen armen, kleinen Leuten monatlich die Rente. Kleine Renten, wenige 100 €, die hatte ich in meiner Geldtasche. Ich war eine Amtsperson, ich musste aufs Grundgesetz schwören für die 6 Wochen, wo ich den Job gemacht habe, weil ich tatsächlich ja auch die Rente ausbezahlt habe. Und das waren kleine Leute. Ich stand dann da bei denen in der Stube und habe mich mit denen unterhalten. Ich habe nie so viel gelernt über das normale Volk wie damals, als ich Briefträger war. Eben auch Geldbriefträger. Und übrigens nur in Klammer hinterher, die Ärmsten haben das dickste Trinkgeld gegeben.
0: Eine sehr schöne, bedenkenswerte Anekdote des ehemaligen Briefträgers Wolfgang Herles. Man lernt ja immer dazu. Wir wollen natürlich jetzt den gegenwärtigen Zustand der Deutschen Post, gerade was die Briefzustellung angeht, jetzt nicht hier nostalgisch verklären. Es gibt ja schon länger Probleme, das wissen Sie alle, mit der zuverlässigen Zustellung von Briefen. Wir sehen es hier, Norddeutsche klagen über leere Briefkästen, eine Schlagzeile. Eine andere, Familie warten wochenlang auf Briefe. Eine andere, Schnee stellt Postboten vor Probleme. Oder Rechnung kommt erst nach der Mahnung oder Postzustellung unzureichend. Ja, Rechnung kommt erst nach der Mahnung. Das ist interessant. Also ich bin auch noch auf sehr viele Briefpost angewiesen und ich ärgere mich fast jeden Tag, fast jede Woche, dass dienstags der Briefkasten überquillt, montags ist er fast immer leer, also im Prinzip wird Dienstag bis Freitag nur richtig zugestellt. In Berlin ist meine Erfahrung und Briefpost habe ich wirklich sehr oft den Fall, da steht dann hier 3.5. im Briefkopf und es wird dann am 15.5. zugestellt und es gibt nach wie vor auch amtliche Schreiben, die auf den postalischen Postweg angewiesen sind. Also ist es ein strukturelles Problem, dass die Post einfach nicht mehr es schafft, so zuverlässig zu sein, wie es schon mal war?
2: Ich glaube, es liegt daran, dass der Job des Briefträgers gar nicht mehr existiert, sondern der Paketbote, wie er auch das der CEO beschrieben hat, zum Briefträger im Nebengewerbe wird. Im Studium habe ich mehrere Leute gekannt, die bei der Post gearbeitet haben, weil man da irgendwie ein gutes Zubrot verdienen konnte. Aber es war und ist ein knallharter Job. Da werden inzwischen Pakete mit 25 Kilo ausgeliefert. Ich glaube, in Deutschland inzwischen 4 Milliarden, die im Land ausgeliefert werden. und von diesem, ich habe eine Tasche und da sind 300 Briefe drin und ich laufe da entlang und grüße die Menschen und werde auf einen Kaffee eingeladen. Und man kennt sich, die sind halt einfach vorbei in der heutigen Zeit, in der die Menschen sich 25 Kleidungsstücke bestellen, um dann zwei vielleicht zu behalten, im besten Fall, in dem die Menschen undankbar sind, in denen sie nicht zu Hause sind, in denen auch ein großer Preiskampf um eben diese Zustellungskosten entsteht, in denen es zu einem Allgemeingut geworden ist, Dinge kostenlos bestellen zu können und wieder kostenlos zurückzuschicken und eben ohne jegliches finanzielles Risiko das Ganze im Gesamtpreis dann abgegolten wird. Es ist, glaube ich, kein leichter Job und ich kann mir vorstellen, natürlich gibt es auch schwarze Schafe, ich kenne das auch, etwas wurde abgegeben, aber es wird nicht angegeben, wo es abgegeben wurde, Paket einfach verschwunden, man kann fast nichts tun, gibt es Probleme, aber ein Hoch auf die Briefträger, gerade auf die Alteingesessenen, ich glaube, da ist in den letzten Jahren einiges an Last hinzugekommen und zwar Last im wörtlichen Sinne, nämlich schwere Pakete, die zu tragen und auszuliefern sind.
0: Wir haben diese wunderbare Schlagzeile Postprobleme, wenn die Rechnung erst nach der ersten Mahnung im Briefkasten landet. Mein Eindruck ist auch, es gibt kaum noch diese Postboten, diese Post- und Briefzusteller, die ihre Bezirke wirklich kennen. Also in meiner Gegend, wo ich wohne, in Berlin, wechselt, habe ich den Eindruck, im Monatsrhythmus. Der Zusteller erkennt auch seine Leute nicht mehr, wie sie sie gekannt haben. Also das ganze Geschäft wird unpersönlicher und dadurch aber auch unzuverlässiger.
5: Ja, natürlich. Und es ist ja nicht so, dass der Paketdienst zuverlässiger wäre als der Postdienst. So ist es ja gar nicht. Ja, man wartet stundenlang. Immer wenn ein Paket kommt, wartet man stundenlang. Und am Ende klingelt der Zusteller noch nicht mal, sondern man kriegt irgendwann mal die elektronische Nachricht, man habe das gefälligst in der nächsten Poststation oder im nächsten Laden abzuholen. Muss es sich also auch noch selber zustellen. Ja, die Kiste Wein. Okay, der hat keinen Bock, mit dem Aufzug in den 8. Stock zu fahren, sehe ich ein. Aber warum soll ich jetzt die Kiste Wein vom 1 Kilometer entfernten Postamt abholen? Das ist einfach kein Service mehr. Der Service gibt mir, sie haben eine Servicewüste, dieses Land. Insofern reden wir schon von einem Teil des Ganzen. Ja? Dass dieses Land nicht mehr funktioniert, hat auch mit dieser miserablen Servicementalität zu tun. Und dafür ist die Post oder jetzt dieser Paketdienst natürlich ganz wichtig, das Grundgefühl, sich hier wohlzufühlen, dazu gehört das ganz wesentlich.
0: Und gleichwohl werden die Preise immer teurer. Das muss man natürlich auch sagen, bedingt durch höhere Transportkosten, vielleicht aber auch hier und da geringeres Aufkommen. Gerade was die Briefe angeht, sind die Preise enorm gestiegen. Wir haben das für Sie mal vorbereitet. Im Jahr 2003 kostete das Porto für den Standardbrief noch 55 Cent. Heute sind es 95 Cent. Also von 55 auf 95 Cent. Das ist ein ordentlicher Schnaps aus der Pulle. Sie sehen hier, wie diese Kurve schön gemächlich, aber konsequent nach oben läuft. Ein Brief, also ein Standardbrief, ist von 55 Cent auf 95 Euro.
2: Das sollen Sie aber bitte jetzt auf 1 Euro machen, weil das ist doch ein Geschiss, dann da noch mit dem Kupfergeld darum zu hantieren.
0: Es gab im vergangenen Jahr natürlich einen Ausreißer im Briefgeschäft, was das Aufkommen angeht, wegen der Bundestagswahlen und des hohen Aufkommens an Briefwählern. Jetzt hat eben ja der Kollege Wolfgang Herz eine sehr schöne Beobachtung gemacht. Teilst du die, dass die Deutsche Post gewissermaßen ein Symptom ist für eine Abkehr in Deutschland von liebgewonnenen, funktionierenden Traditionen?
2: Das habe ich ja eingangs gesagt, dass das irgendwie das Gefühl eines funktionierenden Staates beinhaltet, ich werfe was in den Briefkasten, dann ist es morgen da. Das gehört irgendwie dazu. Das ist wie, dass der Zug pünktlich kommt. Das sind so Dinge, die man einfach irgendwie, dass die um 12 Uhr die Glocken läuten. Das sind so Dinge, die irgendwie Heimat funktionieren, es läuft zum Ausdruck bringen. Und wenn das irgendwie wegfällt, aus ökonomischen Gründen, möglicherweise rational, dann ist das irgendwie schade und setzt halt all diese Prozesse fort, die eben nicht mehr funktionieren, wenn der Zug eben nicht pünktlich kommt und neben dem Geläut auch noch der Muezzin ruft.
0: Wieder mal schön die Kurve bekommen. Klar, alle Unternehmen, die auch noch den Begriff der Nation im Namen tragen, haben natürlich auch Teil an unserer gesamten...
2: Deutsche Lufthansa,
0: nun denn. Auf jeden Fall die Deutsche Bahn, die Deutsche Telekom, die Deutsche Bank. Und da merken wir natürlich auch, wie die filetiert werden und ihren eigentlichen Aufgaben nur noch in Randbereichen nahe kommen. Aber kleines Zuckerle zum Abschluss. Der alte Name, Deutsche Post, soll in einer neu gegründeten Tochterfirma, die das Deutschlandgeschäft dann verantworten wird, dann doch noch auferstehen und diese kleinere Firma wird dann wieder Deutsche Post heißen. Das große allerdings heißt dann nur noch DHL Group und das finde ich auch sehr bezeichnend. Das Deutsche wird gewissermaßen vom Qualitätssiegel für alles zum Nischenphänomen.
5: Also was vergessen ist, die meisten wissen es nicht, die Post ist eine deutsche Erfindung. Die Firma Thurn und Taxis Sehr hatte gut, das ja. Privileg ja. der Postzustellung. Man gab ja auch Postkutschen. Aber vor allem die Zustellung von Post ist eine gute alte deutsche Erfindung. Haben wir leider vergessen.
2: Und eine Sache, die mir aufgefallen ist, ich habe letztens einen Film geschaut, spielt in den USA, wo die Briefe einfach reingesteckt werden, dann wird diese Klappe hochgemacht. Ich finde, es ist eine bemerkenswerte normative Macht des Briefgeheimnisses bis heute gibt und funktioniert. Weil es werden ja früher offenbar Geldsummen in bar ausgefahren, ausgetragen worden und heute sind ja mindestens mal sensible Daten zur medizinischen Inhalten, zu familiären Situationen, zu finanziellen Situationen. Und mir sind jetzt im persönlichen Umfeld noch nie Fälle begegnet, wo oder ganz, ganz, ganz selten, wo mal irgendwie da Schindluder getrieben wurde, Briefe offen waren und dergleichen. Es scheint noch so ein, um das positiv aus dem Thema rauszugehen, so eine Grundanstand und so ein Grundrespekt vor diesem geschlossenen Brief zu geben, dass der nicht an mich adressiert ist, dann mache ich ihn auch nicht auf. Und das finde ich irgendwie eine bemerkenswerte Sache, weil das so, es gibt ja diese Aussage, dass eine Demokratie nur durch Regeln und Umstände aufrechterhalten werden kann, die sie selbst gar nicht garantieren kann, nämlich Vertrauen und dass die Menschen irgendwie mitmachen und sich an diese Regeln halten wollen auch. Und beim Briefgeheimnis habe ich das Gefühl, ist das noch so? Wird natürlich auch Ausnahmen geben, aber das ist auch nur kleine, so ein positives Gefühl, weswegen der Brief auch nicht aussterben sollte.
5: So nein, das ist absolut wichtiger Hinweis, weil die, alles, was wir im Internet sehen oder was wir per mailen, ist bei weitem nicht so sicher wie das, was wir zukleben mit unserer
2: persönlichen Und das ist bemerkenswert, dass das so einfach ist.
0: Ja. Und es gibt noch den alten Spruch, dem ich mich gerne anschließe, wer etwas zu sagen hat, der schreibt einen Brief. Wir haben darüber gesprochen, über die vorstehende Umbenennung der Deutschen Post in DHL Group. Das sind die Initialen dreier amerikanischer Gründer der DHL Group. Und Deutsche Post wird es nur noch als kleines deutsches Nischengeschäft für Deutschland geben. Und die tägliche Briefzustellung wird nur noch Huckepack genommen, dank eines boomenden Paketgeschäftes. Das zumindest sind die Pläne der DHL Group, über die wir eben gesprochen haben. Und auch darüber müssten wir sprechen, oder?
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0: 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Es ist 7.21 Uhr, wir sind hier bei News und wir haben ein folgendes Thema. Und da sehe ich schon wieder Wallungspotenzial hier auf dem Sofa, vermutlich auch bei Ihnen. Es geht um einen Milliardenskandal in Europa. Spanien soll EU-Corona-Gelder zweckentfremdet haben für das eigene Rentensystem. Und Deutschland zahlt als größter Nettozahler wieder einen Großteil der Rechnung.
7: Die Europäische Union ist mittlerweile ein Selbstbedienungsladen. Wie spanische Medien berichten, soll die Regierung des sozialistischen Premiers Pedro Sánchez mehr als 10 Milliarden Euro aus dem EU-Corona-Aufbaufonds in das nationale Sozialsystem umgeleitet haben. Bezahlt wurden demnach Beamtenpensionen und Zuschüsse für Mindestrenten, obwohl das Geld eigentlich für den wirtschaftlichen Wiederaufbau und den Industriewandel gedacht war. Der sogenannte Next Generation EU-Fonds wurde nach der Corona-Pandemie beschlossen. Die Europäische Union nahm dafür gemeinsame Schulden in Höhe von hunderten Milliarden Euro auf. Spanien erhielt besonders hohe Zuschüsse. Deutschland trägt als größter Nettozahler einen erheblichen Teil der Kosten, bekam selbst aber vergleichsweise wenig zurück. Das Brisante daran ist, erst vor wenigen Tagen kritisierte auch der Europäische Rechnungshof mangelnde Transparenz und schwache Kontrollen bei den Corona-Fonds. Die spanische Regierung hält ihr Vorgehen trotzdem für rechtsmäßig.
0: Ja, mehr und mehr drängt sich doch der Eindruck auf, die Europäische Union ist ein großes Groschengrab, wie man früher gesagt hätte. Und die meisten Groschen stammen aus Deutschland, stammen von Ihnen, liebe Steuerzahler. Hier geht es also, Julius, um eine Zweckentfremdung. Das ist der starke Verdacht, die starke Vermutung, die hier im Raum steht. Es wurden Gelder in die Europäische Union gegeben, um die Aufbauhilfen für Corona zu organisieren. Und Spanien, von einem Sozialisten regiert, hat gesagt, Mai, wir haben gerade so Probleme im Rentensystem, dafür nehmen wir die Gelder.
2: Ich bin ehrlich, ich glaube, das Thema emotionalisiert nur so sehr, weil wir jetzt selbst kein Geld mehr haben. Es ist, glaube ich, in der EU hinlänglich bekannt, dass EU-Fördergelder für irgendwelchen Unfug genommen werden, dass die Wasserhähne und Kreisel und Innenmarktplätze in Griechenland inzwischen deutlich besser aussehen als in Deutschland, weil eben das Geld benutzt wurde, um das eigene Land schön zu machen. Wenn die schon so doof sind in Deutschland, das alles bezahlen, dann machen wir es halt eben auch. Und dass ein Sozialist in Spanien Gelder zweckentfremdet, oh, ich bin schockiert und überrascht. Es ist halt eine so große Frechheit, weil wir hier in Deutschland darüber sprechen, wie wir das Geld für die Rentner bereitstellen sollen, die ihr Leben lang dafür gearbeitet haben und unter anderem offenbar auch noch für die Renten in Spanien zum Teil wenigstens. Und das macht die Sache so brisant. Dieser Corona-Aufbaufonds war ja schon ein Riesendebattenthema, weil es damals um gemeinsame Schulden ging. Wenn ich mich recht im Kopf habe, hat Deutschland ungefähr 130 Milliarden diesen Fonds insgesamt dann beisteuern müssen, aber nur einen Bruchteil davon selbst wieder ausgezahlt bekommen. Also ist einer der wenigen Netto-Einzahler in diesen Topf, also minus unterm Strich. Und wenn dann andere, deren Wirtschaft ja schwach ist und die deswegen aus diesem Topf Geld bekommen, damit die schwache Wirtschaft wieder in die Spur kommt und das Geld, statt in die Wirtschaft zu investieren, daran investieren, ihre Pensionäre zu bezahlen. Ja, das ist dann schon dreist und bis hin zu frech und zeigt, dass die EU nicht nur ein Bürokratiemonster, sondern in Teilen auch ein Selbstbedienungsladen ist.
0: Aber ich finde es ja schon eine Sache, über die ich mir jetzt persönlich zum Beispiel sehr empören könnte. Wie ist es bei Ihnen, Herr Herles? Die EU ist doch offenbar völlig aus der Balance geraten.
5: Also wir müssen jetzt einen Schritt zurück machen. Wir haben noch nicht über den Sinn dieser Corona-Hilfen gesprochen. Dahinter steckt ja ein völlig quergelaufenes Verhalten der Staaten, der europäischen Staaten in dieser Corona-Pandemie. Die Deutschen haben es besonders übertrieben, aber eigentlich hat man überall nicht richtig auf diesen Virus reagiert. Man hat Schaden angerichtet ohne Ende. Die Wirtschaft kurz und klein geschlagen, nicht nur die Wirtschaft. Ja, also man hat erstmal eine falsche Corona-Politik betrieben. Das ist der Ausgangspunkt, über den sollten wir reden. Den dürfen wir nicht verschweigen, wenn wir zum Thema Corona-Hilfen kommen. Die Corona-Hilfen waren zum großen Teil nicht nötig. Das ist das eine Thema, das wollte ich nicht vergessen lassen. Und das zweite ist, wenn du Sozis Geld gibst, dann darfst du dich nicht wundern, wenn die es zweckentfremden, wenn die nicht wissen, wie man anständig damit umgeht. Das gibt es in Deutschland auch. Wir haben lange über Klingbeil geredet. In Spanien sind die besonders sozialistisch. Also geben ist es auch besonders sozialistisch wieder aus, das Geld, das ihnen gar nicht gehört. Der Sozialist glaubt ja, dass das Geld grundsätzlich ihm gehört. Und auf dem Gnadenwege darf der Bürger einen Teil davon behalten. Ja? Das ist die Denkweise von Sozialisten.
0: Und die EU?
5: Das bringt mich auf. Das Geld gehört in die Taschen der Bürger und der Staat muss jeden Cent, den er uns wegnimmt, begründen. Aber stattdessen macht er den Staat zum natürlichen Fressfeind des Bürgers.
0: Und genau diese Begründung, glaube ich, wird der EU viel zu wenig abverlangt. Es fehlt dort wirklich an Transparenz, was die Mittelvergabe angeht. Das sehen wir hier ganz konkret an diesem Beispiel. Mehr Transparenz, das hat nun beispielsweise auch gefordert der EVP-Abgeordnete Andreas Schwab. Er ist Vorsitzender des Haushaltsausschusses im EU-Parlament, eine gewichtige Position. Und er sieht Madrid nun in der Pflicht, für Transparenz zu sorgen. Ich darf ihn zitieren. Es ist absolut inakzeptabel, europäische Mittel zu nutzen, um Haushaltsprobleme beim nationalen Rentensystem zu kaschieren. Es ist absolut inakzeptabel. Es gab hier offenbar also nur eine geringe oder gar keine Kontrolle durch das EU-Parlament und dieser Eindruck, dass der europäische Einigungsprozess, sofern er von der Europäischen Union vorangetrieben ist, dazu führt, dass alle Nationen ihre Haushaltslöcher irgendwie stopfen können, tun und lassen können, was sie wollen, wenn sie nur Europa draufschreiben und wenn nur Deutschland zahlt. Dieser Eindruck verfestigt sich hier und deshalb finde ich, Europa hat mit dieser EU ein Problem.
2: Man muss ja mal bedenken, in Deutschland ist die Ampelregierung zerbrochen, weil sich unsere Gerichtsbarkeiten eben genau das nicht haben bieten lassen. Sie haben gesagt, liebe Freunde, ihr macht hier große Schulden, das muss irgendwann zurückgezahlt werden, davon werden Generationen negativ belastet sein und deswegen muss dieses Geld, so wie ihr es in eurer Notlage, in eurem Sondervermögen beschlossen habt, auch ausgegeben werden, nicht für das, was ihr wollt, sondern für Corona-bezogene Themen. Und auf der EU-Ebene sehen wir, dass jetzt eben diese Disziplin, diese entlang der eigenen Ankündigungen das Geld auch ausgeben, offenbar nicht passiert. Und Deutschland ist nun mal das stärkste Land, das solventeste Land, das einzige Land mit dieser AAA-Bewertung auch auf dem Kapitalmarkt und immer der Leidtragende, wenn es dann darum geht, zu bezahlen zu müssen. In der Eurokrise wurde einfach gesagt, alle werden wie Deutschland behandelt beim Thema Schulden aufnehmen und bekommen eben die Bonität von Deutschland. Jetzt deswegen ist es auch so kritisch. Also ich bin ganz ehrlich, ich bin großer Freund der Unterstützung der Ukraine und betrachte die Ukraine als das Opfer, als das angegriffene Land. Aber ich als deutscher Staatsbürger möchte mit solchen Leuten nicht gemeinsam Schulden aufnehmen, um die Ukraine zu unterstützen. Wenn kein Geld da ist, dann ist kein Geld. Da muss man sich dann ehrlich machen. Oder halt sagen, wo man bei den Menschen sparen möchte, damit das Geld da ist. Aber mit solchen Leuten, mit Sozialisten zusammen Schulden zu machen, im Glauben, wenn das alles krachen geht, dass nicht die Deutschen bezahlen müssen, halte ich für ein Himmelfahrtskommando. Denn es wird nämlich genau so kommen. Wenn in der EU irgendwo Geld gebraucht wird, Geld fehlt oder irgendwas schief geht, wird am Ende Deutschland zur Kasse gebeten werden. Und deswegen sollte man diese Büchse der Pandora, gemeinsame Schulden, erneut nach der eigentlich Ausnahme Corona-Schulden gemeinsam, gar nicht machen, weil Sozialisten, Sie haben es vollkommen gesagt, werden noch mehr nach dem Geld greifen und lechzen, als es die Sozialdemokraten schon hierzulande tun.
5: Ja, nur die Logik stimmt leider nicht, weil Deutschland nicht mehr der große Finanzier sein wird. Die Deutschen rauschen ja mit aller Macht in die eigene Schuldenfalle, in die selbstgestellte Schuldenfalle. Das heißt, die nächsten europäischen Krisen werden von den Deutschen nicht mehr so ohne weiteres zu bezahlen sein, weil sie es einfach nicht mehr haben. Nee, und was ist die Folge? Ja. Die Folge ist, dass ganz Europa in eine Finanzkrise rauschen wird, wie wir sie noch nie gehabt haben, weil die Deutschen als Ausgleichs als Hilfsstaat, als großer, mächtiger und größte Wirtschaft nicht mehr zur Verfügung stehen wird.
2: Der zweite Teil stimmt, der erste Teil stimmt nicht, denn im sozusagen Schuldenwindschatten von Lars Klingbeil stehen ja die Franzosen und die anderen europäischen Staaten da und sagen, wenn sogar der große Anker Deutschland jetzt Schulden macht, dann können wir ja noch mehr Schulden machen.
5: Ich sage ja, europäische Finanzkrise, die wird gewaltig werden.
2: Also genau, trotz der abfallenden Solidität Deutschlands sind wir immer noch am solidesten, weil sozusagen die anderen sowieso, also im März, April 2025, als darüber gesprochen wurde, wir machen jetzt Schulden, wir gehen jetzt voran mit der Bundeswehr und Putin und NATO und überhaupt, da konnten die ihr Glück kaum fassen im Élysée-Palast, weil sie selbst dann die Bestätigung hatten, sogar die langweiligen und so Bürokraten, Sparkassenmitarbeiter Deutschen machen jetzt riesige Schulden. Jetzt können wir, die sowieso ein bisschen mehr laissez-faire unterwegs sind, noch mehr Schulden machen. Weltklasse. Da brauchen wir auch nicht die Rechten und die Linken im Parlament und konnten quasi im deutschen Windschatten die Solidität der Haushalte noch weiter ins Wanken bringen. In der Diagnose, die kommen wird, gebe ich vollkommen recht. Und deswegen umso mehr keine gemeinsamen Schulden mit Sozialisten.
0: Und auch nicht zulassen, dass spanische Rentenprobleme mit deutschem Steuerzahlergeld gelöst werden. Davon sprechen wir hier. Und ich finde einfach, eine EU ist komplett dysfunktional geworden, die solche Probleme, solche Selbstbedienungsmentalitäten zulässt.
2: Und ich kann es auch nicht mehr hören, dass man die EU nicht mehr kritisieren darf. Jeder, der sagt, irgendwie die Bürokratie ist schlecht, ja, das ist wie Putin-Freund oder Corona-Leugner. EU-Kritik, so differenziert sie auch ist, wird immer abgetan als, ja, aber der Binnenmarkt und 70 Jahre Frieden und wir Deutschen profitieren doch durch den Markt und so. Das mag ja alles sein, aber das ändert ja nichts an der Dysfunktionalität. Man kann ja auch eine Wirtschaftsunion ohne Handelsbarrieren sein, ohne diesen ganzen bürokratischen Apparat, der den Deckel an die Flasche schraubt und Sozialisten Geld für die Rente irgendwie überlässt, ohne es ordentlich zu kontrollieren. Deswegen sehr, sehr vorsichtig sein. Die EU ist kritikwürdig, an vielen, vielen Stellen kritikwürdig. Und wer das tut, differenziert, ohne sie anzünden zu wollen, aber doch an vielen Stellen zurückschrauben möchte, ist kein, wie auch immer geartetes, welches Label auch immer Marie-Agnes Strack-Zimmermann einem aufkleben möchte, ignorieren. Diese Label funktionieren sowieso nicht mehr.
0: Wer Europa liebt, muss die EU kritisieren, würde ich sagen.
5: Er muss sie reformieren.
0: Und reformieren
5: auch. Reformunfähig. Ja. Und wer das sagt, ist nicht gegen Europa.
2: Aber wir sind an einem Punkt, wie es auch mit dem ARD und ZDF ist. Es ist so im Eimer, dass eigentlich nur Kettensäge und Neuaufbauen funktionieren kann.
0: Ich bin sehr dafür, aber wie gesagt, da sind wir beim Thema, ob ein Parteiensystem das noch schafft, aus sich heraus.
5: Wir brauchen eine Kettensägenpartei.
0: Ja. Kettensägenpartei, sagt Wolfgang Herles um 7.32 Uhr bei News, um der Wahrheit die Ehre zu geben, dass Programm, aus dem sich nur in Spanien bedient hat, zugunsten seiner Rentner, hat auch dafür gesorgt, dass Deutschland Geld bekommt. Ja, das muss man sagen. Erst Anfang Mai wurden 4,6 Milliarden Euro ausgezahlt. Insgesamt sollen es rund 30,3 Milliarden Euro sein. Dennoch, der Europäische Steuerzahlerbund spricht hier von einem, wie er sagt, Skandal erster Ordnung. Und wörtlich sagt er, wir fordern Aufklärung, völlige Offenlegung, Rückforderung der Mittel und strafrechtliche Konsequenzen. Das sagt der Präsident des Europäischen Steuerzahlerbundes, Michael Jäger. Wir fordern strafrechtliche Konsequenzen. Das heißt, Deutschland bekommt vergleichsweise wenig aus diesem Corona-Aufbaufonds, bezahlt aber momentan Spaniens Rentenparadies, könnte man etwas zugespitzt sagen. Und nun fordert der Europäische Steuerzahlerbund strafrechtliche Konsequenzen. Kann es sowas, wird es sowas geben?
5: Natürlich nicht. Ist schon irgendwo in irgendeinem Land irgendein Politiker strafrechtlich zur Rechenschaft gezogen worden, wenn er versagt hat oder schlechte Politik gemacht hat? Ich kann mich nicht erinnern.
0: Es fehlt halt, finde ich auch, weiß nicht, wie du das siehst, Julius, auch an der, ich sage es mal, an der Traute von deutschen Politikern zu sagen, liebe EU, so kann das nicht gehen.
2: Ich möchte mal ganz kurz darauf hinweisen, diese 30 Milliarden, die wir bekommen, sind das Rückgeld von den 130 Milliarden, die wir in diesen Fonds eingezahlt haben. Also es ist ein deutliches Minusgeschäft.
0: Definitiv.
2: Während hierzulande ja auch gigantische Schulden gemacht werden mussten, um die ganzen Testzentren, die ganzen Impfzentren zu finanzieren, um die panisch zugesperrte Wirtschaft zu entlasten. Jetzt habe ich letztens gelesen, ohne Olaf Scholz gäbe es die Corona-Finanzhilfen gar nicht, toll, dass es die gibt. Naja, er als Finanzminister mit Angela Merkel hat auch den Laden zugesperrt. Er hat das Grundrecht auf Arbeit den Menschen genommen und dann muss der Staat für Entschädigungen sorgen, wenn er Kneipen, Friseurläden, alles jenseits von Supermarkt und Apotheke zuschraubt und zusperrt, muss er natürlich auch den Schaden nachher irgendwie versuchen zu begleichen, denn da wurde jemand an seinem Grundrecht gehindert. Es ist keine Leistung, das dann mit 500 Milliarden Schulden zu tun, ist meine persönliche Meinung. Deswegen, diese 30 Milliarden, die ausgezahlt werden, ist ein Negativsummenspiel, nämlich 100 Milliarden Miese insgesamt, deswegen nicht zu sehr freuen, dass dieser Topf so nach und nach in den Haushalt reinspült.
0: Am Ende zahlt Deutschland drauf, was die EU angeht. Das kann man, glaube ich, sagen. Bei fast allem zahlt Deutschland am Ende drauf, zahlt mehr ein, als es ausbekommt.
2: Aber wir sind Profiteur auf dem Gebiet der freien Wirtschaft. Ja. Wir verkaufen Produkte an Kunden in anderen Ländern, die unsere Produkte offenbar gut finden und bereit sind, einen Preis zu bezahlen, der Geld in die Kasse spült. Und die Verteidiger der EU tun so, als wäre dieses Bürokratiekonstrukt Brüssel dafür zuständig, dass das so wäre. Aber man könnte einfach sagen, alles, was ihr da macht, weg. Außer die nicht vorhandenen Handelsbarrieren. Wir sind weiterhin meinetwegen sogar noch ein Währungsraum, aber auf jeden Fall eine gemeinsame Wirtschaftsregion, keine Handelsbarrieren. Dann würde Deutschland immer noch verdienen, ohne diesen Bürokratieapparat und all diese Bremsen, die damit eingepreist sind, mitfinanzieren zu müssen.
0: Mit EU-Geldern wurde ganz offensichtlich in Spanien das dortige Rentensystem stabilisiert. Wie damit umgehen? Was folgt daraus beispielsweise für die deutsche Politik? Die AfD-Fraktion im Bundestag hat bereits eine Forderung gestellt, diese missbräuchliche Verwendung zum Anlass zu nehmen, die Zahlungen Deutschland an Brüssel zu reduzieren. Der haushaltspolitische Sprecher der AfD-Bundestagsfraktion, Michael Espendiller, er war auch hier schon zu Gast, hat Folgendes dazu gesagt, ich darf ihn zitieren, der deutsche Steuerzahler haftet für gigantische EU-Schulden, die anschließend nach Belieben zweckentfremdet werden. Diesmal sogar zur Sanierung spanischer Rentenkassen. Genau aus diesem Grund müssen die deutschen Zahlungen an die EU massiv reduziert werden. Das sagt also Michael Espendiller, der haushaltspolitische Sprecher der AfD-Bundestagsfraktion. Also die deutschen Steuerzahlungen an die EU massiv auf den Prüfstand stellen und vielleicht sogar zurückführen. Ist das eine sinnvolle, ist das eine produktive Maßnahme? Wäre sie das? Wie sehen Sie das?
5: Ja, aber man kann sie nicht isoliert sehen. Ja, man kann jetzt nicht einfach die Zahlungen reduzieren. Man muss vorher das ganze System vom Kopf auf die Füße stellen. Erinnern wir uns, die Symbol, nicht nur die Symbolfigur, sondern die Figur an der Spitze dieses riesigen Missstands ist eine Deutsche, Ursula von der Leyen, eine der großen Freundinnen von Angela Merkel, die hat sie ja dahin buxiert. Ursula von der Leyen steht für Bürokratisierung, steht für Unbeweglichkeit der Europäischen Union, steht für Reformunfähigkeit der Europäischen Union. Wenn das wie immer am Kopf zu stinken beginnt, dann müsste man da anfangen. Dann müsste man gründlich reduzieren, die europäischen Behörden. Die sind viel zu groß. Und wenn man das alles geschafft hat, dann werden automatisch auch die Finanzierungsmöglichkeiten sich ändern.
0: Spaniens Rentensystem finanziert deutscher Steuerzahler Blech. Das ist das Thema gewesen, über das wir eben gesprochen haben. Und es muss wirklich vieles bei der EU auf den Prüfstand, vor allem aber vielleicht auch die Gewohnheit, dass Deutschland immer der Big Spender sei. Hey Big Spender, das war mal ein Lied. Und der Big Spender, der sitzt im Bundeskanzleramt und heißt noch Friedrich Merz. Aber der hat ja heute seinen D-Day. Nachher gleich.
5: Der Big Spender hat wenigstens was bekommen für sein Geld. Darf man das sagen?
0: Sie dürfen ja alles sagen. Also der Big Spender sind natürlich mittelbar wir Steuerzahler, aber Friedrich Merz hat heute einen sehr entscheidenden Tag vor sich. Um 9 Uhr wird er eine wichtige Rede halten beim Deutschen Gewerkschaftsbund. Die werden wir hier live übertragen und danach auch einordnen, analysieren, wie es sonst niemand kann. Dann werden wir noch verstärkt werden durch unseren News-Chefredakteur Julian Reichel und heute Abend dann der Koalitionsausschuss. Dann wird es zum Showdown kommen zwischen Lars Klingbeil, Bärbel Baas und der Steuererhöhungspartei SPD. Und Friedrich Merz, der einmal gesagt hat, die Gutverdiener sind bereits ausgepresst wie eine Zitrone. 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Tja, und damit kommen wir zum nächsten Thema. Jetzt um 7.39 Uhr. Um Kanzler Friedrich Merz wird es immer einsamer. Nun wenden sich selbst die Journalisten von ihm ab, die bisher das ganze Koalitionsdesaster, solange es irgendwie ging, schön geschrieben haben.
8: Zum Heulen und unbegreiflich. Das sind noch die netteren
0: Desaster, solange es irgendwie ging, schön geschrieben.

0: Regierung ins Spiel. Karin Miosga wiederum verhindert in ihrer Sendung allzu harte SPD-Kritik an der Regierung. Als wenn sie sich schon darauf vorbereiten müsste, dass dann nach Schwarz-Rot vielleicht was Neues kommt und man es sich nicht jetzt schon mit den Mächtigen von morgen verscherzen will. Über Berliner Politikjournalisten, die dem Kanzleramt langsam dem Rücken kehren, aber nicht genau wissen, woher der Wind in Zukunft weht, reden wir jetzt bei News Live.
1: Ja, der Chor der Medien ist unisono. Sie senkt den Daumen über diese Regierung, über diesen Kanzler. Selbst die bisher doch so regierungstreuen Medien wenden sich immer mehr von Friedrich Merz ab. Ich darf noch mal kurz zusammenfassen, welche Schlagzeilen wir lesen durften oder mussten. Zum Heulen, wie die Regierung hinter den Kulissen ins Prämiendebakel raste. Das titelte der Stern. Kanzler der Schmerzen, schreibt die Zeit. In der Bild lasen wir, das Verhalten der Regierung ist unbegreiflich. Bei Pioneer heißt es Sehnsucht bei Schwarz-Grün und bei Spiegel kurz, knapp, böse. Werden die jetzt komplett irre? Ja, werden die jetzt komplett irre? Wir haben die Zahlen gehört, ungefähr 15% nur noch sind mit Bundeskanzler Friedrich Merz zufrieden, 85% sagen nein. Und so langsam merken offenbar auch Medien, mit diesem Kanzler wird Deutschland keine gute Zukunft haben. Ich finde diesen Chor der Eintönigkeit schon bemerkenswert.
2: Das ist ein extrem interessantes Thema, weil es Nachrichten aus dem Kulturkampf sind. Erinnern wir uns, es gab mal Zeiten, ich habe sie noch erlebt, Sie vielleicht auch, da war ein Journalist, da war das Geschäftsmodell des Journalismus so, dass man jede Regierung kritisieren musste, sollte, durfte, egal welche. Der Journalist war eine kritische Instanz. Das hat sich geändert in der Merkel-Zeit. Der Merkel hat man aus der Hand gefressen. Die unsägliche Energiepolitik, die unsägliche Corona-Politik, die unsägliche Migrationspolitik, name it. Plötzlich war der Mainstream, ein Wort, das es vorher auch noch nicht gab, plötzlich war Presse Mainstream. Mainstream heißt, wir sind eigentlich Lautsprecher der Regierung und nicht mehr Kritiker der Regierung. Das war ein Missstand sondergleichen. Und nun scheint sich da ein Pendelschlag zu vollziehen, der den Journalismus wieder zu dem zurückbringt, den Hauptstadtjournalismus, wo er eigentlich herkommt oder was er eigentlich sein müsste, nämlich als kritische Instanz gegenüber jedweder Regierung. Dazu musste es zu einer krisenhaften Zuspitzung kommen. Aber jetzt endlich kapieren viele Kollegen, dass es mit dem alten Mainstream nicht mehr funktioniert, weil es den alten Mainstream nicht mehr gibt, weil die Bürger nicht mehr so ticken, wie die Journalisten damals dachten. Denn dahinter steckt ja nicht nur eine ideologische Verbohrtheit, klar, die meisten Journalisten sind links, sondern es steckt dahinter auch ein wahnsinniger Opportunismus. Ja? Man will um der Einschaltquote willen, um der Auflagenquote willen, versucht man, möglichst den Leuten nach dem Mund zu reden. Ja? Hier auch wieder viel Opportunismus. Man merkt, wenn ich jetzt den Leuten nach dem Mund rede, muss ich gegen Merz sein, muss ich kritisieren, muss ich wieder eigentlich das tun, wofür ich bezahlt werde. Interessant. Man wird sehen, wohin das führt.
1: Hast du eine Prognose, wohin das führt, dieses plötzliche Erwachen der Hauptstadtpresse hier skizziert?
3: Auch ist der Moment, an dem ich widersprechen muss, und zwar vehement. Bis zum Wahltag war Friedrich Merz der Knabeprügel, der Prügelknabe, so rum, der Republik von allen Medien links der Mitte, mit wenigen Ausnahmen. Am Zeitpunkt, als die Balken nach oben geschossen sind, haben die Hauptstadtjournalisten gemerkt, okay, die einzige Option für irgendwie noch ein bisschen linke Macht ist Friedrich Merz als Kanzler, der sich von der SPD untern buttern lässt. Und seitdem haben sie ihn zu Beginn mit Samthandschuhen angefasst, den Koalitionsvertrag bejubelt, 500 Milliarden Schulden, den gigantischen Wortbruch in irgendeiner Form rhetorisch als, naja, aber die NATO ist dafür geblieben, bejubelt. Es wurde die Erzählung von der letzten Patrone der Demokratie, letzte Chance und dergleichen verbreitet. Und daran glaubt die journalistische Mitte, die von der politischen Mitte spricht, die von den demokratischen Parteien spricht. Der Journalismus ist einfach nur der Anwalt der Realität und nicht irgendwelcher Richtungen, irgendwelcher Ausgrenzungen, irgendwelcher politischen Milieus, die solche Begriffe bekommen wie Mitte oder unsere Demokratie, sondern einfach nur der Anwalt der Realität, zu zeigen, was ist. Und die Menschen, die hält man in einer Demokratie für klug genug, daraus dann ihre eigene Weltanschauung zu entwickeln und dann zu wählen, wie sie eben wählen möchten. Und dieses letzte Patrone, letzte Chance, Bücher sind darüber geschrieben worden, zerbricht sehenden Auges. Wir haben das hier sehr, sehr früh antizipiert, prognostiziert.

0: berichtet immer wieder mit Beispielen und Belegen, dass es nicht funktionieren kann, dass es nicht funktionieren wird. Spätestens Anfang des Jahres, als aus der Winterpause die Regierung rausgekommen ist, gerade das Prosius-Gersdorf-Desaster hinter sich hatte, und dann der Bundeskanzler in der Bild-Zeitung spinnt: Ich bin nicht mehr Außenkanzler, ich bin jetzt Wirtschaftskanzler. Und dann nach Indien fliegt. Ich habe es vorhin schon erwähnt. Weil der Zeitpunkt, wo man merkt, es ist einfach alles nur noch Show. In derselben Woche hat die SPD ihre Erbschaftssteuerreform vorgetragen und vorgeschlagen, was im Koalitionsvertrag ausgeschlossen ist, was die Union niemals mitmachen würde. Man hat gemerkt, hier beginnt gerade der Wahlkampf im Augenblick. Und die viele, viele, viele Journalisten in der Hauptstadtpresse, die gehofft haben, dass wirklich jenseits einer Brandmauer, dass irgendwie die politische Mitte und wir und unsere Demokratie zusammen, also wird wirklich von wir teilweise gesprochen, zusammenhält und das hinbekommt und müssen auch konstruktiv und bla bla bla und überhaupt, merken, dass ihre Hoffnung vor ihren Augen zusammenbricht und auch noch prognostiziert von diesen blöden neuen Medien wie News, die einfach recht hatten. Und so langsam sind sie nämlich sauer auf den Erfüllungsgehilfen Friedrich Merz bei linken Dingen umzusetzen, dass er, weil er in seiner eigenen Partei so viel Druck bekommt, nicht mehr das hinbekommt, linke Erfüllungsgehilfe zu sein für ein Bürgergeldreformchen, das keines ist, für die größten Schulden aller Zeiten, für eine Vorsetzung hoher Rentenbeiträge und all diese Dinge, wo sich die SPD eindeutigst durchgesetzt hat und nicht mal hinter die Migrationswende, die das große kommunikative Thema der CDU sein sollte, kann sich die Merz versammeln. Über 70% sogar der CDU-Wähler sagen, das stimmt nicht, was der Merz da behauptet. Man merkt einfach, nichts hat funktioniert und so langsam merkt die Hauptstadtpresse auch, wir haben auf den Falschen gesetzt, wenn wir linke Politik im trojanischen Pferd umgesetzt sehen wollen. Es funktioniert wirklich nicht in dieser Regierung. Die letzte Chance wird verpasst. Und vielleicht ist unsere These, dass danach alles krachen geht und hier irgendwie das Vierte Reich hochkommt, gar nicht richtig. Und jetzt müssen wir irgendjemanden finden, den wir verhauen können. Und das ist eben Friedrich Merz.
1: Das Fass zum Überlaufen brachte natürlich der sogenannte Koalitionsgipfel in der Villa Borsig und die danach maximal gescheiterte Entlastungsprämie von 1.000 Euro. Erst wurde sie verkündet und dann hat die Länderkammer gesagt, nee, können wir gar nicht zahlen und mit uns hat auch keiner gesprochen. Und das wiederum wurde zum Anlass, ja, für eine große Erregungsszene von Manuela Schwesig, der SPD-Ministerpräsidentin von Mecklenburg-Vorpommern, als sie nun bei Karim Joska im Ersten zu Gast waren. Bitte sehr.
2: Im Vorfeld von Villa Borsig war im Gespräch der Tankrabatt, der Tankdeckel und die Übergewinnsteuer. Von einer Entlastungsprämie war zu keinem Zeitpunkt, jedenfalls mit mir nicht, die Rede. Und nochmal, natürlich ist die Bundesregierung frei, auch eigene Vorschläge zu machen. Aber wenn man dann merkt, man hat was vorgeschlagen, was gar nicht bei allen ankommt, dann glaube ich, ist es gut zu sagen, wir nehmen das nochmal vom Tisch, beraten uns neu. Und mein Vorschlag wäre, die Entlastungsprämie vom Tisch zu nehmen, weil die meisten würden sie nicht bekommen. Und stattdessen eine Einkommensteuerreform zu machen und vor allem kleinere und mittlere Einkommen dauerhaft zu entlasten.
3: Haben wir verstanden, wollen die ja auch weiter drüber reden. Kommunikativ ist das aber ein Desaster, was jetzt passiert ist, ne?
1: Ja, hier gibt sich die SPD-Ministerpräsidentin als erste Kritiker der Bundesregierung, müsste dabei natürlich auch Lars Klingbeil, ihren Parteivorsitzenden, ganz konkret kritisieren. Es war ja sein Vorschlag, diese Entlastungsprämie auf den Tisch zu legen, die dann krachend gescheitert ist und die auch Frau Schwesig abgelehnt hat.
4: In der Sache hat sie ja vollkommen recht. Ja, ich kann nicht als Regierung hergehen und sagen, ich möchte, dass die Industrie, dass die Wirtschaft ihren Leuten 1.000 Euro zahlt, ja, unabhängig von der Voraussetzung, ob die das überhaupt können. Nein, sie hat in der Sache völlig recht. Mioska hat nicht recht, wenn sie sagt, war das nicht falsch kommuniziert? Ja, so wird versucht in Deutschland immer alle sachlichen Konflikte, die ja ideologische, tiefgehende Konflikte sind, wegzubügeln, indem man sagt, ja, wir haben es nur falsch verkauft. Ja, wir müssen nachholen in einer besseren Kommunikation. Wir müssen mit dem Bürger, der so blöd ist, dass er es nicht kapiert, wir müssen mit dem nur besser sprechen.
0: Ich bin ja bei dem neuzeitlichen Philosophen, der sich auf den älteren Philosophen Epiktet beruft,
4: ja,
0: der nämlich genau dieser Logik folgt. Über die Taten sprechen ist wichtiger als die Taten selbst. Bemerkenswert, Mioska.
1: Merz hat das gesagt.
0: Merz hat das gesagt, genau, im Spiegel-Interview. Ich glaube, dass die Nachfrage von Mioska nicht war, ob sie falsch gesprochen haben, sondern dass, wie es passiert ist, kommunikatives Desaster ist.
4: Nein, also, das war inhaltlich ein Desaster.
0: Ja, das auch, aber das hat ja auch nach außen eine Wirkung. Aber das Spannende an diesem medialen Umschlag ist jetzt, dass also bei mindestens zwei Überschriften, ich sage jetzt nicht, welche das sind, dasselbe Medium vom Reformtrippel gejubelt hat, als nach der Villa Borsig gesprochen worden ist. Eine andere Zeitung, einer der bekanntesten Journalisten, von einem tollen Tag, dass doch noch Hoffnung besteht und dergleichen geschrieben worden ist. Also da war dann der Wunsch Vater des Gedanken, und das soll bei Journalisten eigentlich nicht der Fall sein, weil man sich so sehr daran klammert, dass diese politische Mitte, diese demokratische Mitte doch irgendwie es hinbekommen muss, das Land wieder in Ordnung zu bringen, obwohl exakt die, denen man das jetzt anvertraut hat, das Land in Ordnung zu bringen, diesen Zustand hergestellt haben, in dem wir sind, in dem, und ich möchte es nochmal sagen, in einem sehr kompliziert verschränkten Sauhaufen aus hohen Energiepreisen, viel Bürokratie, zu alter Gesellschaft, gesellschaftlichen gigantischen Spannungen und Polarisierungen und vielen weiteren Problemen, die nicht so einfach zu lösen sind. Und einfach merken, dass ihre Hoffnung und ihre Prognosen sich sehenden Auges als gigantomanisch falsch herausstellen. Und da muss man natürlich irgendwie nach und nach versuchen, auf die richtige Seite der Geschichte noch zu kommen. Und das ist, glaube ich, auch teilweise Antreiber für diese dann doch härteren Überschriften, als man es gewohnt ist.
1: Die Presse senkt auf jeden Fall den Daumen über dem Merz-Kabinett, und zwar ganz massiv. Und Auslöser, Wendepunkt, Gamechanger, Neudeutsch, war ganz offensichtlich dieses Treffen in der Villa Borsig. Dort soll Friedrich Merz Lars Klingbeil angeschrien haben. Ja, vom Brüllen war sogar die Rede. Der Spiegel zeigte damals symbolisch den Bruch zwischen Vizekanzler Klingbeil und Merz anhand eines Risses durch ein Foto. Da sehen Sie ihn nun eingeblendet mit beiden. Also ein Riss geht hindurch und darüber stand: und dann geht der Kanzler in der Villa Borsig auf seinen Vizekanzler los. Das war also, glaube ich, schon das, was man ja defining moment nennt. Also einen entscheidenden Moment, dass auf einmal auch der Gutgläubigste gemerkt hat, weder atmosphärisch noch inhaltlich ist von dieser Koalition etwas zu erwarten.
4: Ich finde es auch eine der besseren Nachrichten der letzten Zeit, dass die sich anbrüllen. Ja, wenigstens brüllen sie sich noch an. Ja. Statt dass sie nur noch so Hinterzimmermauscheleien wegen, nein, sie können eben selber nicht mehr darüber hinwegsehen, dass da ein tiefer Bruch besteht. Und aber solange sie sich noch anbrüllen, haben sie sich auch noch was zu sagen. Ich fürchte, sie haben sich nicht einmal mehr etwas zu sagen. Wir werden das ja heute noch sehen, die beiden Auftritte vor der DGB-Versammlung. Da werden große Unterschiede deutlich werden, das werden wir später ja noch analysieren. Nein, was die Presse angeht, ich stimme mit Julius Böhm ja vollkommen überein. Aber ich glaube aber, dass sozusagen die Kernkompetenz unseres Berufsstands ist Skeptizismus. Vierte Gewalt ist die Presse nur, solange sie eine skeptische Instanz ist.
0: Keine Frage.
4: Gegenüber einem Geschäft, das auf Kompromiss angelegt ist. Der Journalist ist nicht dazu da, der Politik Kompromisse vorzuschlagen, ja? Oder so ein Wir-Gefühl. Nein, gar nicht. Die Presse hat dagegen zu sein. Von Anfang an, gegen wen auch immer, gegen die Linken wie gegen die Rechten. Die Presse ist dagegen. Das ist Presse. Und das hat in den letzten 30 Jahren ist das verloren gegangen. Das ist eine Kulturschande, sage ich jetzt mal, was aus unserem Berufsstand geworden ist. Die müssen sich nicht wundern, dass alternative Medien entstanden sind. Man wünscht sich alternative Medien dann nicht nur auf der konservativ-liberalen Seite, sondern auf beiden Seiten. Oberlehrerkultur, die da in den Qualitätszeitungen, in der Qualitätspresse, der Spiegel, was ist das noch? Ist das noch das Sturmgeschütz der Demokratie, als dass sie sich mal selbst gelobt haben? Nein, das ist ja noch nicht mal ein Tischfeuerwerk, was die zustande bringt. Und das ändert sich gerade wieder.
1: Das ändert sich gerade, sagt Wolfgang Herles in der Presse, aber auch in den Regierungsparteien greift ja Skepsis am eigenen Handeln um sich. Ja. Das macht das Ganze nochmal viel dramatischer. Natürlich. Und unterfüttert das Ganze. Zum Beispiel sagt auch CSU-Chef Markus Söder offen, nicht mal die 1.000-Euro-Probleme habe der Kanzler hinbekommen.
5: Was keine Rolle mehr spielen kann, ist das Thema Prämie. Die Sache ist vom Tisch mit der Entscheidung vom vergangenen Freitag der Länder.
1: Ja, die Sache ist vom Tisch, sagt er, nachdem vorher noch die Koalitionsspitzen CDU, CSU, SPD, auch die CSU, auch Markus Söder, nach der Villa Borsig eine Einigung verkündet haben. Ja, für uns ist das, was nun so langsam als Wahrheitsschock in die etablierten Medien einsickert, keine Neuigkeit. Und für Sie, die Sie uns schätzen und wahrnehmen, natürlich erst recht nicht. Hier bei News haben wir schon vor einem Monat gewusst, dass das mit der Prämie nicht klappen wird. So zumindest hat sich damals unser Chefredakteur geäußert, Julian Reichelt.
6: Da war mal so ein Industriestrompreis versprochen worden vor Monaten, der ist auch nie gekommen. Deswegen nochmal mein Punkt, selbst wenn Sie sich einig sind, kommt es am Ende nicht.
1: selbst wenn sie sich einig sind, kommt es am Ende nicht. Es war also ein Desaster mit Ansage. Wir haben diese Ansage gesehen. Sehr viele Medien sehen sie erst jetzt. Das Desaster.
0: Ich kann nur jedem empfehlen, der die Lust und die Zeit dazu hat, sich die Sendung vom 13. April anzugucken. Da haben wir nämlich dann live geschaut, die Vorstellung der Einigungen aus der Villa Borsig und danach das live kommentiert. Und da ist ziemlich im Großen und Ganzen das angekündigt worden, was dann passieren würde, nämlich, dass nichts rauskommen würde, dass es Streit geben würde, dass der Tankrabatt verpufft und dass das Gesamtbild der Regierung darunter nur Schaden nehmen wird. Prognostiziert quasi live, quasi in der Live-Analyse der Pressekonferenz während anderer Medien, wie ich wiederhole mich nochmal, das Reformtriple gefeiert worden ist. Und deswegen kann ich nur empfehlen, sich das anzuschauen oder es mir einfach zu glauben und weiterhin News die Treue zu halten, weil das, was Sie sagen, ist natürlich vollkommen richtig. Viele haben gedacht, jetzt ist der Habeck und die Ricarda Lang nicht mehr im Amt. Was machen die denn? Was macht denn der Heikelt jetzt da in seiner Wutbude? Na, wir kritisieren die Mächtigen. Es spielt keine Rolle, wer die Mächtigen sind. Egal, ob es irgendwann Kanzlerin Heidi Reichenegg oder Kanzlerin Alice Weidel ist, wir werden schauen, ob ihre Worte ihren Worten Taten folgen, ob das, was sie da tun, Sinn ergibt im Sinne im Wohle der Menschen. Und wir werden alle kritisieren. Vollkommen egal, welche Farbkonstellation, welche Kanzler, welche Kanzlerin dieses Land führt. Wir schauen den Mächtigen auf die Finger. Und nichts anderes, unser Job dazu gehört, nicht gemocht zu werden. Das fällt so vielen modernen Hauptstadtjournalisten schwer, weil die Kanapés schmecken einfach super lecker im Adlon, wenn man zum Bundespresseball kommt und wenn dann der Minister schief anguckt, schon unangenehm. Und ich meine, von einem Soldaten in einem Flugzeug auf Geschirr Essen serviert zu bekommen auf dem Flug nach Kanada, das kann man sich mit dem Gehalt eigentlich nicht leisten. Umso besser, da dabei sein zu können, wenn der Minister Klingbeil dahin fliegt und weiß der Teufel, was tut, kein Mensch weiß es, aber sein Gesetz währenddessen geht in die Binsen. Da müssen Journalisten einfach durch, dass man in Teilen nicht gemocht wird, dass man einfach nörgelig querulant sein muss für diesen Beruf, aber manche Leute lieben das, ich tue das und deswegen machen wir das hier.
1: Und da kann ich ergänzen, Sie erfahren bei uns nicht nur schon ab 6, was Ihnen um 8 abends woanders verschwiegen wird, Sie erfahren bei uns auch schon einen Monat vorher, was wirklich Sache ist in der deutschen Politik, und machen Sie doch heute die Probe aufs Exempel. Bleiben Sie nach 9 Uhr bei uns, dann werden wir nämlich live übertragen die heutige wichtige Rede von Bundeskanzler Merz vor dem Deutschen Gewerkschaftsbund und unser Chefprognostiker, dessen Wahrheit wir eben gerade noch einmal aus dem Archiv hervorgeholt haben. Unser Chefredakteur Julian Reichel wird dann hier auf dem Sofa sitzen mit uns zusammen und dann genau das Entscheidende, was zu dieser Märzrede zu sagen sein wird, herausarbeiten. Zum Abschluss noch eine Frage an Sie, Herr Herr. Sie haben gesagt, ja, die Medien, die mainstreamig geworden sind, verspielen das Vertrauen auch. Meinen Sie, dass die Medien hier und da wieder bereit sind, dieses Vertrauen durch eine weniger mainstreamhafte Berichterstattung zu gewinnen? Oder wird man nun einfach sagen, na gut, alles in allem, Augen zu und durch, von kleinen Wahrheitsschüben abgesehen?
4: Ja, das versuchen die natürlich jetzt, denn der Vertrauensverlust trifft ja beide, sowohl die Politik wie die Medien. Wir haben es mit einem Grundsatzproblem zu tun, über das man jetzt lange reden könnte. Das Problem der Nähe und der Distanz. Sie brauchen als Hauptstadtjournalist zumal die Nähe zu den Politikern. Sie brauchen die exklusiven Informationen, die Sie nur durch Nähe kriegen. Aber zugleich müssen Sie peinlich genau auf Distanz achten, sonst verfehlen Sie Ihren Job. Und das ist wahnsinnig schwer, immer schon gewesen, aber sie sich einlullen lassen durch Nähe, weil man die eigene Bedeutung, man leitet die eigene Bedeutung von dieser Nähe ab. Ich bin ganz nah an diesen Ministern, an diesen Kanzlern dran. Also bin ich auch ein bedeutender Journalist. Ja, das ist der Grundirrtum unseres Berufsstands.
0: Und ganz, ganz wichtig, wenn einem Politiker, Behörden, Funktionäre eine Information zuteil werden lassen, dann machen sie das ja aus einem Interesse heraus.
4: Ja.
0: Und diese Skepsis zu behalten, sich zu überlegen, was will denn der Klingbeil mit dieser und jener Reform, mit dieser und jener Einsparung, was heißt das? Steckt die Ideologie dahinter? Ist das rational sinnvoll? Mit Experten sprechen, mit der Gegenseite sprechen. Das wäre Journalismus und nicht dieses Verkündertum und das Gefühl, ich bin ein toller Hecht, weil ich mit diesen wannabe-tollen Hechten auf Zeit, die ganz schön wieder abgewählt sein können, mitschwimmen darf. So ist es nicht. Nie sich selbst dabei überschätzen, sondern einfach nur kritisch und querulant sein und alle kritisieren, egal wer da steht.
4: Absolut. Wir sind Berufsskeptiker. Das ist eigentlich unsere Berufsbezeichnung.
1: So schaut's aus und mich stimmen diese Fotos auch immer etwas befremdlich, diese ganze,
0: Selfies.
1: Genau, Selfies aus dem Regierungsfeger. XY grinst gemeinsam mit Lars Klingbeil in die Kamera. Ich verspreche dir hoch und heilig, sie werden nie von mir ein Selfie mit Lars Klingbeil entdecken können. Ich finde, das gehört sich nicht, das hat mehr als ein Geschmäckle, das stinkt zum Himmel. Finde ich. Wir bleiben natürlich hier kritisch, konstruktiv und unverzagt und haben gleich für Sie vorbereitet, der Sozialstaat bleibt, die Steuern sollen hoch. Klingbeils neue, scharfe Kampfansage an Kanzler Merz. Und kurz nach 7:30 haben wir noch dieses Aufregerthema, das fast jeden von uns betrifft. Schulpflicht oder Homeschooling? Was können Sie tun, wenn Ihre Kinder im Unterricht manipuliert werden? Und damit ist es in wenigen Sekunden 8 Uhr. Und das heißt natürlich Zeit für die News-Nachrichten heute bei News Live dargeboten und gesprochen. Natürlich von Robert Noack.
7: SPD-Chef Klingbeil will Spitzenverdiener höher besteuern. Auf dem Bundeskongress des Deutschen Gewerkschaftsbundes sagte Klingbeil, bei Menschen mit unteren und mittleren Einkommen sei eine Entlastung nötig. Das werde aber nur funktionieren, wenn oben die Menschen bereit seien, mehr Verantwortung zu übernehmen. In der gleichen Rede verteidigte der SPD-Mann die Schuldenquote. Damit werde der Investitionsstau der vergangenen 20 Jahre überwunden. Er sprach von einem Impuls für mehr Wirtschaftswachstum. Der sogenannte Stabilitätsrat hat derweil neueste Zahlen vorgelegt. Demnach wird die Schuldenquote in diesem Jahr bei 66,5% liegen, 3 Punkte mehr als im vergangenen Jahr. In Hamburg ist ein vermutlich 17-Jähriger festgenommen worden, der einen Terroranschlag geplant haben soll. Er sitzt bereits in Untersuchungshaft, wie die Generalstaatsanwaltschaft mitteilte. Polizisten stellten bei der Durchsuchung seiner Wohnung Gegenstände sicher, die für einen Sprengstoffanschlag benutzt werden könnten. Die Ermittler gehen davon aus, dass der Syrer in einem Einkaufszentrum oder einer Bar ein Blutbad anrichten wollte. Er soll mit der Terrororganisation Islamischer Staat sympathisieren. Bei der geplanten Krankenkassenreform hat Ärztepräsident Reinhardt einen Aufschub des geplanten Sparpakets gefordert. Er sagte in einem Interview, ein so weitreichendes Gesetz könne man nicht mit der Brechstange durchdrücken. Eigentlich soll es noch vor der parlamentarischen Sommerpause verabschiedet werden. Das Sparpaket dürfte auch Hauptthema beim heute beginnenden Deutschen Ärztetag in Hannover sein. Die Evakuierung des Kreuzfahrtschiffs Hondius im Hafen von Teneriffa ist abgeschlossen. Die letzten 27 Menschen, die das Schiff verlassen sollten, sind von Bord. Auch sie werden ausgeflogen. In ihren Heimatländern wird dann entschieden, wie lange sie in Quarantäne müssen. Auf dem Schiff war das Hunter-Virus ausgebrochen. 3 Menschen sind gestorben. Das Kreuzfahrtschiff ist jetzt mit knapp 30 Besatzungsmitgliedern auf dem Weg nach Rotterdam. Dort soll es am Samstag ankommen und gründlich gereinigt werden. Griechenland will den Massentourismus auf vielen Inseln und beliebten Ferienorten stärker begrenzen und so Natur und Landschaft besser schützen. Die Regierung stellte dazu neue Regeln für den Tourismus auf. So dürfen in besonders belasteten Inselregionen neue Hotels künftig höchstens 100 Betten haben. Besonders Inseln wie Santorini oder Mykonos gelten in der Hochsaison vielerorts als überfüllt. Bewohner klagen seit Jahren über Verkehrschaos, Wassermangel und eine überlastete Infrastruktur. Im vergangenen Jahr kamen 38 Millionen Touristen nach Griechenland, so viele wie noch nie zuvor. Das Wetter in Deutschland heute wechselnd bewölkt und gebietsweise Regen, in höheren Lagen sogar noch mal Schnee. Von Westen und Südwesten her Aufheiterungen bei Temperaturen zwischen 8 und 15 Grad.
1: Ist euch hier, ne?
0: Hier ist es fertig.
1: Unbedingt. Einen wunderschönen guten Morgen. Es ist Dienstag, der 12. Mai 2026. Hier ist News und hier wissen Sie schon morgens ab 6, was Ihnen abends um 8 verschwiegen wird. Denn der Tag beginnt mit News und er beginnt nun mit unserem erweiterten Gruppenfoto hier. Dazu gesellt hat sich heute jetzt Julian Reichelt, unser News-Chefredakteur.
8: Guten Morgen.
1: Wir hatten dich vorhin noch als das große Orakel aus Berlin präsentiert. Also vielleicht schlägt dir heute auch wieder eine Orakelstunde. Um 9 wird Merz sprechen.
8: Mal sehen, was mir heute einfällt. Mir ist
6: noch ein Argument eingefallen, warum Lars Klingbeil diese Koalition platzen lassen wird. Das werde ich gleich hier exklusiv enthüllen.
1: Wir sind gespannt. Dranbleiben. Exklusive News von Julian Reichelt und gewiss auch exklusive Einschätzungen von Wolfgang Herles, Kolumnist, Sachbuchautor, ja. Romanautor. Schön, dass Sie da sind.
4: The Grumpy Old Man, wie hier der Chefredakteur mich mal genannt hat.
1: Hat er das gemacht?
4: Ich weise das mit Entsetzen zurück.
1: Vielleicht war es ein Ehrentitel, aber Sie haben was missverstanden.
6: Journalismus ist das ein Ehrentitel.
1: Ja. Genau, absolut, ein großer Ehrentitel. Braucht mehr davon. Und es bräuchte natürlich auch mehr Menschen, die so rechnen können wie Julius Böhm und sein Newsreporter.
0: Es sind da eigentlich nur Grundrechenarten und Dreisätze. Es ist gar nicht so schwer und so viel. Man muss nur logisch denken wollen und Ideologie ausschalten dabei.
6: Gut, kommen wir auch noch zu Zuge Dreisätzen im Laufe der Sendung.
1: Ja, ich fürchte.
6: Thema Schule.
1: Ja, ich fürchte, diese Regierung ist mit dem Dreisatz schon überfordert. Ja, aber das werden wir sehen noch. Schule auch ein wichtiges Thema nach 9:30. Also nur wichtige Themen. Ich bin Alexander Kissler und ich freue mich sehr, dass Sie bei uns sind. Damit unser erstes Thema jetzt frisch hineingesprungen. Heute ist D-Day für Bundeskanzler Friedrich Merz, der Dienstag mit dem nächsten Koalitionsausschuss. Und SPD-Chef Lars Klingbeil startet in den Tag mit einer Kampfansage an den Kanzler. Der Sozialstaat müsse bleiben und die Steuern sollten hoch.
7: Die schwarz-rote Bundesregierung hat eine große Reform der Einkommensteuer angekündigt. Mittlere und kleine Einkommen sollen ab dem 1. Januar spürbar entlastet werden. Unklar ist, wo das Geld dafür bei all den Haushaltslöchern herkommen soll. SPD-Chef und Finanzminister Klingbeil geht beim Deutschen Gewerkschaftsbund erneut auf vollen Konfrontationskurs mit Kanzler Merz.
8: Und für mich ist völlig klar, es kann keine Einkommensteuerreform geben, bei der nicht auch die Spitzenverdiener in diesem Land mehr bezahlen müssen.
7: Kanzler Merz vertritt seit Wochen eine andere, nämlich die gegensätzliche Position.
9: Die unteren und mittleren Einkommen zu entlasten und die oberen noch zusätzlich zu belasten, geht einfach nicht. Und das ist ein Dissens mit der SPD.
7: Beim Koalitionsgipfel heute Abend wird sich zeigen, wer sich von beiden durchsetzen wird. D-Day bei der Bundesregierung. Jetzt unser Thema bei News Live.
1: Der Dienstag als D-Day. Was heißt das konkret? Nach dem Scheitern des 1.000 € Entlastungsbonus steht der nächste Megastreit auf dem Programm. Steuererhöhungen, ja oder nein? SPD-Chef Lars Klingbeil hat gestern Abend, angetrieben von den Gewerkschaften, bei den Gewerkschaften beim Deutschen Gewerkschaftsbund, eine klare Kampfansage in Richtung des Kanzlers geschickt. Die Steuern müssten rauf, und zwar nicht nur beim Einkommen.
8: Wir werden über eine Einkommensteuerreform reden in der Bundesregierung. Und für mich ist völlig klar, es kann keine Einkommensteuerreform geben, bei der nicht auch die Spitzenverdiener in diesem Land mehr bezahlen müssen. Das sage ich übrigens nicht. Das sage ich übrigens nicht. Das sage ich übrigens nicht, weil ich Neiddebatten anzetteln will oder weil ich spalten will, aber weil ich fest davon überzeugt bin, dass eine Gesellschaft, in der Ungleichheiten zunehmen, keine produktive Gesellschaft ist. Wenn du fleißig bist und dich anstrengst und du kommst trotzdem im Leben nicht voran, dann ist das ein Problem. Und das Leben ist teurer geworden die letzten Jahre. Deswegen brauchen wir Entlastung bei Menschen, die 2.500, 3.000, 4.000 € im Monat verdienen. Da muss entlastet werden. Und das wird nur funktionieren können, auch bei den Staatsfinanzen, die wir haben, wenn oben die Menschen bereit sind, mehr Verantwortung zu übernehmen. Und in diese Richtung werden wir drängen. Und der Tim Klüssendorf, unser Generalsekretär, sitzt hier vorne. Der hat Anfang des Jahres eine Kampagne gestartet zur Erbschaftssteuerreform. Und ich sage euch, auch das wollen wir in der Regierung vorantreiben. Nicht, weil wir irgendwem ein Häuschen wegnehmen wollen. Aber wenn ihr seht, dass jedes Jahr zwischen 300 und 400 Milliarden vererbt werden und der Staat davon 13 Milliarden als Erbschaftssteuer kommt, dann kann mir keiner erzählen, dass dieses Land zugrunde geht, wenn man die Erbschaftssteuer moderat erhöht. Das ist eine Frage der Gerechtigkeit, liebe Kolleginnen und Kollegen. Und das wollen wir auch durchsetzen. Und dafür kämpfen wir.
1: Ja, da war er wieder, der weinerliche Lars, der kämpfen will. Aber er will für zwei Dinge kämpfen, die im kompletten Kontrast stehen zu den Verabredungen, aber auch zu den Aussagen der CDU. Einerseits, Spitzenverdiener sollen mehr zahlen, also hoch mit den Einkommenssteuer. Und er macht ein ganz neues Fass auf, die Erbschaftssteuer. Was ist da los?
0: Es ist angerichtet, kann man sagen, für heute Abend, für den Koalitionsgipfel. Bemerkenswert fand ich übrigens dazu gestern Peter Altmaier, den ehemaligen Kanzleramtschef von Angela Merkel, der davor gewarnt hat, allen Ernstes diesen Koalitionsgipfel überhaupt abzuhalten, weil absehbar ist, dass er Schaden am Land anrichten wird. Da sind wir inzwischen angekommen, dass die ehemaligen Garde rund um Angela Merkel warnt davor zu regieren, weil sie sagen, wenn ihr regiert, richtet das nur Schaden an. Bitte nicht regieren. Man fragt sich inzwischen bei dieser Bundesregierung, warum sie das Regieren nicht einfach gleich als Käfigkampf austrägt. Das wäre deutlich attraktiver, deutlich unterhaltsamer, würde unsere Quoten auch nochmal treiben, wenn Friedrich Merz und Lars Klingbeil einfach in so einem Käfig gegeneinander antreten würden, denn nichts anderes tun sie ja gerade.
10: Aber es wäre so gewichtsklassenmäßig, glaube ich, ein bisschen unfair.
0: Gewichtsklassenmäßig wäre es unfair für Friedrich Merz, aber er ist länger, er hat mehr Reichweite. Es ist wirklich, dieser Regierungsstil macht einen ja nur noch fassungslos, dass jetzt sozusagen die fundamentalen Unterschiede einfach Tag für Tag auf offener Bühne ausgetragen wird und auch die Missachtung des Bundeskanzlers ja zur schönsten Sportart für Lars Klingbeil geworden ist. Wenn ich ihn mir anschaue, übrigens die einzige Sportart, die er betreibt. Hab mir gestern nochmal angeguckt, das Foto, wie diese Regierung angetreten ist. Das sind, also würde ich mal sagen, locker 20 Kilo weniger. Aber und warum ist das wichtig? Weil wenn ich den Gürtel enger schnallen will bei den Menschen, dann sollte ich in der Politik versuchen, das zu symbolisieren. Kein Bodyshaming hier, reine politische Analyse. Ganz spannendes Statement von Lars Klingbeil. Erstens Kampfansage an den Bundeskanzler. Keine Steuererhöhung, ohne dass die Topverdiener noch mehr Steuern zahlen.
10: Steuersenkung.
0: Ist das Gegenteil von dem, was Bundeskanzler Friedrich Merz als klare Richtlinie ausgegeben hat. Dann ist da interessanterweise natürlich beim DGB die Gerechtigkeitsdebatte drin. Aber da hat Lars Klingbeil inzwischen voll auf Sozialismus umgeschaltet, denn er will die Gleichheit der Gesellschaft. Nicht die gleichen Rechte, nicht die gleichen Chancen. Er spricht von der Gleichheit der Gesellschaft. Das ist lupenreine sozialistische Intonierung. Und dann fand ich auch hochinteressant die Begründung dafür, dass es jetzt Steuersenkungen der kleinen Einkommen braucht. Die Begründung ist nicht etwa, dass eine ordnungspolitische, dass es dem Staat auch gar nicht zusteht, unbegrenzt den Menschen Geld wegzunehmen. Die Begründung ist, dass der Staat das Leben teurer gemacht hat. Das ist die Begründung. Er sagt, das Leben ist teurer geworden in den letzten Jahren. Wir kennen alle die Ursachen dafür. Natürlich schiebt das auf den Iran, natürlich schiebt das auf die Ukraine. Aber dass das Leben in Deutschland teurer geworden ist, ist vor allem politisch hausgemacht. Das ist vor allem energiepolitisch hausgemacht. Dass das Leben durch den Staat teurer gemacht wurde, soll jetzt dazu führen, dass die kleinen Einkommen entlastet werden müssen und die ganz oben, die den überwältigenden Anteil, nämlich über 50% der Steuerlast jetzt schon tragen, die müssen dann bereit sein, mehr Verantwortung zu übernehmen. Das ist in der Forderung das Gegenteil von dem, was Merz sagt. Und in der Intonierung ist es einfach Klassenkampf pur. Wenn Friedrich Merz CDU pur versprochen hat, dann sehen wir jetzt, wir bekommen Klassenkampf pur.
10: Und Klassenkampf pur, dazu passt noch eine Aussage auch von gestern von Lars Klingbeil beim Gewerkschaftsbund. Er sagt ja nicht nur, wir haben es eben herausgearbeitet, Steuern rauf. Er sagt auch eigentlich, der Sozialstaat dürfe überhaupt nicht gekürzt werden.
8: Ich will euch hier auch sagen, muss jetzt immer aufpassen, wie ich sage, weil manche im Raum, die das journalistisch begleiten, immer versuchen, da sofort einen riesen Konflikt in der Bundesregierung draus zu machen. Aber um es mal einmal auf den Punkt zu bringen, es gibt schon sehr unterschiedliche Analysen in unserem Land, wie man aus einer solchen Wachstumsschwäche wieder rauskommt. Und ich sage euch hier sehr klar, die Gleichung weniger Sozialstaat ist mehr Wirtschaftswachstum, ist meine Analyse nicht. Und die wird es auch nicht werden. Die wird es nicht werden.
10: Also Lars Klingbeil lehnt eine Gleichung ab, im übrigen üblichen fahrigen Predigerton. Weniger Sozialstaat bedeutet nicht mehr Wirtschaftswachstum. Was ist damit ausgesagt, Julius?
11: Nachdem Lars Klingbeil behauptet, mehr Wirtschaftswachstum zu wollen, heißt das, dass der Sozialstaat nicht angefasst werden darf. Damit konterkariert er nicht nur, was abgemacht ist in der Regierung, was er an anderer Stelle behauptet zu propagieren und was gewisse Voreinigungen am Kabinettstisch aussagen würden, nämlich beispielsweise diese Einsparungen bei der Krankenkasse, wir haben es alle diskutiert, Ehegatten, nicht mehr mitversichert, höhere Zuzahlungen bei den Rezepten und dergleichen und höhere Bemessungsbeiträge für diejenigen, die Topverdiener, wie Lars Klingbeil sagen wird. Aber zum Thema, es ist angerichtet, was Julian gesagt hat, heute D-Day, heute Abend, Koa-Ausschuss, dass Lars Klingbeil die Zuspitzung will, dass er die Konfrontation mit Merz will. Er bringt neben dem Thema, was heute auf der Tagesordnung steht, Steuererhöhungen, zusätzlich ohne Not die Erbschaftssteuer mit ins Spiel, die von der Union ja schon hundertfach abgelehnt worden ist, plus macht nochmal das Thema beim Sozialstaat sparen wir nicht neu auf. Also er will nicht nur mit einem Streitpunkt reinmarschieren, sondern gleich mit drei. Zwei aus der Hinterhand nochmal vorgeholt, um wirklich, ich habe es vorhin gesagt, an einem anderen Punkt mit zwei weiteren schallenden Ohrfeigen loslegen zu können, damit auch wirklich heute Abend Druck auf dem Kessel ist und wirklich Streit passiert.
10: Es wäre also heute eine der Situationen, Herr Herrles, wo wieder einmal Standfestigkeit gefragt wäre von Friedrich Merz. Die hatte er bisher nicht im Angebot.
4: Also im Grunde genommen ist das, sind diese Ausschnitte, die wir gesehen haben, der Grund genug für den Kanzler, von seiner im Grundgesetz festgelegten Möglichkeit Gebrauch zu machen, Minister nach eigenem Gutdünken zu entlassen und die Koalition zu beenden. Eine andere Möglichkeit hat er eigentlich gar nicht mehr. Man muss ja genau hinhören. Ja? Er spricht, Klingbeil spricht von Spitzenverdienern. Ja? Aber er meint nicht die Reichen. Es ist nicht mehr von Reichensteuer die Rede, sondern es ist von den Leuten die Rede, die den Spitzensteuersatz bezahlen. Das fängt ja schon bei 4.000, 5.000 Euro an. Deswegen sagt er auch in einem anderen Satz, den wir gerade gehört haben, ja, man wolle die Leute, die 2.000 oder 3.000 oder 4.000 Euro verdienen, die wolle man entlasten. Also jeder, der drüber ist, und das ist schon jeder, der nicht arm ist oder einigermaßen aus der Armut rausgewirtschaftet hat, der ist schon betroffen von dem, was er Spitzenverdiener nennt. Das ist eine Unverschämtheit. Und wenn jetzt dann die Erbschaftssteuer noch dazukommt, der Mann hat keine Ahnung. Weißt ja, dass ein simples Reihenhäuschen in einem Vorort von München über 1 Million Mark wert ist.
12: Euro.
4: Sogar. Euro.
12: Euro
4: ja, also drunter 2 Millionen Mark. Man hat vielleicht mal für 500.000 gekauft. Inzwischen ist es 1 Million Euro wert. Die wären alle betroffen von dieser Politik. Wenn Merz auch nur annähernd ernst nimmt, was er auf der politischen Agenda hat, dann muss er diese Koalition heute Abend beenden. Und wir werden alle morgen Beifall klatschen. Und nicht nur wir hier von diesem alternativen, seltsamen Außenseitermedium, sondern es wird die ganze Gesellschaft Beifall klatschen.
10: Das werden wir noch erleben. Was wir aber gestern schon erlebt haben, waren Klassenkampftöne. Du hast eben schon angesprochen, aber nicht nur von Lars Klingbeil, auch von der bestätigten DGB-Chefin, Frau Fahimi. Sie hat eine Rede gehalten, da müssen wir auch mal reinhören. Bitte sehr.
13: Das ist wichtig, weil ich noch mal unterstreichen will, wir erwarten solidarische Reformen. Wir erwarten echte Strukturreformen. Wir erwarten echte Investitionen in Zukunftstechnologie, die auch nicht nur technisch funktionieren, sondern auch für den sozialen Fortschritt in diesem Land. Und deswegen sage ich auch schon sehr klar an die Adresse erstmal allgemein der Bundesregierung, dass wir schon sehr deutlich sagen, Deregulierung und Demontage ist keine Wirtschaftspolitik.
10: Wenn Sie es gesehen haben, haben Sie es gesehen. Falls nicht, beschreibe ich es Ihnen. Die SPD-Parteispitze klatscht ergriffen Beifall auf eine Rede, in der Frau Fahimi es als realistisch darstellt, dass die Destruktion des Sozialstaates bevorstünde.
12: Applaus für den Klassenkampf, das ist das, was die gesammelte SPD-Führungsriege hier abliefert. Und ich weiß auch schon die Ausrede der Union, warum all diese Angriffe auf den Bundeskanzler auf offener Bühne vollkommen in Ordnung waren. Naja, es war ja beim DGB, naja, das war ja beim Juso-Tag, naja, das war ja am 1. Mai, naja, das hat er ja in Unna gesagt, da darf man das, das ist Folklore. Naja, DGB, das ist ja sozialdemokratisches Repertoire, dass man da so auftritt. Das wird sich die CDU vermutlich jetzt in diesen Stunden schon schönreden, wo man reingeht in diesen Koalitionsausschuss und sich fragt, was soll nur werden, und am besten würde das, was Wolfgang Herrles hier gefordert hat, rauswerfen, austreten, neu anfangen. Denn Lars Klingbeil hat ja die Geschäftsgrundlage für nichtig erklärt. Die Geschäftsgrundlage aus dem Koalitionsvertrag, die Geschäftsgrundlage aus dem, womit die CDU in den Wahlkampf gezogen ist. Sollte es für dieses Land irgendeine Form der wirtschaftlichen Hoffnung noch geben? Und ich habe da immer größere Zweifel. Ich glaube, diese Leute werden uns volkswirtschaftlich in den Abgrund reißen. Sie sind bereit dazu. Aber sollte es noch so etwas wie ein Hoffnungsschimmer für unsere wirtschaftliche Lebensgrundlage geben, dann besteht er aus drei Punkten. Erstens, runter mit den Energiepreisen. Da können wir eigentlich ehrlicherweise bei dieser Regierung schon ein großes rotes X drüber machen. Das wird nicht mehr passieren. Bleiben also zwei. Erstens steuerliche Entlastung Ja, als Anreiz für Leistung, ist auch unstrittig auf der ganzen Welt, dass das der Anreiz für Leistung ist. Wenn du den Menschen weniger wegnimmst, dann leisten sie lieber. Ist vollkommen unstrittig in der Weltgeschichte und auf der Welt. Und der zweite Punkt ist die Kostenbelastung des Faktors Arbeit. Das ist ja auch vollkommen unstrittig. Das ist ja die Geschäftsgrundlage der Regierung, dass sie gesagt haben, die Menschen müssen mehr Geld haben und Arbeit muss weniger kosten für mehr Wettbewerbsfähigkeit. Es gibt keine Rede, in der Friedrich Merz nicht das Wort Wettbewerbsfähigkeit sagt. Keine einzige Rede. Und Sozialstaat ist ein, ja, so wunderschön solidarisch, brüderlich klingendes Wort für mangelnde Wettbewerbsfähigkeit. Zumindest so, wie er in Deutschland aufgestellt ist. Der Kostenfaktor für Arbeit ist zu hoch und dieser Kostenfaktor für Arbeit besteht ausschließlich aus dem Sozialstaat und den sozialen Sicherungssystemen und all den Menschen, die wir mitschleppen müssen, wo Bärbel Baas ja gerade gesagt hat, ah, nein, nein, in diesem Sozialstaat gibt es gar keine Einwanderung. Ja? Lars Klingbeil kündigt die Koalition inhaltlich einfach auf. Ja. Und warum tut er das so selbstbewusst? Weil er weiß, dass Friedrich Merz die erste Mimose der Nation ist. Dass er nichts tun wird, dass er da heute Abend reintrotten wird, ihn wieder duzen wird, sagen, Lars, ja, heute müssen wir aber mal wirklich nur das Land voranbringen, so, dann übernehmen wir die Aufgabe hier mal, ja. Dass er da so ankommen wird, vollkommen unfähig, irgendetwas dem entgegenzusetzen. Lars Klingbeil weiß doch, er kann die Richtlinienkompetenz von Friedrich Merz im Stundentakt inzwischen verhöhen. Es wird ihm nichts passieren. Aber Lars Klingbeil baut diesen Koalitionsbruch auf und er baut ja hier den Wahlkampf auf. Das ist ja ein rot-rot-grünes Programm, was er präsentiert. Das ist ja nicht, das steht ja nicht im luftleeren Raum. Er präsentiert vor seinem Publikum, wo Friedrich Merz dann heute hin muss, gucken wir uns gleich live an, wird hochspannend, wie er da reagiert, was er dem entgegensetzt, ob er sich traut, dem was entgegenzusetzen. Ich sage eher nicht. Aber in seiner eigenen Arena im Heimspiel baut Lars Klingbeil den aufziehenden Wahlkampf auf. Und jetzt kommt mein Argument, warum ich noch überzeugter bin als gestern, dass Lars Klingbeil diese Koalition zum richtigen Zeitpunkt in die Luft jagen will. Lars Klingbeils einzige Überlebenschance als Parteivorsitzender ist die Flucht in den Bundestagswahlkampf. Lars Klingbeil wird ohne Bundestagswahlkampf die Herbstwahlen nicht überleben. Wenn man Berlin mit einrechnet, 2,5 Megaklatschen für die Sozis. Möglicherweise raus aus dem Landtag in Sachsen-Anhalt, da stehen sie bei 7%. Als Regierungspartei mit Amtsbonus, mit der auch noch beliebten Manu Schwesig, da wird auch keiner sagen können, die Schwesig hat es vergeigt, weil die ist ja noch beliebt im Land. Ja? Da werden alle sagen, das Wahlergebnis, das war Lars. Und was hier in Berlin passiert, da wird die SPD auch nicht besonders glorreich abschneiden. Das heißt, spätestens am 20. September wäre Zahltag für Lars und er wäre seinen Job als Parteivorsitzender los. Die einzige Fluchtmöglichkeit, die Lars Klingbeil hat, ist die Flucht in den Wahlkampf und sagen zu können, naja, gut, also das waren jetzt bittere Ergebnisse, aber jetzt wir alle gegen den Faschismus, da zieht die blaue Gefahr schon auf und ihr werdet ja jetzt wohl im Wahlkampf, kurz vor der Bundestagswahl, nicht den Parteivorsitzenden und möglicherweise Kanzlerkandidaten entsorgen. Das ist das Fluchtszenario von Lars Klingbeil. Es geht Lars Klingbeil nicht um nichts Höheres. Es geht Lars Klingbeil einfach um Lars Klingbeil. Und das ist das, was wir auf offener Bühne erleben.
1: Wir werden nachher uns hier live anschauen um 9 Uhr, was Friedrich Merz sagen wird.
4: Darf ich dazu was sagen? Also hört sich plausibel an, wird aber nicht weit tragen, denn er ist seinen Job dann nach der Wahl los. Weil die SPD landet dann nicht mehr bei 16%, sondern vielleicht bei 12% bei den nächsten Bundestagswahlen.
1: Er hofft natürlich auf mehr.
4: Er hofft auf mehr, aber mit dieser Politik wird sich die SPD aus der Geschichte tilgen. Ja, so wie es jetzt gerade in England auch passiert.
12: Das ist eine Möglichkeit. Aber eine andere Möglichkeit, die ich leider Gottes sehe, ist, dass die SPD nur ein Wahlziel hat, stärkste Partei im linken Lager, mit einem Gesamtwahlergebnis im linken Lager von 35-36%, alle linken Parteien.
4: Moment, das heißt aber de facto auch nur 12%. Stärker sein als die Linke.
12: Stärker sein als die Linke. Und dann Anführer einer rot-rot-grünen Koalition. Das ist das Fluchtszenario von Lars Klingbeil.
4: Wenn sie jeden 12% geben, der SPD, den Grünen und den Linken, dann sind es zusammen 36%.
12: Genau, und dann wird die CDU Lars Klingbeil zum Kanzler machen. Und
4: Nein, dann wird die Brandmauer fallen müssen, aus Selbstschutz. Sonst ist auch die CDU weg.
1: Ich empfehle das WM-Szenario von Julian Reichelt, wurde gestern hier aufgedröselt, können Sie sich jetzt noch anschauen bei YouTube. Wir schauen nachher auf den Kanzler. Der Kanzler hat sich auch natürlich schon vorher geäußert zum Steuerstreit, zum Thema, was er unter Leistungsträgern versteht und wie diese steuerlich, also vom Staat, zu behandeln seien. Bitte sehr, Herr Merz.
14: Wir liegen in der Gesamtsteuerbelastung oben schon bei fast 50%. So, und da geht nicht mehr.
15: Also klares Nein.
14: Ich bin dagegen, dass wir über dieses Thema diskutieren im Sinne von, wir verteilen um, indem die sogenannten breiten Schultern oben noch mehr tragen. Schauen Sie die Zahlen ganz einfach. Viele Menschen in Deutschland wissen das gar nicht. 50% des Steueraufkommens aus der Einkommensteuer werden von den 10% der am besten Verdienenden erzielt. Das heißt, 10% tragen bereits heute 50% der Steuerlast. Mhm. Ich stelle mal die Gegenfrage, wie weit wollen wir es denn da noch treiben, gerade die Leistungsträger in unserem Lande zu bestrafen?
1: Das war vielleicht sogar ein historischer Moment. Friedrich Merz hat die Fakten auf seiner Seite, weitestgehend. Wir sehen das hier in einer Grafik vorbereitet, wie sich das nun verhält. Das Verhältnis von Einkommensteueraufkommen und dem Gesamtantrag an Anteil an den Steuern in ganz Deutschland. Wir sehen, allein das obere Prozent, die wirklichen Spitzenverdiener, leisten 23% der gesamten Einkommensteuer. 1% für 23%. Die weiteren 4% zahlen weitere 20% und die nächsten 5% der Einkommenstabelle müssen weitere 12,7% der Steuern berappen. Das heißt, Strich drunter, der Bundeskanzler hat nicht nur recht, wenn er sagt, dass die oberen 10% bereits die Hälfte der Einkommenssteuern bezahlen, er untertreibt sogar. Da frage ich mich jetzt natürlich beim Blick auf diese Tabelle, Topverdiener und der Anteil am Gesamtaufkommen der Einkommenssteuer, von welchen starken Schultern spricht denn Lars Klingbeil, die nach seiner Ansicht immer noch mehr Schultern sollen?
11: Ja, du hast recht, es ist nicht nur die Hälfte, es sind 56%, genau, die diese Top-10-Verdiener bezahlen. Das sind ziemlich genau die Schwelle, beginnt bei 100.000 Euro pro Jahr. Das ist ein gutes, ein vernünftiges, ein für viele Menschen ein Zielgehalt, aber es sind keine Reichtümer, mit denen man in der Straße von Wolfgang Herles eine Doppelhaushälfte auch nur drüber nachdenken könnte, sie irgendwie zu kaufen oder so, sie zu finanzieren. Man ist damit definitiv nicht reich. Würde ich mal behaupten, die leisten weit mehr als die Hälfte, aber entscheidend ist der Satz am Ende, wo er sagt, wie sehr wollen wir die Menschen denn noch zusätzlich bestrafen dafür, dass sie gute Arbeit leisten, und das impliziert ja, dass sie heute schon für mehr Arbeit und mehr Aufwand bestraft werden. Eine höhere Steuer bei ihnen, rund um 50%, eine weitere Bestrafung bedeuten würde. Und wir erleben in Deutschland bereits einen Brain Drain von den Talenten, von den besten Führungskräften, von den Teamleads, von denjenigen, die 10, 12 und 14 Stunden arbeiten, dass sie einfach sagen, ich mache das hier nicht mehr, ich gehe ins Ausland, da verdiene ich 2-3 Mal so viel Geld, habe vielleicht noch sogar eine bessere Infrastruktur, weniger gesellschaftlichen Unfrieden, und damit verjagt man Menschen. Da muss ich dem Kanzler, es passiert nicht so häufig, aber auf jeden Fall recht geben.
4: Das spricht für
12: ja,
4: dich.
12: Ja, aber es ist der wichtigste, das Hauptproblem von Merz ist doch, dass zwischen Recht haben und Recht behalten ein riesen Unterschied besteht. Und wenn ich Bundeskanzler eines Landes bin, dann bin ich eigentlich der Einzige im Land, der darüber befindet, ob er auch Recht behalten kann. Merz verzichtet aber darauf, Recht zu behalten. Ihm ist es wichtiger, Kanzler zu sein, als das Richtige zu tun. Dann nützt mir das gar nichts, dass er Recht hat.
4: Job behalten statt Recht behalten.
12: Ja.
4: Das ist die Parole von Friedrich Merz. Ja. Muss man so klar sagen.
1: Friedrich Merz müsste ja eigentlich nur diesen Ausschnitt von eben mitnehmen in den Koalitionsausschuss und den Lars vorspielen und sagen, noch Fragen, Lars. Aber dazu wird es vermutlich nicht kommen.
12: Dazu wird es nicht kommen. Mich erinnert übrigens die Villa Borsig zunehmend und das, was dort geschehen ist, an diese Seuchenschiffer von Teneriffa. So ungefähr wird man die Villa Borsig in Zukunft politisch betrachten. Da wird sich einfach keiner mehr hintrauen, weil die Villa Borsig ist einfach der Ausgangspunkt dieser Eskalation, dieses ganzen Übels, was sich da gerade vor unseren Augen abspielt. Und ich muss sagen, wenn wir nochmal diese Statistik hier eben eingeblendet gesehen haben. Mich widert die Ausdrucksweise des Vizekanzlers, dem ich mein Geld geben muss, nur noch an. Denn er sagt ja, er ist hier inzwischen sogar weg von der typisch sozialistischen Formulierung, die starken Schultern müssen mehr tragen. Er sagt, die sogenannten Reichen, die da oben, müssen mehr Verantwortung übernehmen. Bitte schaut euch diese Statistik an. Ich ordne mich da irgendwo ein in den Verdienern, die 56% der Steuerlast dieses Landes tragen. Ja? Das ist nicht so, als würden wir nicht genug Verantwortung für dieses Land nehmen. Und ich höre von Leuten wie Lars Klingbeil immer wieder die Formulierung, die kleinen Einkommen, die den Laden am Laufen halten. Und faktisch, was die Funktion angeht, halten die den Laden natürlich am Laufen. Da muss man doch gar nicht drum herum, da muss man gar nicht diskutieren. Natürlich hält die Pflegerin die Pflege am Laufen. Natürlich hält die Supermarktverkäuferin den Einzelhandel und den Supermarkt am Laufen. Ist doch gar keine Frage. Aber so zu tun, als würde zu den Laden am Laufen halten nicht auch diese Steuerlast gehören. Man muss es ganz klar sagen, mit der Steuerlast, die die Supermarktverkäuferin, die die Pflegerin trägt, käme in Deutschland keine Feuerwehr. Das muss man einfach sagen. Da gäbe es keine Schule, da gäbe es keinen Straßenbau. Das findet alles in diesen oberen 10% der Einkommen statt, dass wir uns den infrastrukturellen Standard, der auch abgewirtschaftet ist, aber dass wir uns den erlauben können, das findet ja da oben statt. Also da hätte ich auch gerne mal eine Lobrede von Lars Klingbeil, dem ich all mein Geld geben muss. Danke Reichelt, dass du den Laden am Laufen hältst. Denn das tue ich einfach. Und zwar, das tue ich, ich habe mal nachgeschaut, seit ich 17 bin, da habe ich schon gut verdient bei Bild als Serienautor, zahle ich sehr viel Steuern und ich zahle seit 20 Jahren dieses Jahr Spitzensteuersatz. Seit 20 Jahren. Und dann muss ich mir von Lars Klingbeil diese sozialistische Grütze anhören.
1: Aber es gibt ja noch andere Zitate aus der CDU-CSU, beispielsweise vom Fraktionsvorsitzenden Jens Spahn. Der hat sich ganz frisch geäußert im Table Briefings Podcast. Herr Jens Spahn, Ihre Vorschläge?
15: Ich persönlich komme immer mehr dahin, dass ich sage, eine pauschale Kürzung, ein pauschales Abschmelzen bei allen Steuervergünstigungen um 5%, meinetwegen, sind auch schon Milliarden, hat wahrscheinlich eine höhere Akzeptanz, als sich einzeln durch jede durchzuarbeiten. In die Richtung 10 Milliarden muss es mindestens deswegen schon gehen, damit die Bürgerinnen und Bürger, die Steuerzahler auch was spüren. Also wenn wir nachher rauskommen bei 2 Euro im Monat, etwas übertrieben an Entlastung, dann bringt das nichts. Dann sagen alle, was habt ihr denn da jetzt mit großem Pompom gemacht? Sondern es muss was Spürbares sein. Und ja, dafür braucht es schon ein gewisses Mindestvolumen.
1: Ein neuer Vorschlag also von Jens Spahn, ist das die Methode Rasenmäher?
4: Naja, das ist rechte Tasche, linke Tasche. Das heißt ja nichts anderes als, ihr kriegt ein paar Steuerermäßigungen, also vor allem die Normaleinkommen, werden ein bisschen entlastet, aber gleichzeitig streichen wir euch die Kilometerpauschale und den Handwerker, der zu Hause die Toiletten repariert. Das nehmen wir euch alles weg. Unter dem Strich werdet ihr vielleicht ein bisschen was übrig haben. Also was über die Reichen oder über die Wohlhabenden oder über die Gutverdienenden zu Recht gesagt wird, das gilt ja auch für die Normalverdiener. Auch der Staat ist ja auch übergriffig gegenüber den Normalverdienern. Deswegen hat er ja gesagt, die 2.000, 3.000, 4.000, für die unteren Schichten will die SPD was tun. Für den Normalverdiener will sie nichts tun.
12: Was Jens Spahn hier sagt, hegt den Bundeskanzler für heute Abend, D-Day, im Koalitionsausschuss natürlich noch einmal ganz gewaltig ein. Weil Lars Klingbeil möchte ja eine aufkommensneutrale Steuerreform, was keine Steuerreform ist. Wenn ich am Ende Nullsummenentlastung habe, dann ist das keine Steuerreform, das ist einfach Umverteilung. Es verdient gar nicht den Namen Steuerreform. Und Jens Spahn sagt ja jetzt, zwar eine Summe, die insgesamt lächerlich ist, weil es eine sehr kleine Summe ist, 10 Milliarden Entlastung insgesamt, aber es hätte ja zumindest den Gedanken Entlastung drin, ja, dass es nicht am Ende Nullsumme ist, sondern dass tatsächlich Steuer entlastet wird. Und damit macht er den Handlungsspielraum für Friedrich Merz natürlich am Ende komplett zu, weil damit hat Friedrich Merz jetzt das klare Signal, er darf nichts von dem zustimmen, was Lars Klingbeil da sagt und was Lars Klingbeil ja für alternativlos erklärt hat. Jens Spahn sagt hier, de facto, das gehen wir nicht mehr mit. Wobei man bei der CDU-Fraktion da auch immer vorsichtig sein muss, weil am Ende gehen sie immer sehr viel mit, was sie nicht mitgehen wollten. Aber das ist jetzt hier erstmal die rote Linie, die Jens Spahn eingezogen hat, dass eine Steuerreform auch Steuerentlastung bringen muss und man nicht den kleinen Einkommen gibt, was man den großen Einkommen noch mehr weggibt. Also hier wird jetzt gewissermaßen die Kampflinie zwischen SPD-Führung und CDU-Fraktion offen und klar. Und es wird ein spannender Abend. Und gleich hören wir ja auch noch Friedrich Merz, was der dazu zu sagen hat. 9 Uhr, live hier bei News.
1: Definitiv, wir sind alle hier, freuen uns sehr darauf. Man könnte also sagen, die Versuchsanordnung heißt Nullsummen Lars gegen Entlastung Jens. Und dazwischen muss dann irgendwie versuchen, Friedrich Merz einen Weg zu finden. Wir werden darüber morgen berichten.
12: Umverteilungs-Lars würde mir besser gefallen.
1: Umverteilungs-Lars ist noch besser. Genau. Aber wie gesagt, Aufkommensneutralität meint man immer aus Sicht des Staates. Raubritter-Lars, viele Vorschläge.
12: Wegelagerer-Lars,
1: wunderbar.
12: Wer hat noch einen?
1: Was schlagen Sie vor?
12: Schreiben Sie es in die Kommentare.
1: Genau, ich warte auch noch auf den Limerick des Tages. Also, falls jemand mir einen Limerick schicken will, ich würde ihn am Schluss vortragen. Ist eine schöne kleine Kunst heute am Welttag des Limericks. Da ist es jetzt auch 8:32 Uhr geworden und ganz ohne Limerick nun der erste Kommentar des Tages. Kissler, kompakt.
16: Hier ist Kissler kompakt. Der erste Kommentar des Tages. Heute lautet unser Thema: Mit Baas kann es keinen Aufschwung geben. Bärbel Baas schadet Deutschland. Das Scheitern der es um mehr als um eine Sozialdemokratin, der die Schuhe einer Ministerin zu groß sind. Hier steht auch mehr auf dem Spiel als der Untergang der SPD, der von der Vorsitzenden Baas befeuert wird. All das wäre dramatisch genug. Katastrophal aber ist das Wirken der Sozial- und Arbeitsministerin Baas. Der größte Etat der Bundesregierung wird verwaltet von einer wirklichkeitsallergischen Besitzstandswahrerin. Baas geht es nicht um Deutschland und die Bürger. Sie hat nur das Wohlergehen des Staates im Blick. Deshalb ist die Ministerin Baas die größtmögliche Fehlbesetzung. Wer die Wirklichkeit zum Guten verändern will, muss sie wahrnehmen. Baas möchte am Sozialstaat nichts ändern. Deshalb nimmt sie die Wirklichkeit nicht zur Kenntnis. Baas sendet in ihren Reden eine einzige Botschaft. Jeder Einschnitt am Sozialstaat wäre unmenschlich. Das ist eine verheerende Nachricht. Der deutschen Wirtschaft geht es schlecht. Der deutsche Staat erwirtschaftet bei rekordhohen Einnahmen rekordhohe Schulden. Ohne eine prosperierende Wirtschaft bricht der Sozialstaat zusammen. Baas weiß das nicht. Sie denkt offenbar, Geld werde aus jenem Stroh gesponnen, das sie in ihren Reden drischt. Die Scheuklappe ist ihr Wappenzeichen. Baas blendet die Realität aus, ohne rot zu werden. Beispielhaft bei ihrem Satz für die Geschichtsbücher. Niemand wandere in die deutschen Sozialsysteme ein.
17: Warum sparen Sie nicht bei der Einwanderung in die Sozialsysteme? Danke.
18: Es wandert niemand in unsere Sozialsysteme ein, sondern wir brauchen das, und wir brauchen, das haben Sie wahrscheinlich noch nie gehört, weil Sie vielleicht auch nicht unterwegs sind im Land bei den Unternehmen. Wir haben einen Fachkräftemangel in diesem Land.
16: Baas sagt die Unwahrheit. Rund die Hälfte der Bürgergeldbezieher sind Ausländer. Ukrainer dominieren, gefolgt von Syrern. In Deutschland bekommen sogar abgelehnte Asylbewerber staatliche Leistungen bis hin zu Geldzahlungen. Kein anderes europäisches Land ist so großzügig. Deutschland wird von Asylmigranten bevorzugt. Baas aber bleibt auch auf Nachfrage bei ihrer Behauptung. Sie greift bei RTL-NTV tief in die rhetorische Trickkiste, sehr tief. Beim Zuzug in die Sozialsysteme handle es sich gar nicht um Zuwanderung. Simsalabim.
19: Das heißt aber, Sie sagen schon, ja, es gibt auch eine Einwanderung in die Sozialsysteme und dagegen müsste man auch etwas tun?
20: Nein, das ist keine Einwanderung, was wir bekämpfen müssen. Und das mache ich sehr akribisch, weil ich bin aus einer Stadt wie Duisburg. Ich kenne die Probleme. Das ist der Sozialleistungsmissbrauch und das ist kein Kavaliersdelikt.
16: Kein Sandmännchen streut Kindern so viel Sand in die Augen wie Bärbel Baas den Deutschen. Für Baas liegt Zuwanderung nur vor, wenn die Zugewanderten arbeiten. Nur Fachkräfte, heißt das, wandern wirklich zu. Nur Arbeitnehmer verdienen den Ehrentitel des Zuwanderers. Wer seinen Fuß über die deutsche Grenze setzt, um ausschließlich Sozialleistungen zu kassieren, der ist in der Baas-Logik kein Zuwanderer, sondern jemand, der das deutsche Sozialsystem ausnutzt. Es kann keine Einwanderung in die Sozialsysteme geben, weil Einwanderer prinzipiell nur in den Arbeitsmarkt einwandern. Willkommen in Bärbels schöner neuer Welt. Die Schildbürger wären stolz auf Bärbel Baas, aber auch das nordkoreanische Komitee für Staatsangelegenheiten kann von ihr lernen. Man ändert die Begriffe, man schraubt an den Bedeutungen, um an der Wirklichkeit nichts ändern zu müssen. Die einzige Wirklichkeit, die Bärbel Baas akzeptiert, ist die Wirklichkeit eines unhinterfragbaren Sozialstaats. Er ist der Fetisch. Die Reden der Bärbel Baas sind nicht folgenlos. Hier spricht die Ressortverantwortliche für knapp 200 Milliarden Euro Steuerzahlergeld. Hier spricht eine Frau, die nicht rechnen will und offenbar nicht denken kann. Mit dieser Ressortbesetzung sendet Deutschland ein Signal ans Ausland. Die Baas-Republik ist unreformierbar. Die Baas-Republik ist teuer. Ein Land, das sich eine solche Ministerin gönnt, will keine Zukunft haben. Das war Kissler Kompakt, der erste Kommentar des Tages, Ausgabe 286. 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
10: Und morgen heißt es wieder Kissler Kompakt, der erste Kommentar des Tages. Wenn Ihnen das Format gefällt, empfehlen Sie es gerne weiter. Ich freue mich darüber.
11: Das ist doch völlig logisch. Es gibt nur Fachkräfte, die einwandern und Sozialleistungsbetrüger.
10: Ja, genau. Das war die These von Frau Faas. Von Frau,
11: es gibt doch keine, es gibt doch nur bescholtene Bürger, ja, und Gesetzesmissbräuchlinge, keine Verbrecher.
10: Ja. Ja, das ist dieser Aberwitz. Also schauen Sie es nochmal an, Kissler Kompakt. Ich fand das sehr entlarvend, was sie da gesagt hat.
4: Ja, wenn Steuerhinterziehung zur Notwehr wird, gibt es auch dieses Verbrechen nicht mehr.
10: So schaut's aus. Also Kissler Kompakt.
4: Darf man das sagen? Oder kommt jetzt gleich jemand bei mir und klingelt?
12: Nein, Sie kriegen die Uli Hoeneß-Medaille.
10: Ja, genau. Die Uli Hoeneß-Medaille. Also es gibt keine Einwanderung in Sozialsysteme, aber es gibt Einwanderung in das politische kluge Denken. Und das wird heute vollzogen von unserem Chefredakteur Julian Reichel.
12: Schönen guten Morgen.
10: Du läufst dich schon warm für 9 Uhr, Merz live.
12: 9 Uhr, Friedrich Merz live beim DGB. Und ich bin so gespannt auf diese Rede, weil er hat ja vor wenigen Tagen beim Wirtschaftstag des Wirtschaftsrats der CDU ebenfalls eine Rede gehalten. Eine wirtschaftspolitische Rede, logischerweise, wo er gesagt hat, und das werde ich nächste Woche beim DGB den Leuten genau so sagen. Da wollte er ein bisschen diesem Eindruck widersprechen, dass Friedrich Merz immer nur das erzählt, was der Saal gerade hören will. Und da bin ich natürlich gespannt, ob Friedrich Merz das jetzt wahr macht oder ob er da einfach eine komplett andere...
11: Aber wie lustig wäre es, wenn er was anderes erzählt und sagt, das habe ich letzte Woche denen mein Wirtschaftsrat auch schon so erzählt.
12: Bei Friedrich Merz ist alles möglich. Bei Friedrich Merz ist alles... It's Showbusiness.
10: Showbusiness und Primetime ist nachher um 9 Uhr. Auch Sie werden dabei sein, dann einen scharfen Blick haben auf Friedrich Merz. Wolfgang Herrles, Kolumnist, Sachbuchautor, Romancier. Schön, dass Sie da sind.
2: Gerne.
10: So schaut's aus. Mit einem kurzen, quasi preußischen Gerne. Und das führt uns hier zu unserem Mann der Zahlen und des klaren Denkens, der sogar einen Dreisatz beherrscht und damit heillos überqualifiziert für die preußischen Gerne. Und das führt uns hier

0: und Schreiben, sondern um die Vermittlung eines ideologischen Weltbildes. Der Schulhof wird immer häufiger zur Gefahrenzone und oft werden Deutschkenntnisse eher weniger als mehr. Deshalb fragen sich viele, was läuft falsch in unserem Bildungssystem? Schüler der 9. Klasse schauen einen schwulen Porno. Der Kampf gegen rechts wird einseitig gefördert und die Verhaftung von AfD-Chefin Alice Weidel wird zum Unterrichtsprojekt. Schule in Deutschland ist längst durchsetzt von staatlich finanziertem Aktivismus und zwar vor allem von links. Wie können Eltern sich wehren? Und vor allem, ist eine Schulpflicht noch zeitgemäß? Darüber sprechen wir jetzt bei News Live.
1: Ist eine Schulpflicht noch zeitgemäß? Darüber sprechen wir auch aufgrund solcher aktueller Entwicklungen. Der Verein Zentrum für politische Schönheit, so nennt er sich, ist mit seinem Aktionsbus Adenauer SRP Plus auf Schultour. Im Bus befindet sich eine lebensgroße Puppe, die AfD-Chefin Alice Weidel darstellt. Sie sitzt hinter Gittern. Schüler werden angehalten, ihr Fragen zu stellen und sie, die Puppe, antwortet. Schauen wir uns das mal an.
2: Sitzt Alice Weidel und hier ist eine Gegensprechanlage und das ist nämlich die AI-Weidel, die Weidel sozusagen. Und man kann ihr Fragen stellen und sie antwortet dann auch persönlich. Der Unterschied ist, sie hat nicht diese Bullshit-Antworten, die ihr irgendwelche Medienberater geschrieben haben, sondern ihr gesamtes Wissen sind die 3500 Beweise. Und das heißt, sie muss die Wahrheit sagen und das endet dann mithin sehr schnell sehr faschistoid. Aber sie ist auch, sie ist nicht unbedingt schlau, sie hat nur 3500 Sachen. Was hältst du von Angela Merkel?
3: Ach, wenn noch der Gelunga wäre. Ich versuche, den mal zu erreichen. Die Merkel-Thüringer Regierung unterstützt die Ausbreitung des Covid-19-Viruses und vollzieht damit ein dänisch-biologisches und religiöses Undenkmal.
1: Ja, also die AI ist ja noch nicht ganz ausgereift, habe ich den Eindruck. Aber das Ansehen an sich ist doch schon ja sehr, sehr grenzwertig, wenn nicht grenzüberschreitend, Herr Herles. Da wird also ein Bus angeboten. Rund 800 Schulen sollen bereits Interesse haben, sich diesen Bus zu chartern gewissermaßen. Und in diesem Bus sitzt die Parteivorsitzende, der mit Abstand stärksten Oppositionskraft, der mit Abstand stärksten Partei überhaupt. Sie sitzt hinter Gittern und man lässt sie dort Worte aussprechen als Puppe, die darauf hinführen, dass sie faschistoid sei. Was sagt man dazu?
4: Also nun muss man diese Organisation für politische Schönheit oder wie sie sich nennt, nicht für das ganze Schulsystem nehmen. Das Schulsystem leidet unter zwei empfindlichen Entwicklungen. Das eine ist die Ideologisierung und Politisierung. Schlimm genug. Das andere ist aber, das geht einher mit dem ersten. Mit einer Verachtung von Leistung, mit einer Verachtung von Bildung. Das ist der größte, vielleicht der größte Skandal, den wir überhaupt in diesem Land haben. Denn Bildung ist das Letzte, womit wir noch punkten können in dieser Gesellschaft. Wenn wir einer ganzen Generation die Bildung nehmen, ja, wenn die nicht mehr schreiben können, nicht mehr lesen können, nicht mehr die Grundrechnungsarten beherrschen, wenn die nicht mal mehr im Sport das Thema Leistung überhaupt noch auf dem Papier haben, dann geht in dieser Gesellschaft etwas Grundsätzliches kaputt. Und dann gehört nicht nur die Frau Weidel hinter Gittern, dann gehören auch noch ganz andere hinter Gittern.
1: Ja, die Frage ist aber doch, gehört Frau Weidel überhaupt hinter Gittern? Gehört sie in einen Schulbus und soll dieser Schulbus durch Schulplätze fahren?
4: Das ist eine blödsinnige Jahrmarktgeschichte. Das passt noch nicht mal auf den Jahrmarkt, geschweige denn in eine Schule. Aber das sind einzelne Symptome. Viel, viel schlimmer ist es, dass man an den Schulen nichts mehr lernt, weil man nicht mehr lernen kann, wenn so viele Ausländer da sitzen, die nicht mal Deutsch können. Wenn Leistung nichts mehr zählt, wenn es keine Lehrer gibt, wenn die Schulen versifft sind, das ist das große Problem. Das ist das Big Picture.
5: Es eröffnet sich ja hier gerade eine große Debatte in Deutschland, zu der ich ungewöhnlich für mich auch noch keine abschließende Meinung habe. Die wird getrieben aus Sachsen-Anhalt, aus dem Wahlprogramm der AfD, die dort verspricht, sollte sie regieren in absoluter Mehrheit, dann schafft sie die Schulpflicht, so wie sie heute besteht, ab und ersetzt sie durch eine Bildungspflicht. Das heißt, man darf seine Kinder zu Hause unterrichten mit regelmäßigen staatlichen Prüfungen. Das ist natürlich ein gewaltiger Bruch für die Bundesrepublik Deutschland, wie wir sie bisher kennen, wo die Schulpflicht ja eine zentrale Säule ist. Was hat die Schulpflicht immer ausgemacht? Dass man in der Schule etwas lernt und nicht etwas verlernt. Das war in gewisser Weise das Fundament der Schulpflicht. Und die AfD stellt sich jetzt auf den Standpunkt, dass die Schule an so vielen vielen Punkten so dysfunktional geworden ist,

0: dass der Staat gewissermaßen das Recht verloren hat, Eltern zu zwingen, ihre Kinder dorthin zu schicken. Und ich persönlich finde, das ist eine sehr legitime Debatte. Erstens, wenn wir über die Schulpflicht reden, aber zweitens, wenn wir über die Gesamtgrundverfasstheit dieses Staates sprechen, für den wir gezwungen sind zu bezahlen, ohne dass er seine Leistung noch erbringt. Diese Debatte muss grundsätzlich geführt werden. Wie kann ich dir denn Steuerfahndung und Polizei auf den Hals schicken, wenn du irgendwo irgendwas absichtlich nicht bezahlst oder auch nur versehentlich nicht bezahlst, weil du deine Steuererklärung gar nicht mehr verstehst, wenn ich als Staat gleichzeitig nicht mehr ansatzweise leiste, was der Deal zwischen Staat und Bürgern ist? Das ist doch eine ganz grundsätzliche Frage. Und diese grundsätzliche Frage wird so überdeutlich, weil es so ein emotionales Thema ist, unsere Kinder, unsere Zukunft, und wird so überdeutlich am Thema Kinder, weil es eben auch ein ganz sensibles Thema dort ist, weil Kinder eben besonderen Schutz bedürften. Deswegen ist diese Debatte dort so wichtig und deswegen ist sie so aufgeladen und deswegen ist sie so symptomatisch. Interessant ist erstmal die Gegenreaktion zu betrachten. Also die Union sagt jetzt, das ist ein Angriff auf die freiheitlich-demokratische Grundordnung. Das ist nichts anderes als eine Drohung mit dem Verfassungsschutz und dem Geheimdienst. Ja, also wer sagt, lass uns mal darüber reden, ob dieses System so noch funktioniert, der wird automatisch aus Sicht der Union, die das alles mitverantwortet, die, das muss man hier aber zugestehen, in Bayern auch das mit Abstand beste Schulsystem des Landes verantwortet, der wird für die zum Verfassungsfeind. Ich sage, wer das heutige Schulsystem hinterfragt, ist kein Verfassungsfeind, sondern ist ein verantwortungsbewusster Vater oder eine verantwortungsbewusste Mutter. Denn das, was Wolfgang Herrles sagt, ist in Deutschland flächendeckend, Bayern ein bisschen die Ausnahme, in manchen Städten in Bayern aber auch nicht mehr ganz, ist in Deutschland flächendeckend zu einem grandiosen, furchterregenden Missstand geworden. Unsere Kinder befinden sich in der Schule in einem schrecklichen Ideologie-Sandwich. Von unten drückt die Migration, die ehrlicherweise auch von ihren Eltern und Großeltern an der Wahlurne für sie so gewählt wurde, über Jahre und Jahre. Und von oben drückt die linksgrüne Ideologie mit verrückten Umerziehungsideen, mit verrückten politischen Ideen, mit der Aufkündigung des Konsens über die ideologiefreie Schule, die neutrale Schule. Die Kinder werden geradezu zerquetscht in diesem Sandwich. Und aus meiner Sicht gibt es da, Wolfgang Herrles hat schon zwei grundsätzliche Missstände genannt. Dieses Thema Leistungsprinzip ist ganz, ganz symptomatisch. Dieses Land ist dabei, das Leistungsprinzip abzuschaffen und das geht von den Schulen aus, wo spontane Tests abgesagt werden, darf es nicht mehr geben, weil das könnte die Kinder verunsichern, wo im Sportunterricht, wo bei den Bundesjugendspielen die Urkunden gestrichen werden, damit sich niemand benachteiligt fühlt. Das Leistungsprinzip wird abgeschafft. Und dann gibt es einen ganz massiven Punkt, der die Schulpflicht tatsächlich in Frage stellt. Und der lautet einfach Sprache. Es gibt in der Schule keinen Sprachkonsens über die Sprache Deutsch mehr. Der ist aufgekündigt, der ist politisch aufgekündigt worden. Es gibt Schulklassen, da bleibt die Hälfte sitzen, da bleiben zwei Drittel sitzen und da bleiben sie nicht sitzen, weil die dumm sind, sondern weil sie gar nicht verstehen, wovon der Unterricht handelt, weil sie die Sprache nicht mehr sprechen und das wirkt sich logischerweise auf das Bildungsniveau der deutschen Schüler aus oder der Schüler, die des Deutschen mächtig sind. Das ist das, was an die Schulen sind flächendeckend. In den urbanen Gebieten, in den Großstädten mehr, in den kleineren Städten vielleicht ein bisschen weniger, auf dem Land noch weniger, aber flächendeckend, muss man leider sagen, zu einem Ort des Verlernens geworden. Du schickst deine Kinder mit klarem Hochdeutsch in die Schule und sie kommen zurück mit Walla-Deutsch. Das ist einfach die Realität. Und an dem Punkt, und dann könnten sie auf dem Schulweg auch noch verdroschen werden, und zwar übelst verdroschen, aber nicht so, wie wir uns früher ein bisschen gerauft haben, ja, sondern das ist auf Social Media Videos umfangreich dokumentiert, in einer gewalttätigen Form verdroschen werden, bis hin zum Einsatz von Messern und so weiter. Und an dem Punkt, sie kommen dümmer wieder, als sie reingehen, und sie kommen vielleicht versehrter wieder, als du sie hinschickst, stellt sich natürlich die Frage, hat der Staat ein Recht, eine Schulpflicht durchzusetzen? Und gibt es nicht das Recht der Bürger zu sagen, wisst ihr was, liebe Freunde, wenn das der Schulalltag ist, wenn die mit 8 arabischen Worten wiederkommen, nachdem ich ihnen zu Hause Hochdeutsch beigebracht habe, und wenn sie schikaniert werden, wenn ihnen während des Ramadans auf einmal die Scharia aufgedrückt wird, wenn ihnen auf einmal das Essen verboten wird, weil sie die sensiblen islamistisch erzogenen Kinder nicht verunsichern oder stören sollen mit ihrer Stulle, habe ich dann an dem Punkt ein Recht als Vater, als Mutter, als Eltern zu sagen, diese Schulpflicht gehe ich nicht mehr mit. Und ich sage, wie gesagt, ohne vollkommen abgeschlossene Meinung, aber ich sage, ja, diese Debatte ist überragend wichtig, weil ich ein politisch zum Scheitern geführtes System auf Dauer nicht an den Kindern austoben kann, um mein eigenes Scheitern zu übertünchen.
1: Hinzu kommt ja, dass die deutsche Schulpflicht im internationalen Vergleich fast ein Ausnahmemodell ist und dass sie faktisch ja oft eine nur Gebäudeaufenthaltspflicht ist. Wir haben kurz darüber gesprochen, dass die Deutschkenntnisse natürlich vieler Schüler abnehmen. Das ist natürlich nicht verwunderlich, wenn man sieht, wie auch der Migrationshintergrund in den Klassen wächst. Also immer, würde man sagen, diversere Gruppen sich bilden. Wir sehen eine Grafik hier, die den Migrationshintergrund der Schüler im Schuljahr 2025/26 zeigt. Schüler mit und ohne Migrationshintergrund. Insgesamt haben bereits 54,8% aller Schüler einen Migrationshintergrund. 44,9% haben keinen. Die Schüler mit Migrationshintergrund sind also in der Mehrzahl und je nach Schulform variiert die Zahl. So ist der Migrationshintergrund mit 45% am Gymnasium am geringsten, an der Vorschule mit knapp 62% und mit 63% an der Stadtteilschule am höchsten. Und es kommen natürlich auch noch regionale Unterschiede zu. Wir erinnern uns an den Joachim Paul, der damals Schlagzeilen gemacht hat, dann von der Wahl zur Oberbürgermeisterwahl ausgeschlossen worden ist. Es gibt eine legendäre Grundschule in Ludwigshafen, Gräfenau-Schule, wo es, glaube ich, 90% Schüler mit Migrationshintergrund gibt.
2: Die Frage ist doch, was soll Schule tun? Die Schule soll die Grundkenntnisse vermitteln, ein fähiger, gesellschaftsfähiger, erwachsener Mensch zu werden, der sich in dieser Welt zurechtfindet, der so ein bisschen was über die deutsche Kultur und Geschichte nachvollziehen kann, der die Grundrechenarten kann und damit so das Berufsleben starten, darauf aufbauend sich weiterentwickeln kann zu einem vernünftigen Teil dieser Gesellschaft. Was liefert die Schule inzwischen? Das da, was ich gerade beschrieben habe, nur noch am Rande und in immer abgeschwächterer Form. Die PISA-Studien zeigen das, der Graph zeigt nach unten. Stattdessen wird parallel dazu vermittelt, gesellschaftliche Konflikte, teilweise aus anderen Ländern, die dann auf Schulhöfen ausgetragen werden, kulturelle Konflikte, Thema bedeckt die Schlampe von jungen arabischen Jungs zu jungen Mädchen, die einfach mit ihrem offenen Haar, so wie sie das von zu Hause gewohnt sind, auf dem Schulhof unterwegs sind. Kinder, die nicht mehr sich trauen, ihr Pausenbrot rauszuholen, wenn gerade andere Kinder Ramadan haben und oder feiern. Oder eben die Ideologisierung von der anderen Seite, dass dieser Bus kommt und es für normal und irgendwie anständig erklärt, dass man eine politisch unliebsame Meinung in eine Gefängniszelle steckt und ihr mit KI nur Worte in den Mund legt oder mit mittelmäßiger KI, die eigentlich mit der egal nichts zu tun hat, was die Welt schon
0: da
2: kann.
0: Da werden Schüler im Verhör von Oppositionellen geschult. Das ist das, was da passiert.
2: Genau, und es kann nur dabei rauskommen, die Oppositionellen sind die Bösen, sind die Faschisten, sind die Bekämpfenswerten. Diese Ideologie-Sandwich, das ist ja mehr eine Ideologie-Presse, hat Julian schon vollkommen recht. Die Schule soll eine Bildung, etwas auf den Weg geben, liefert das aber nicht mehr und zieht stattdessen nach unten. Und dann ist es an der Stelle total legitim zu sagen, ich finde andere Konzepte auch spannend. Ich will deswegen ganz kurz mal euch was fragen. Was haben die Länder Dänemark, Frankreich, Österreich, Großbritannien, Irland, Italien, Australien, Neuseeland, Kanada und USA gemeinsam?
1: Keine Schulpflicht.
2: Alles faschistoide und gegen Grundgesetz Länder oder Länder mit eben der Bildungspflicht, aber nicht der Schulpflicht. Die Möglichkeit, ich meine, die Familie und die Erziehung ist ja grundsätzlich geschützt in einem sehr frühen Paragraphen, also sehr, sehr in einem Artikel, also sehr, sehr wichtig im Grundgesetz. Das heißt, eigentlich dürfen Vater und Mutter darüber entscheiden, wie und auf welche Art und Weise das Kind Bildung erfährt. Dass die Pflicht zur Bildung gewährleistet ist, halte ich für vollkommen richtig. Nur die Art und Weise und wie, die sollte der Familie frei sein. Und deswegen ist diese Debatte mindestens mal legitim. Man kann zu anderen Ergebnissen kommen. Aber daraus jetzt eine Staats- und Demokratiekrise zu erklären, es ist auch langsam eine Schablone, die einfach nur lächerlich ist.
0: Wir haben seit dem Jahr 2000 1,5 Billionen Euro für das deutsche Schulsystem ausgegeben, 1,5 Billionen Euro Steuergeld. Und von diesen 1,5 Billionen Euro sind deutsche Schüler dümmer geworden. Das ist einfach der statistische Befund, wenn man PISA und aber auch vor allem die Berichte von vor Ort anguckt. Es gibt immer diese Statistik, haben wir gerade gesehen, Migrationshintergrund. Selbst diese Statistik halte ich inzwischen für eine Ausredenstatistik. Ich möchte wissen, wer Deutsch kann. Ich möchte einfach wissen, wer Deutsch kann. Das wird gar nicht mehr, das wird statistisch gar nicht erhoben. Warum? Weil man sich vor dieser Wahrheit scheut, weil an dieser Wahrheit natürlich das System zusammenbricht. Ich hatte neulich ein rührendes Erlebnis mit Wolfgang Herrles, da war mein Sohn hier in der Redaktion, er sollte schriftlich dividieren, da bestanden noch einige Schwächen und Herr Herrles hat da in einer halben Stunde knackige Nachhilfe gegeben und ich durfte erleben, wie wichtig Herrn Herrles Bildung ist und wie streng er da sein kann. Im richtigen Sinne streng. Und deswegen würde mich von Wolfgang Herrles einfach interessieren, wie er diese Debatte sieht, weil wir haben ja gerade von Julius fast schon so ein leicht einen abgespeckten Schulbegriff gehört. Ja, da müssen so Grundkenntnisse vermittelt werden. Da merkt man ein bisschen der Generationenbruch, der hier ist. Es gab mal also das Grandiose der Bildung, ja, also dass die Schule wirklich einfach umfangreiche Bildung vermitteln sollte, in Geschichte, in Latein, nicht nur Grundkenntnisse, nicht so, dass man so halbwegs durchs Leben kommt, hat sich dann in meine Generation ein bisschen abgeschleift und bei Julius ist offenbar das Verständnis, aber...
2: Ich habe das Latinum, nur so am Rande.
0: Ja, ich bin beim Latinum. Wie sehen Sie das?
1: Naja, den eigentlichen Missstand kriegt man nicht damit weg, dass man die Schulpflicht abschafft. Ich bin auch für die Abschaffung der Schulpflicht, dann können Leute, die sich leisten können, wie Sie könnten ihren Kindern Privatlehrer besorgen oder wenn sie zufällig Lehrer werden, könnten sie ihn selber unterrichten. Aber das ist eine kleine Minderheit. Das sind die Kinder, die ohnehin ambitionierter, motivierter, talentierter in die Schule gehen und dort demotiviert werden und die sich dort langweilen und die dort schlechter werden statt besser. Aber das Problem sind ja die Familien, in denen das nicht mehr geleistet wird. Die Schulen können nicht alle Defizite auffangen, die in Familien passieren, in bildungsfernen, nicht nur islamistischen, sondern überhaupt in bildungsfernen Familien werden Kinder eher verdorben. Und für diese, damit die Kinder nicht ganz verdorben werden, dafür gibt es eine Schulpflicht, ja? Damit die in die Schule gehen müssen, damit die Schulen das einigermaßen kompensieren können. Das würde man durch die Aufhebung der Schulpflicht nicht reparieren können, dieses viel tiefer liegende, größere Problem unserer Gesellschaft, dass wir eine ganze Generation im Grunde genommen ihrer Möglichkeiten berauben, die aber dringend notwendig sind, um dieses Land wieder in Schwung zu bringen.
2: Das ist so ein ganz spannender Punkt, weil da geht es dann um eine tatsächlich Gerechtigkeitsfrage, die dann nachvollziehbar ist, weil dann eben die Chancengleichheit nicht gegeben ist. Gut situierte Familien, die ohnehin bei den Hausaufgaben wahrscheinlich mehr helfen können, aus bildungsnahen Schichten kommen, können dann finanziell da mithelfen und bildungsferne Schichten haben das Problem, auf die klassische Schule angewiesen sein. Diesen Gedanken verstehe ich. Es kann doch nicht das Ergebnis eines schlechten Schulsystems sein, dass dann aus Fairnessgründen alle nach unten gezogen werden, statt denjenigen, die das Privileg möglicherweise haben, andere Wege gehen zu können, da ausbrechen zu können. Denn es steckt ja auch so viel Inklusionsgedanke inzwischen in Schulen drin, dass Schüler sämtlicher Bildungs- und Talentengrade, Sprachgrade, Herkunftsgrade, teilweise mit Behinderung, mit extra Betreuung in einem Klassenraum sitzen und denselben Stoff durchmachen. Ich weiß, dass nicht alle die gleichen Startchancen haben, die alle die gleichen Talente haben. Das mag aus der Perspektive von extern unfair betrachtet sein, aber wir können ja nicht alle Kinder tief und flach und nicht sich entwickelnd halten, um irgendwelche Fairness-Gedanken zu erfüllen. Die Welt, Menschen sind verschieden, die Welt ist verschieden, es gibt Konkurrenz und die muss auch im Bildungssystem Rechnung getragen werden. Weswegen diese voll inklusiven Modelle halt einfach nicht funktioniert haben, wie man sich's vorgestellt hat. Und deswegen auch hinterfragt werden müssen, ohne dass das gleich verhetzt wird als, da will jemand diese und jene ausgrenzen. Nein, es geht um demjenigen die Möglichkeit geben, sich in seinem Umfeld entfalten zu können und sich nicht gegenseitig zu bedingen und negativ zu beeinflussen.
1: Kein Widerspruch, aber die Schule für alle müsste deutlich besser werden.
3: Es ist ja nur, du hast vorhin schon angedeutet, in diesem Sachsen-Anhalt-Modell der AfD, über die wir jetzt auch gesprochen haben, vorgesehen, dass alle halbe Jahre eine verpflichtende staatliche Leistungsrolle stattfinden muss. Das heißt, wenn man dann merkt, Eltern oder Privatlehrer schaffen es nicht, die Kinder angemessen zu betreuen und zu erziehen und zu unterrichten, dann müssen die wieder in öffentliche Schulen. Also diese Rückfallposition gibt es schon, gäbe es schon.
0: Diese ganze Debatte steht doch einfach stellvertretend dafür, dass wir in Deutschland nicht mehr in der Lage sind, große Debatten von Einsicht und Umkehr zu führen. Das Schulsystem, so wie es heute besteht, ist vielerorts gescheitert und wird weiter scheitern. Stadt um Stadt, Kleinstadt um Kleinstadt, Dorf um Dorf. Es wird scheitern aus Gründen, die nicht mehr umkehrbar sind innerhalb des Systems. Und der Hauptgrund ist die deutsche Sprache. Das ist der Hauptgrund. Der zweite Hauptgrund ist ideologisch und das ist die Abschaffung des Leistungsprinzips. So, und eine Pflicht, eine staatlich vollstreckte Pflicht, wo die Polizei zu dir nach Hause kommt, wenn du dich der Pflicht nicht beugst, die ist nur dann legitim, wenn der Staat liefert. Und wenn der Staat nicht mehr liefert, dann muss man das System hinterfragen dürfen. Und das kann man durch alle staatlichen Systeme durchdeklinieren. Diese Debatte müssten wir beim Sozialsystem, beim Steuersystem, bei der Energiepolitik führen. Die Systeme, für die wir gezwungen werden zu bezahlen, funktionieren nicht mehr. Und jeder, der es wagt zu sagen, wir müssen dieses System überdenken, gilt sofort als Verfassungsfeind. So geschieht es jetzt gerade der AfD. Und solange wir uns in dem Modus befinden, bewirtschaften wir unseren eigenen Niedergang und hier besonders schrecklich unseren intellektuellen, geistigen Niedergang, der sich über Generationen auf dieses Land, aber auch ganz individuell auf jeden einzelnen kleinen Menschen auswirken wird, der dann nicht mehr in den USA studieren kann oder in England, weil der diese Ansprüche gar nicht mehr, weil der abgekocht wird vom kleinen Koreaner, vom kleinen Chinesen, vom kleinen Ami, vom kleinen Mexikaner, vom kleinen Finnen, vom kleinen Schweden. Die lachen alle über die, über unser Leistungs- und Überbildungsniveau. Und der Wettbewerb um die besten Plätze an den besten Universitäten der Welt, den verlieren unsere Kinder, weil wir sie einem dysfunktionalen System aussetzen. Die Grundlage der Schulpflicht ist das Aufstiegsversprechen. Wenn die Schulpflicht nicht auf das Aufstiegsversprechen einzahlt, das Aufstiegsversprechen ermöglicht und erfüllt, sondern in einem Abstiegsversprechen oder in einer Abstiegswahrscheinlichkeit mündet, du wirst dümmer und du wirst ärmer als deine Eltern, dann habe ich als Staat ja keine philosophische Grundlage mehr, diese Pflicht durchzusetzen. Und deswegen halte ich das für eine so überragend wichtige Debatte. Wir sollten sie erst bei unseren Kindern führen, denn die sind besonders schützenswert. Und dann sollten wir diese Debatte ausweiten auf all die dysfunktionalen Systeme dieses Staates, bei denen der Staat nicht mehr liefert.
3: Bei denen der Staat nicht mehr liefert, müssen wir hier erstmal einen Cut machen, weil gleich ist es soweit.
4: Da kommt er schon.
3: Friedrich Merz wird sprechen beim Deutschen Gewerkschaftsbund. Also wird er nun vom Genossen der Bosse zum Boss der Genosse? Das ist die Frage, die sich heute vielleicht stellt. Wir sehen schon, wie er hier Hände schüttelt. Wir werden das hier gleich live übertragen. Sie verpassen nichts. Wir haben ja die Versuchsanordnung schon mehrfach geschildert heute. Ein doppelter D-Day. Gleich hier die Rede von Friedrich Merz beim Gewerkschaftsbund, der gestern noch sozialistischen Umverteilungsplänen zugejubelt hat. Bitte nichts ändern am Sozialstaat. Der Sozialstaat stehe dem Wirtschaftswachstum nicht entgegen, sagte Lars Klingbeil und Frau Fahimi. Er sitzt jetzt neben ihr, der DGB-Chefin, sagte, niemand dürfe doch denken, der Sozialstaat dürfe zerstört werden. Dort wurde also ganz großes rhetorisches Besteck aufgefahren auf dem 23. ordentlichen Bundeskongress. Stärker mit uns ist das Motto. Ja, wird hier ein starker oder ein schwacher Friedrich Merz gleich eine Rede halten? Was erwartest du dir? Es dauert nur noch wenige Momente.
0: Vielleicht sollten wir kurz in den Bildern bleiben, damit unsere
3: Zuschauer sehen, was da passiert. Ja, genau, wir bleiben in den Bildern, damit wir sehen, wie wir uns hier entgegenbewegen auf den Moment.
2: Vielleicht ganz kurz zum Deutschen Gewerkschaftsbund. Jasmin Fahimi mit nahezu autoritären 96% wiedergewählt. Der DGB vertritt abnehmend immer weniger Menschen. Es sind noch 5,2 Millionen Menschen in Deutschland in Gewerkschaften organisiert. Das ist nicht mal jeder achte Arbeitnehmer. Es waren vor einigen zwei Jahrzehnten noch doppelt so viele Mitglieder in Gewerkschaften. Also die Rolle in faktischen, greifbaren Zahlen ist deutlich geringer geworden. Der Druck auf die Politik ist trotzdem weiterhin da. Wir haben die Teile der Rede von ihr vorhin gehört. Sie fordert von der SPD viel ein, redet der SPD ein, nicht.
3: Vielleicht können wir jetzt einmal reinhören, was sie sagt. Sie geht jetzt ans Pult und begrüßt Friedrich Merz. Da hören wir doch mal rein. Frau Fahimi, DGB-Vorsitzende.
0: Sie sind sowas von auf Wahlkampf eingeschworen.
3: Das ist so.
5: Sehr geehrter Herr Bundeskanzler, Sie hören, wir sind gut drauf. Herzlich willkommen, sage ich aber als erstes zu Ihnen, zum Deutschen Gewerkschaftsbund hier, zum 23. Parlament der Arbeit, wie wir zu pflegen sagen. Es freut uns sehr, dass wir Sie heute hier begrüßen können, dass der Bundeskanzler beim Bundeskongress des DGBs spricht, das ist für uns mehr als nur eine Tradition. Es ist Ausdruck eines Verständnisses, dass sozialer Dialog und der Austausch mit der Politik konstitutiv sind für dieses Land. Wir wissen also zu schätzen, dass Sie das mit Ihrem Besuch auch zum Ausdruck bringen. Und Sie erlauben mir, ein paar Worte vorweg zu sagen, um Sie ein bisschen mitzunehmen, auch in der Stimmungslage hier des Kongresses. Sie wissen allerdings natürlich auch, wir haben am Tag der Arbeit ja bereits unsere Forderungen auch deutlich gemacht und ja, natürlich auch, ich sag mal, unsere Schmerzgrenzen. Wobei ich mit unsere nicht unbedingt nur meine, wir als Gewerkschaften und hier vom Kongress, sondern schon auch die der Beschäftigten. Ich will aber ausdrücklich sagen, wir tun das nicht, weil wir in den Chor der Schlechtredner einstimmen wollen. Wir sehen und wissen, dass wir in Zeiten großer Umbrüche stehen. Wir wollen und müssen allerdings darüber reden, wie die Schwerpunkte der Politik auch gerade vor diesen neuen Herausforderungen erfolgen müssen und aus welcher Perspektive man die Dinge dann jeweils betrachtet. Es haben aus unserer Sicht und auch wir selber zu viele Menschen den Eindruck, dass eben die Antworten nicht immer in die richtige Richtung weisen. Dass Einschnitte und Kürzungen oft am Ende des Tages hinter den Reformen stehen, die aus unserer Sicht einseitige Belastungen und Abbau von Schutzrechten bedeuten. Wir möchten deswegen gerne in einen Dialog treten, der noch einmal klärt, wo es denn eigentlich auch das Gemeinsame und das Verbindende gibt. Und ich glaube, das kann es geben. Erlauben Sie mir trotzdem, Sie haben es gerade beim Reinlaufen ja auch gesehen, es gibt ein paar Themen, die uns besonders umtreiben. Und es ist eben vor allem auch das Thema Arbeitszeit. Wir wollen nicht zurückgeworfen werden in Zeiten von vor 1918.

0: Ich will das aber trotzdem auch noch mal an der Stelle einfach noch mal vermitteln. Das hat auch was damit zu tun, dass wir
1: uns wieder ins Studio.
0: Gesellschaft haben.
1: Ja, das waren also
0: wesentliche Fragen von Arbeitsgestaltung und auch von.
1: Ja, das sind also die Gesprächsbedingungen gewissermaßen, die Frau Fahimi da mal kurz eröffnet hat. Also Abbau von Schutzrechten ginge schon gar nicht und Einschnitte seien auch des Teufels und auch historische Beispiele wurden schon aufgeführt. Das heißt doch eigentlich letzten Endes, wurde ja die Hausordnung des DGB verlesen, gegen die rhetorisch Friedrich Merz bitteschön nicht zu verstoßen habe.
2: Also das ist unhöflich und auch ganz unmöglich, was sie da macht. Da wird einer als Redner eingeladen und dann sagt man ihm zuerst mal, was er möglich nicht sagen darf. Aber Sie haben vorher gefragt, was erwarte ich mir von Merz? Ja. Ich erwarte mir von Merz, dass er, wie bisher ja auch, vor jedem Auditorium anders redet. Er hat deutliche Worte vor der Wirtschaft gesprochen vor ein paar Tagen. Er wird heute vor der Gewerkschaft ganz andere Worte finden. Er wird das Gemeinsame herausstellen. Er wird die Unausweichlichkeit dieser schwarz-roten Koalition beschwören. Er wird so tun, als sei er Teil dieses Vereins. Und so hangelt er sich von einem Fettnäpfchen ins andere, denn er kann jetzt sagen, was er will. Es wird dann jeweils der anderen Seite nicht passen.
1: Ich denke, er wird auf jeden Fall die Sozialpartnerschaft loben. Ich glaube, ohne das geht's nicht. Ansonsten ist er wirklich ein Muster, hast vorhin angesprochen. Auch die internationale Presse schreibt ja schon, es sei eigentlich so, Friedrich Merz halte immer den Vorschlag am besten, den man ihm gerade gemacht hat. Und wenn er jetzt hier hört, was Frau Fahimi sagt, dann ist zu erwarten, dass er zunächst einmal auch diese rhetorischen Grenzen berücksichtigen wird, oder?
3: Friedrich Merz kriegt jetzt erstmal im wahrsten Sinne des Wortes hier von Frau Fahimi ihren Platz zugewiesen. Auch die nimmt ihn offenkundig als Erfüller linker Politik wahr. Der kleine Friedrich sitzt in Reihe 1. Seine Rede ist für 9 Uhr angekündigt. Jetzt haben wir es gleich 9.10 Uhr. Und Frau Fahimi liest ihm die Leviten und sagt ihm, was er sagen darf. Ja, das ist der Blick des linken Lagers auf diesen Bundeskanzler. Das ist einfach kein Umgang. Ja, das ist einfach unverschämt, was die Frau da macht. Der Bundeskanzler hält um 9 eine Rede. Er ist ja immerhin noch der Bundeskanzler. Dann hält der Bundeskanzler um 9 eine Rede. Und hört sich nicht erstmal die Belehrungen des Roten Lagers an. Ja, man sieht dem Gesichtsausdruck von Friedrich Merz, der eben kurz eingeblendet war, auch an, dass er nicht ganz glücklich damit scheint. Und die Parolen, die er da um die Ohren geschmettert bekommt, sind ja auch mal echt eine Kampfansage. Also Frau Fahimi warnt davor, dass der Bundeskanzler zurück möchte vor 1918. Vor 1918. Ja, also bisher waren wir immerhin bei 1933. Jetzt gehen wir nochmal 20 Jahre ungefähr
1: Kaiserreich.
3: Zurück. Da sehen wir jetzt wieder
1: Friedrich Merz,
3: der sich jetzt anhören muss, dass er Deutschland jetzt nicht quasi ins vorgewerkschaftliche Zeitalter zurückführen darf. Vollkommen unsäglich, was da passiert. Friedrich Merz hat eh keinen leichten Morgen, denn auch er liest natürlich heute Morgen, was Lars Klingbeil genau auf jener Bühne gestern gesagt hat. Und er weiß, die Erwartungshaltung seiner Partei ist, dass er darauf eine Antwort findet. Die einzige Antwort darauf könnte eigentlich das sein, was Wolfgang Herles vorhin gesagt hat. Lars Klingbeil da auf offener DGB-Bühne rausschmeißen. Das wäre mal eine schöne Pointe, wenn der Vizekanzler, der sogenannte SPD-Umverteilungsminister Lars Klingbeil da auf der DGB-Bühne seinen Job verlieren würde, wird aber natürlich nicht passieren. Stattdessen warten wir gespannt darauf, kann sich nur noch um Minuten handeln, wenn Frau Fahimi mit ihrer Fidel-Castro-Rede fertig ist, bis Friedrich Merz dann als Bundeskanzler mal sagen darf, wie er die Dinge sieht. Dann nickt er jetzt andächtig. Zu erwarten ist genau das, was wir bisher immer erlebt haben, nämlich dass Friedrich Merz das sagen wird, was der Saal hören wird und mutmaßlich hinter den Erwartungen seiner noch verbliebenen Anhänger sind nicht mehr viele, zurückbleiben wird.
1: Also wir sehen jetzt hier Ihre Gestik und allein die ist schon sehr bezeichnend. Die Gestik heißt einfach, so kann es nicht gehen. Das darf nicht sein. Das sind alles abwehrende Gestiken. Also mit ihrer Gestik zieht sie schon mal rote Linien, finde ich.
4: Aber bemerkenswert ist doch der Empfang, den Fahimi bekommen hat. Sie wurde empfangen wie ein Popstar. Wurde gejubelt, frenetisch gejubelt. Und das sind ja alles Gewerkschaftler, also Multiplikatoren, die in ihre Regional-, Stadt-, Land-, Landesgewerkschaften wieder reinreden und die wiederum in die Betriebe hineinreden. Also was diese Frau da sagt und von diesen einigen hundert, vielleicht tausend Delegierten da frenetisch bejubelt wird, wird ungefiltert, diese Klassenkampfrhetorik, in den nächsten Wochen in die in die Betriebe hineingetragen als Multiplikation dessen. Die SPD sitzt in der ersten Reihe, beklatscht das Ganze, selbst wenn ihre eigene angekündigte Politik dadurch konterkariert wird, das Gegenteil erzielt wird. Dekonstruktion des Sozialstaates, wenn man ein paar notwendige Einsparungen vornimmt, wenn Milliardenlöcher überall sich auftun. Das zeigt, dass dieses Lager, dieses politisch links der Mitte Lager, Gewerkschaftslager, also quasi die ehemalige SPD und ihr großes ganzes Vorfeld sich innerlich schon auf zumindest mal die Vorläufer von Wahlkampf eingestellt zu haben scheint, wenn da so eine 96%, wir bestätigen die lautstarke Anführerin, Aufbruchsstimmung herrscht und man jetzt so ein bisschen sich darauf freut, den Bundeskanzler da eben Applaus verwehren, vielleicht sogar ein bisschen zu buhrufen, je nachdem wie kritisch er wird, oder eben einem zahmen Bundeskanzler, dass man sich darauf freut, das erleben zu können. Es deutet darauf hin, dass dieses Lager sich klüger und auch ideologisch geschlossener und auch kommunikativ vorbereiteter auf einen möglichen Wahlkampf vorbereitet, als es die bürgerlich Anständigen in der Union hinbekommen. Wie immer ist es so, dass die Linke besser darin ist, kommunikative Erzählungen zu entwickeln, zu mobilisieren und
1: sich auf sowas vorzuschlagen. Frau Fahimi hat ihre kleine Standpauke im Stil von Fräulein Rottenmeier beendet. Ein kleiner Handshake noch und jetzt geht er ans Pult. Friedrich Merz, wir sind gespannt auf die Rede des deutschen Bundeskanzlers.
5: Sehr geehrte Frau Vorsitzende, sehr geehrte Frau Fahimi, sehr geehrte liebe Frau Hanak, Herr Kötzell, Frau Piel, meine sehr geehrten Damen und Herren, als Vertreterinnen und Vertreter der deutschen Gewerkschaften, liebe Kolleginnen und Kollegen aus dem Deutschen Bundestag, sehr geehrte internationale Gäste, meine Damen und Herren, herzlichen Dank für die freundliche Begrüßung heute Morgen auf Ihrem Gewerkschaftskongress und zunächst Ihnen, Frau Fahimi, und Ihren wiedergewählten und gewählten Kolleginnen und Kollegen herzlichen Glückwunsch zu Ihrer Wahl und alles Gute für Ihre Arbeit in den nächsten vor Ihnen und vor uns gemeinsam liegenden Jahren. Ich sage das aus wirklich innerer Überzeugung, weil ich mich darüber freue. Ich werde gleich noch in einem anderen Zusammenhang dazu etwas sagen. Es finden ja in diesen Tagen auch weitere Wahlen statt für die DGB-Gewerkschaften ebenso wichtig. Es laufen bis Ende Mai die Betriebsratswahlen. Und ich will die Gelegenheit nutzen, allen neu gewählten und wiedergewählten Betriebsrätinnen und Betriebsräten hier im Raum ebenfalls herzlich zu gratulieren. Und wenn ich es bis jetzt richtig sehe, dann liegt die Wahlbeteiligung in diesem Jahr höher als vor 4 Jahren. Das ist ein erfreuliches Zeichen. Es hat Ursachen. Und meine Damen und Herren, die bisherigen Ergebnisse sind für Sie, für die DGB-Gewerkschaften ja auch insgesamt sehr positiv. So zum Beispiel, wenn ich die Zahlen richtig lese, 80% der Mandate in der Metall- und Elektro-, in der Stahlindustrie gingen bisher an die IG Metall, Frau Benner. Und auch die IG BCE hat in ihrem Organisationsbereich, Herr Vasiliades, als stärkste Kraft Erfolg gehabt. Ich gratuliere Ihnen dazu. Ich sage es auch aus einer bestimmten persönlichen Überzeugung. Ich bin und bleibe ein Befürworter des Prinzips der Einheitsgewerkschaft. Wissend, dass das seit einigen Jahren nicht mehr so selbstverständlich ist, dass wir in den Betrieben heute zum Teil konkurrierende Gewerkschaften haben. Und wir haben auch Konkurrenz von einer Seite, die Sie und wir nicht wollen. Und deswegen gratuliere ich Ihnen besonders zu diesem Erfolg, den Sie da erzielt haben. Meine Damen und Herren, wir feiern auch in diesem Jahr 50 Jahre Mitbestimmungsgesetz. Dieses Gesetz ist und bleibt eine der tragenden Säulen der sozialen Marktwirtschaft, denn diese soziale Marktwirtschaft verbindet eben Markt und Wettbewerb mit Sozialversicherung, Mitbestimmung und Tarifautonomie. Alle diese Elemente zusammen sorgen dafür, dass wirtschaftlicher Erfolg in unserem Land möglich ist und dass er vor allem zum allgemeinen Wohlstand unseres Landes beiträgt. Es gibt keine starke Wirtschaft ohne starke Unternehmen. Es gibt keine starke Wirtschaft ohne starke Arbeitnehmerinnen und Arbeitnehmer. Und es gibt keine starke Wirtschaft ohne deren wirkungsvolle Vertretung. Also ohne sie geht es nicht, meine Damen und Herren. Und dazu möchte ich mich ausdrücklich bekennen. Denn Mitbestimmung ist gelebte Demokratie im betrieblichen Alltag. Und das sage ich als jemand, der in seinem Berufsleben überwiegend gute Erfahrungen mit mitbestimmten und in mitbestimmten Unternehmen gesammelt hat. Das ist eine Stärke unseres Landes. Denn Geschäftsführungen und Betriebsräte, Anteilseigner und Arbeitnehmervertreter, sie wissen am besten und sie wissen es besser in der Regel als die Politik, was in Betrieben funktioniert, was Beschäftigte bei der Arbeit unterstützt und was zugleich die Unternehmen als Ganze wirtschaftlich erfolgreich macht. Wir wollen deshalb in dieser Wahlperiode des Deutschen Bundestages und in unserer Amtszeit die betriebliche Mitbestimmung weiter stärken. Wir werden, das wissen Sie, dass online Betriebsversammlungen möglich sind. Es sollen online Betriebsratssitzungen als Alternative zu Präsenzformaten ermöglicht werden. Und wir wollen auch, dass Betriebsratswahlen online durchgeführt werden können. Und wir stärken in der Koalition Tarifbindung und tarifliche Strukturen. Und es ist etwas, wir wissen es, was beide Sozialpartner wollen. Das Bundestariftreuegesetz ist gerade in diesen Tagen in Kraft getreten und es stellt sicher, dass die Vertragspartner des Bundes bei der Ausführung öffentlicher Aufträge nach Tarif bezahlen. Das war eine langjährige Forderung von Ihnen, des Deutschen Gewerkschaftsbundes. Wir haben das in ein entsprechendes Gesetz übersetzt, umgesetzt und in Kraft gesetzt, meine Damen und Herren. Sie sehen an diesem Beispiel, Sie werden gehört in unserem Land. Sie haben immer Gelegenheit, Ihre Positionen, Ihre Meinung einzubringen, auch bei den Dialogen und den sogenannten Gipfeln, die wir im Bundeskanzleramt schon hatten, wie zum Beispiel zum Stahl, zur Automobilindustrie und zur chemischen Industrie. Über allem steht, wir brauchen diese gemeinsame Suche nach Wegen, die unser Land insgesamt voranbringen. Dieses Miteinander von Staat und Sozialpartnern hat sich in der Vergangenheit in unserem Land immer wieder bewährt. Die Verantwortung der Politik insgesamt für alle Menschen in unserem Land bleibt da natürlich unberührt. Aber miteinander zu reden, miteinander nach Lösungen zu suchen, das war noch nie ein falscher Weg. Ich danke Ihnen allen auch für Ihre Beteiligung an dieser Art des gemeinsamen Suchens und Ringens nach Lösungen. Meine Damen und Herren, den besten gemeinsamen Weg zu finden, das muss uns gerade heute wieder gelingen. Denn die Lage, Frau Fahimi, Sie haben es angesprochen, die Lage ist herausfordernd und sie ist anspruchsvoll. Und sie ist es gleich in doppelter Hinsicht. Wir sehen geoökonomische Umwälzungen, die auf aufgestaute strukturelle Probleme stoßen. Zusammen ergibt das einen Handlungsdruck, der wohl seit Jahrzehnten für Politik, Gesellschaft und Unternehmen nicht mehr so groß war wie gegenwärtig. Und wir alle spüren das in diesen Wochen und Monaten. Um uns drumherum sortiert sich die Welt neu. Sie tut das nicht langsam und gemächlich und überschaubar. Sie tut das eruptiv. Sie tut es zum Teil höchst unfreundlich und unfriedlich. Und sie tut es vor allem rasend schnell. Wir werden zum Teil im Wochenrhythmus mit neuen Krisenlagen konfrontiert, deren Gesicht sich auch zum Teil am Tag mehrfach ändert. Und das alles lässt sich für uns als Bundesrepublik Deutschland nicht draußen halten oder auslagern in ein Gebiet namens Außenpolitik, für das dann einige Experten zuständig sind. Es betrifft uns unmittelbar, es betrifft uns hierzulande, es schadet uns zum Teil und es zeigt, dass auch wir uns eben verändern müssen. Steigende Energiepreise, steigende Produktionskosten, steigende Lebenshaltungskosten für die Familien, steigende Bürokratiekosten für die Betriebe, dazu Sorgen um die Arbeitsplätze, das ist heute die Realität, in vielen Unternehmen, für viele Familien, für die Menschen in unserem Land. Und das spüren auch Sie, meine Damen und Herren. Wir haben ganz konkret die Auswirkungen des Krieges im Iran zu beurteilen und zu bewerten. Wir haben einiges kurzfristig abgefedert, mit Maßnahmen etwa zur Dämpfung der steigenden Energiepreise. Aber der Staat kann die Bürger und die Unternehmen nicht vor allen Verwerfungen, die wir erleben, schützen. Wir können vorübergehende Preisspitzen abfangen, und das haben wir auch getan. Wir haben auch institutionell dafür gesorgt, dass zum Beispiel das Bundeskartellamt mit einer verschärften Missbrauchsaufsicht die Möglichkeit bekommt, auffällige Preiserhöhungen besser zu überprüfen und gegebenenfalls auch sanktionieren zu können. Das Bundeskartellamt nutzt diese Möglichkeiten. Wichtiger aber ist, meine Damen und Herren, und lassen Sie mich das offen ansprechen, wenn wir unseren Wohlstand langfristig erhalten wollen, wenn wir Freiheit und Frieden in unserem Land langfristig sichern wollen, dann müssen auch wir selbst uns ändern. Denn es sind nicht nur die äußeren Krisen, die uns zusetzen. Die Herausforderungen sind auch deshalb so groß, weil wir uns selbst über viel zu lange Zeit hinweg Probleme bereitet haben, die wir nun lösen müssen. Wir haben es schlicht versäumt, unser Land zu modernisieren. Dies rächt sich nun im Schatten der großen Transformationskräfte. Und ich nenne nur die Demografie und die Digitalisierung. Deutschland muss sich also aufraffen. Deutschland muss die strukturellen Probleme angehen, die wir seit vielen Jahren vor uns herschieben und die damit stetig größer geworden sind. Sie wissen es, wir wissen es alle. Unsere wirtschaftliche Entwicklung stagniert seit Jahren, seit mindestens 7 Jahren, während andere Länder um uns herum wachsen, zum Teil sehr deutlich. Und für die kommenden Jahre sagt man uns heute ein sogenanntes Potenzialwachstum von weniger als 0,5% voraus. Meine Damen und Herren, das ist für unser Land, das ist für unseren Wohlstand, das ist für unsere Volkswirtschaft einfach zu wenig. Und damit auch dies klar gesagt wird, Wirtschaftswachstum für sich genommen ist kein Selbstzweck, sondern es ist Voraussetzung für den Wohlstand unseres Landes. Ohne Wachstum gibt es keine neuen Arbeitsplätze. Ohne Wachstum gibt es keine Steuereinnahmen des Staates, mit denen wir dann Straßen, Schienen, Schulen, Universitäten bauen können, mit denen wir innere und äußere Sicherheit finanzieren können. Ohne Wachstum gibt es auch keinen leistungsfähigen Sozialstaat, keine gute Gesundheitsversorgung, keine auskömmliche Rente. Meine Damen und Herren, und damit ist der Befund klar, wir bewegen uns in Deutschland seit Jahren weit unter unseren Möglichkeiten. Die gute Nachricht ist, wir können das ändern. Wir können das ändern, wenn wir wieder lernen. Ich sage das übrigens vor Unternehmensvertretern genauso wie heute hier vor Ihnen. Wir können das ändern, wenn wir endlich wieder gemeinsam anerkennen, dass unternehmerische Leistung und Initiative die Voraussetzung überhaupt erst dafür ist, dass die marktwirtschaftliche Ordnung in unserem Land gedeiht. Wir müssen unternehmerische Initiative ermöglichen. Wir dürfen ihr nicht mit grundsätzlichem Misstrauen begegnen. Wir können das zweitens ändern, wenn wir auch die arbeitenden Menschen in unserem Land wieder mehr in den Blick nehmen und auch sie entlasten. Meine Damen und Herren, wir können es schließlich ändern, wenn wir endlich auch auf die Altersstruktur unserer Gesellschaft blicken und die notwendigen Schritte für die nachhaltige Finanzierung unserer sozialen Sicherungssysteme unternehmen. Ich sage es deshalb immer wieder, wir können nicht einfach so weitermachen wie in den letzten 20 Jahren. Wir müssen bereit sein zu Veränderungen, um zu erhalten, was uns in unserem Land gemeinsam wichtig ist. Ich will auch das sagen, die leider mittlerweile jährlich über 100.000 Industriearbeitsplätze fallen in Deutschland ja nicht deshalb weg, weil wir unsere Standortbedingungen in dieser sich so dramatisch ändernden Welt gerade gründlich genug neu aufgestellt haben. Sie fallen weg, weil wir genau das jetzt zu lange schon nicht getan haben. Lassen Sie uns also als Land das endlich gemeinsam tun, vernünftig und gemeinsam. Natürlich kann man dabei auch auf der Bremse stehen. Das ist auch eine Position. Aber meine Damen und Herren, der Platz, von dem aus man unser Land zum Guten gestaltet, das ist nicht die Bremse. Wir müssen wirtschaftlich stärker werden und davon hängt schließlich alles ab. Geopolitische, geoökonomische und soziale Sicherheit kann es nur mit wirtschaftlicher Stärke geben. Wir können, um es noch deutlicher zu sagen, die sozialen Versprechen, die wir uns ja geben wollen und die wir uns auch gegeben haben, nur halten, wenn wir wirtschaftlich wieder stark werden. Nun, meine Damen und Herren, bin ich so unbescheiden, darauf hinzuweisen, dass wir seit etwa einem Jahr, seit dem Amtsantritt der von mir geführten Bundesregierung, in diesem Wissen auch handeln. Ich sehe uns, ich sehe die Regierung und ich sehe unser Land in einem Reformprozess mit der Betonung auf beiden Worthälften. Reform und Prozess. Ein Prozess, der, wie es in einer Demokratie richtig und üblich ist, diskutierend und alles in allem in einem bewährten Tempo der parlamentarischen Demokratie vor sich geht. Ich will einige Felder dieser Reformen und dieses Reformprozesses nennen. Ich habe es schon einige Male gesagt. Unsere Probleme bei der Wettbewerbsfähigkeit unserer Volkswirtschaft sind vor allem Probleme der preislichen Wettbewerbsfähigkeit. Die Kosten in unserem Land sind zu hoch. Und ich meine damit ausdrücklich, und ich will es hier sagen, so wie an anderer Stelle auch, das sind nicht die Nettolöhne, aber es sind die Steuern und Abgaben, es sind die Energiekosten, es sind die Bürokratiekosten. Und alles das kostet in unserem Land Arbeitsplätze. Machen wir weiter wie bisher, haben wir in den nächsten 10 Jahren einen Anstieg der Sozialversicherungsbeiträge auf knapp 50%. Meine Damen und Herren, wir wollen das verhindern. Es geht aber nicht um Sozialabbau, es geht um Reformen. Und diese Reformen sollen uns zukunftsfähig machen. Sie sollen vor allem der jungen Generation neue Chancen eröffnen. Reformen sollen Jobs erhalten und neue Jobs schaffen. Darum geht es. Deshalb planen wir die Einsparungsmaßnahmen im Bereich der gesetzlichen Krankenversicherung. Hier sind die Ausgaben in den letzten 10 Jahren deutlich stärker gestiegen als die Einnahmen, ohne dass dem ein Mehr an Leistung oder Qualität gegenübersteht. Unser Gesetzentwurf, vor 2 Wochen im Kabinett verabschiedet, bedeutet, dass die Beitragssätze in der gesetzlichen Krankenversicherung für lange Zeit stabil bleiben können. Wir schaffen damit für lange Jahre Sicherheit, meine Damen und Herren, für die Menschen, für die, die in diesem System arbeiten, für die Unternehmen, für den Mittelstand, für die Arbeitnehmerinnen und Arbeitnehmer. Dieses Paket verlangt allen etwas ab. Allen, meine Damen und Herren. Alle müssen ihren Beitrag leisten. Leistungserbringer, Hersteller, Versicherte, Arbeitgeber und Krankenkassen. Wir, meine Damen und Herren, wir begrenzen die Ausgaben in allen Bereichen. Auf der Einnahmenseite sind die Vorschläge maßvoll. Zuzahlungen etwa, wie binden wir an die Preisentwicklung, so wie wir das jetzt 20 Jahre nicht getan haben. Belastungsgrenzen bleiben bestehen und sorgen dafür, dass Versicherte nicht unzumutbar belastet werden. Und auch, meine Damen und Herren, die beitragsfinanzierte Mitversicherung bleibt im Grundsatz bestehen, wird aber modifiziert, wobei bestehende Betreuungspflichten berücksichtigt bleiben. Das alles wird für viele spürbar sein, aber es ist notwendig, um die Versorgung zu sichern und die Beitragslast für die Unternehmen, für Arbeitgeber und Sie, für die Arbeitnehmerinnen und Arbeitnehmer in unserem Land zu begrenzen. Wir haben damit diese Säule unseres Sozialstaats jetzt so aufgestellt, dass sie stabil bleiben kann. Und wir wenden uns genauso den anderen Säulen zu. Für jeden, der es sehen will, ist das ein Zeichen, meine Damen und Herren. Die Koalition ist entscheidungswillig und sie ist entscheidungsfähig. Wir können Kompromisse. Wir werden das für die Pflege noch im Mai fortsetzen und auch hier die Finanzen auf eine stabile Grundlage stellen. Schließlich, das härteste Brett wird sicherlich die Reform der gesetzlichen Rentenversicherung sein. Die eingesetzte Expertenkommission wird dazu in wenigen Wochen ihre Vorschläge vorlegen. Wir werden dann im Sommer auch hier die notwendigen politischen Entscheidungen treffen. Und meine Damen und Herren, das alles ist keine Bösartigkeit von mir oder von der Bundesregierung. Ja, meine Damen und Herren, das ist Demografie und Mathematik. Und es übersteigt ganz einfach die Kräfte von zwei Beitragszahlern, wenn sie in Zukunft eine Person in der Rente finanzieren sollen. Und deshalb werden wir und wir müssen die beiden kapitalgedeckten Säulen der Alterssicherung stärken. Wenn wir es richtig machen, und wir werden es richtig machen, dann werden wir im Übrigen eine bis heute nicht eingelöste Reformidee der katholischen Soziallehre umsetzen, nämlich die bessere Beteiligung der Arbeitnehmerinnen und Arbeitnehmer am Produktivvermögen unserer Volkswirtschaft und damit an der Vermögensentwicklung der Volkswirtschaften weltweit. Meine Damen und Herren, diese Beteiligung ist nur möglich über die Beteiligung an den Entwicklungen auch auf den Kapitalmärkten. Und wir haben es bereits im Vorgriff auf die Rentenreform mit einem Altersvorsorgedepot ermöglicht, das am 1. Januar 2027 in Kraft tritt. Das Gesetz ist verabschiedet, genauso wie schon zum 1. Januar 2026 die Aktivrente in Kraft getreten ist, mit der ältere Arbeitnehmerinnen und Arbeitnehmer einen hohen wirtschaftlichen Anreiz bekommen, länger in ihren Betrieben zu bleiben, nachdem wir auch das gesetzliche Vorbeschäftigungsverbot, das bis dahin bestand, abgeschafft haben. Meine Damen und Herren, schauen wir nach Skandinavien und viele andere Länder in Europa, die das alles längst gemacht haben. Schauen wir aber bitte auch auf den ein oder anderen Tarifvertrag, den Sie in Ihren Reihen in diese Richtung gemacht haben. Und deswegen will ich es noch einmal sagen, diese Reformvorhaben sind keine Bedrohung, sondern sie sind eine große Chance. Sie sind eine große Chance, meine Damen und Herren. Drei starke Säulen, gesetzlich, betrieblich und privat, werden in ein neues Verhältnis zueinander treten und zusammen, so haben wir es im Koalitionsvertrag geschrieben, ein verlässliches Gesamtversorgungsniveau ergeben, das insgesamt höher sein wird, als es allein die gesetzliche Rente erreichen kann. Und das, meine Damen und Herren, gilt in Zukunft vor allem für diejenigen, wie die meisten Arbeitnehmerinnen und Arbeitnehmer im Osten, die praktisch gar keine oder nur eine sehr geringe zusätzliche Altersversorgung haben. Nur so bleibt die Altersversorgung auf Dauer sicher. Und meine Damen und Herren, damit auch dies klar ist, niemand in diesem Land schlägt Kürzungen der gesetzlichen Rente vor. Sie wären im Übrigen auch gar nicht zulässig. Es gibt umgekehrt aber auch keinen nachhaltigen Wohlstand, wenn diejenigen, die ihn erarbeiten, nicht auch auf diese Weise an ihm teilhaben. Und deshalb wollen wir und werden wir das machen. Reform heißt nämlich, meine Damen und Herren, Gewinn für alle, auch für die Arbeitnehmerinnen und Arbeitnehmer in Deutschland. Das gilt schließlich auch für die Empfehlungen der Sozialstaatskommission, die ihre Vorschläge Anfang des Jahres vorgelegt hat und deren Vorschläge wir umsetzen wollen. Es geht hier um eine grundlegende Neuordnung von Sozialleistungen bis hin zu einem einfachen, einheitlichen, weitgehend digitalen, effizienten System. Ein Konzept dafür werden wir noch in diesem Jahr vorlegen. Und auch das wird eine der tiefgreifendsten Reformen unseres Sozialstaates. Meine Damen und Herren, mein Vorgänger im Amt hat am 9. Mai, also vor ziemlich 2022, also vor ziemlich genau 4 Jahren und kurz nach dem Beginn des Ukraine-Krieges, vor diesem Gremium die Zusage gegeben, dass die weltpolitischen Veränderungen, die er damals zu Recht als Zeitenwende bezeichnet hat, keine Auswirkungen auf die Sozialpolitik und keine Auswirkungen auf die Situation der Arbeitnehmerinnen und Arbeitnehmer in Deutschland haben werde. Auch wenn es schwierig ist. Ich muss Ihnen heute sagen, dass diese Zusage zumindest zu optimistisch war. Die Realität ist, dass sich heute niemand mehr den Veränderungen entziehen kann und diese Veränderungen auch sehr praktische Auswirkungen auf die wirtschaftliche Situation eines jeden Einzelnen haben. Wir werden jetzt Prioritäten setzen müssen. Wir werden nicht mehr alles gleichzeitig machen können. Und deshalb erwarte ich auch von den verantwortungsvollen Repräsentanten der deutschen Wirtschaft wie der Arbeitnehmerschaft eine Offenheit für Veränderungen. Nur wenn wir Prioritäten setzen, meine Damen und Herren, können wir unseren Sozialstaat auch erhalten, auf den wir ja auch alle, so hoffe ich jedenfalls, zu Recht stolz sind. Nun höre ich in diesen Tagen, dieser Sozialstaat solle als Ballast abgeworfen werden. Ich weiß nicht, vor wem und was da gewarnt werden soll. Ich will es für mich und für die ganze Bundesregierung jedenfalls sagen. Mit mir wird das nicht geschehen. Aber den notwendigen, meine Damen und Herren, aber den notwendigen Reformprozess, den gehen wir weiter. Wir gehen ihn weiter, um unseren Sozialstaat zukunftsfähig zu machen und um ihn im Kern zu erhalten. Meine Damen und Herren, dieser nötige Reformprozess, auf den wir uns vor einem Jahr begeben haben, betrifft natürlich viele weitere Politikfelder. Ich kann heute nicht über alle sprechen, aber einige Stichworte erlauben Sie mir dennoch zu nennen. Wir haben in der Energiepolitik umgesteuert. Mit unserer neuen realistischen und pragmatischen Energiepolitik können wir die Preise in den Griff bekommen. Wir führen Regulierung zurück, beseitigen Hürden für unternehmerische Initiative und modernisieren Staat und Verwaltung auf der Bundesebene und auch auf der Ebene der Länder und Gemeinden, mit denen wir zusammen eine ehrgeizige föderale Modernisierungsagenda erstellt haben. Wir investieren in beispiellosem Umfang in Infrastruktur und Klimaneutralität, auch massiv in die digitale Infrastruktur unseres Landes. Ich nenne Ihnen nur ein Beispiel. Mit der gerade beschlossenen Rechenzentrumsstrategie planen wir bis zum Jahr 2030 die Rechenkapazität in Deutschland im Vergleich zum Jahr 2025, also innerhalb von 5 Jahren, zu verdoppeln. Das schafft neue Arbeitsplätze und bedeutet, dass unser Land die Chancen der digitalen Transformation auch ergreifen kann. Wir schaffen damit wirklich bessere Bedingungen für Innovation und technologische Entwicklung. Die Hightech kann. Wir schaffen damit wirklich bessere

0: in der Gewissheit, dass wir uns als Land in Europa verteidigen können gegen jeden Versuch, uns und unser freiheitliches Lebensmodell anzugreifen. Meine Damen und Herren, angesichts der Größe dieser Aufgabe kommt es nicht allein auf die Regierung an. Es müssen alle mittun und bereit sein, Verlust und Gewinn mit einem Blick auf das Wohl des Ganzen unseres Landes abzuwägen. Auch wenn es der ein oder andere kritisch sieht, beteiligen Sie sich daran, wo Sie es tun können. Ihre Stimme gehört dazu in dieser vielfältigen Diskussion, die unsere Demokratie ausmacht. Wir wollen in unserer Demokratie den Ausgleich aller Interessen und aller Gesichtspunkte. Beteiligen Sie sich daran, wie bisher konstruktiv, an dieser Arbeit von Kompromissen. Und im Verhältnis zu dem großartigen Maß an sozialer Sicherheit, das wir in unserem Land ja schon haben und das wir für die Zukunft erhalten wollen, sind die Veränderungen, zu denen wir heute bereit sein müssen, eigentlich nicht zu groß. Das Potenzial dafür in unserem Land ist vorhanden. Unser Land ist stark. Wir haben viel Fleiß, viel Wissen, eine großartige industrielle Substanz, einen starken Mittelstand, aktive, engagierte Arbeitnehmerinnen und Arbeitnehmer. Die Hannover Messe, wenn ich darauf noch einmal kurz zu sprechen kommen darf, und ich sehe einige, die auch da gewesen sind, gerade vor wenigen Wochen, hat uns doch gezeigt, wie viel Innovationsfähigkeit und Innovationsbegeisterung in unserem Land vorhanden ist. Gerade auf dem Feld der industriellen KI, die zu ganz anderen Wertschöpfungsmöglichkeiten beiträgt, mehr als wir jedenfalls bisher erahnt haben. Ich war zugleich beeindruckt, wie viele junge Menschen Unternehmen in Deutschland gründen. Wir haben im Jahr 2025 die höchste Zahl an Unternehmensgründungen in der Start-up-Szene gehabt seit Jahren. Das ist ein Ausdruck von Zuversicht, von Mut, auch die Zukunft in Deutschland zu gestalten. Und zu diesem großen Potenzial, meine Damen und Herren, gehören auch Sie, die Arbeitnehmerinnen und Arbeitnehmer, die Gewerkschaften, die Betriebsräte. Ohne Sie können wir dieses Potenzial nicht entfalten. Und zu diesem Potenzial gehören die Unternehmen, genauso wie die Handwerker, Pflegekräfte, Erzieher, Lehrerinnen und Lehrer, Wissenschaftler. Alle, die an den Chancen des Einzelnen und am Miteinander in unserem Land arbeiten. Wir wollen das alles bewahren und in die Zukunft führen. Und natürlich, bei allem, was wir vorschlagen, wird es immer auch kritische Stimmen geben. Wie auch nicht. Aber ich bitte alle Teilnehmer an dieser Debatte, meine Damen und Herren, um Fairness und um den Blick aufs Ganze, um den Blick auf das Wohl unseres Gemeinwesens nicht zu verstellen. Dieser Prozess, meine Damen und Herren, gelingt nur, wenn wir bei aller Diskussion, die notwendig ist in unserem Land, auf das gemeinsame Wohl hin orientiert bleiben. Wenn wir unter Kompromissen an einem Strang ziehen, wie das in der sozialen Marktwirtschaft und in der Sozialpartnerschaft in unserem Land schon so oft und so erfolgreich in den vergangenen Jahrzehnten gelungen ist. Ich möchte uns diese Kultur des Miteinanders erhalten, aber ich weiß auch, dass wir um Entscheidungen nach langen Diskussionen vorher, ich weiß, dass wir um Entscheidungen nicht drumherum kommen. Wir werden uns vor diesen Entscheidungen nicht drücken. Ich bitte Sie, auf diesem Weg konstruktiv mitzugehen, damit unser Land eine gute Zukunft hat und damit unsere Kinder und Enkelkinder, meine Damen und Herren, die gleichen Chancen in den nächsten Jahren und Jahrzehnten in Deutschland haben, wie wir, wie unsere Generationen sie in den letzten Jahren wahrnehmen konnten. Denn darum geht es, dass nachfolgende Generationen in Deutschland die gleichen Chancen haben in Freiheit, im Frieden, im Wohlstand und mit einem sehr hohen Maß an sozialer Gerechtigkeit ihr Leben zu gestalten. Dafür steht diese Bundesregierung und dafür stehe ich auch ganz persönlich. Ich danke Ihnen herzlich.
1: Ja. Das war sie also, die Rede des Bundeskanzlers beim Deutschen Gewerkschaftsbund. Und es

0: begann als eine höfliche Adresse mit einem Dank verbunden an die Gastgeberin und es endete ja in Buhgewittern, in Zwischenrufen. Mit dieser Entwicklung war eigentlich nicht zu rechnen. Und was hat die Delegierten aufgebracht? Vielleicht waren es zwei Sätze von ihm. Ich erwarte Offenheit für Veränderungen. Ich erwarte Offenheit für Veränderungen. Und jeder muss seinen Beitrag leisten. Wie gesagt, die Rede war immer wieder unterbrochen von Zwischenrufen, von hämischem Gelächter. Es war alles in allem kein Wohlfühltermin für Friedrich Merz. Wir reden darüber jetzt hier natürlich gleich bei News Live mit Julius Böhm, mit Julian Reichel, mit Wolfgang Herles. Herr Herles, vielleicht machen wir bei Ihnen den Anfang. Wie konnte es denn kommen, dass diese Rede des Bundeskanzlers beim Deutschen Gewerkschaftsbund so eskalieren konnte?
1: Weil das nicht mehr stimmt, was er als die große Überschrift über diese Gesellschaft gestellt hat, nämlich die Kultur des Miteinander. Es gibt keine Kultur des Miteinander mehr. Das ist der Unterschied zu früheren Jahrzehnten. Interessant ist ja, dass er Buß geerntet hat, als er sogenannte Reformen vorstellte seiner Regierung, die, wie wir alle wissen, viel zu kurz springen. Also selbst das Nicht-Genügende stößt noch auf genügend Widerstand in den Reihen dieser Gewerkschaft, die eine Interessenvertretung ist. Das war Gewerkschaft immer, das ist auch in Ordnung. Aber es gibt eben nicht mehr das, wovon Merz mit Hingabe spricht, nämlich den Ausgleich aller Interessen, den gibt es in diesem Land nicht mehr. Das muss einem Sorgen bereiten, das kann einem Sorgen bereiten. Aber man kommt eben als Bundeskanzler, wenn das schon so ist, dann muss er das auch in seine Analyse mit einbeziehen. Wir sind nicht mehr das Land, das wir vor 30, 40 Jahren waren. Und deswegen geht es nicht mehr, dass ein Bundeskanzler den großen Kompromiss verkörpert und sagt, ja, wir müssen uns irgendwie einigen, das werden wir schon schaffen. Wir sind groß und wir sind stark und wir haben das immer geschafft. Nein, das geht eben nicht mehr. Wir brauchen jemanden, der einen Kompass hat. Wir brauchen jemanden, der eine Haltung hat. Wir brauchen jemanden, der das Richtige erkennt und dann das Richtige auch durchsetzen möchte. Egal, ob er dafür Buß erntet oder nicht.
0: Julian, was hat denn aus deiner Sicht hier die Delegierten so aufgebracht? Er konnte ja, hat man den Eindruck, kaum noch reden teilweise. Hat geredet in hämisches Gelächter hinein, in Zwischenrufe. Es war wirklich kein schöner Moment für Friedrich Merz.
2: War kein schöner Morgen für Friedrich Merz. Wobei ich da jetzt einmal unterstützend sagen muss, ein CDU-Kanzler, der bei der DGB keine Liebesstürme auslöst, ja, ist erstmal grundsätzlich auch gar kein schlechtes Zeichen. Es könnte ein Zeichen von ordnungspolitischer Klarsicht sein. Allein, da bin ich bei Wolfgang Herles, war es hier gar nicht. Er hat Minimalkonsens verkündet. Er hat versucht, diesen Minimalkonsens auch noch einzukleiden, einzubetten, zu wattieren, in Schaumstoff auszukleiden, gewissermaßen in Lobeshymnen auf noch jeden neu gewählten Betriebsrat, in die ganze Klaviatur der Nomenklatura. Ja, er hatte versucht, es ganz zaghaft, ganz sacht nur zu sagen, was er eigentlich vorhat. Und selbst das reicht nicht mehr, um in so einem Raum noch irgendwie Resonanz zu erzielen. Ganz interessant finde ich, um mal ganz kurz zu den Haltungsnoten zu kommen, Friedrich Merz kann erkennbar nicht in Räumen sprechen, die ihm nicht wohlgesonnen sind. Ja, das war eine kurzatmige, stockende, schlecht geschriebene, visionslose Rede, die bei niemandem, also wenn ich schon ausgepfiffen werde, dann möchte ich doch wenigstens, dass meine Unterstützer sagen, geile Rede, Friedrich. Ja, also irgendwie muss das ausgepfiffen werden, ja, was wert sein. War es nicht, war es nicht. Er hat natürlich auch nicht gemacht, was er angekündigt hat. Werde ich genauso denen beim DGB sagen. Das, was er immer über Arbeitszeiten sagt. Sein zentraler Punkt, wir müssen mehr arbeiten. Da ist er ganz, ganz kleinmütig zurückgeruht. Das hat er nicht mal erwähnt. Da steht oben auf der Tafel, Finger weg vom 8-Stunden-Tag. Da sagt er, oh, da kann ich den wohl nicht meinen wichtigsten Punkt sagen. Also das, was er der Wirtschaft vollmundig angekündigt hat, da werde ich denen hier aber so, nichts davon. Eingeknickt vor diesem Saal. Was hat er noch nicht gesagt? Ganz wichtig, was er alles nicht gesagt hat. Kein Wort zum Thema Steuern. Interessant, oder? Das Wort, wenn ich es richtig gehört habe, kam das Wort Steuern nicht einmal vor, geschweige denn eine Antwort auf Lars Klingbeil, das, was der da gestern Abend gesagt hat.
0: Es hat einmal gesagt, das habe ich mitgeschrieben, wir werden arbeitende Menschen entlasten.
2: Ja, aber das Wort Steuern kommt nicht vor. Ja. Ja. Das Wort Steuerreform kommt nicht vor. Er traut sich nicht mehr in diesem Saal, Lars Klingbeil zu widersprechen. Und damit sind wir doch beim entscheidenden Punkt, bei den politischen Implikationen dieses Auftritts. Dass der Bundeskanzler beim DGB auch mal Buhrufe erntet, ja mein Gott, wenn er von der CDU ist, das würde ich jetzt alles nicht zu hoch hoch bewerten. Ich kann euch nur sagen, was heute Abend passieren wird. Lars Klingbeil wird sich bestärkt fühlen. Lars Klingbeil hat keinen Widerspruch gehört. Und Lars Klingbeil wird sein mächtigstes Argument gegen Friedrich Merz in die Schlacht führen beim Koalitionsausschuss. Er wird sagen, Friedrich, du hast es ja gesehen. Das ist gegen die, du hast die Leute verloren. Das ist nicht mehr durchsetzbar, Friedrich. Ich würde es ja sogar machen, aber das ist nicht mehr durchsetzbar. Du hast es doch heute Morgen selbst erlebt, Friedrich. Wir sind am absoluten Anschlag. Mehr geht nicht. Mehr geht nicht beim Sozialstaat. Wir müssen sogar Zugeständnisse machen bei Steuern. Du hast es doch selber erlebt, Friedrich. Das ist das, was heute Abend passieren wird. Das ist das, was Friedrich Merz aus diesem Saal mitnimmt. Übrigens auch so ein bisschen politisches Handwerk. Ich persönlich, wenn ich im Umfeld von Friedrich Merz irgendwas zu sagen hätte oder wenn ich gar Friedrich Merz wäre, ich setze doch keinen Koalitionsausschuss am Abend dieses Tages an. Wenn ich da rausgehe, wenn ich sozusagen vollkommen eingebettet in den aufziehenden linken Lagerwahlkampf, da gehe ich doch heute Abend nicht in den Koalitionsausschuss und lass mir das alles von Lars Klingbeil nochmal aufs. Und dann kommt ja noch Bärbel Baas. Lars Klingbeil ist ja noch der Moderator. Nachher spricht noch Bärbel Baas in diesem Auditorium. Das ist alles, was politisches Handwerk angeht, was die Rhetorik angeht. Man kriegt richtig Sorge, finde ich. Also ein Bundeskanzler, der so spricht, man hatte ja schon bei Olaf Scholz das Gefühl, der ist als ja, Verwaltungsbeamter, das oberste Verwaltungsbeamter des Staates, nicht in der Lage, rhetorisch, emotional ein Land auch mitzunehmen. Dieses Stock- und Stammelgerede des Bundeskanzlers, das muss ich sagen, macht mir richtig Sorge, was führe. Das ist ja keine Führung, die wir da gesehen haben. Ja, das war ein Kleinmutvortrag. Das war der Kraftloskanzler. Und die Überschrift, die für mich über diesem Auftritt steht, lautet mit Dante: Ihr, die hier eintretet, lasstet alle Hoffnung fahren.
0: Lasstet alle Hoffnung fahren. Julius, deine Einschätzung. Aber er hat doch auch Dinge gesagt, würde ich jetzt mal sagen, die inhaltlich einen Punkt machen. Einen großen Widerhall ausgelöst, negativen Widerhall haben seine Ausführungen zur Rentenreform. Dann gab es Buhrufe, Zwischenrufe. Dann sagt er, all diese Rentenreformvorschläge seien keine Bösartigkeit von mir, sondern Demografie plus Mathematik. Und das stimmt doch.
3: Er hat an allen Stellen, wo er rational unumstößliche, sich entwickelnde Realitäten und Finanzlöcher beschrieben hat, Buhrufe und Pfiffe bekommen. Deswegen war diese Rede auch einfach zu lasch, viel zu lasch. Die Botschaft müsste, also um sich die Pfiffe zu verdienen, die er bekommen hat, hätte er sagen müssen, der Grund dafür, dass wir sehr radikale Reformen brauchen, ist, weil ihr Gewerkschaften mit eurem neidzerfressenen Sozialistentum all das angerichtet habt, was heute der Status quo ist. Eine unumkehrbare demografische Krise, die dafür sorgt, dass in jeglicher einzelnen Kasse, die wir in diesem Land Kasse nennen, ein wachsendes Milliardenloch klafft. There is no money. Und ihr seid hauptverantwortlich schuld daran, mit eurem Mitbestimmungs- und Bremser- und Innovationsbremsen und neidzerfrissenen Sozialistentum, das ihr da betreibt. Dann hätte er die Berufe verdient gehabt, aber hat er sich nicht getraut. Er hat minimal, Julian hat es gesagt, Minimalkonsens beschrieben. Wir müssen etwas tun, wir nehmen alle mit und die Mathematik befiehlt es uns im Grunde genommen. Dafür ist er ausgepfiffen worden. Aber was spannend war, finde ich, er hat mit dem You Never Walk Alone von seinem Vorgänger Olaf Scholz gebrochen, er hat das aufgekündigt. Olaf Scholz hat immer versucht, bei allen Krisen, die passiert sind in seiner Amtszeit, als der Ukraine-Krieg ausgebrochen ist, zu sagen, das ist jetzt eine große Krise, das ist jetzt eine Zeitenwende, aber Sie werden davon nichts spüren. You Never Walk Alone. Wir werden das irgendwie abfangen. Über diesen und jenen Rabatt, über 3.000 Euro Prämie, über ein Sonderschuldenpaket, über Aufrüstung der Bundeswehr, wie auch immer, mit Wachstumsraten wie zu Zeiten des Wirtschaftswunders, hat er Olaf Scholz versprochen. Und er sagt nun, niemand kann sich vor den Veränderungen mehr entziehen. Wir werden jetzt Prioritäten setzen müssen. Nur wenn wir Prioritäten setzen, werden wir den Sozialstaat erhalten können. Alles wahre Worte. Viel zu spät natürlich und ohne die Adresse an die Gewerkschaften, die das Ganze, wie gesagt, in großen Teilen in Zusammenarbeit mit dem parlamentarischen Arm SPD mitzuverantworten.
2: Das Spannende ist doch, was passiert jetzt? Das ist doch die spannende Frage. Heute Abend Koalitionsausschuss. Was passiert mit dieser Bundesregierung? Und ich glaube, Julius hat da den zentralen Punkt in dieser Rede genannt. Friedrich Merz hat das Bundeskanzlerversprechen von Olaf Scholz aufgekündigt. Das hat Olaf Scholz ja nicht als Bürger Olaf gegeben, so wie Daniel Günther bei Markus Lanz als Bürger Daniel da ist, sondern als Bundeskanzler. Die Bundesregierung in Form dort der Sozialdemokratie hat versprochen, Das waren die Worte von Olaf Scholz. Wir werden soziale Sicherheit nicht gegen innere und äußere Sicherheit ausspielen. Niemals werden wir das tun. Das ist der Markenkern der SPD. Und das ist auch der Markenkern der heutigen SPD. Dieser Markenkern hat sich eher unter Lars Klingbeil und Bärbel Baas ja noch verschärft. Die sind ja radikaler als Olaf Scholz, weil Olaf Scholz war ein Realo, gemessen an dem, was wir da jetzt gerade erleben. Also, Friedrich Merz hat, das haben die meisten Gewerkschafter gar nicht so genau da verstanden, aber Lars Klingbeil wird es verstehen, Friedrich Merz hat das Versprechen, das Markenversprechen der SPD aufgekündigt. Das ist das, was er getan hat. Das war zu optimistisch, was der Scholz versprochen hat. Wir werden uns nicht mehr alles gleichzeitig leisten können. Wir müssen jetzt priorisieren. Damit, mit diesen Worten, trifft er heute Abend auf Lars Klingbeil, der ja gestern ein eigenes nicht nur Markenversprechen, sondern Wahlkampfversprechen de facto abgegeben hat in eben jenem Raum. Und da kommt jetzt Friedrich Merz an und sagt, was die SPD gesagt und versprochen hat, das gilt nicht mehr. Habe ich auf der Bühne des DGB gesagt. Finde ich übrigens gut, dass er das gesagt hat. Ja, vollkommen richtig, dass er das gesagt hat. War mal ein kurzer Moment des politischen Mutes. Nur, wenn wir jetzt mal alles zusammenlegen, das, was Klingbeil gestern gesagt hat, das, wovon wir ahnen, dass es bei Baas noch kommt, das, was Baas vor wenigen Tagen gesagt hat, das, was Merz im ZDF gesagt hat, das, was Klingbeil zum Thema Steuererhöhungen gesagt hat, das, was Friedrich Merz jetzt gesagt hat, das Versprechen der Sozialdemokratie gilt nicht mehr. Dann kann ich, weiß nicht, wie es Wolfgang Herdes geht, aber dann kann ich gar nicht mehr erkennen, dass wir so etwas wie eine Regierung überhaupt haben.
1: Es war eine Rede der Ohnmacht.
2: Ja.
1: Und für mich war ein zentraler Satz, der eigentlich schrecklich ist. Merz sprach von vom bewährten Tempo der parlamentarischen Demokratie. Ja. Was am Tempo dieser parlamentarischen Demokratie ist noch bewährt? Nichts. Das ist das Hauptthema dieser Republik, dass dieses System nicht mehr funktioniert, weil zwei Parteien miteinander koalieren, die nicht miteinander können und die auch nicht zusammengehören. Also es gibt nicht das Bewährte. Er glaubt, dass er auf bewährte Weise das Land irgendwie in die Zukunft schaukelt. Nein, das kann er nicht. Insofern war das für mich eigentlich ein Offenbarungseid.
0: Wir werden uns ändern, aber gemütlich. Ne? Das heißt ja, es ja eigentlich. Ja. So, lasst euch ruhig ein bisschen Zeit. Diese Aufkündigung des Versprechens von Olaf Scholz finde ich auch sehr spannend. Hat es schon ein bisschen angedeutet übrigens in dem Interview im Spiegel, wo auch gesagt hat, Priorisierungen werden notwendig sein. Das gilt ja für Innenpolitik versus Außenpolitik, innere Sicherheit versus Sozialpartnerschaft. Wir reden jetzt ja immer noch am der Einflugschneise zu diesem großen Koalitionsausschuss heute Abend. Frau Baas wird noch sprechen. Lars Klingbeil kann es gewissermaßen die Trophäe des ausgebuhten Friedrich Merz bringen. Wer hat denn jetzt, wenn wir auf das Personaltableau schauen, heute Abend an Statur gewonnen? Wer kann denn wirklich sagen, ich gehe in diesen Koalitionsausschuss gestärkt?
3: Vielleicht kann man ganz vorsichtig sagen, Friedrich Merz, weil er zum ersten Mal gesagt hat, in seinen Worten, der Verteilungskampf hat begonnen. Die Zeiten, in denen genug Geld für alles da zu sein scheint, sind vorbei. Er hat das ja auch wieder über dieses große Bild des, jeder muss gucken, was da für ihn übrig bleibt und was für ihn wegfällt, aber sollte im Interesse des gesamten Landes das Ganze dann bewerten und nicht zu sehr auf seine eigenen Pfründe achten. Wenn natürlich der Handwerker, der irgendwie zwei Kinder ernährt, ein Häuschen abbezahlt und jetzt die Zinsen steigen, sagen, du hast sie wohl nicht alle, aber er hat trotzdem die Botschaft mal gesendet, denn es ist richtig. In den sozialen Medien werden Debatten darüber geführt, wo geht das Geld hin? Ins Ausland, in die Ukraine, Entwicklungshilfe, Bürgergeld, wer ist im Bürgergeld, was bekommen die Rentner, wo kann man sparen, kann man überhaupt sparen, Steuern hoch, Steuern runter. Diese Debatten werden geführt und die Debatten werden nur geführt, weil das vorhandene Geld, 1 Billion Euro knapp, nicht genügt für all die Dinge, die sich da Politiker vorgenommen haben, versprochen haben und gesetzlich verpflichtet haben. Und diese Verteilungskämpfe, wir beschreiben sie schon seit einigen Monaten hier, beginnen nun auch an der obersten Spitze der Bundesregierung. Und ich weiß nicht, ob vielleicht Friedrich Merz zum ersten Mal in dieser Amtszeit durch die Buhrufe mit einer gewissen emotionalen Wut und deswegen einer gewissen größeren Entschlossenheit heute Abend zu diesem Gipfel geht. Ich weiß es nicht, ich hoffe es, wird auf jeden Fall dann spannend als Beobachter das Ganze zu analysieren. Aber das ist eine Einigung oder irgendwie eine Verbesserung der Lage, sind wir definitiv nicht näher gerückt.
2: Man muss, glaube ich, auf diese Buhrufe nochmal schauen und analysieren, wo die herkommen. Denn davon geht eine klare Botschaft aus. Dieser Saal ist gesteuert. Wenn ich eine Vorsitzende mit 96% wähle, dann weiß ich ja, dass das ein politisch gesteuerter Saal ist. Und diesem Saal ist vor dieser Merz-Rede ja nochmal eingeheizt worden von Frau Fahimi, was der Kanzler jetzt hier bitte alles nicht zu sagen hat. Mhm. Und ich bin mir sicher, die hatten gestern Abend auch einen schönen Gewerkschaftsabend mit ein paar köstlich kalten Pilz und haben sich auf diesen Tag vorbereitet, eingeschworen, hochgepeitscht. Der Lagerwahlkampf hat begonnen. Das ist hier nicht das politische Vorfeld der SPD. Das ist die Bas-SPD, die hier sitzt und auftritt. Das ist der 1. Mai versammelt in einem Raum. Das sind die Leute, die noch zu Mai-Kundgebungen gehen. Das ist genau das Publikum, vor dem Bärbel Bas gesprochen hat. Da hätte Friedrich Merz sagen können, was er hätte aus dem Telefonbuch vorlesen können und die hätten ihn ausgepfiffen. Ja? Da hätte er die komplette Weltmeistermannschaft von 1954, 1974, 1990 und noch 2014 runterbeten können und die hätten ihn ausgepfiffen. Das war einfach vorbereitet. Der Wahlkampf hat begonnen. Das linke Lager möchte keinen Bundeskanzler Friedrich Merz. Das linke Lager hat auch jede Intuition, um zu erkennen, es gibt da keine Einigung mehr. Das linke Lager weiß auch, da ist nicht mehr viel mehr rauszuholen. Es gibt ein linkes Lager, das träumt von diesem Lagerwahlkampf. Die sind hochradikalisiert, die sind hochgepeitscht über die NGOs, über die Medien. Seit Monaten und Monaten, ehrlicherweise schon aus dem letzten Wahlkampf noch rauskommend, aus der gemeinsamen Abstimmung von CDU und AfD, als genau diese Klientel auch mit DGB-Flaggen, das darf man alles nicht vergessen, den Mob auf die Straße geschickt hat in den Wahlkampf. Da sind die CDU-Parteizentralen besetzt worden. Da haben die Bengalos gebrannt. Da haben die gegen Friedrich Merz, diese Leute gegen Friedrich Merz doch demonstriert. Und in dem Modus sind sie. Da hatten sie einen kurzen Moment wieder hin zu den Dienstwagenschlüsseln. Das ist jetzt ein Jahr her. Da gab es nochmal schöne Ämter, da wurde nochmal schön verteilt. Da gibt es auch nochmal Pensionsansprüche. Da sind die raus aus dem Modus. Das ist doch vollkommen klar erkennbar. Die sind wieder im Kampfmodus. Die wünschen sich diesen Kampf herbei. Herles und ich sind unterschiedlicher Meinung darüber, wie erfolgreich der sein kann. Ich halte Rot-Rot-Grün mit dieser abgewirtschafteten CDU nicht für ausgeschlossen. Ich glaube, es gibt Kräfte in der CDU, Günther Wüst, die würden eher Rot-Rot-Grün tolerieren, als sich die Mehrheiten mit Blau zu suchen. Aber kann man lange und herrlich drüber streiten. Ich kann nur feststellen, dieser Saal ist voll und ganz auf Wahlkampf, Lagerwahlkampf gepolt. Das wünschen die sich, das wollen die. Die glauben, da gibt es eine bessere Zukunft. Die wollen noch mehr Umverteilung. Die hassen die Reichen. Die hassen gewisse Einkommen, die Leute, die da sitzen. Da sind die auch drauf von Lars Klingbeil hingepeitscht worden. Die müssen endlich mehr Verantwortung übernehmen, die Reichen. Gestern die Fahimi hat Milliardäre als politisch organisierte Kriminalität bezeichnet. So hat die den Kongress eröffnet. Ja, da herrscht der pure Klassenkampf. Und wenn ich mir all das anschaue und wenn ich mir dann ungefähr ausmale, welche Wahlkämpfe, welche politischen Auseinandersetzungen uns da bevorstehen, in welcher Lage Strom und Energie so teuer wie nirgendwo sonst auf der Welt, in einem Stromsystem von Sonne und Windmühlen, das gleichzeitig noch irgendwie versucht, ein Industrieland zu bleiben, dann muss ich auch ganz klar sagen, Friedrich Merz, der falsche Mann in der falschen Zeit. Aber, ja, der kann nicht ja. mehr, der hat es nicht mehr in sich. Der hat es nicht mehr in sich, diesen politischen Kampf. Der ist auch gar nicht bereit, der will den Kampf auch gar nicht. Der hat ja so oft gesagt, wir wollen das alles mit euch gemeinsam. Da können Schimpfwort-Banner hochhalten. Die können den Wüst beschimpfen. Der hat den Kampf nicht mehr in sich.
1: Aber genau deshalb, Julius Reichelt, glaube Julian. Ich...
2: So viel Zeit.
3: Das kostet.
1: Glaube ich... Julian, Entschuldigung. Aber genau deshalb glaube
2: so
1: ich,
2: dass so.
1: Buß das einzig Positive ist,
2: ja.
1: was Merz heute von dieser Veranstaltung mit nach Hause nehmen kann. Er weiß, dass mit denen kein Kompromiss möglich ist. Die Buß müssen ihn bestätigen, eine klarere Linie als bisher zu fahren. Ob er dazu in der Lage ist, weiß ich nicht. Aber diese Veranstaltung hat ihn nicht darin bestärkt, auf Teufel komm raus an dieser Koalition festzuhalten.
2: Die kündigen da den Kampf an, den politischen Kampf. Und jetzt noch einfach nur die Frage, hat Friedrich Merz den politischen Kampf noch in sich? Hat er das Kämpferherz? Hat er die politische Kraft? Hat er den Rückhalt? Hat er die Drohkulisse? Ja, Drohkulisse ist immer gut. Al Capone hat gesagt, Höflichkeit ist toll, aber noch besser ist Höflichkeit mit einer Waffe in der Hand. Ja, ja. Steht hinter Friedrich Merz ein Flugzeugträger namens zum Beispiel Schwarz-Blau, namens Minderheitsregierung? Ist da irgendeine Drohkulisse gegenüber diesen hochradikalisierten und in der Breite, Tiefe des Landes organisierten Linken? Und da sage ich einfach ja. nein.
0: Wir haben jetzt hier die These gehört von Reichelt und Böhm, spätestens am 12. Mai 2026 mit der Märzrede vom Deutschen Gewerkschaftsbund ist der Lagerwahlkampf da. Sehen Sie das auch
1: so? Ja, natürlich, klar. Der Wahlkampf hat begonnen. Friedrich Merz weiß das nur noch nicht. Das Drama besteht darin, dass er immer noch die Sache schönredet, dass er Illusionen hat, dass er glaubt, dass er bis zur nächsten regulären Wahl das Ganze durchschleppen kann. Nein, da sind wir uns ja, glaube ich, einig. Das wird nicht bis zum Ende gehen.
0: Er hat ja auch eine interessante Diagnose gegeben, natürlich auch auf ihn oder seine Partei zurückfällt. Wir haben es schlicht versäumt, das Land zu modernisieren in den letzten Jahrzehnten. Also diese Diagnose geht doch komplett mit der CDU nach Hause.
3: Welche Diagnose meinst du?
0: Wir haben es versäumt, unser Land in den letzten Jahren und Jahrzehnten zu modernisieren.
3: Ja, es geht mit, ich weiß nicht genau, die Reihe seit Helmut Kohl durchweg. Also eigentlich seit nach dem Krieg wahrscheinlich in 90% entweder und oder CDU, CSU und die SPD an der Macht. Also sie sind, das habe ich ja vorhin schon gesagt, beim Thema die Hauptstadtpresse kommt langsam zur Vernunft. Die demokratische Mitte ist der Organisator des Status quo. Schon immer und seit Jahren und in den meisten Fällen sogar noch schwarz und rot zusammen, zumindest in den vergangenen 20 Jahren, die dafür gesorgt haben, dass die Energiepreise sind, wo sie sind, die Bürokratie da ist, wo sie ist, die Kosten, Steuern, Abgaben dort sind, wo sie sind und das Land auch so gesellschaftlich zerrüttet durch eben Migrationskrise, Corona-Krise, Ukraine-Krieg, wo alle auch noch das Thema Meinungsfreiheit zum großen Problem geworden ist. Deswegen die Glaubwürdigkeit, das auflösen zu können, was die eigenen Vorgänger verbrochen haben, eben ist halt nur schwer zu erlangen, gerade wenn man mit der größten Lüge und den größten Schulden in der Kanzlerschaft reinstartet, die man im Wahlkampf noch ausgeschlossen hatte.
1: Ich fand am Anfang noch der letzte Modernisierer war ein Sozialdemokrat, war Schröder. In Koalition mit den Grünen, à la Joschka Fischer. Also das richtige Elend fing natürlich mit Merkel an. Das stimmt schon.
0: Sehr interessant fanden vermutlich wir beide Julian eine Bemerkung am Anfang. Er hat also die demokratische Mitbestimmung gelobt, aber gleichzeitig die Brandmauer in den Betrieben gewürdigt. Er hat gesagt, er vertrete ja die Einheitsgewerkschaft und da gäbe es doch wortwörtlich Konkurrenz von einer Seite, die Sie und wir nicht wollen.
2: Es ist, man sitzt da wirklich teilweise fassungslos vor diesen Worten, vor diesen Worten wie Einheitsgewerkschaft demnächst. Also die Wahrheit ist ja, Friedrich Merz ist dabei, das Land und die CDU auch in die Einheitspartei zu führen. Das ist in Griffweite. Ja, das ist das politische Konzept, was Friedrich Merz propagiert. Auf einen Wahlsieg der AfD kann und darf nur die Einheitspartei, der große Zusammenschluss erfolgen. Das ist die politische Weltsicht von Friedrich Merz. Und diese politische Weltsicht, Friedrich Merz liebt es ja zu Worthubern. Ja? Ja, die geoökonomischen Verwerfungen. Ich weiß gar nicht, ob irgendjemand im Raum da jetzt sagen könnte, was eine geoökonomische Verwerfung ist. Ich muss auch sagen, dass ich das Wort geoökonomisch vor Friedrich Merz, da hat er vor 8 Wochen mit einem noch nie gehört, aber das kann man alles in klarem Deutsch beschreiben, wenn man denn Antworten hat. Aber wenn ich keine Antworten habe, dann flüchte ich mich in die Worthuberei. Ja, die geoökonomischen Verwerfungen, vor denen wir hier stehen, werden wir erst in Jahrzehnten erkennen. Ja, Friedrich Merz hat einfach keine Antworten mehr. Friedrich Merz Antworten sind un- und antidemokratisch. Ja, bei der Mitbestimmung dürfen nicht die Mitbestimmungen, die ich nicht mag. In den Parlamenten dürfen nicht die mitbestimmen, die ich nicht mag. Millionen und Abermillionen Bürger werden in die Isolation geführt. Wir erleben hier eine Umkehr des Lebenswerkes von Helmut Kohl. Ja, wir erleben eine Rückabwicklung der Wiedervereinigung. Nicht, indem man neue Mauern und Selbstschussanlagen baut, aber indem man gerade dabei ist, den Ossis die politische Selbstbestimmung einfach abzusprechen. 41% habt ihr so gewählt, ihr spinnt ja wohl. Ja, zack, da machen wir jetzt hier eine Blockpartei, das wird hier alles überstimmt. Ja, ihr wollt in den Betrieben anders. Das ist ja auch, Julius hat ja vorhin gesagt, er hätte eigentlich den Gewerkschaften mal sagen sollen, woran sie alles schuld sind. Diese Gewerkschaften war ein absoluter Treiber der Klimaideologie und Energiepolitik in Deutschland. Die konnten gar nicht genug Werke zerstören. Mhm. Da kann man doch mal hingehen und sagen, liebe Beschäftigte, die Leute, die euch repräsentieren, die haben euch das alles hier eingebrockt. Ja. Wollt ihr darüber mal nachdenken? Traut er sich alles nicht mehr. Wie gesagt, Friedrich Merz hat in sich keine politische Kraft. Friedrich Merz hat, wenn da noch eine Kraft schlummert, ist es die Kraft zum Selbsterhalt, zum Dienstwagenerhalt, zum Kanzlerbüroerhalt, dass es noch weiter Social-Media-Fotos gibt, wie auf dieser komischen Terrasse mit irgendeinem maßgeblichen Staatslenker. Kein Mensch, heute hat mich der finnische Präsident besucht, lass uns noch mal ein Foto auf der Kanzlerterrasse machen. Ist ja alles lieb und nett, ist alles schöner Firlefanz. Ist das Allerletzte, was Deutschland gerade braucht. Aber das ist das, woran Friedrich Merz einfach hängt.
3: Das Wort Einheitsgewerkschaft impliziert ja zwei Dinge, die mit dem, was Friedrich Merz eigentlich damit meint, glaube ich, nichts zu tun haben. Zum einen bedeutet das, eine Einheitsgewerkschaft, ich zitiere es mal ganz kurz, ist eine überparteiliche und weltanschaulich neutrale Gewerkschaftsorganisation, die alle Arbeitnehmer, ungeachtet ihrer politischen, religiösen oder beruflichen Zugehörigkeit, vereint. Wenn das da überparteilich für jeden einzelnen Arbeitnehmer stellvertretend sein soll, dann fresse ich hier live vor der Kamera einen Besen. Das ist einfach.
2: Oder du frisst das scharfe Schwert des Kartellrechts.
3: Aber ich weiß ja.
2: Noch beeindruckender.
3: Ich sag mal so: die 28% in den Umfragen, die werden ja nicht alle arbeitslos und oder Rentner oder Kinder sein, die die AfD wählen würden. Und die sind mit Sicherheit nicht von Yasmin Fahimi gesamtgesellschaftlich, einheitgewerkschaftlich vertreten. Und was Friedrich Merz natürlich auch meint, eine Einheitsgewerkschaft, die dann überparteilich und überreligiös alles zu bestimmen hat, wenn sie denn die Mehrheit hat bei den Betriebsratswahlen und dergleichen, ist ja quasi das Mehrheitswahlrecht. Dann ist nicht mehr Koalition, weil es gibt ja innerhalb dieser Einheitsgewerkschaft keine Opposition mehr, keine Graben, keine Richtungs-, keine Ideen und verschiedenen Herangehensweisen, Modelle mehr. Das hieße, die Mehrheit vom Volk gewählte Mehrheit hätte für die Zeit der Regierung volles. Sie kann alles machen, was sie möchte. Sie hat dann die volle Power für die Zeit, ohne große Kritik. Bei der nächsten Wahl kann man sich wieder umstoßen. Zwei Dinge, die in der Realität im parlamentarischen Betrieb Friedrich Merz niemals unterstützen oder in irgendeiner Form bestätigen würde.
0: Sagt Julius Böhm, und damit sind wir am Ende einer XXL-Ausgabe von News Live. Es hat sich gelohnt und ich habe sogar noch einen Limerick geschickt bekommen. Oh. Den trage ich noch ganz kurz vor, weil der wirklich ganz toll ist. In einem gebeutelten Land fühlt der Kanzler sich stetig verkannt. Eine Zukunft zu bauen, wirbt er um Vertrauen, doch auch diesmal hebt keiner die Hand. Ist das nicht großartig? User Naoko 1875, wir haben das beste Publikum der Welt.
2: Da wollen wir jetzt aber Klarnamen sehen.
0: Klarnamen, bitte melden Sie sich. Also,
2: das ist ja eine anonyme.
0: Sie haben sich was verdient. Das war ein News Live. Morgen geht es hier weiter. Heute Abend News Live am Abend mit Andreas Dorfmann. Morgen hier wieder ab 6. Dann wird Kollege Puruka moderieren. Unter anderem zu Gast Max Mannhardt, Apollo-Chefredakteur. Ich danke Julian Reichelt, Julius Böhm, Wolfgang Herles. Ich bin und war und bleibe Alexander Kistler. Der Tag beginnt mit News. 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

0: Ungarn ausgeliefert wurde. Oder der nach Ungarn ausgeliefert wurde. Ihr wisst, was ich meine.
1: Man fühlt sich ja da auch erstmal, warum, was wollen die jetzt von mir, irgendwie, was wollen die von Maya? Und dann standen da halt auf diesem Zettel entsprechende Vorwürfe, von wegen da irgendwie Gewalt angewendet. Und da stand da schon einiges von dem, was jetzt auch später in dem Verfahren dort vorgeworfen wurde, stand da, habe ich mir natürlich erstmal durchgelesen und gedacht, um Gottes Willen, was ist denn da los? So.
0: Auch hier hat Ben jemandem eine Bühne geboten, dessen Ansichten und Ausführungen sicherlich nicht mit jedem resonieren, nur wurde hier nicht kritisiert, also von Leitmedien. Es geht also relativ eindeutig nicht um eine universelle journalistische Kritik an Bens Format, sondern darum, dass mit Björn Höcke jemand sprechen durfte, der nicht ins Weltbild der Kritiker passt. Und das ist, wie gesagt, eine tendenziöse Doppelmoral, die ich gerade in einem politischen Kontext schwierig finde. Und die in einem Reaction-Video des sogenannten Kabarettisten Florian Schröder gipfelt. Was der da erzählt, ist meines Erachtens an Infamität wirklich kaum noch zu überbieten.
2: 4,5 Stunden Björn Höcke im Monolog. Nee, das stimmt nicht ganz. Unterbrochen ab und zu von pseudo-interessierten Nachfragen eines Podcast-Hosts, der sich Ben nennt.
0: Florian, bitte schließ nicht von dir auf andere. Nur weil in deiner Bubble Leute sitzen, die sich aktiv weigern, sich mit anderen Lebensrealitäten auseinanderzusetzen, die nie nachfragen und den Diskurs verweigern, anstatt ihn zu führen, heißt nicht, dass jeder so tickt. Jemandem wie Ben, der aus seinem Interesse am Gegenüber sogar einen erfolgreichen Beruf gemacht hat, Pseudo-Interesse vorzuwerfen, finde ich erstmal ziemlich wild.
2: Dass Ben gerne Interviews führt, in denen er absolut nichts skriptet, also aufschreibt oder vorbereitet, das hat er bei Björn Höcke eindrücklich bewiesen. Am Ende denkt man, hätte er sich doch nur wenigstens ein paar Fragen vorher geskriptet, aufgeschrieben. Wollte er das nicht? War er zu faul? Nein, ich glaube, das Ganze ist ein Konzept.
0: Das Format heißt Ben ungeskriptet Sherlock. Das ist sein Konzept. Und nicht skripten ist natürlich auch nicht gleichbedeutend mit nicht vorbereiten. Völliger Quatsch. Ich würde ja sogar behaupten, um ein 4,5-stündiges Gespräch am Laufen zu halten, und zwar völlig frei, musst du mental erstmal viel wacher und vielleicht sogar tendenziell besser vorbereitet sein. Muss nicht sein, kann aber sein. Weil du nämlich nichts hast, woran du dich in Form eines Fragekatalogs zum Beispiel festhalten kannst. Du musst zuhören und situativ im Moment reagieren. Ihm daraus jetzt Faulheit zu stricken, zeugt einfach von fehlender Expertise in dem Bereich. Jeder, der schon mal moderiert oder Interviews geführt hat, weiß, wie anstrengend und wie riskant das sein kann.
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1: Nun geht es also darum, Steuererhöhungen, ja oder nein. Und da hat nun SPD-Chef Lars Klingbeil noch einmal nachgelegt, gestern Abend angetrieben von den Gewerkschaften. Es war durchaus eine Kampfansage, kann man sagen, in Richtung Kanzler. Die Steuern müssten rauf und zwar nicht nur beim Einkommen. Bitte sehr.
2: Wir werden über eine Einkommensteuerreform reden in der Bundesregierung. Und für mich ist völlig klar, es kann keine Einkommensteuerreform geben, bei der nicht auch die Spitzenverdiener in diesem Land mehr bezahlen müssen. Das sage ich übrigens nicht, weil ich Neiddebatten anzetteln will oder weil ich spalten will, aber weil ich fest davon überzeugt bin, dass eine Gesellschaft, in der Ungleichheiten zunehmen, keine produktive Gesellschaft ist. Wenn du fleißig bist und dich anstrengst und du kommst trotzdem im Leben nicht voran, dann ist das ein Problem. Und das Leben ist teurer geworden die letzten Jahre. Deswegen brauchen wir Entlastung bei Menschen, die 2.500, 3.000, 4.000 Euro im Monat verdienen. Da muss entlastet werden. Und das wird nur funktionieren können, auch bei den Staatsfinanzen, die wir haben, wenn oben die Menschen bereit sind, mehr Verantwortung zu übernehmen. Und in diese Richtung werden wir drängen. Und der Tim Klüssendorf, unser Generalsekretär, sitzt hier vorne. Der hat Anfang des Jahres eine Kampagne gestartet zur Erbschaftssteuerreform. Und ich sage euch, auch das wollen wir in der Regierung vorantreiben. Nicht, weil wir irgendwem ein Häuschen wegnehmen wollen. Aber wenn ihr seht, dass jedes Jahr zwischen 300 und 400 Milliarden vererbt werden und der Staat davon 13 Milliarden als Erbschaftssteuer kommt, dann kann mir keiner erzählen, dass dieses Land zugrunde geht, wenn man die Erbschaftssteuer moderat erhöht. Das ist eine Frage der Gerechtigkeit, liebe Kolleginnen und Kollegen. Und das wollen wir auch durchsetzen. Und dafür kämpfen wir.
1: Ja, da ist es wieder, das große Passwort einer traudelnden Sozialdemokratie, Gerechtigkeit. Und Gerechtigkeit ausbuchstabiert nun in konkrete Politik bei Lars Klingbeil. Das können wir dieser Kampfansage vom Gewerkschaftstag entnehmen, ist zum einen Spitzensteuersatz hoch und Erbschaftssteuer auch. Das heißt, genau diese beiden Punkte, die eigentlich die Union bisher für nicht verhandelbar erklärt hat, will nun Lars Klingbeil durchsetzen. Das ist ja wirklich eine maximale Kampfansage.
3: Ja, es ist eigentlich das Scheidungspapier. Ja, so müsste man es bezeichnen. Wenn es denn ein Papier wäre und nicht nur ein blödes Geschwätz von einem, der keine Ahnung hat. Er hat zum Beispiel keine Ahnung, wenn er über die Erbschaftssteuer spricht. Da, wo ich herkomme in München, kostet das kleinste Reihenhäuschen schon 1,5 bis 2 Millionen. Ja? Das ist in seinen Augen, ist man da schon fast ein Superreicher, ja? wenn man sich gerade mal so einen kleinen Einspänner leisten kann. Das ist einfach von der Realität so weit weg. Mit solchen Leuten kann man nicht koalieren. Und es wird vorangehen, nicht dadurch, dass man anderen was wegnimmt, sondern es wird vorangehen, wenn man Wachstum erzeugt, wenn man den Leuten das Gefühl gibt, es geht wieder aufwärts, es wird wieder besser. Mit diesen Maßnahmen, die er da vorschlägt, die er da seiner, er hat ja keine 16% mehr. Wo steht denn die? Wenn jetzt neu gewählt würde, hätten die vielleicht noch 12%. Das ist lächerlich, sich aufzuspielen, als sei man der eigentliche Richtlinienerfinder. Die SPD kämpft ums Überleben. Und so wird sie nicht überleben. Das ist klar.
1: Einen Klingbeil haben wir vielleicht noch, bevor wir hier weitersprechen. Er hat nicht nur gesagt, ja, Steuern rauf, also Einkommenssteuer für die sogenannten Spitzenverdiener plus Erbschaftssteuer, ganz wichtiger Punkt, plus Erbschaftssteuer. Er sagt auch, Kürzungen am Sozialstaat seien nicht darstellbar.
2: Ich will euch hier auch sagen, muss jetzt immer aufpassen, wie ich sage, weil manche im Raum, die das journalistisch begleiten, immer versuchen, da sofort einen Riesenkonflikt in der Bundesregierung draus zu machen. Aber um es mal einmal auf den Punkt zu bringen, es gibt schon sehr unterschiedliche Analysen in unserem Land, wie man aus einer solchen Wachstumsschwäche wieder rauskommt. Und ich sage euch hier sehr klar, die Gleichung weniger Sozialstaat ist mehr Wirtschaftswachstum, ist meine Analyse nicht. Und die wird es auch nicht werden. Die wird es nicht werden.
1: Ich sage hier sehr klar, da ist er wieder, das leiernde Singsang-Theater-Gewäsch von Lars Klingbeil, meiner Meinung nach. Aber was bedeutet diese Aussage denn, wenn er sagt, weniger

0: Sozialstaat bedeutet nicht mehr Wirtschaftswachstum.
1: Er sagt damit, der Sozialstaat darf nicht angerührt werden. Er darf nicht kleiner werden, darf nicht weniger werden, er darf nicht zusammengekürzt werden, wie man auch das nennen möchte. Er macht quasi dem DGB das Versprechen, es sind auch immerhin 5,9 Millionen Mitglieder in den Gewerkschaften in Deutschland, das Versprechen, dass er dafür sorgen möchte, dass der Sozialstaat nicht angefasst wird. Passt nicht ganz zu den Dingen, die noch vor 2 Wochen besprochen worden sind. Bei der Rente müssen statt 10 Milliarden mehr ausgeben, 4 Milliarden gespart werden. Bei der Krankenkasse soll gespart werden. Die Reformen sind ja vorgelegt worden, beziehungsweise die Einsparpläne durch diese Kommission, was jetzt in der Bundesregierung schon beschlossen worden ist, dann widerspricht er sich quasi selbst. In dem Kabinett hat er schon zugestimmt, dass bei der Krankenkasse hier und da eben die Beitragszahler mehr bezahlen müssen, aber weniger Leistung dafür bekommen. Bei der Rente soll es eh nicht laufen, aber bei seinem Publikum, wo er dann hineinblöken möchte, behauptet er das Gegenteil. Ich bin mir sicher, Friedrich Merz wird wieder sagen, naja, der Lars, der war da bei den Gewerkschaften, der muss da ja ein bisschen auf den Putz hauen, das ist schon in Ordnung. Der lässt sich auch nur das 100. Mal Backpfeifen verteilen, der Bundeskanzler, in dieser Art und Weise von der SPD. Ich denke dann auch an Bullshit und all die anderen Dinge, die gesagt worden sind. Aber das Spannende ist ja, wie gesagt, die Villa Borsig ging richtig in die Binsen. Man hat da 4 Dinge vorgeschlagen. Die Entlastung, Tankrabatt ist verpufft, ist zu einem Drittel bei den Tankstellenbetreibern verblieben und war auch sonst ökonomisch eher schwachsinnig, weil mit der Gießkanne. Thema 1.000 Euro Prämie ist einfach ganz ausgefallen, peinlich, vom Bundesrat abgegrätscht, konnte sich der Kanzler nicht durchsetzen. Thema Krankenkassenreform ist zwar in der Regierung geeint, aber alle sagen, dass wir den Bundestag nochmal ganz schön aufgeknüpft haben, könnt ihr euch aber drauf verlassen. Und der letzte Punkt, die versprochene Einkommensteuerreform zum 1. Januar 2027. Wir sehen ja gerade, wie da die Einigung in der Villa Borsig funktioniert hat. Also 4-mal entweder ganz Rotstift oder ein großes Fragezeichen dran. Also muss man ja kommunikativ irgendwie zu Rande kommen, als Regierung noch zu funktionieren. Heute, D-Day, Dienstag, nächster Koalitionsausschuss, die Chance, mal was zu zeigen, dass man doch noch irgendwie Politik, Einigung, Kompromiss, wie auch immer man es nennen möchte, kann. Und was macht Lars Klingbeil? Sagt nicht nur bei der Einkommensteuer das Gegenteil vom Kanzler, nämlich die starken Schultern müssen auch mal mehr tragen. Früher doch noch gesagt, überhaupt mal was beitragen. Und bringt ohne Not auch noch die Erbschaftssteuer mit ins Spiel, die ja seit Wochen tot ist. Ich meine, Anfang des Jahres war es eine große Debatte, wo sich viele Unternehmen gemeldet haben, gesagt haben, es gibt schon kluge Möglichkeiten, weiter zu vererben, dass man die Mitarbeiter über Jahre behalten muss, dass man jemanden rausschmeißen darf, die Gehälter gleich bleiben müssen, wenn man quasi einen Betrieb, den man erbt, nicht verkaufen muss, um ihn weiterführen zu können, im Sinne der Mitarbeiter. Die Debatte war eigentlich jetzt vorbei. Einfach mal einen Tag vorm D-Day, vorm Ausschuss mit den Spitzen der Koalition, holt das Lars Klingbeil nochmal aufs Tableau und sagt gleichzeitig, den Sozialstaat fassen wir auch nicht an. Und deswegen ist ja auch das, was hier hinten steht, meiner Meinung nach richtig, das ist eine Kampfansage an Merz zu zeigen, ich bin der Koch und du nur der Kellner, lieber Bundeskanzler.
0: Und du hast richtig gesagt, heute ist ja in doppelter Hinsicht ein sehr, sehr wichtiger Tag für Friedrich Merz. Er wird selbst nachher sprechen, ab 9 Uhr, auf dem Treffen des Deutschen Gewerkschaftsbundes. Das können Sie bei uns hier live sehen. Wir werden es danach sofort einordnen, unter anderem auch dann mit unserem Chefredakteur Reichelt. Und am Abend eben dann noch der Koalitionsausschuss. Und in diesen Koalitionsausschuss geht Lars Klingbeil mit der Forderung, es muss jetzt auch noch eine Erbschaftssteuer her. Da kann ich nur sagen, na Hallamarsch, wer will noch mal, wer hat noch nicht. Und angefeuert wurde diese Auseinandersetzung innerhalb der Regierung, natürlich auch vom DGB, genauer gesagt von der wiedergewählten DGB-Chefin Jasmin Fahimi. Hören wir doch hier mal rein.
2: Das ist wichtig, weil ich noch mal unterstreichen will, wir erwarten solidarische Reformen. Wir erwarten echte Strukturreformen. Wir erwarten echte Investitionen in Zukunftstechnologie, die auch nicht nur technisch funktionieren, sondern auch für den sozialen Fortschritt in diesem Land. Und deswegen sage ich auch schon sehr klar an die Adresse erstmal allgemein der Bundesregierung, dass wir schon sehr deutlich sagen, Deregulierung und Demontage ist keine Wirtschaftspolitik.
0: Ja, der wird also geklatscht von der ersten Reihe der SPD hier in der ersten Reihe beim DGB-Versammlung. Frau Fahimi spricht hier von Investitionen in den sozialen Fortschritt. Investitionen in den sozialen Fortschritt und der Sozialstaat dürfe nicht dekonstruiert werden. Da frage ich mich, hat das jemand vor?
3: Natürlich nicht. Das ist sozialistischer Quark, den wir da hören. Das Grundproblem ist, dass die Sozis nicht verstehen, dass der Sozialstaat und Wirtschaftswachstum zwei Seiten einer Medaille sind. Ohne Wirtschaftswachstum gibt es keinen Sozialstaat, keinen sicheren Sozialstaat. Wir haben ja noch zusätzliche Probleme. Es ist ja nicht nur, dass die Wirtschaft gerade in einer Krise steckt, sondern es ist ja auch so, dass wir demografisch in einem eminenten Wandel stecken. Die Gesellschaft wird älter. Die Gesellschaft kann nicht mehr nach den alten Methoden den Sozialstaat betreiben. Also müssen die Leute sich ihre Rente auf andere Weise zusammenverdienen. Das hat nichts mit Kapitalismus zu tun. Das sind einfach die Fakten, die da liegen. Die ignorieren die Fakten. Und deswegen werden sie von der Geschichte hinaus katapultiert werden. Diese Art von Sozialdemokratie wird es in 10 Jahren nicht mehr geben. Es wird die ganz Linken geben, die den Kommunismus wollen, klar. Die wird es immer geben. Da wird wahrscheinlich ein guter Teil der SPD hin verschwinden. Und das, was wir dann brauchen, ist eine wirtschaftsliberale Partei. Die sehe ich auch bei der CDU im Moment nicht. Deswegen wird es auch die CDU von der Platte hauen. Ja, das ist klar. Wenn die so weitermachen wie bisher, wird es dieses Parteiensystem nicht mehr geben können. Dafür gibt es Beispiele, nicht nur in Deutschland, auch in England. Wir reden vielleicht noch drüber. Und in anderen Ländern hat man schon gesehen, auch in Frankreich, dass das nach den alten Rezepten, nach den alten Klassenkampfmethoden nicht mehr funktioniert.
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1: Mit Tanja Römischer. Begleitet von lauten Zwischenrufen hat Bundeskanzler Merz seine Rede beim Bundeskongress des Deutschen Gewerkschaftsbundes gehalten. Er betonte die Notwendigkeit des eingeleiteten Reformprozesses. Insbesondere die Kürzungen bei der gesetzlichen Krankenversicherung sorgten für emotionale Reaktionen. Ebenso das Thema Rente. Merz sagte:
2: Und meine Damen und Herren, das alles ist keine Bösartigkeit von mir oder von der Bundesregierung. Ja, meine Damen und Herren, das ist Demografie und Mathematik. Und es übersteigt ganz einfach die Kräfte von zwei Beitragszahlern, wenn sie in Zukunft eine Person in der Rente finanzieren sollen.
1: Merz betonte, es bedürfe der Bereitschaft für Veränderungen, um Deutschland wieder nach vorne zu bringen. Er unterstrich zudem die Handlungsfähigkeit der schwarz-roten Koalition. In Berlin kommt unterdessen heute Abend der Koalitionsausschuss von Union und SPD zusammen. Dabei geht es um die weitere Ausrichtung der Finanz- und Steuerpolitik. SPD-Chef Klingbeil hatte im Vorfeld eine Stärkung des Sozialstaats gefordert und sich für höhere Steuern ausgesprochen. Journalist Wolfgang Herles sagte dazu am Morgen bei News Live:
3: Die ignorieren die Fakten. Und deswegen werden sie von der Geschichte hinaus katapultiert werden. Diese Art von Sozialdemokratie wird es in 10 Jahren nicht mehr geben. Es wird die ganz Linken geben, die den Kommunismus wollen, klar. Und das, was wir dann brauchen, ist eine wirtschaftsliberale Partei. Die sehe ich auch bei der CDU im Moment nicht. Deswegen wird es auch die CDU von der Platte hauen.
1: Mehr zu dem Thema auch auf news.de. Die Europäische Union will Lieferengpässe bei wichtigen Medikamenten künftig besser verhindern. Unterhändler des Europäischen Parlaments und der Mitgliedstaaten haben sich in Brüssel auf neue Regeln geeinigt, mit denen die Arzneimittelproduktion in Europa gezielt gefördert werden soll. Ziel ist es, die Abhängigkeit von Herstellern außerhalb Europas zu verringern. Betroffen sind unter anderem Antibiotika, Krebsmedikamente und Herz-Kreislauf-Mittel. Die Inflation in Deutschland ist im April erneut deutlich gestiegen. Nach vorläufigen Angaben des Statistischen Bundesamtes lag die Teuerungsrate bei 2,9% und damit so hoch wie seit Anfang 2024 nicht mehr. Als Hauptgrund gelten die stark gestiegenen Energiepreise infolge des Iran-Kriegs. Kraftstoffe verteuerten sich um mehr als ein Viertel, Heizöl sogar um über 50%. Verteidigungsminister aus rund 40 Staaten beraten heute in einer Videokonferenz über einen möglichen internationalen Einsatz in der Straße von Hormuz. Ziel ist die Sicherung der Schifffahrt. Das Treffen wurde von Großbritannien und Frankreich initiiert. Nach Angaben des Bundesverteidigungsministeriums nimmt auch Deutschland teil. Die Meerenge ist seit Beginn des Iran-Kriegs weitgehend blockiert. In der Folge sind die Energiepreise weltweit gestiegen und Lieferketten unterbrochen worden.
0: Soweit das Neueste. 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
1: Das Wetter für Deutschland. Das Wetter zeigt sich heute wechselhaft mit vielen Wolken. Gebietsweise sind Schauer, vereinzelt auch Gewitter möglich. Im Tagesverlauf lockert es im Westen und Südwesten zunehmend auf. Die Höchstwerte erreichen 8 bis 15 Grad. Morgen ist es im Südwesten teils heiter, dort bleibt es meist trocken. In den übrigen Regionen ist es wolkig bis stark bewölkt. Von Nordwesten breitet sich schauerartiger Regen aus. Gebietsweise sind Gewitter möglich. Die Höchstwerte liegen zwischen 11 und 17 Grad.
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1: Heute lautet unser Thema: Mit Bars kann es keinen Aufschwung geben. Bärbel Bas schadet Deutschland. Das Scheitern der Bundesarbeitsministerin ist mehr als nur persönliches Versagen. Hier geht es um mehr als um eine Sozialdemokratin, der die Schuhe einer Ministerin zu groß sind. Hier steht auch mehr auf dem Spiel als der Untergang der SPD, der von der Vorsitzenden Bas befeuert wird. All das wäre dramatisch genug. Katastrophal aber ist das Wirken der Sozial- und Arbeitsministerin Bas. Der größte Etat der Bundesregierung wird verwaltet von einer wirklichkeitsallergischen Besitzstandswahrerin. Bas geht es nicht um Deutschland und die Bürger. Sie hat nur das Wohlergehen des Staates im Blick. Deshalb ist die Ministerin Bas die größtmögliche Fehlbesetzung. Wer die Wirklichkeit zum Guten verändern will, muss sie wahrnehmen. Bas möchte am Sozialstaat nichts ändern. Deshalb nimmt sie die Wirklichkeit nicht zur Kenntnis. Bas sendet in ihren Reden eine einzige Botschaft. Jeder Einschnitt am Sozialstaat wäre unmenschlich. Das ist eine verheerende Nachricht. Der deutschen Wirtschaft geht es schlecht. Der deutsche Staat erwirtschaftet bei rekordhohen Einnahmen rekordhohe Schulden. Ohne eine prosperierende Wirtschaft bricht der Sozialstaat zusammen. Bas weiß das nicht. Sie denkt offenbar, Geld werde aus jenem Stroh gesponnen, das sie in ihren Reden drischt. Die Scheuklappe ist ihr Wappenzeichen. Bas blendet die Realität aus, ohne rot zu werden. Beispielhaft bei ihrem Satz für die Geschichtsbücher: Niemand wandere in die deutschen Sozialsysteme ein.
2: Warum sparen Sie nicht bei der Einwanderung in die Sozialsysteme? Danke.
3: Es wandert niemand in unsere Sozialsysteme ein, sondern wir brauchen das, und wir brauchen, das haben Sie wahrscheinlich noch nie gehört, weil Sie vielleicht auch nicht unterwegs sind im Land bei den Unternehmen. Wir haben einen Fachkräftemangel in diesem Land.
1: Bas sagt die Unwahrheit. Rund die Hälfte der Bürgergeldbezieher sind Ausländer. Ukrainer dominieren, gefolgt von Syrern. In Deutschland bekommen sogar abgelehnte Asylbewerber staatliche Leistungen bis hin zu Geldzahlungen. Kein anderes europäisches Land ist so großzügig. Deutschland wird von Asylmigranten bevorzugt. Bas aber bleibt auch auf Nachfrage bei ihrer Behauptung. Sie greift bei RTL-NTV tief in die rhetorische Trickkiste, sehr tief. Beim Zuzug in die Sozialsysteme handle es sich gar nicht um Zuwanderung. Simsalabim.
4: Das heißt aber, Sie sagen schon, ja, es gibt auch eine Einwanderung in die Sozialsysteme und dagegen müsste man auch etwas tun?
5: Nein, das ist keine Einwanderung, was wir bekämpfen müssen. Und das mache ich sehr akribisch, weil ich bin aus einer Stadt wie Duisburg. Ich kenne die Probleme. Das ist der Sozialleistungsmissbrauch und das ist kein Kavaliersdelikt.
1: Kein Sandmännchen streut Kindern so viel Sand in die Augen wie Bärbel Bas den Deutschen. Für Bas liegt Zuwanderung nur vor, wenn die Zugewanderten arbeiten. Nur Fachkräfte, heißt das, wandern wirklich zu. Nur Arbeitnehmer verdienen den Ehrentitel des Zuwanderers. Wer seinen Fuß über die deutsche Grenze setzt, um ausschließlich Sozialleistungen zu kassieren, der ist in der Bas-Logik kein Zuwanderer, sondern jemand, der das deutsche Sozialsystem ausnutzt. Es kann keine Einwanderung in die Sozialsysteme geben, weil Einwanderer prinzipiell nur in den Arbeitsmarkt einwandern. Willkommen in Bärbels schöner neuer Welt. Die Schildbürger wären stolz auf Bärbel Bas, aber auch das nordkoreanische Komitee für Staatsangelegenheiten kann von ihr lernen. Man ändert die Begriffe, man schraubt an den Bedeutungen, um an der Wirklichkeit nichts ändern zu müssen. Die einzige Wirklichkeit, die Bärbel Bas akzeptiert, ist die Wirklichkeit eines unhinterfragbaren Sozialstaats. Er ist der Fetisch. Die Reden der Bärbel Bas sind nicht folgenlos. Hier spricht die Ressortverantwortliche für knapp 200 Milliarden Euro Steuerzahlergeld. Hier spricht eine Frau, die nicht rechnen will und offenbar nicht denken kann. Mit dieser Ressortbesetzung sendet Deutschland ein Signal ans Ausland. Die Basrepublik ist unreformierbar. Die Basrepublik ist teuer. Ein Land, das sich eine solche Ministerin gönnt, will keine Zukunft haben. Das war Kissler Kompakt, der erste Kommentar des Tages, Ausgabe 286. 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
2: Wie soll es nun weitergehen mit der Briefzustellung? Dazu geäußert hat sich im Podcast von Table Media der CEO der DHL Group, Tobias Meyer.
3: Wir werden, glaube ich, und wenn die Regulatorik das zulässt, weiter einen qualitativ hochwertigen Briefdienst anbieten können, aber als Ergänzung des Paketgeschäftes. Denn alleine Briefe flächendeckend täglich zuzustellen, das wird nicht mehr tragfähig sein. Das Paketgeschäft wächst und das ist der Vorteil, den wir hier haben. Und Deutschland ist mit Großbritannien der größte E-Commerce-Markt in Europa. Ist natürlich auch geografisch zentral gelegen. Insofern sind wir sehr froh, dass wir in diesem Paketmarkt vertreten sind und das auch nutzen können, um weiter einen qualitativ hochwertigen Briefdienst anzubieten.
2: Aber dieser qualitativ hochwertige Briefdienst, sagt hier der Chef von DHL, soll nur noch eine Zusatzleistung sein, gewissermaßen Huckepack genommen werden bei der Paketzustellung und insofern auch nicht unbedingt so zuverlässig sein, wie er es heute sein sollte, oder?
4: Na, die DHL Group ist ein weltweit tätiger Konzern, hervorgegangen aus der Deutschen Post AG und muss Geschäfte machen, muss Geld verdienen, muss sich den Entwicklungen auf der Erde anpassen. Aber irgendwie ist das bis 17 Uhr einen Brief in den Schlitz reinwerfen, in dem Wissen, dass der am nächsten Morgen bei dem Empfänger ankommt, sei nun handgeschrieben, sei es eine Rechnung, sei es Postkarte, sei es was auch immer, ist irgendwie so ein bisschen Kulturgut. Es hat irgendwas von Lagerfeuer, von einem funktionierenden Land, von einem, wie es sein sollte. Und dass der normale Brief, der heute eingeworfen wird und in der Regel dann morgen da ist, aussterben wird, weil er sich nicht mehr rechnet, ist irgendwie so ein bisschen übergeordnetes Symbol für den Niedergang dieses Landes, so für den Niedergang der gewohnten Strukturen, des Funktionierens, des wie so ein bisschen langweiliges Biedermeiertum, dafür aber wie ein Uhrwerk rattern und funktionieren Deutschlands. Und natürlich muss die DHL Group Geld verdienen. Sie setzt ungefähr ein Fünftel ihrer Gelder in Deutschland um, macht aber nur ungefähr ein Zehntel des Betriebsergebnisses in Deutschland. Wie so häufig von deutschen Unternehmen, die erfolgreich sind, sind sie woanders erfolgreich, weil hier die Umstände schwieriger sind, die Mitarbeiterbeschäftigung ist teurer, die Bürokratie ist höher und dergleichen. Deswegen ist es wahrscheinlich aus ökonomischer Sicht und aus Sicht der Aktionäre ein rationaler Schritt, das Briefgeschäft ans Paketgeschäft irgendwie zu koppeln und zu sagen, naja, dann kommt er halt in 3 Tagen an, aber er kommt immerhin noch an, der Brief. Aber irgendwie fühlt sich's ja nach einem Schritt weg von dem Deutschland an, was viele Menschen so kannten und sehr, sehr geschätzt haben.
2: Ja. Und es verschwindet dann ja auch weitgehend ein Begriff, eine Unternehmensbezeichnung, an die wir uns alle gewöhnt haben, Herrles, Deutsche Post. Also es wird dann offiziell heißen DHL Group und die heißt ja so, die Herren kennt keiner, ich musste auch nachschauen, Dalsey, Hillblom & Lim. Deswegen heißt das DHL, weil diese drei Herren dieses damals in San Francisco gegründete Unternehmen aus der Taufe gehoben haben. Also Deutsche Post ist da nicht mehr. Da geht doch auch allein schon von der Bezeichnung her ein Traditionsgut verloren.
5: Liegt nicht nur an der Post, dass da eine Kultur verschwindet, nämlich die Kultur des Briefeschreibens. Die Leute mailen ja nur noch einander. Man mailt aber ganz anders als früher, als man sich noch möglichst mit der Hand Briefe schickte und dann darauf wartete, dass man Briefe kriegt. Ach, das war eine andere Zeit. Darf ich mal ganz kurz nostalgisch werden?
2: Sehr gerne.
5: Ich habe mir als Oberschüler damals in den großen Ferien immer mein Geld verdient als Postbote.
2: Sie waren Postbote?
5: Ich war Aushilfspostbote auf dem Land. Ich hatte also einen weiten Fahrradweg, hatte Bauernhöfe und dergleichen zu bedienen. Und zwar nicht dreimal die Woche, sondern zweimal am Tag. Es wurde vormittags zugestellt, es wurde nachmittags zugestellt. Was das Schöne war, oder das zeigte, wie bedeutend das damals war. Ich brachte vielen armen, kleinen Leuten monatlich die Rente. Kleine Renten, wenige 100 €, die hatte ich in meiner Geldtasche. Ich war eine Amtsperson, ich musste aufs Grundgesetz schwören für die 6 Wochen, wo ich den Job gemacht habe, weil ich tatsächlich ja auch die Rente bezahlt habe. Und das waren kleine Leute, ich stand dann da bei denen in der Stube und habe mich mit denen unterhalten. Ich habe nie so viel gelernt über das normale Volk wie damals, als ich Briefträger war, eben auch Geldbriefträger. Und übrigens nur in Klammer hinterher, die Ärmsten haben das dickste Trinkgeld gegeben.
2: eine sehr schöne, bedenkenswerte Anekdote des ehemaligen Briefträgers Wolfgang Herles. Man lernt ja immer dazu. Wir wollen natürlich jetzt den gegenwärtigen Zustand der Deutschen Post, gerade was die Briefzustellung angeht, jetzt nicht hier nostalgisch verklären. Es gibt ja schon länger Probleme, das wissen Sie alle, mit der zuverlässigen Zustellung von Briefen. Wir sehen es hier, Norddeutsche klagen über leere Briefkästen, eine Schlagzeile. Eine andere, Familie warten wochenlang auf Briefe. Eine andere, Schnee stellt Postboten vor Probleme. Oder Rechnung kommt erst nach der Mahnung oder Postzustellung unzureichend. Ja, Rechnung kommt erst nach der Mahnung. Das ist interessant. Also ich bin auch noch auf sehr viele Briefpost angewiesen und ich ärgere mich fast jeden Tag, fast jede Woche, dass dienstags der Briefkasten überquillt, montags ist er fast immer leer, also im Prinzip wird Dienstag bis Freitag nur richtig zugestellt. In Berlin ist meine Erfahrung und Briefpost habe ich wirklich sehr oft den Fall, da steht dann hier 3.5. im Briefkopf und es wird dann am 15.5. zugestellt und es gibt nach wie vor auch amtliche Schreiben, die auf den postalischen Postweg angewiesen sind. Also ist es ein strukturelles Problem, dass die Post einfach nicht mehr es schafft, so zuverlässig zu sein, wie es schon mal war?
4: Ich glaube, es liegt daran, dass der Job des Briefträgers gar nicht mehr existiert, sondern der Paketbote, wie er auch das der CEO beschrieben hat, zum Briefträger im Nebengewerbe wird. Im Studium habe ich mehrere Leute gekannt, die bei der Post gearbeitet haben, weil man da irgendwie ein gutes Zubrot verdienen konnte, aber es war und ist ein knallharter Job. Da werden inzwischen Pakete mit 25 Kilo ausgeliefert. Ich glaube, in Deutschland inzwischen 4 Milliarden, die im Land ausgeliefert werden. Und von diesem, ich habe eine Tasche und da sind 300 Briefe drin und ich laufe da entlang und grüße die Menschen und werde auf einen Kaffee eingeladen. Und man kennt sich, die sind halt einfach vorbei in der heutigen Zeit, in der die Menschen sich 25 Kleidungsstücke bestellen, um dann zwei vielleicht zu behalten, im besten Fall, in denen die Menschen undankbar sind, in denen sie nicht zu Hause sind, in denen auch ein großer Preiskampf um eben diese Zustellungskosten entsteht, in denen es zu einem Allgemeingut geworden ist, Dinge kostenlos bestellen zu können und wieder kostenlos zurückzuschicken und eben ohne jegliches finanzielles Risiko, das Ganze im Gesamtpreis dann abgegolten wird. Es ist, glaube ich, kein leichter Job und ich kann mir vorstellen, natürlich gibt es auch schwarze Schafe, ich kenne das auch, etwas wurde abgegeben, aber es wird nicht angegeben, wo es abgegeben wurde, Paket einfach verschwunden, man kann fast nichts tun, gibt es Probleme, aber ein Hoch auf die Briefträger, gerade auf die Alteingesessenen, ich glaube, da ist in den letzten Jahren einiges an Last hinzugekommen und zwar Last im wörtlichen Sinne, nämlich schwere Pakete, die zu tragen und auszuliefern sind.
2: Wir haben diese wunderbare Schlagzeile Postprobleme, wenn die Rechnung erst nach der ersten Mahnung im Briefkasten landet. Mein Eindruck ist auch, es gibt kaum noch diese Postboten, diese Post- und Briefzusteller, die ihre Bezirke wirklich kennen. Also in meiner Gegend, wo ich wohne, in Berlin, wechselt, habe ich den Eindruck, im Monatsrhythmus. Der Zusteller erkennt auch seine Leute nicht mehr, wie sie sie gekannt haben. Also das ganze Geschäft wird unpersönlicher und dadurch aber auch unzuverlässiger.
5: Ja, natürlich. Und es ist ja nicht so, dass der Paketdienst zuverlässiger wäre als der Postdienst. So ist es ja gar nicht. Ja, man wartet stundenlang. Immer wenn ein Paket kommt, wartet man stundenlang. Und am Ende klingelt der Zusteller noch nicht mal, sondern man kriegt irgendwann mal die elektronische Nachricht, man habe das gefälligst in der nächsten Poststation oder im nächsten Laden abzuholen. Muss es sich also auch noch selber zustellen. Ja, die Kiste Wein. Okay, der hat keinen Bock, mit dem Aufzug in den 8. Stock zu fahren, sehe ich ein. Aber warum soll ich jetzt die Kiste Wein vom 1 Kilometer entfernten Postamt abholen? Das ist einfach kein Service mehr. Der Service gibt mir, sie haben eine Servicewüste, dieses Land. Insofern reden wir schon von einem Teil des Ganzen. Ja? Dass dieses Land nicht mehr funktioniert, hat auch mit dieser miserablen Servicementalität zu tun. Und dafür ist die Post oder jetzt dieser Paketdienst natürlich ganz wichtig, das Grundgefühl, sich hier wohlzufühlen. Dazu gehört der Paketdienst natürlich ganz wichtig,

0: auf 95 Euro.
1: Sollen Sie aber bitte jetzt auf 1 Euro machen, weil das ist doch ein Geschiss, dann da noch mit dem Kupfergeld darum zu hantieren.
0: Es gab im vergangenen Jahr natürlich einen Ausreißer im Briefgeschäft, was das Aufkommen angeht, wegen der Bundestagswahlen und des hohen Aufkommens an Briefwählern. Es hat eben ja der Kollege Wolfgang Herz eine sehr schöne Beobachtung gemacht. Teilst du die, dass die Deutsche Post gewissermaßen ein Symptom ist für eine Abkehr in Deutschland von liebgewonnenen, funktionierenden Traditionen?
1: Das habe ich ja eingangs gesagt, dass das irgendwie das Gefühl eines funktionierenden Staates beinhaltet, ich werfe was in den Briefkasten und es ist morgen da. Das gehört irgendwie dazu. Das ist wie, dass der Zug pünktlich kommt. Das sind so Dinge, die man einfach irgendwie, dass die um 12 Uhr die Glocken läuten. Das sind so Dinge, die irgendwie Heimat funktionieren, es läuft zum Ausdruck bringen. Und wenn das irgendwie wegfällt, aus ökonomischen Gründen, möglicherweise rational, dann ist das irgendwie schade und setzt halt all diese Prozesse fort, die eben nicht mehr funktionieren, wenn der Zug eben nicht pünktlich kommt und neben dem Geläut auch noch der Muezzin ruft.
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1: Mit Tanja Römischer. Bundeskanzler Merz hat von den Bürgern mehr Unterstützung für Reformen verlangt. Beim Bundeskongress des Deutschen Gewerkschaftsbundes sagte er, Staat und Regierung könnten Unternehmen und Bevölkerung nicht vor allen wirtschaftlichen Belastungen bewahren. Um Wohlstand, Sicherheit und Stabilität zu erhalten, seien gemeinsame Anstrengungen notwendig. Und weiter.
2: Die Herausforderungen sind auch deshalb so groß, weil wir uns selbst über viel zu lange Zeit hinweg Probleme bereitet haben, die wir nun lösen müssen. Wir haben es schlicht versäumt, unser Land zu modernisieren. Dies rächt sich nun im Schatten der großen Transformationskräfte. Und ich nenne nur die Demografie und die Digitalisierung. Deutschland muss sich also aufraffen.
1: Merz' Rede wurde teilweise von Buhrufen und Pfiffen begleitet. Unterdessen hat der Deutsche Gewerkschaftsbund Reformpläne von Bundeskanzler Merz kritisch bewertet. Beim Bundeskongress in Berlin warnte DGB-Chefin Fahimi davor, dass viele angekündigte Reformen aus Sicht der Beschäftigten vor allem Kürzungen und den Abbau von Schutzrechten bedeuten könnten. Besonders kritisch äußerte sich der DGB zur geplanten Reform des Arbeitszeitgesetzes. Fahimi sprach sich dagegen aus, den 8-Stunden-Tag aufzuweichen, denn dieser könne einen Rückschritt bei Arbeitnehmerrechten bedeuten. Der Iran-Krieg hat das Leben in Deutschland stark verteuert. Im April ist die Inflationsrate um fast 3% gestiegen. Das ist der höchste Stand seit Januar 2024, wie das Statistische Bundesamt mitteilte. Tine Klimach berichtet.
3: Besonders die Energiepreise sind im April hochgeschossen. Allein Benzin und Diesel sind gut ein Viertel teurer geworden. Auch Preise für Lebensmittel sind etwas angezogen. Das hat sich besonders bei Schokolade bemerkbar gemacht. Hier gibt es Preissteigerungen von fast 10%. Teure Energie treibt bei Unternehmen die Produktions- und Transportkosten nach oben. Die Sorge ist, dass der Iran-Krieg die gesamte Wirtschaft erfasst und die Preise auch für Lebensmittel, Restaurantbesuche und Dienstleistungen weiter steigen.
1: Der britische Premierminister Starmer will trotz wachsender Kritik in seiner Partei im Amt bleiben. Nach Angaben der Regierung sagte Starmer in einer Kabinettssitzung, dass ein Verfahren zur Absetzung des Parteichefs bislang nicht eingeleitet worden sei. Das Land erwarte von Labour weiter zu regieren, so Starmer. Das tue er. Zuvor hatten schwache Ergebnisse bei Regional- und Kommunalwahlen den Druck auf den Labour-Politiker deutlich erhöht. Die EU will Lieferengpässe bei wichtigen Medikamenten künftig besser verhindern. Unterhändler des Europäischen Parlaments und der Mitgliedstaaten haben sich in Brüssel auf neue Regeln verständigt. Ziel ist es, Europa unabhängiger von Herstellern außerhalb des Kontinents zu machen. Künftig sollen bei öffentlichen Aufträgen bevorzugt Arzneimittel berücksichtigt werden, die in Europa produziert wurden. In den vergangenen Jahren hat es in Europa immer wieder Engpässe bei Medikamenten gegeben.
0: Soweit das Neueste. 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
1: Das Wetter für Deutschland. Das Wetter zeigt sich heute wechselhaft mit vielen Wolken. Gebietsweise sind Schauer, vereinzelt auch Gewitter möglich. Im Tagesverlauf lockert es im Westen und Südwesten zunehmend auf. Die Höchstwerte erreichen 8 bis 15 Grad. Morgen ist es im Südwesten teils heiter, dort bleibt es meist trocken. In den übrigen Regionen ist es wolkig bis stark bewölkt. Von Nordwesten breitet sich schauerartiger Regen aus. Gebietsweise sind Gewitter möglich. Die Höchstwerte liegen zwischen 11 und 17 Grad.
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2: Nach einem Jahr im Amt des Bundeskanzlers hat Friedrich Merz es geschafft, die CDU in allen Umfragen auf breiter Front einbrechen zu lassen. Noch 19% in der Hauptstadt Berlin, Kopf an Kopf mit der AfD. Minus 6 Punkte in Nordrhein-Westfalen, wo nächstes Jahr gewählt wird. Minus 5 Punkte in Niedersachsen und nur noch 5 Punkte vor der AfD. Aussichtslos abgeschlagen in Sachsen-Anhalt, wo die AfD nach der absoluten Mehrheit greift. Und aussichtslos abgeschlagen in Mecklenburg-Vorpommern, wo die AfD Richtung Wahlsieg vorrückt. Auf Bundesebene marschiert die AfD Richtung 30% und die Merz-Union Richtung 20. Was passiert, wenn dieser Kipppunkt 30-20 erst einmal erreicht ist, das kann man in Österreich betrachten. Dort steht die FPÖ bei 37%, die ÖVP noch gerade mal bei 18%. Merz selbst ist der unbeliebteste Politiker im Land. Der Schaden, den er angerichtet hat, ist grenzenlos. Wenn man Friedrich heißt und so groß ist wie er, dann mag es schwerfallen, von sich selbst nicht als Friedrich dem Großen zu denken. Aber tatsächlich ist Merz der Ruinator der Nation. Ruiniert hat er die verhältnismäßig solide geführten deutschen Staatsfinanzen mit einem sozialistisch ermutigten Fiskalputsch, mit einem abgewählten Bundestag, um sich für eine sagenhafte Billion Euro die Macht zu erkaufen. Ruiniert hat Friedrich Merz die Restglaubwürdigkeit der CDU, der kein vernünftiger Mensch auf Jahre, vielleicht Jahrzehnte hinaus noch irgendetwas abnehmen oder glauben wird. Ruiniert hat Friedrich Merz sein Image als erfahrener und seriöser Macher mit ökonomischem Sachverstand und Erfahrung in der Wirtschaft. Ruiniert hat er auch das Gewicht seiner eigenen Worte. Nichts im Land ist wertloser als die Aussagen von Friedrich Merz. Ruiniert hat Friedrich Merz mit seinem fahrlässigen oder skrupellosen Opportunismus die Hoffnung der deutschen Wirtschaft, noch rechtzeitig einen Ausweg zu finden aus der grünen Planwirtschaft der letzten Jahre, aus Deindustrialisierung und suizidaler Klimaideologie, aus dieser vernichtenden Mischung aus unbezahlbaren Energiepreisen und unüberwindbarer Bürokratie. Mehr als 90% der deutschen Wirtschaft sind unzufrieden mit dem Reformtempo von Friedrich Merz. Welches Reformtempo? Ruiniert hat Friedrich Merz aber vor allem jegliches Vertrauen von Millionen Menschen in so etwas wie Mindeststandards von Verlässlichkeit in der Politik. Jedes Klischee, wirklich jedes Klischee von rücksichtsloser Machtgeilheit hat Friedrich Merz, man muss es leider so sagen, bestätigt. Es scheint nichts zu geben, woran Friedrich Merz glaubt, außer an seinen eigenen sturen Anspruch auf das Amt. Sein Anspruch auf diesen Platz im Kanzleramt. Es gibt keine Aussage von Friedrich Merz aus seinem ersten Jahr im Kanzleramt, von der er nicht auch das Gegenteil behauptet hat, manchmal innerhalb weniger Stunden. Er sagt, die Brandmauer sei nicht seine Wortwahl, nur um wenig später zu bemerken, wir sind die Brandmauer. Nicht einmal mehr Friedrich Merz glaubt noch an Friedrich Merz.
3: Können Sie garantieren, dass diese Koalition noch 3 Jahre bis zum Ende der Legislaturperiode hält?
4: Also garantieren kann niemand für nichts.
2: Friedrich Merz will nicht mehr dafür garantieren, dass seine Regierung noch lange Bestand haben wird. Für immer mehr Menschen ist das übrigens ein Hoffnungsschimmer, eine ersehnte Verheißung. Die SPD sieht es genau wie Merz und entzieht ihm auf offener Bühne das Vertrauen, ein historisch einmaliger Vorgang. SPD-Fraktionschef Matthias Miersch sagte bei einer Veranstaltung in Unna wörtlich, es sei, Zitat, ein Riesenproblem, dass Merz so ein impulsiver Mensch ist. Dann die brutale Abrechnung. So kann man eigentlich kein Kanzleramt führen, sagt Matthias Miersch, SPD-Fraktionschef. Als Bundeskanzler könnte Friedrich Merz alles verändern in Deutschland. Das Einzige, was er offenkundig nicht verändern kann, ist sich selbst. Und das ist seine Tragik, sein größtes Problem. Friedrich Merz ist im Amt des Bundeskanzlers charakterlich schlicht nicht gewachsen. Er ist unzuverlässig, unbeständig und unseriös, unkontrolliert und unwirsch, an einer gefährlichen Grenze zur Unzurechnungsfähigkeit. Wenn man ihn ein paar Minuten ungesteuert mit Schülerinnen sprechen lässt, dann zerstört er ganz beiläufig und aus Versehen das deutsch-amerikanische Verhältnis. Wenn man ihn allein in einem Raum mit Lars Klingbeil lässt, dann kommt er mit sozialistischen Umverteilungsüberzeugungen wieder raus. Wenn er auf irgendeine Meinung trifft, dann übernimmt er sie. Seine engsten Vertrauten und Weggefährten können sich auf ihn nicht verlassen und verzweifeln an ihm. Weil sich niemand auf Merz verlassen kann, kann Merz sich auf niemanden mehr verlassen. Und weil er niemandem zuhört, sagt ihm keiner mehr die wahre Meinung. Friedrich Merz rutscht jeden Tag tiefer hinein, in einen dunklen Schacht hinunter, in seine vollkommen eigene Realität, in der die Migrationskrise weitgehend gelöst ist und die Leute glauben uns das auch, die Stimmung im Land sich rasant dreht, so rasant habe ich das noch nie erlebt, die Investitionen steigen, die Bundeswehr zur stärksten konventionellen Armee des Kontinents wird, die historischen Reformen auf den, wie er sagen würde, Weg gebracht sind und er die beste Regierung seit Jahrzehnten führt. Sie erinnern sich.
5: Und lassen Sie mich dies vielleicht einmal so sagen. Wenn Sie auf diese Bundesregierung schauen, die seit einigen Wochen, heute genau seit 9 Wochen, im Amt ist, dann kann ich sagen, das ist eine der besten Bundesregierungen, die wir in den letzten Jahrzehnten in Deutschland gehabt haben. Wir haben ein Kabinett mit 9 jungen Gesichtern, Erfahrenen dabei und vor allem die Union, CDU und CSU, besetzt entscheidende Schlüsselressorts dieser Bundesregierung.
2: Entscheidende Schlüsselressourcen, nur leider nicht das Geld, das Finanzministerium. Ups. Bei Merz, Sie haben es gesehen, gibt es immer nur Historisches. Drunter macht er es nicht. Nach nur einem Jahr im Amt hat Friedrich Merz einen Punkt erreicht, für den die meisten Politiker viele Jahre an der Macht brauchen. Vollständige, vollkommene, mal furchterregende, mal groteske Entkoppelung von der Lebensrealität im Land und von seinen Menschen.
0: Das war ein Ausschnitt von Achtung Reichelt.
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2: Heute ist D-Day für Bundeskanzler Friedrich Merz, der Dienstag mit dem nächsten Koalitionsausschuss, und SPD-Chef Lars Klingbeil startet in den Tag mit einer Kampfansage an den Kanzler. Der Sozialstaat müsse bleiben und die Steuern sollten hoch.
3: Die schwarz-rote Bundesregierung hat eine große Reform der Einkommensteuer angekündigt. Mittlere und kleine Einkommen sollen ab dem 1. Januar spürbar entlastet werden. Unklar ist, wo das Geld dafür bei all den Haushaltslöchern herkommen soll. SPD-Chef und Finanzminister Klingbeil geht beim Deutschen Gewerkschaftsbund erneut auf vollen Konfrontationskurs mit Kanzler Merz.
4: Und für mich ist völlig klar, es kann keine Einkommensteuerreform geben, bei der nicht auch die Spitzenverdiener in diesem Land mehr bezahlen müssen.
3: Kanzler Merz vertritt seit Wochen eine andere, nämlich die gegensätzliche Position.
5: Die unteren und mittleren Einkommen zu entlasten und die oberen noch zusätzlich zu belasten, geht einfach nicht. Und das ist ein Dissens mit der SPD.
3: Beim Koalitionsgipfel heute Abend wird sich zeigen, wer sich von beiden durchsetzen wird. D-Day bei der Bundesregierung. Jetzt unser Thema bei News Live.
2: Der Dienstag als D-Day. Was heißt das konkret? Nach dem Scheitern des 1.000-Euro-Entlastungsbonus steht der nächste Megastreit auf dem Programm. Steuererhöhungen, ja oder nein? SPD-Chef Lars Klingbeil hat gestern Abend, angetrieben von den Gewerkschaften, bei den Gewerkschaften, beim Deutschen Gewerkschaftsbund, eine klare Kampfansage in Richtung des Kanzlers geschickt. Die Steuern müssten rauf, und zwar nicht nur beim Einkommen.
4: Wir werden über eine Einkommensteuerreform reden in der Bundesregierung. Und für mich ist völlig klar, es kann keine Einkommensteuerreform geben, bei der nicht auch die Spitzenverdiener in diesem Land mehr bezahlen müssen. Das sage ich übrigens nicht. Das sage ich übrigens nicht, weil ich Neiddebatten anzetteln will oder weil ich spalten will, aber weil ich fest davon überzeugt bin, dass eine Gesellschaft, in der Ungleichheiten zunehmen, keine produktive Gesellschaft ist. Wenn du fleißig bist und dich anstrengst und du kommst trotzdem im Leben nicht voran, dann ist das ein Problem. Und das Leben ist teurer geworden die letzten Jahre. Deswegen brauchen wir Entlastung bei Menschen, die 2.500, 3.000, 4.000 Euro im Monat verdienen. Da muss entlastet werden. Und das wird nur funktionieren können, auch bei den Staatsfinanzen, die wir haben, wenn oben die Menschen bereit sind, mehr Verantwortung zu übernehmen. Und in diese Richtung werden wir drängen. Und der Tim Klüssendorf, unser Generalsekretär, sitzt hier vorne. Der hat Anfang des Jahres eine Kampagne gestartet zur Erbschaftssteuerreform. Und ich sage euch, auch das wollen wir in der Regierung vorantreiben. Nicht, weil wir irgendwem ein Häuschen wegnehmen wollen. Aber wenn ihr seht, dass jedes Jahr zwischen 300 und 400 Milliarden vererbt werden und der Staat davon 13 Milliarden als Erbschaftssteuer kommt, dann kann mir keiner erzählen, dass dieses Land zugrunde geht, wenn man die Erbschaftssteuer moderat erhöht. Das ist eine Frage der Gerechtigkeit, liebe Kolleginnen und Kollegen. Und das wollen wir auch durchsetzen. Und dafür kämpfen wir.
2: Ja, da war er wieder, der weinerliche Lars, der kämpfen will. Aber er will für zwei Dinge kämpfen, die im kompletten Kontrast stehen zu den Verabredungen, aber auch zu den Aussagen der CDU. Einerseits, Spitzenverdiener sollen mehr zahlen, also hoch mit den Einkommenssteuer. Und er macht ein ganz neues Fass auf, die Erbschaftssteuer. Was ist da los?
6: Es ist angerichtet, kann man sagen, für heute Abend, für den Koalitionsgipfel. Bemerkenswert fand ich übrigens dazu gestern Peter Altmaier, den ehemaligen Kanzleramtschef von Angela Merkel, der davor gewarnt hat, allen Ernstes diesen Koalitionsgipfel überhaupt abzuhalten, weil absehbar ist, dass er Schaden am Land anrichten wird. Da sind wir inzwischen angekommen, dass die ehemaligen Garde rund um Angela Merkel warnt davor zu regieren, weil sie sagen, wenn ihr regiert, richtet das nur Schaden an. Bitte nicht regieren. Man fragt sich inzwischen bei dieser Bundesregierung, warum sie das Regieren nicht einfach gleich als Käfigkampf austrägt. Das wäre deutlich attraktiver, deutlich unterhaltsamer, würde unsere Quoten auch nochmal treiben, wenn Friedrich Merz und Lars Klingbeil einfach in so einem Käfig gegeneinander antreten würden, denn nichts anderes tun sie ja gerade.
7: Aber es wäre so gewichtsklassenmäßig, glaube ich, ein bisschen unfair.
6: Gewichtsklassenmäßig wäre es unfair für Friedrich Merz, aber er ist länger, er hat mehr Reichweite. es ist wirklich, dieser Regierungsstil macht einen ja nur noch fassungslos, dass jetzt sozusagen die fundamentalen Unterschiede einfach Tag für Tag auf offener Bühne ausgetragen wird und auch die Missachtung des Bundeskanzlers ja zur schönsten Sportart für Lars Klingbeil geworden ist. Wenn ich ihn mir anschaue, übrigens die einzige Sportart, die er betreibt. Hab mir gestern nochmal angeguckt, das Foto, wie diese Regierung angetreten ist. Das sind, also würde ich mal sagen, locker 20 Kilo weniger. Aber und warum ist das wichtig? Weil wenn ich den Gürtel enger schnallen will bei den Menschen, dann sollte ich in der Politik versuchen, das zu symbolisieren. Kein Bodyshaming hier, reine politische Analyse. Ganz spannendes Statement von Lars Klingbeil. Erstens Kampfansage an den Bundeskanzler. Keine Steuererhöhung, ohne dass die Topverdiener noch mehr Steuern zahlen.
2: Steuersenkung.
6: Ist das Gegenteil von dem, was Bundeskanzler Friedrich Merz als klare Richtlinie ausgegeben hat. Dann ist da interessanterweise natürlich beim DGB die Gerechtigkeitsdebatte drin. Aber da hat Lars Klingbeil inzwischen voll auf Sozialismus umgeschaltet, denn er will die Gleichheit der Gesellschaft. Nicht die gleichen Rechte, nicht die gleichen Chancen. Er spricht von der Gleichheit der Gesellschaft. Das ist lupenreine sozialistische Intonierung. Und dann fand ich auch hochinteressant die Begründung dafür, dass es jetzt Steuersenkungen der kleinen Einkommen braucht. Die Begründung ist nicht etwa, dass eine ordnungspolitische, dass es dem Staat auch gar nicht zusteht, unbegrenzt den Menschen Geld wegzunehmen. Die Begründung ist, dass der Staat das Leben teurer gemacht hat. Das ist die Begründung. Er sagt, das Leben ist teurer geworden in den letzten Jahren. Wir kennen alle die Ursachen dafür. Natürlich schiebt das auf den Iran, natürlich schiebt das auf die Ukraine. Aber dass das Leben in Deutschland teurer geworden ist, ist vor allem politisch hausgemacht. Das ist vor allem energiepolitisch hausgemacht. Dass das Leben durch den Staat teurer gemacht wurde, soll jetzt dazu führen, dass die kleinen Einkommen entlastet werden müssen und die ganz oben, die den überwältigenden Anteil, nämlich über 50% der Steuerlast jetzt schon tragen, die müssen dann bereit sein, mehr Verantwortung zu übernehmen. Das ist in der Forderung das Gegenteil von dem, was Merz

0: gibt schon sehr unterschiedliche Analysen in unserem Land, wie man aus einer solchen Wachstumsschwäche wieder rauskommt. Und ich sage euch hier sehr klar, die Gleichung weniger Sozialstaat ist mehr Wirtschaftswachstum ist meine Analyse nicht und die wird es auch nicht werden. Die wird es nicht werden.
1: Also Lars Klingbeil lehnt eine Gleichung ab, im übrigen üblichen fahrigen Predigerton. Weniger Sozialstaat bedeutet nicht mehr Wirtschaftswachstum. Was ist damit ausgesagt, Julius?
2: Nachdem Lars Klingbeil behauptet, mehr Wirtschaftswachstum zu wollen, heißt das, dass der Sozialstaat nicht angefasst werden darf. Damit konterkariert er nicht nur, was abgemacht ist in der Regierung, was er an anderer Stelle behauptet zu propagieren und was gewisse Voreinigungen am Kabinettstisch aussagen würden, nämlich beispielsweise diese Einsparungen bei der Krankenkasse, wir haben es alle diskutiert, Ehegatten, nicht mehr mitversichert, höhere Zuzahlungen bei den Rezepten und dergleichen und höhere Bemessungsbeiträge für diejenigen, die Topverdiener, wie Lars Klingbeil sagen wird. Aber zum Thema, es ist angerichtet, was Julian gesagt hat, heute D-Day, heute Abend Coa-Ausschuss, dass Lars Klingbeil die Zuspitzung will, dass er die Konfrontation mit Merz will. Er bringt neben dem Thema, was heute auf der Tagesordnung steht, Steuererhöhungen, zusätzlich ohne Not die Erbschaftssteuer mit ins Spiel, die von der Union ja schon hundertfach abgelehnt worden ist, plus macht nochmal das Thema beim Sozialstaat sparen wir nicht neu auf. Also er will nicht nur mit einem Streitpunkt reinmarschieren, sondern gleich mit drei, zwei aus der Hinterhand nochmal vorgeholt, um wirklich, ich habe es vorhin gesagt, an einem anderen Punkt mit zwei weiteren schallenden Ohrfeigen loslegen zu können, damit auch wirklich heute Abend Druck auf dem Kessel ist und wirklich Streit passiert.
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1: Mit Tanja Römischer. Bundeskanzler Merz hat von den Bürgern mehr Unterstützung für Reformen verlangt. Beim Bundeskongress des Deutschen Gewerkschaftsbundes sagte er, Staat und Regierung könnten Unternehmen und Bevölkerung nicht vor allen wirtschaftlichen Belastungen bewahren. Um Wohlstand, Sicherheit und Stabilität zu erhalten, seien gemeinsame Anstrengungen notwendig. Und weiter.
2: Die Herausforderungen sind auch deshalb so groß, weil wir uns selbst über viel zu lange Zeit hinweg Probleme bereitet haben, die wir nun lösen müssen. Wir haben es schlicht versäumt, unser Land zu modernisieren. Dies rächt sich nun im Schatten der großen Transformationskräfte, und ich nenne nur die Demografie und die Digitalisierung. Deutschland muss sich also aufraffen.
1: Merz' Rede wurde teilweise von Buhrufen und Pfiffen begleitet. Unterdessen hat der Deutsche Gewerkschaftsbund Reformpläne von Bundeskanzler Merz kritisch bewertet. Beim Bundeskongress in Berlin warnte DGB-Chefin Fahimi davor, dass viele angekündigte Reformen aus Sicht der Beschäftigten vor allem Kürzungen und den Abbau von Schutzrechten bedeuten könnten. Besonders kritisch äußerte sich der DGB zur geplanten Reform des Arbeitszeitgesetzes. Fahimi sprach sich dagegen aus, den 8-Stunden-Tag aufzuweichen, denn dieser könne einen Rückschritt bei Arbeitnehmerrechten bedeuten. Der Iran-Krieg hat das Leben in Deutschland stark verteuert. Im April ist die Inflationsrate um fast 3% gestiegen. Das ist der höchste Stand seit Januar 2024, wie das Statistische Bundesamt mitteilte. Tine Klimach berichtet.
3: Besonders die Energiepreise sind im April hochgeschossen. Allein Benzin und Diesel sind gut ein Viertel teurer geworden. Auch Preise für Lebensmittel sind etwas angezogen. Das hat sich besonders bei Schokolade bemerkbar gemacht. Hier gibt es Preissteigerungen von fast 10%. Teure Energie treibt bei Unternehmen die Produktions- und Transportkosten nach oben. Die Sorge ist, dass der Iran-Krieg die gesamte Wirtschaft erfasst und die Preise auch für Lebensmittel, Restaurantbesuche und Dienstleistungen weiter steigen.
1: Der britische Premierminister Starmer will trotz wachsender Kritik in seiner Partei im Amt bleiben. Nach Angaben der Regierung sagte Starmer in einer Kabinettssitzung, dass ein Verfahren zur Absetzung des Parteichefs bislang nicht eingeleitet worden sei. Das Land erwarte von Labour weiter zu regieren, so Starmer. Das tue er. Zuvor hatten schwache Ergebnisse bei Regional- und Kommunalwahlen den Druck auf den Labour-Politiker deutlich erhöht. Die EU will Lieferengpässe bei wichtigen Medikamenten künftig besser verhindern. Unterhändler des Europäischen Parlaments und der Mitgliedstaaten haben sich in Brüssel auf neue Regeln verständigt. Ziel ist es, Europa unabhängiger von Herstellern außerhalb des Kontinents zu machen. Künftig sollen bei öffentlichen Aufträgen bevorzugt Arzneimittel berücksichtigt werden, die in Europa produziert wurden. In den vergangenen Jahren hat es in Europa immer wieder Engpässe bei Medikamenten gegeben.
0: Soweit das Neueste. 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
1: Das Wetter für Deutschland. Das Wetter zeigt sich heute wechselhaft mit vielen Wolken. Gebietsweise sind Schauer, vereinzelt auch Gewitter möglich. Im Tagesverlauf lockert es im Westen und Südwesten zunehmend auf. Die Höchstwerte erreichen 8 bis 15 Grad. Morgen ist es im Südwesten teils heiter, dort bleibt es meist trocken. In den übrigen Regionen ist es wolkig bis stark bewölkt. Von Nordwesten breitet sich schauerartiger Regen aus. Gebietsweise sind Gewitter möglich. Die Höchstwerte liegen zwischen 11 und 17 Grad.
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2: Simone Solger ist heute bei mir zu Gast. Ich freue mich riesig. Sie haben Corona schon erwähnt. Hat das mit außer den Auftrittsverboten auch das Verhältnis zum Staat geändert? Ich sehe das gerade bei vielen Künstlern, weil das Auftrittsverbot ja, ich hatte Julia Neigel hier auch zu Gast, dazu geführt hat, dass man im Prinzip gemerkt hat, dass man eigentlich nicht mehr existierte für den Staat. Der hat einem die komplette materielle Basis entzogen. Und dann kamen eben auch noch Reflexionen dazu über Grundrechtseingriffe, die im Prinzip fast schon spielerisch durchdekliniert wurden? Oder haben Sie das lockerer genommen,
3: Corona? Nee, das war schon heftig für alle Künstler, wenn man nicht auftreten kann und wenn man im Internet dann in Foren liest, ja, selbstständige Künstler müsste halt vorsorgen, dann muss man sich was zur Seite legen und sowas. Und sind ja auch nicht gekommen. Es gab dann Vorstellungen, wo Zuschauer mit Maske rein durften und zig Tests. Und dann waren so Flatterbänder auch zwischen den Reihen, so dass man wirklich nur auch Ehepaare getrennt auf Stühlen sitzen mussten, obwohl sie gemeinsam dann nach Hause gehen, getrennt sitzen. Und wo ich dachte, das ist für Kabarett und Humor ja furchtbar, wenn die alle, wenn man in eine Maske spricht, also in dieser, wenn man das Gesicht nicht sieht. Gut, wenn die Leute lachen, haben sie bemüht, mir zu zeigen, es gefällt ihnen trotzdem, die paar Leute, die da rein durften. Aber ich muss mich im Nachhinein immer bei allen bedanken, die trotzdem gekommen sind und haben sich da nicht abwimmeln lassen, weil dadurch einfach auch wir Künstler ein bisschen existent waren und auch die Bühnen finanziell überhaupt noch eine Überbrückung hatten durch ein bisschen Eintrittsgeld. Also man muss denen das hoch anrechnen, dass Menschen überhaupt rausgegangen sind und haben sich das angetan, sich da 2 Stunden so reinzusetzen.
2: Manche ihrer Kollegen haben dann in Autokinos gespielt, auch eine sehr bizarre Geschichte,
3: ja,
2: weil ja die Distanzen dann riesengroß gewesen
3: ist jetzt,
2: sind.
3: ist nicht ja. So mein Ding. Viele haben auch im Internet ihre Programme gezeigt, auch für kein Geld, was vielleicht auch nicht so gut ist. Also meine, weiß ich nicht. Nee.
2: Haben Sie verfolgt damals die Aktion der Videokünstler, unter anderem Jan-Josef Liefers, alles dicht machen?
3: Ja, ich war beglückt. Ich weiß noch genau den Abend, als das rauskam und dachte, Künstler melden sich zu Wort. Wie toll ist das? Endlich machen auch Künstler mal den Mund auf. Und habe diese Videos gesehen und am nächsten Morgen hörte ich schon wieder, dass viele Künstler abgesprungen sind und das zurückziehen. Haben wahrscheinlich von ihren Agenturen Druck bekommen, dass man das so nicht senden kann. Und war enttäuscht und da bin ich sogar, gebe ich zu, ein bisschen nachtragend, wenn ich manche Künstler heute im Fernsehen sehe, denke ich immer, ach Mist, du warst auch einer von denen, die da wieder umgefallen sind, weil das war eine Hoffnung, dass einfach künstlerisch so ein Beitrag zu sehen war. Ich fand das großartig, auch toll gemacht und war ziemlich enttäuscht von manchen Künstlern, dass sie da so einen Rückzieher gemacht haben, weil es war keine Front, die gesagt hat, nee, wir sehen das so, wir stehen dazu, wir bleiben dabei. Es ist sowas, ja, es kann von Agenturen wahrscheinlich nur kommen.
2: Ich wollte gerade sagen, gibt's da so einen Korridor, dass eben gerade Agenturen sagen, du lass mal lieber, oder auch inhaltliche Geschichten. Also sie sind ja relativ explizit, was die politische Botschaft betrifft, redet Ihnen da jemand rein und oder sagt da irgendjemand, du lass das mal lieber weg, sonst wird die Halle so und so vielleicht bei uns nicht mehr mieten. Also viele Stadthallen sind ja auch parteipolitisch mit der jeweiligen Landratsamt oder sonst was verbandelt.
3: Mhm. Nee, ich habe keine Agentur, dass mir das jemand sagen kann. Nein. Habe ich nicht. Ich habe Freunde, die mir manchmal sagen, du lass das weg, das würde ich nicht sagen. Ja, das ist manchmal ganz gut. Oder sagen, du sag doch so. Ein Problem ist schon in den Bühnen, was sie ansprechen. Ich hatte mal einen Fall, ein Vereinsmitglied eines Veranstalters hat mich gebucht für meinen Abend und das war auch ausverkauft. Und er hat sich das Programm ein paar Tage vorher auf einer anderen Bühne angeschaut. Und dann entschieden, dass es vielleicht gar nicht stattfindet. Und Leute, die eine Karte kaufen wollten, haben an der Kasse erfahren, der Abend findet vielleicht gar nicht statt. Und dann habe ich erfahren, dass der andere Bühnen angerufen hat, die Folgebühnen, und vor mir gewarnt hat, man solle mich aus dem Programm nehmen. Und das waren erwachsene, gute kluge Leute, die gesagt haben, nee, einmal ist sie ausverkauft und ist eine Künstlerin, die seit Jahren bei uns spielt. Warum sollen wir die aus dem Programm nehmen? Also große Angst, weil ich den Falschen in die Hände spielen könnte. Also diese Stanzen, Wasser auf die Mühlen und das ist, ne? Also nicht zutrauen, kein Zutrauen, dass Zuschauer selber entscheiden können, was sie wie aufnehmen. Und ich sag auch nichts. Also mir sagt auch ein Freund, wenn man dir was Rechtes andichten will, muss man bösartig drauf sein, weil das ist im Programm einfach nicht zu finden. Aber es ist, ich habe den Menschen auch gegoogelt, der ist Mitglied der Partei Die Grünen. Und das ist natürlich geschäftsschädigend dann. Also zum Thema Meinungsfreiheit, man darf doch bei uns alles sagen. Man muss halt mit Gegenwind rechnen. Das ist nett, ich kann im Privaten aushalten, dass mir jemand eine andere Meinung sagt und sagt, da denke ich nicht wie du. Alles klar, selbstverständlich. Aber wenn es an die Substanz geht und eben, sagen wir mal, Verleger dürfen ihre Autoren ihre Bücher nicht mehr verlegen oder Bilder ausstellen oder Künstler sollen dann nicht mehr auftreten, dann kriegt das eine andere Dimension. Und ist sehr bedenklich, dann ist das mit der Meinungsfreiheit ein ganz anderes Ding.
2: Aber persönlich hat er den Kontakt nicht zu Ihnen gesucht?
3: Nein, gar nicht. Er war nicht mal am Abend selber da. Es war ein wunderbarer Abend, es war ein sehr lustiger Abend. Das Publikum nimmt das sehr gut auf und ich bin ganz sicher, wenn man was sagen würde, was sehr unangenehm wäre, was rechts wäre, menschenverachtend wäre oder so, würde das Publikum einem das sehr genau zeigen. Also so doof sind die Leute nicht, dass sie sich das aufbinden lassen.
2: Was ich ja interessant finde, ist, dass es in Bayern eine regelrechte Kultur gibt auf dem Nockherberg, dass sich konservative CSU-Leute von linken Kabarettisten verprügeln lassen müssen. Da müssen die auch noch lachen dazu. Ja. Ich weiß nicht, ob sie vorher Bier trinken oder erst hinterher oder gar nicht, ist auch egal. Es hätte mich jetzt für den Grünen eher eingenommen, wenn er gesagt hätte, ich sehe es anders, aber komm.
3: Ja, gibt es auch. Also ich will auch sagen, es gibt Veranstalter, die sind links, klar. Die sind auch Mitglied der Grünen zum Beispiel, kenne ich auch. Und die sagen, wer bin ich, dass ich jetzt sage, du kommst nicht oder andere. Mir gefällt dein Programm ausgezeichnet. Und die mich einladen, sonst hätte ich ja auch keine Auftritte. Also das die meisten Veranstalter vielleicht gar nicht. Aber es gibt auch Veranstalter, die sagen, nee, das entspricht nicht meiner Meinung. Das möchte ich dem Publikum nicht anbieten oder zumuten. Und das sind dann, ich bezahle ja auch Steuern für Kulturämter und sowas alles mit, ne, liebe Künstler. Das ist dann schon unangenehm. Ich habe damit nicht so viel Erfahrung. Es gibt Berufskollegen von mir, die das weitaus mehr erfahren, dass Bühnen sie nicht buchen und denen das auch sagen, deshalb kommst du nicht mehr. Also das ist schon heftig.
2: Kann man darauf reagieren? Ich meine, also bei höchstens bei Verlust der Selbstachtung, wenn man dann sagt, dann schreibe ich halt meine Programme um.
3: Nee, das ist ja wohl. Also aus dem Alter sind wir ja wo raus.
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2: Und wir fangen an mit einem Blick in die internationale Presse, genauer gesagt nach Großbritannien. Dort überschlagen sich nach den Kommunal- und Regionalwahlen wirklich die Ereignisse. Der britische Telegraph berichtet, dass Premier Keir Starmer angesichts der schlechten Ergebnisse massiv unter Druck stehe. 4 Ministerberater sind bereits zurückgetreten. Sie und viele weitere Abgeordnete des Parlaments forderten den Rücktritt des Premiers. Der bleibt jedoch standhaft. Und nun ist die Vermutung, dass heute an diesem Dienstag es auch ein D-Day geben wird in Großbritannien, dass nämlich auch mehrere Minister aus dem Kabinett zu Keir Starmer sagen werden: Keir, it's over, please go. Eine spannende Situation also auch, Herr Herles, in England. Dort steht offenbar ein Premierminister wirklich vor dem Aus. Ist es in England leichter, einen erkennbar gescheiterten Premierminister zum Rücktritt zu bewegen?
3: Ja, selbstverständlich. Das Parlament hat dort eine sehr viel größere Macht. Warum? Weil es ausschließlich direkt gewählte Abgeordnete aus ihren Wahlkreisen gibt. Und die sind sehr viel schneller bereit, eine Revolution anzuzetteln gegen ihren eigenen Führer. Das ist immer wieder passiert und es wird auch nach wie vor immer wieder passieren. Es sind nicht diese Parteifunktionäre, die Berufsfunktionäre, die von den Listen in den Hinterzimmern in den Bundestag gewählt werden, im Grunde genommen so wie in Deutschland, sondern das ist noch echter alter Parlamentarismus. Aber eine andere Erscheinung sehen wir jetzt auch in Großbritannien. Die großen Parteien, das war ja über Jahrzehnte ein Zwei-Parteien-System. Es gab die Labours und es gab die Konservativen. Beide Parteien sind in einer schweren Krise. Es sind neue Parteien am Horizont, diese europakritische Partei vor allem. Und so wird man auch in Großbritannien sich verabschieden müssen von diesem Zwei-Parteien-System.
2: Ähnlich wie in Deutschland, Reform UK, Nigel Farage eilt dort von Erfolg zu Erfolg. Stand jetzt wäre er, der Mr. Brexit, der nächste Premierminister.
4: Das steht in den Sternen, aber ja, laut Umfragen wird es wohl so sein. Aber es zeigt einfach auch, ich meine, wir reden vom Chef der Labour Party, wahrscheinlich der SPD, des SPD-Äquivalents auf der Insel. Und da sieht man einfach, wenn eine einzige Arbeiterpartei den Kontakt zu ihren Wählern verliert, dass sich das dann irgendwann dann doch in Wahlergebnissen niederschlägt. In Deutschland hat die SPD noch ihre Wählerschaft 65-70+, die ihr in einer irren Treue die Stange hält. Sehr, sehr bemerkenswert, aber darauf kann man halt aus rein biologischer Sicht, und ich wünsche allen noch einen sehr, sehr langen und tollen Lebensabend, aber noch 10, vielleicht 15 Jahre setzen und dann war es das tatsächlich. Übrigens, Gruß an die Union, das Gleiche gilt für euch auch. Die Hauptwählerschaft ist 60, 65 Jahre und älter. So, und dann muss einfach auch eine einzige Arbeiterpartei wie die SPD anerkennen, dass mit dem Kampf für die Freunde von Arbeitslosen, man eben nicht Arbeiter, die das Ganze zu finanzieren haben, durch morgens um 7 Uhr aufstehen, für sich gewinnen wird. Und das Gleiche gilt in Großbritannien, sich zu sehr in irgendwelche Vogue-Themen rein zu manövrieren und eben nicht mehr das ganz klassische Butter- und Brotgeschäft, nämlich dafür zu sorgen, dass jemand, der fleißig ist, mehr hat als jemand, der nicht fleißig ist.
2: Und die Schlagzeile vom Telegraph, über die wir eben gesprochen haben, heißt also wirklich Time to go, Cabinet Ministers, tell Starmer. Das müsste man wirklich mal auf Deutschland übersetzen, wenn jetzt wirklich Herr Dobrindt beispielsweise und Herr Wadefuhl und vielleicht noch andere würden zu Friedrich Merz gehen und würden sagen, Friedrich Merz, es ist vorbei, du hast keinen Rückhalt mehr von uns, du hast keinen Rückhalt mehr in der Bevölkerung. Da sieht man wirklich, in ganz Europa stellt sich das Parteiensystem neu auf.
3: Ja, und das zeigt natürlich auch, was für Hanswursten bei uns im Kabinett sitzen. Ja, Entschuldigung, die haben kein Ego. Die sind Hilfsangestellte eines Kanzlers, der aber gar keinen Gebrauch macht von seiner verfassungsmäßigen Verpflichtung, die richtigen Leute ins Kabinett zu holen. Und wenn die nicht mehr mitmachen, die auch zu entlassen.
2: Also es kann sein, dass die kurze Ära Starmer heute endet in England. Er ist 2024 ja, Premier geworden.
3: Schönen Gruß an Friedrich Merz.
2: Schönen Gruß an Friedrich Merz, dass meine Tekel an der Wand ja. Von England lernen vielleicht. Und ich habe noch zum Abschluss ein Zitat gefunden, als er 2024 gewählt worden ist, Keir Starmer, hat er gesagt, wir haben gewonnen, um das Feuer neu zu entfachen. Und jetzt könnte dieses Feuer ihn lodernd aus dem Amt glühen sozusagen. Und damit schauen wir nun nach Deutschland, und das ist eine Schlagzeile, ich möchte fast sagen, an die wir uns gewöhnt haben, an die wir uns aber überhaupt nicht gewöhnen sollten und auch dürfen. Die Festnahme eines 17-jährigen Syrers in Hamburg wirft neue Fragen zur inneren Sicherheit in Deutschland auf. Die Frankfurter Allgemeine Zeitung berichtet, dass der Jugendliche, ein 17-Jähriger, einen Bombenanschlag auf ein Einkaufszentrum oder eine Polizeiwache vorbereitet haben soll. Zu dem Anschlagsplan inspiriert gewissermaßen wurde der junge Syrer nach derzeitigen Erkenntnissen von der Dschihadisten-Miliz Islamischer Staat. Also ich weiß, wie es euch geht, ich kann solche Schlagzeilen einfach nicht mehr lesen, nicht mehr hören, nicht mehr ertragen. Das ist doch ein Muster, ein junger, ein vermutlich nur 17-Jähriger, ein Syrer zu uns gekommen und er plant hier einen Anschlag, ein Blutbad.
4: Das kann nur Folge von gescheiterter Integration, gescheiterter Bildung, gescheitertem Bezug zu diesem Land sein. Und das kann nur Folge sein, wenn sich ein Land über Jahre überfordert beim guter Mensch sein wollen, beim Thema Migration, beim Thema moralischer Weltmeister auf diesem Planeten zu sein. Dann überfordert man sich, dann macht man sich insgesamt kaputt und dann kommen solche Dinge dabei raus. Terroranschläge, vereitelte Terroranschläge, ganz kurz bevor es passiert, vereitelte Terroranschläge, immer häufiger ganz junge Menschen im jugendlichen, heranwachsenden Alter, die sich irgendwie auch noch im Netz radikalisieren, aus Deutschland wahrscheinlich, vielleicht sogar hier geboren, wer weiß, über Internet Kontakt zu eben Leuten aufbauen, Lonely Wolves sind, ja nicht in irgendwelchen großen Strukturen hier im Land, sondern darin offenbar ihre Identität finden, sich mit Islamisten zusammenzutun, irgendwo weit, weit weg, um für sich selbst irgendwie einen Wert zu entwickeln. Das zeigt einfach, dass bei so vielen Menschen, die in ein Land gekommen sind, es nicht funktioniert, all diejenigen funktional aufzunehmen in eine Gesellschaft, auch als Werte- und Gedankengemeinschaft. Und das muss uns zu denken geben, wenn gerade junge Menschen immer häufiger gefährlich sind und solche schrecklichen Taten zumindest mal planen und vorbereiten.
2: Das muss uns zu denken geben, aber müsste ja. Das nicht die Politik zum Umdenken leiten?
3: Böhm hat recht, aber ich finde das eine ausgesprochen positive Nachricht, die wir da gerade lesen. Weil es zeigt ja, dass unser Verfassungsschutz doch noch zu was gut ist. Nicht nur dazu, die Meinungsfreiheit zu bekämpfen von Leuten, die regierungskritisch sind, sondern dass da offenbar noch Polizei, Verfassungsschutz in der Lage ist, solche Leute vorher zu erkennen und aus dem Verkehr zu ziehen. Das ist nicht selbstverständlich, dass wir relativ wenig Terroranschläge in Deutschland hatten. Gut, Breitscheidplatz, alles unwidersprochen, da sind ja auch Fehler gemacht worden. Aber dass es offenbar auch ein Abwehrmechanismus gibt, der noch funktioniert, das ist erstmal eine gute Nachricht. Also jeder Anschlag, der verhindert wird, ist die bessere Nachricht.
2: Selbstverständlich ist ein verhinderter Anschlag tausendfach besser als ein durchgeführter Anschlag. Oft jedoch sind es natürlich Hinweise der berühmten ausländischen Dienste. Also das sind die Amerikaner oder andere Dienste, den deutschen
3: Behörden.
2: Wir wissen es hier noch nicht. Wir wissen nur, dass die Generalstaatsanwaltschaft dies bekannt gegeben hat. Und was man bei ihm gefunden hat, möchte ich noch kurz noch nachreichen. Universaldünger, flüssiger Grillanzünder, ein Messer und eine Sturmhaube. Da denkt man natürlich an Anschläge wie in Aschaffenburg oder Solingen. Gut, dass das verhindert worden ist, aber die Migrationspolitik bleibt ein wichtiges Feld der inneren Sicherheit. Ich persönlich möchte solche Nachrichten nie wieder vortragen müssen, aber ich befürchte, es war nicht das letzte Mal gewesen. Und damit zur Tageszeitung Die Welt. Die Sorgen über hohe Energiepreise und steigende Lebenshaltungskosten setzen die Bundesregierung enorm unter Druck. Die Welt schreibt, nach dem Scheitern der 1.000 Euro Entlastungsprämie werde in Union und SPD nun über neue Hilfen diskutiert. Denkbar seien unter anderem eine höhere Pendlerpauschale, Steuererleichterungen oder eine Senkung der CO2-Abgabe. Da frage ich natürlich jetzt mal gleich unseren Wirtschaftsexperten Julius. Es werden ja also neue Vorschläge auf den Tisch des Hauses gezaubert. Sind da sinnvolle, vor allem sind da realistische Vorschläge dabei?
4: Also, wer Anfang März nach Ausbruch des Iran-Krieges und den ansteigenden Öl- und dann auch in der Folge Spritpreisen diese Sendung hier geschaut hat, hat, ich glaube, da drüben gesessen, von mir gehört, es ist keine gute Idee, mit der Gießkanne jetzt das Geld zu verbreiten, das wird scheitern, das wird bei den Menschen nicht ankommen. Es gibt auch den falschen Effekt, der Preis zeigt eine Knappheit an. Wenn ich diesen Preis künstlich nach unten dränge, wird mehr Öl verbraucht, mehr Benzin verbraucht, als sozusagen im Marktgleichgewicht sinnvoll und notwendig wäre. Es gibt andere, bessere Herangehensweisen. Den CO2-Preis abzusenken ist genau das Gleiche wie die Energiesteuer zwischenzeitlich mal zu senken. Den muss man insgesamt senken und oder abschaffen, weil diese Maßnahme eigentlich nur in Deutschland in dieser Form, in dieser Höhe existiert und weil sie, naja, die Wirtschaft um 16, 17 Milliarden Euro pro Jahr belastet, aber auch nicht für die Krise gedacht. Für die Krise das richtige Instrument wäre, das Preissignal so lassen, wie es ist, damit sich Menschen überlegen, ist es gerade teuer, ist es gerade Krise, ist es gerade irgendwie ein Problem auf dem Weltmarkt mit dem Öl, sollte ich wirklich jetzt Energie verbrauchen oder nicht? Und überlegen, ist es gerade teuer, ist es gerade Krise, ist es gerade irgendwie ein Problem auf dem Weltmarkt mit dem Öl, sollte ich wirklich jetzt Energie verbrauchen oder nicht? Und diejenigen, die Energie verbrauchen müssen, nämlich zur Arbeit zu fahren, die damit sozusagen

0: Bonus hinzupacken, wenn man die Kinder noch zur Schule oder zum Fußballtraining oder zum, weiß ich was, Unterricht, Geigenunterricht fahren muss als Eltern, dass man noch pro Kind sagt, kann er nochmal 100 Kilometer extra abschreiben. Das wäre die kluge Variante, das Fahren müssen zu trennen vom Fahren wollen. Und wer fahren will, die Tante besuchen in Bielefeld, der soll dann eben den Aufpreis bezahlen müssen.
1: Entschuldigung, dass ich lächle. Da bin ich ganz anderer Meinung.
0: Das ist ja in Ordnung.
1: Das ist typisch deutscher Bürokratismus. Da muss einer dann jeden Tag aufschreiben, wie viele Kilometer er gefahren ist. Ja, da muss man hinterher bei der Steuererklärung, die sowieso schon viel zu kompliziert ist, das noch komplizierter machen. Ja, Herrgott nochmal, am Benzinpreis ist mehr als die Hälfte Steuern. Der Staat frisst sich in die Taschen der Bürger, wenn sie mit dem Auto rumfahren wollen. Dann muss man die Steuern senken. Nichts anderes. Das ist ein Federstrich und jeder hat sofort das Ergebnis. Stattdessen noch mehr Bürokratie, Einzelfallgerechtigkeit bis zum letzten Geigenunterricht muss man es in die Steuererklärung einfügen. Das ist doch bekloppt, das ist doch bescheuert. Entschuldigung.
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1: Ich bin Thomas Brockt. Bundeskanzler Merz hat auf dem Bundeskongress des Deutschen Gewerkschaftsbunds für tiefgreifende Sozialreformen geworben und dafür Pfiffe und Buhrufe kassiert. Mit seinem Appell, den Reformprozess als Chance statt Bedrohung zu begreifen und daran mitzuwirken, drang der CDU-Chef bei den DGB-Delegierten kaum durch. Merz betonte erneut, dass ohne Wirtschaftswachstum der Wohlstand in Deutschland nicht zu sichern sei. Dazu seien aber tiefgreifende Reformen notwendig. Die Deutsche Bahn will in den Sommerferien besondere Tickets für Familien anbieten. Bis zu 5 Personen sollen demnach zu einem Festpreis von knapp 100 Euro durchs Land fahren können. Als Gründe nennt der Konzern steigende Benzin- und Flugkosten.
2: Fliegen und Autofahren wird immer teurer, das will die Bahn für sich nutzen. Die Familientickets gelten für maximal 5 Personen. Es kann also ein Erwachsener mit 4 Kindern verreisen oder 2 Erwachsene mit 3 Kindern. Ein Kind muss aber mindestens dabei sein. Verwandt sein müssen die Personen aber nicht. Die Tickets sind an die gebuchten Züge gebunden und gelten für Hin- und Rückfahrt, egal wie lang die Strecke innerhalb Deutschlands ist. Die Sitzplätze sind inklusive. Die Familienflatrate gilt, bis die letzten Sommerferien im September enden. Buchbar sind die Tickets ab Mitte Juni. Thomas Bremser, Redaktion.
1: Der Discounter McGuides ist in finanzielle Schieflage geraten und hat einen Antrag auf Insolvenz in Eigenverwaltung beim Amtsgericht Halle gestellt. Der Betrieb läuft vorerst weiter.
3: Der Discounter begründet den Schritt mit der anhaltenden Zurückhaltung der Verbraucher, steigenden Lebenshaltungskosten sowie wirtschaftlichen Unsicherheiten. McGuides will sich grundlegend neu aufstellen. Es soll auch Filialschließungen umfassen, teilt das Unternehmen mit. Welche Standorte betroffen sein werden, ist noch unklar. Die gut 180 Filialen befinden sich überwiegend in Ostdeutschland. McGuides verkauft Haushaltswaren, Drogerieartikel sowie Schreibwaren. Das Unternehmen hat knapp 1200 Beschäftigte. Tine Klimach, Redaktion.
1: Der Fahrraddiebstahl in Deutschland geht weiter zurück, aber der einzelne Diebstahl wird immer teurer. Im vergangenen Jahr überwiesen die Versicherungen pro Diebstahl im Durchschnitt 1270 Euro. Das waren 80 Euro mehr als im Vorjahr, wie der Branchenverband GdV mitteilte. Vor allem hochwertige Fahrräder und E-Bikes würden die Kosten nach oben treiben.
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1: Zum Wetter, die aktuelle Vorhersage des Deutschen Wetterdienstes. Heute wechselnd bewölkt und immer wieder Schauer, vereinzelt auch Graupelgewitter. Von Westen und Südwesten lockert es allmählich auf, recht kühl bei Höchsttemperaturen von 8 bis 15 Grad. Morgen dann im Südosten teils heiter, sonst meist stark bewölkt, im Süden und Südosten meist trocken, sonst von Nordwesten teils kräftiger Regen, im Nordwesten einzelne kurze Gewitter. Höchstwerte 11 bis 17 Grad.
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4: Kurz nach 14 Uhr. Schönen Dienstag, ich bin Andreas Dorfmann. Der Countdown läuft nachher wieder. News live am Abend. Darüber spricht Deutschland heute. Was bringt der Koalitionsausschuss? Können Merz und Klingbeil sich noch zusammenraufen? Die Hintergründe dazu ab 18 Uhr hier bei News, das Radio. Bleiben Sie weiter dran. Jetzt haben wir für Sie Just the Way It Is, Baby von den Rembrandts.
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2: Ist in der letzten Woche wahrlich Historisches gelungen. Zum ersten Mal in der bundesdeutschen Geschichte will die Mehrheit der Wähler einen AfD-Kanzler. Zum ersten Mal in der bundesdeutschen Geschichte wünscht sich die Mehrheit der Bürger eine Koalition aus AfD und CDU. In Sachsen-Anhalt klettert die AfD auf sagenhafte 41% und kratzt an der absoluten Mehrheit. Die CDU liegt hingegen abgeschlagen, 15 Punkte dahinter. Obendrein wollen 59% der Deutschen Neuwahlen, weil sie diese Regierung schlicht nicht mehr ertragen. Ganz nebenbei hat Friedrich Merz noch vor laufenden Kameras eine sterbenskranke Krebspatientin zusammengefaltet und bei einem Vortrag an einer Schule aus Versehen das deutsch-amerikanische Verhältnis ruiniert, nachdem sein einziger Achtungserfolg als Kanzler sein guter Draht zu US-Präsident Donald Trump war. Die Financial Times urteilt über diesen Bundeskanzler, und ich zitiere, ein faszinierender Akt der Selbstsabotage von Merz, der inzwischen völlig außer Kontrolle geraten zu sein scheint. Er hatte aus guten Gründen begonnen, Trumps Krieg gegen den Iran kritisch zu sehen, sprach darüber jedoch gegenüber Schülern viel zu offenherzig mit weitreichenden Folgen. Die Überschrift in der Financial Times lautet, wie Merz seinen eigenen Plan torpedierte, Trump einzuhegen, und weiter, Seitenhieb auf Trump zerstört monatelangen Annäherungskurs. Das internationale Politikmagazin Politico schreibt über ein Jahr Friedrich Merz, der unglaublich schrumpfende deutsche Kanzler. Er wollte Europa führen, er sollte zunächst einmal Deutschland führen. Der weltweit angesehene Economist stellt Merz eine absolut verheerende Bilanz aus. Die Überschrift lautet, so kann Merz nicht weitermachen. Und weiter, seine erst ein Jahr alte Regierung wirkt bereits erschöpft und die Wähler verlieren rasant die Geduld. Was ist schiefgelaufen? Merz' seit langem bekannte Schwächen helfen kaum. Mangelnde Detailkenntnis, ein jähzorniges Temperament und die Neigung zu reden, bevor er nachdenkt. Und dann diese vernichtenden letzten Worte des Economist. Bereits nach einem Jahr hängt über der Kanzlerschaft von Friedrich Merz der Gestank des Todes. Gabor Steingart, einer der meistbeachteten Journalisten unserer Hauptstadt, nennt Merz einen, Zitat, Mann ohne Eier, der es nicht schafft, Zitat, mehr Menschen als seine Frau für sich zu begeistern. Merz' eigene Sozialministerin, die unverhohlene Sozialistin mit den geklebten Jacketts, Bärbel Baas, nennt ihren Kanzler zynisch und menschenverachtend. Über den Auftritt des Bundeskanzlers in seiner ultimativen Hochburg beim Wirtschaftsrat der CDU titelt die Zeitung Die Welt, noch während des müden Applauses für Merz geht ein Drittel der Zuhörer zum Buffet. Bild berichtet, dass Mitglieder derzeit in Scharen aus der CDU austreten und die Partei in der Amtszeit von Friedrich Merz, so sie denn bis 2029 dauern sollte, rund 50.000 Mitglieder, rund 14% aller Mitglieder verlieren könnte. Die Migrationskrise hat Friedrich Merz kurzerhand für gelöst erklärt, nur um dieser Tage lesen zu müssen, dass ein Palästinenser ohne Papiere, der niemals hätte in diesem Land sein dürfen, im beschaulichen Memmingen im Allgäu, einen 14-jährigen Jungen abgeschlachtet hat. Donald Trump will jetzt nicht nur tausende Soldaten aus Deutschland abziehen, er schreibt auch auf Social Media, Merz solle erstmal sein kaputtes Land in Ordnung bringen und geht live im Fernsehen auf den deutschen Bundeskanzler los und wirft ihm vor, einen terrible job, also schreckliche Arbeit zu leisten.
3: In Germany, I mean, he's doing a terrible job. He's got immigration problems, he's got energy problems, he's got problems of all kinds, and he's got a big problem with Ukraine, because they're in that mess. And he criticized me for doing the whole thing with Iran, but I said, would you like to have a nuclear weapon in the hands of Iran? He said, no, I don't. I said, well, then I guess I'm right. He didn't have any answer to that.
2: Merz habe große Probleme mit illegaler Migration und Energie, sagt Donald Trump, womit er natürlich vollkommen recht hat. Das war also, grob zusammengefasst, die Woche von Friedrich Merz. Und es ist gerade mal Donnerstag. Besonders interessant ist, dass Donald Trump den Bundeskanzler ausgerechnet für seine Migrations- und Energiepolitik kritisiert. Es ist nicht lange her, und ich war selber dabei im Oval Office, da hatte Trump Merz noch ausdrücklich und öffentlich genau dafür gelobt.
3: This new leader, I think he's an excellent leader. I had my differences with Angela. I said, you're hurting your country with immigration and you're hurting your country with energy. And we have a man sitting on my right that is, I think, pretty much the opposite of her on energy and the opposite on immigration. And I think he's doing very well.
2: Was Donald Trump da über Friedrich Merz vermeintliche Erfolge verkündet hatte, war schlicht falsch. Die Frage lautet also, woher hatte Donald Trump diese falsche Information? Und ich kann es Ihnen hier exklusiv verraten. Es war Friedrich Merz, der dem US-Präsidenten großspurig berichtet hatte, die deutsche Energiekrise gelöst und die Grenzen gesichert zu haben. Inzwischen aber, so kann ich Ihnen berichten, hat der US-Präsident verstanden, dass man dem Bundeskanzler schlicht kein Wort glauben kann. Trump ist nicht nur verärgert über Merz' Iran-Gepolter, sondern auch über seine dreisten Märchengeschichten. Das ist der Grund, warum Trump sich nun genau diese Themen aussucht, um Merz so öffentlich vorzuführen. Alle, die Merz immerhin für einen hervorragenden Außenkanzler gehalten haben, müssen sich nun also die Frage gelassen, ist es denn wirklich gut für Deutschland, wenn der Bundeskanzler mit Lügenmärchen von seinen eigenen Heldentaten im Gepäck um die Welt reist und doch nicht viel mehr zu bieten hat als den Baron Merzhausen? Wird Deutschland wirklich zuverlässig repräsentiert von einem Mann, der in der Heimat als gesichert unzuverlässig gelten?
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2: Der Chor der Mädchen ist unisono. Sie senkt den Daumen über diese Regierung, über diesen Kanzler. Selbst die bisher doch so regierungstreuen Medien wenden sich immer mehr von Friedrich Merz ab. Ich darf noch mal kurz zusammenfassen, welche Schlagzeilen wir lesen durften oder mussten. Zum Heulen, wie die Regierung hinter den Kulissen ins Prämiendebakel raste. Das titelte der Stern. Kanzler der Schmerzen, schreibt die Zeit. In der Bild lasen wir, das Verhalten der Regierung ist unbegreiflich. Bei Pioneer heißt es Sehnsucht bei Schwarz-Grün und bei Spiegel kurz, knapp, böse. Werden die jetzt komplett irre? Ja, werden die jetzt komplett irre? Wir haben die Zahlen gehört, ungefähr 15% nur noch sind mit Bundeskanzler Friedrich Merz zufrieden, 85% sagen nein. Und so langsam merken offenbar auch Medien, mit diesem Kanzler wird Deutschland keine gute Zukunft haben. Ich finde diesen Chor der Eintönigkeit schon bemerkenswert.
3: Das ist ein extrem interessantes Thema, weil es Nachrichten aus dem Kulturkampf sind. Erinnern wir uns, es gab mal Zeiten, ich habe sie noch erlebt, Sie vielleicht auch, da war ein Journalist, da war das Geschäftsmodell des Journalismus so, dass man jede Regierung kritisieren musste, sollte, durfte, egal welche. Der Journalist war eine kritische Instanz. Das hat sich geändert in der Merkel-Zeit. Der Merkel hat man aus der Hand gefressen. Die unsägliche Energiepolitik, die unsägliche Corona-Politik, die unsägliche Migrationspolitik, name it. Plötzlich war der Mainstream, ein Wort, das es vorher auch noch nicht gab, plötzlich war Presse Mainstream. Mainstream heißt, wir sind eigentlich Lautsprecher der Regierung und nicht mehr Kritiker der Regierung. Das war ein Missstand sondergleichen. Und nun scheint sich da ein Pendelschlag zu vollziehen, der den Journalismus wieder zu dem zurückbringt, den Hauptstadtjournalismus, wo er eigentlich herkommt oder was er eigentlich sein müsste, nämlich als kritische Instanz gegenüber jedweder Regierung. Dazu musste es zu einer krisenhaften Zuspitzung kommen. Aber jetzt endlich kapieren viele Kollegen, dass es mit dem alten Mainstream nicht mehr funktioniert, weil es den alten Mainstream nicht mehr gibt, weil die Bürger nicht mehr so ticken, wie die Journalisten damals dachten. Denn dahinter steckt ja nicht nur eine ideologische Verbohrtheit, klar, die meisten Journalisten sind links, sondern es steckt dahinter auch ein wahnsinniger Opportunismus. Ja? Man will um der Einschaltquote willen, um der Auflagenquote willen, versucht man, möglichst den Leuten nach dem Mund zu reden. Ja? Hier auch wieder viel Opportunismus. Man merkt, wenn ich jetzt den Leuten nach dem Mund rede, muss ich gegen Merz sein, muss ich kritisieren, muss ich wieder eigentlich das tun, wofür ich bezahlt werde. Interessant. Man wird sehen, wohin das führt.
2: Hast du eine Prognose, wohin das führt, dieses plötzliche Erwachen der Hauptstadtpresse hier skizziert?
4: Auch ist der Moment, an dem ich widersprechen muss, und zwar vehement. Bis zum Wahltag war Friedrich Merz der Prügelknabe, so rum, der Republik von allen Medien links der Mitte, mit wenigen Ausnahmen. Am Zeitpunkt, als die Balken nach oben geschossen sind, haben die Hauptstadtjournalisten gemerkt, okay, die einzige Option für irgendwie noch ein bisschen linke Macht ist Friedrich Merz als Kanzler, der sich von der SPD untern buttern lässt. Und seitdem haben sie ihn zu Beginn mit Samthandschuhen angefasst, den Koalitionsvertrag bejubelt, 500 Milliarden Schulden, den gigantischen Wortbruch in irgendeiner Form rhetorisch als naja, aber die NATO ist dafür geblieben bejubelt. Es wurde die Erzählung von der letzten Patrone der Demokratie, letzte Chance und dergleichen verbreitet. Und daran glaubt die journalistische Mitte, die von der politischen Mitte spricht, die von den demokratischen Parteien spricht. Der Journalismus ist einfach nur der Anwalt der Realität und nicht irgendwelcher Richtungen, irgendwelcher Ausgrenzungen, irgendwelcher politischen Milieus, die solche Begriffe bekommen wie Mitte oder unsere Demokratie, sondern einfach nur der Anwalt der Realität, zu zeigen, was ist. Und die Menschen, die hält man in einer Demokratie für klug genug, daraus dann ihre eigene Weltanschauung zu entwickeln und dann zu wählen, wie sie eben wählen möchten. Und dieses letzte Patrone, letzte Chance, Bücher sind darüber geschrieben worden, zerbricht sehenden Auges. Wir haben das hier sehr, sehr früh antizipiert, prognostiziert, berichtet, immer wieder mit Beispielen und Belegen, dass es nicht funktionieren kann, dass es nicht funktionieren wird. Spätestens Anfang des Jahres, als aus der Winterpause die Regierung rausgekommen ist, gerade das Prosius-Gersdorf-Desaster hinter sich hatte, und dann der Bundeskanzler in der Bild-Zeitung spinnt, ich bin nicht mehr Außenkanzler, ich bin jetzt Wirtschaftskanzler. und dann nach Indien fliegt. Ich habe es schon erwähnt. Weil der Zeitpunkt, wo man merkt, es ist einfach alles nur noch Show. In derselben Woche hat die SPD ihre Erbschaftssteuerreform vorgetragen und vorgeschlagen, was im Koalitionsvertrag ausgeschlossen ist, was die Union niemals mitmachen würde. Man hat gemerkt, hier beginnt gerade der Wahlkampf im Augenblick. Und die viele Journalisten in der Hauptstadtpresse, die gehofft haben, dass wirklich jenseits einer Brandmauer, dass irgendwie die politische Mitte und wir und unsere Demokratie zusammen, also wird wirklich von wir teilweise gesprochen, zusammenhält und das hinbekommt und wir müssen auch konstruktiv und bla bla bla und überhaupt, merken, dass ihre Hoffnung vor ihren Augen zusammenbricht und auch noch prognostiziert von diesen blöden neuen Medien wie News, die einfach recht hatten. Und so langsam sind sie nämlich sauer auf den Erfüllungsgehilfen Friedrich Merz bei linken Dingen umzusetzen, dass er, weil er in seiner eigenen Partei so viel Druck bekommt, nicht mehr das hinbekommt, linke Erfüllungsgehilfe zu sein für ein Bürgergeldreformchen, das keines ist, für die größten Schulden aller Zeiten, für eine Vorsetzung hoher Rentenbeiträge und all diese Dinge, wo sich die SPD eindeutigst durchgesetzt hat und nicht mal hinter die Migrationswende, die das große kommunikative Thema der CDU sein sollte, kann sich die Merz versammeln. Über 70% sogar der CDU-Wähler sagen, das stimmt nicht, was der Merz da behauptet. Man merkt einfach, nichts hat funktioniert und so langsam merkt die Hauptstadtpresse auch, wir haben auf den falschen gesetzt, wenn wir linke Politik im trojanischen Pferd umgesetzt sehen wollen. Es funktioniert wirklich nicht in dieser Regierung. Die letzte Chance wird verpasst. Und vielleicht ist unsere These, dass danach alles krachen geht und hier irgendwie das Vierte Reich hochkommt, gar nicht richtig. Und jetzt müssen wir irgendjemanden finden, den wir verhauen können. Und das ist eben Friedrich Merz.
2: Das Fass zum Überlaufen brachte natürlich der sogenannte Koalitionsgipfel in der Villa Borsig und die danach maximal gescheiterte Entlastungsprämie von 1.000 Euro. Erst wurde sie verkündet und dann hat die Länderkammer gesagt, nee, können wir gar nicht zahlen und mit uns hat auch keiner gesprochen. Und das wiederum wurde zum Anlass, ja, für eine große Erregungsszene von Manuela Schwesig, der SPD-Ministerpräsidentin von Mecklenburg-Vorpommern, als sie nun bei Karim Joska im Ersten zu Gast waren. Bitte sehr.
5: Im Vorfeld von Villa Borsig war im Gespräch der Tankrabatt, der Tankdeckel und die Übergewinnsteuer. Von einer Entlastungsprämie war zu keinem Zeitpunkt, jedenfalls mit mir nicht, die Rede. Und nochmal, natürlich ist die Bundesregierung frei, auch eigene Vorschläge zu machen. Aber wenn man dann merkt, man hat was vorgeschlagen, was gar nicht bei allen ankommt, dann glaube ich, ist es gut zu sagen, wir nehmen das nochmal vom Tisch, beraten uns neu. Und mein Vorschlag wäre, die Entlastungsprämie vom Tisch zu nehmen, weil die meisten würden sie nicht bekommen. Und stattdessen eine Einkommensteuerreform zu machen und vor allem kleinere und mittlere Einkommen dauerhaft zu entlasten.
6: Haben wir verstanden, wollen die ja auch weiter drüber reden. Kommunikativ ist das aber ein Desaster, was jetzt passiert ist, ne?
2: Ja, hier gibt sich hier die SPD-Ministerpräsidentin als erste Kritiker der Bundesregierung, müsste dabei natürlich auch Lars Klingbeil, ihren Parteivorsitzenden, ganz konkret kritisieren. Es war ja sein Vorschlag, diese Entlastungsprämie auf den Tisch zu legen, die dann krachend gescheitert ist und die auch Frau Schwesig abgelehnt hat.
3: In der Sache hat sie ja vollkommen recht. Ja, ich kann nicht als Regierung hergehen und sagen, ich möchte, dass die Industrie, dass die Wirtschaft ihren Leuten 1.000 Euro zahlt, ja, unabhängig von der Voraussetzung, ob die das überhaupt können. Nein, sie hat in der Sache völlig recht. Mioska hat nicht recht, wenn sie sagt, war das nicht falsch kommuniziert? Ja, so wird versucht in Deutschland immer alle sachlichen Konflikte, die ja ideologische, tiefgehende Konflikte sind, wegzubügeln. Jemand sagt, ja, wir haben es nur falsch verkauft. Ja, wir müssen nachholen in einer besseren Kommunikation. Wir müssen mit dem Bürger, der so blöd ist, dass er es nicht kapiert, wir müssen mit dem nur besser sprechen.
4: Ich bin ja bei dem neuzeitlichen Philosophen, der sich auf den älteren Philosophen Epiktet beruft.
3: Ja.
4: Der mich genau dieser Logik folgt. Über die Taten sprechen ist wichtiger als die Taten selbst. Bemerkenswert, Mioska.
2: Merz hat das gesagt.
4: Merz hat das gesagt, genau, im Spiegel-Interview. Ich glaube, dass die Nachfrage von Mioska nicht war, ob sie falsch gesprochen haben, sondern dass, wie es passiert ist, ein kommunikatives Desaster ist.
3: Nein, also inhaltlich ein Desaster.
4: Ja, das auch, aber das hat ja auch nach außen eine Wirkung. Aber das Spannende an diesem medialen Umschlag ist jetzt, dass also bei mindestens zwei Überschriften, ich sage jetzt nicht, welche das sind, dasselbe Medium vom Reformtrippel gejubelt hat, als nach der Villa Borsig gesprochen worden ist. Eine andere Zeitung, einer der bekanntesten Journalisten, von einem tollen Tag, dass doch noch Hoffnung besteht und dergleichen geschrieben worden ist. Also da war dann der Wunsch Vater des Gedanken und das soll bei Journalisten eigentlich nicht der Fall sein, weil man sich so sehr daran klammert, dass diese politische Mitte, diese demokratische Mitte doch irgendwie es hinbekommen muss, das Land wieder in Ordnung zu bringen, obwohl exakt die, denen man das jetzt anvertraut hat, das Land in Ordnung zu bringen, diesen Zustand hergestellt haben, in dem wir sind, in dem, und ich möchte es nochmal sagen, in einem sehr kompliziert verschränkten Sauhaufen aus hohen Energiepreisen, viel Bürokratie, zu alter Gesellschaft, gesellschaftlichen gigantischen Spannungen und Polarisierungen und vielen weiteren Problemen, die nicht so einfach zu lösen sind. Und einfach merken, dass ihre Hoffnung und ihre Prognosen sich sehenden Auges als gigantomanisch falsch herausstellen. Und da muss man natürlich irgendwie nach und nach versuchen, auf die richtige Seite der Geschichte noch zu kommen. Und das ist, glaube ich, auch teilweise Antreiber für diese dann doch härteren Überschriften, als man es gewohnt ist.
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1: Ich bin Thomas Brockt. In Hannover hat der Deutsche Ärztetag begonnen. Im Mittelpunkt steht das geplante Sparpaket von Gesundheitsministerin Warken zur finanziellen Stabilisierung der gesetzlichen Krankenkassen. Ärzteverbände protestieren gegen Milliardeneinschnitte in Praxen und Kliniken und warnen vor Folgen für das Behandlungsangebot.
2: Ein so weitreichendes Gesetz kann man nicht mit der Brechstange durchdrücken, warnt Ärztepräsident Reinhardt und verlangt mehr Zeit, um andere Reformkonzepte zu entwickeln. Vor der Sommerpause sollte jedenfalls nichts entschieden werden. Zumal dem Gesundheitssystem mit der aktuell geplanten Reform auch viel Geld entzogen würde, warnt Verbandsvize Susanne Jona. Gesundheitsministerin Warken darf sich also beim Ärztetag auf reichlich Gegenwind gefasst machen. Thomas Thonfeld, Nachrichtenredaktion.
1: Bundeskanzler Merz hat auf dem Bundeskongress des Deutschen Gewerkschaftsbunds für tiefgreifende Sozialreformen geworben und dafür Pfiffe und Buhrufe kassiert. Mit seinem Appell, den Reformprozess als Chance statt Bedrohung zu begreifen und daran mitzuwirken, drang der CDU-Chef bei den DGB-Delegierten kaum durch. Merz betonte erneut, dass ohne Wirtschaftswachstum der Wohlstand in Deutschland nicht zu sichern sei. Dazu seien aber tiefgreifende Reformen notwendig. Der Discounter McGuides ist in finanzielle Schieflage geraten und hat einen Antrag auf Insolvenz in Eigenverwaltung beim Amtsgericht Halle gestellt. Der Betrieb läuft vorerst weiter.
3: Der Discounter begründet den Schritt mit der anhaltenden Zurückhaltung der Verbraucher, steigenden Lebenshaltungskosten sowie wirtschaftlichen Unsicherheiten. McGuides will sich grundlegend neu aufstellen. Es soll auch Filialschließungen umfassen, teilt das Unternehmen mit. Welche Standorte betroffen sein werden, ist noch unklar. Die gut 180 Filialen befinden sich überwiegend in Ostdeutschland. McGuides verkauft Haushaltswaren, Drogerieartikel sowie Schreibwaren. Das Unternehmen hat knapp 1200 Beschäftigte. Tine Klimach, Redaktion.
1: Der Fahrraddiebstahl in Deutschland geht weiter zurück, aber der einzelne Diebstahl wird immer teurer. Im vergangenen Jahr überwiesen die Versicherungen pro Diebstahl im Durchschnitt 1270 Euro. Das waren 80 Euro mehr als im Vorjahr, wie der Branchenverband GDV mitteilte. Vor allem hochwertige Fahrräder und E-Bikes würden die Kosten nach oben treiben.
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1: Zum Wetter, die aktuelle Vorhersage des Deutschen Wetterdienstes. Heute wechselnd bewölkt und immer wieder Schauer, vereinzelt auch Graupelgewitter. Von Westen und Südwesten lockert es allmählich auf, recht kühl bei Höchsttemperaturen von 8 bis 15 Grad. Morgen dann im Südosten teils heiter, sonst meist stark bewölkt, im Süden und Südosten meist trocken, sonst vor Nordwesten teils kräftiger Regen, im Nordwesten einzelne kurze Gewitter. Höchstwerte 11 bis 17 Grad.
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4: Nun haben wir es kurz nach 15 Uhr. Schönen Dienstag. Ich bin Andreas Dorfmann. Der Countdown läuft. Nachher wieder News live am Abend. Darüber spricht Deutschland heute. Was bringt der Koalitionsausschuss? Können Merz und Klingbeil sich noch zusammenraufen? Die Hintergründe dazu ab 18 Uhr hier bei News das Radio. Bleiben Sie weiter dran. Jetzt haben wir für Sie Little Eyes von Fleetwood Mac.
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2: Björn Höcke ist für den Mainstream das ultimative Monster unterm Bett. Aber was passiert eigentlich, wenn man einfach mal das Licht anmacht, sich hinsetzt und diesem Mann 4,5 Stunden am Stück ungeskriptet zuhört? Spoiler, man findet kein Monster, sondern einen redegewandten Ex-Lehrer, der in Wahrheit von einem tiefen familiären Generationentrauma angetrieben wird. Und ganz ehrlich, sich das rational und nüchtern anzuschauen, ist 1000-mal erkenntnisreicher, als ihn einfach nur hysterisch wegzucanceln. Schnallt euch an, Leute. Fangen wir mal ganz vorne an. Deplatforming ist ja über die letzten Jahre zum Volkssport geworden. Und gerade im Umgang mit der AfD ist es die absolut überzeugte, wenn auch nicht gerade überzeugende, Strategie der etablierten Medien. Nehmen wir 2023 zum Beispiel, das Jahr, in dem die AfD auf Bundesebene zum ersten Mal über 20% hatte. Wie oft saßen da AfD-Vertreter bei Lanz, bei Maischberger, bei Illner, bei Will, wie sie alle heißen? Strategie ist klar. Ignorieren in der Hoffnung, dass sich das Problem dann irgendwie in Luft auflöst und die Wähler am besten gleich mit. Auch hier wieder Spoiler, hat richtig gut funktioniert, wie wir an den aktuellen Wahlergebnissen sehen. Kontaktschuld kennen wir allerspätestens seit Corona auch alle. Wie kannst du Seite an Seite mit XYZ, im Zweifel Nazis, demonstrieren? Aber zum Beispiel auch auf Social Media ist es ein beliebtes Konzept geworden. Haben auch sicher die meisten schon mal erlebt, wenn sie zum Beispiel irgendwas Falsches weitergeteilt haben. Du teilst irgendeinen Beitrag, irgendein Zitat, das Sinn ergibt und keine 2 Minuten später hast du die erste Nachricht im Postfach. Dir ist schon klar, dass der Typ, von dem du da was teilst, bei der AfD ist. Du bist heute nämlich nicht mehr nur dafür verantwortlich, was du sagst, sondern vor allem, mit wem du sprichst oder mit wem du dich gemein machst. Aber das alles ist noch absoluter Kindergeburtstag im Vergleich zur Kontaktschuld in Bezug auf die deutsche Persona non grata numero uno Björn Höcke. Für die deutsche Öffentlichkeit irgendwas zwischen Lord Voldemort, Darth Vader und Sauron, der absolute Endgegner. Niemand, der auch nur halbwegs bei Trost ist und irgendwie irgendwo in sich drin noch den Wunsch hegt, ein halbwegs normales Leben zu führen oder auch nur ansatzweise im Mainstream mitspielen zu können, würde Björn Höcke freiwillig eine Plattform geben. Abgesehen davon, dass die meisten ihn aufgrund seiner Weltanschauung keine Bühne geben wollen, ist es auch einfach wirtschaftlicher und sozialer Selbstmord und gefährdet ungefähr alles, was man sich bis dato aufgebaut haben könnte. Und trotzdem, Ben Bernd hat es getan. In seinem Podcast Ben Ungeskriptet hat er Björn Höcke zum Gespräch eingeladen, weshalb ihm so einiges vorgeworfen wird. Unter anderem, dass er es nur für Geld und Reichweite tut.
3: Einem Faschisten wie Björn Höcke 4 Stunden lang eine Bühne zu bieten, ungeskriptet und unwidersprochen. Damit kann man im Netz in kurzer Zeit Millionen von Aufrufen und ziemlich gute Werbeeinnahmen erzielen.
4: Du definierst Erfolg über Reichweite, ergo Umsatz für dich.
2: Also streng genommen arbeiten wir doch alle für Geld, jedenfalls wenn wir klug sind. Und die meisten von uns haben wahrscheinlich sogar am liebsten richtig viel davon. Aber ich glaube schon, dass man, um den Schritt zu gehen, Höcke einzuladen, über ein nicht unerhebliches Maß an Integrität verfügen muss. Wieso? Ganz einfach, Leute. Weil es überhaupt keinen Spaß macht, von der Gesellschaft geächtet zu werden. Das muss man doch mal in Relation sehen. Es ist kein geiles Gefühl, plötzlich von allen Seiten als Steigbügelhalter des Faschismus betitelt zu werden. Vielleicht Sponsoren zu verlieren, potenziell gecancelt zu werden. Ben wusste zu 100%, was auf ihn zukommt und dass er sich eine riesige Zielscheibe auf die Stirn haut. Dementsprechend unterstelle ich ihm da, völlig unabhängig übrigens davon, wie man Höcke oder die AfD am Ende findet, erstmal eine ordentliche Portion Mut, Rückgrat und, wie gesagt, Integrität.
4: Es fehlten Einordnungen, es fehlten Nachfragen und es ist damit zur absolut unkritischen Bühne einer sehr problematischen Person geworden.
2: Absolut legitimer Kritikpunkt. Ben hat nichts von dem Gesagten eingeordnet oder irgendwie bewertet. Und ich glaube, für einen Großteil der Menschen ist das ehrlich gesagt erstmal eine angenehme Erfahrung, weil wir inzwischen durch die Öffentlich-Rechtlichen ja eher diese Form der Gesprächsführung gewohnt sind.
5: Bei einigen Wählern gilt die AfD als Hoffnungsträgerin, als Belebung unserer Demokratie. Noch viel mehr Menschen aber macht die gleiche Partei eher Angst. Wir hören auch hier gerade Proteste gegen dieses Interview. Wir sprechen mit der AfD, die manche eben als eine Gefahr für unsere Demokratie sehen.
6: Das ist ein bisschen laut hier wegen dieser NGO-Demonstranten da hinter uns.
5: Sie steuern
6: die Menschen,
5: abschaffen.
6: Moment bitte, es ist extrem laut im Hintergrund und ich kann ihre Fragen kaum verstehen.
2: Also entweder wird direkt im Sinne der Regierung eingeordnet oder wir sehen Talks, die eher einem Tribunal gleichkommen.
7: Ich möchte gerne 2 Fragen setzen, was ich ganz spannend finde, weil das bestätigt dann unsere Quellen, weil Möhringen prahlte auch damit, ihre Telefonnummer zu haben.
8: Also ich glaube, meine Telefonnummer hat er nicht, aber meine Mailadresse.
7: Der prahlte auf der Veranstaltung die Telefonnummer von Ihnen zu haben, Frau Wagenknecht. Mhm. Und da würde ich jetzt fragen, wie ist denn das gegangen? Haben Sie mal mit ihm telefoniert oder haben
8: Nein,
7: Sie nur
8: Mails ausgetauscht? Geschickt. Ja, und er hat mir, da habe ich, das war, glaube 2014, dieses Abendessen vermittelt. Also da war er mein... Ja,
9: aber
8: da
9: was,
8: war er
9: was, dabei, heißt, ja. Was heißt vermittelt, Frau Wagenknecht? Ich muss mal fragen, was heißt das?
8: Das ist ja interessant. Ich ihn jetzt nicht
9: er hat das vermittelt aber.
8: Ja.
9: Und Sie... Warum? Was ist die Motivation? Das würde ich gerne mal verstehen.
7: Darf man fragen, wann der das gemacht hat?
8: Ich glaube, es war also 2014, 2013, sowas, also 10 Jahre her.
9: Aber was hatte der Zahnarzt davon? Was hatte Möhrig davon?
8: Naja, den Kontakt zu mir. Also er hatte bei mir einen sehr guten Leumund dadurch. Ist doch logisch.
10: Aber darf ich mal, wieso ruft der Kabarettist nicht selber an?
8: Der hat per Mail, wir hatten per Mail.
10: Ja, aber wieso braucht ein linker Kabarettist einen rechten Umweil?
8: Erleben Sie sowas nicht, dass Leute sagen, ich kenne jemanden, wollen Sie den mal treffen? Sowas ist doch oft.
11: Oder man wird halt einfach gar nicht eingeladen.
9: Das ja, finde ich interessant. Meine, also sich fühlen Sie sich diskriminiert in Sachen Talkshow-Auftritte?
8: Ach, was heißt diskriminiert? Es geht ja nicht darum, dass ich nur für mein Ego... Hm. So angenehm ist es nicht. Man kann in seiner Freizeit schönere Dinge tun als Talkshows. Aber das Problem in Deutschland ist doch, dass viele Menschen den Eindruck haben, und der ist meines Erachtens berechtigt, dass die Meinungsvielfalt eingeschränkt wird.
11: Und Ben hingegen lädt erstens jeden ein, egal ob links oder rechts, und auch erstmal egal welche Vorgeschichte. Und er begegnet jedem Gast auf Augenhöhe, eben ohne die Wertung oder eine Einordnung direkt mitzuliefern.
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2: Also, es gibt keine Einwanderung ins Sozialsystem, aber es gibt Einwanderung in das politische kluge Denken. Und das wird heute vollzogen von unserem Chefredakteur Julian Reichel.
3: Schönen guten Morgen. Morgen.
2: Du läufst dich schon warm für 9 Uhr, Merz live.
3: 9 Uhr, Friedrich Merz live beim DGB. Und ich bin so gespannt auf diese Rede, weil er hat ja vor wenigen Tagen beim Wirtschaftstag des Wirtschaftsrats der CDU ebenfalls eine Rede gehalten, eine wirtschaftspolitische Rede logischerweise, wo er gesagt hat, und das werde ich nächste Woche beim DGB den Leuten genau so sagen. Da wollte er ein bisschen diesem Eindruck widersprechen, dass Friedrich Merz immer nur das erzählt, was der Saal gerade hören will. Und da bin ich natürlich gespannt, ob Friedrich Merz das jetzt wahr macht oder ob er da einfach eine komplett andere...
4: Aber wie lustig wäre es, wenn er was anderes erzählt und sagt, das habe ich letzte Woche den mein Wirtschaftsrat auch schon so erzählt.
3: Bei Friedrich Merz ist alles möglich. Bei Friedrich Merz ist alles... It's Showbusiness.
2: It's Showbusiness und Primetime ist nachher um 9 Uhr. Auch Sie werden dabei sein, dann einen scharfen Blick haben auf Friedrich Merz. Wolfgang Herrlus, Kolumnist, Sachbuchautor, Romancier. Schön, dass Sie da sind.
5: Gerne.
2: So schaut's aus. Mit einem kurzen... quasi preußischen gerne. Und das führt uns hier zu unserem Mann der Zahlen und des klaren Denkens, der sogar einen Dreisatz beherrscht und damit heillos überqualifiziert für diese Bundesregierung, Julius Böhm.
4: Ich will gar nicht in diese Regierung.
2: Du willst es gar nicht, genau. So schaut's aus. Ich bin Alexander Kistler, jetzt haben wir 8.40 Uhr und das folgende Thema hat es wirklich in sich. Politische Beeinflussung, Gewalt auf dem Schulhof, hoher Migrantenanteil, zu wenige Lehrer, zu viele Fehlstunden. Wer seine Kinder in die Schule schickt, fragt sich immer häufiger, gibt's den Unterricht zur Bildung oder zur Manipulierung?
6: In der Schule geht es oft nicht mehr ums Lernen, Rechnen und Schreiben, sondern um die Vermittlung eines ideologischen Weltbildes. Der Schulhof wird immer häufiger zur Gefahrenzone und oft werden Deutschkenntnisse eher weniger als mehr. Deshalb fragen sich viele, was läuft falsch in unserem Bildungssystem? Schüler der 9. Klasse schauen einen schwulen Porno. Der Kampf gegen rechts wird einseitig gefördert und die Verhaftung von AfD-Chefin Alice Weidel wird zum Unterrichtsprojekt. Schule in Deutschland ist längst durchsetzt von staatlich finanziertem Aktivismus und zwar vor allem von links. Wie können Eltern sich wehren? Und vor allem, ist eine Schulpflicht noch zeitgemäß? Darüber sprechen wir jetzt bei News Live.
2: Ist eine Schulpflicht noch zeitgemäß? Darüber sprechen wir auch aufgrund solcher aktueller Entwicklungen. Der Verein Zentrum für politische Schönheit, so nennt er sich, ist mit seinem Aktionsbus Adenauer SRP Plus auf Schultour. Im Bus befindet sich eine lebensgroße Puppe, die AfD-Chefin Alice Weidel darstellt. Sie sitzt hinter Gittern. Schüler werden angehalten, ihr Fragen zu stellen und sie, die Puppe, antwortet. Schauen wir uns das mal an.
7: Sitzt Alice Weidel und hier ist eine Gegensprechanlage und das ist nämlich die AI-Weidel, die Weidel sozusagen. Und man kann ihr Fragen stellen und sie antwortet dann auch persönlich. Der Unterschied ist, sie hat nicht diese Bullshit-Antworten, die ihr irgendwelche Medienberater geschrieben haben, sondern ihr gesamtes Wissen sind die 3500 Beweise. Und das heißt, sie muss die Wahrheit sagen und das endet dann mithin sehr schnell sehr faschistoid. Aber sie ist auch, sie ist nicht unbedingt schlau, sie hat nur 3500 Sachen. Was hältst du von Angela Merkel?
8: Ach, wenn noch der Elon da wäre. Ich versuche, den Mann zu erreichen. Die Merkel-Thüringer Regierung unterstützt die Ausbreitung des Covid-19-Viruses und vollzieht damit ein epidemiologisches und religiöses Undenkmal.
2: Ja, also die AI ist ja noch nicht ganz ausgereift, habe ich den Eindruck. Aber das Ansehen an sich ist doch schon ja sehr, sehr grenzwertig, wenn nicht grenzüberschreitend, Herr Herrlus. Da wird also ein Bus angeboten. Rund 800 Schulen sollen bereits Interesse haben, sich diesen Bus zu chartern gewissermaßen. Und in diesem Bus sitzt die Parteivorsitzende, der mit Abstand stärksten Oppositionskraft, der mit Abstand stärksten Partei überhaupt. Sie sitzt hinter Gittern und man lässt sie dort Worte aussprechen als Puppe, die darauf hinführen, dass sie faschistoid sei. Was sagt man dazu?
9: Also nun muss man diese Organisation für politische Schönheit oder wie sie sich nennt, nicht für das ganze Schulsystem nehmen. Das Schulsystem leidet unter zwei empfindlichen Entwicklungen. Das eine ist die Ideologisierung und Politisierung. Schlimm genug. Das andere ist aber, das geht einher mit dem ersten. Mit einer Verachtung von Leistung, mit einer Verachtung von Bildung. Das ist der größte, vielleicht der größte Skandal, den wir überhaupt in diesem Land haben. Denn Bildung ist das Letzte, womit wir noch punkten können in dieser Gesellschaft. Wenn wir einer ganzen Generation die Bildung nehmen, ja, wenn die nicht mehr schreiben können, nicht mehr lesen können, nicht mehr die Grundrechnungsarten beherrschen, wenn die nicht mal mehr im Sport das Thema Leistung überhaupt noch auf dem Papier haben, dann geht in dieser Gesellschaft etwas Grundsätzliches kaputt. Und dann gehört nicht nur die Frau Weidel hinter Gittern, dann gehören auch noch ganz andere hinter Gittern.
2: Ja, die Frage ist aber doch, gehört Frau Weidel überhaupt hinter Gittern? Gehört sie in einen Schulbus und soll dieser Schulbus durch Schulplätze fahren?
9: Das ist eine blödsinnige Jahrmarktgeschichte. Das passt noch nicht mal auf den Jahrmarkt, geschweige denn in eine Schule. Aber das sind einzelne Symptome. Viel, viel schlimmer ist es, dass man an den Schulen nichts mehr lernt, weil man nicht mehr lernen kann, wenn so viele Ausländer da sitzen, die nicht mal Deutsch können. Wenn Leistung nichts mehr zählt, wenn es keine Lehrer gibt, wenn die Schulen versifft sind, das ist das große Problem. Das ist das Big Picture.
3: Es eröffnet sich ja hier gerade eine große Debatte in Deutschland, zu der ich ungewöhnlich für mich auch noch keine abschließende Meinung habe. Die wird getrieben aus Sachsen-Anhalt, aus dem Wahlprogramm der AfD, die dort verspricht, sollte sie regieren in absoluter Mehrheit, dann schafft sie die Schulpflicht, so wie sie heute besteht, ab und ersetzt sie durch eine Bildungspflicht. Das heißt, man darf seine Kinder zu Hause unterrichten mit regelmäßigen staatlichen Prüfungen. Das ist natürlich ein gewaltiger Bruch für die Bundesrepublik Deutschland, wie wir sie bisher kennen, wo die Schulpflicht ja eine zentrale Säule ist. Was hat die Schulpflicht immer ausgemacht? Dass man in der Schule etwas lernt und nicht etwas verlernt. Das war in gewisser Weise das Fundament der Schulpflicht. Und die AfD stellt sich jetzt auf den Standpunkt, dass die Schule an so vielen Punkten so dysfunktional geworden ist, dass der Staat gewissermaßen das Recht verloren hat, Eltern zu zwingen, ihre Kinder dorthin zu schicken. Und ich persönlich finde, das ist eine sehr legitime Debatte. Erstens, wenn wir über die Schulpflicht reden, aber zweitens, wenn wir über die Gesamtgrundverfasstheit dieses Staates sprechen, für den wir gezwungen sind zu bezahlen, ohne dass er seine Leistung noch erbringt. Diese Debatte muss grundsätzlich geführt werden. Wie kann ich dir denn Steuerfahndung und Polizei auf den Hals schicken, wenn du irgendwo irgendwas absichtlich nicht bezahlst oder auch nur versehentlich nicht bezahlst, weil du deine Steuererklärung gar nicht mehr verstehst, wenn ich als Staat gleichzeitig nicht mehr ansatzweise leiste, was der Deal zwischen Staat und Bürgern ist? Das ist doch eine ganz grundsätzliche Frage. Und diese grundsätzliche Frage wird so überdeutlich, weil es so ein emotionales Thema ist, unsere Kinder, unsere Zukunft, und wird so überdeutlich am Thema Kinder, weil es eben auch ein ganz sensibles Thema dort ist, weil Kinder eben besonderen Schutz bedürften. Deswegen ist diese Debatte dort so wichtig und deswegen ist sie so aufgeladen und deswegen ist sie so symptomatisch. Interessant ist erstmal die Gegenreaktion zu betrachten. Also die Union sagt jetzt, das ist ein Angriff auf die freiheitlich-demokratische Grundordnung. Das ist nichts anderes als eine Drohung mit dem Verfassungsschutz und dem Geheimdienst. Ja, also wer sagt, lass uns mal darüber reden, ob dieses System so noch funktioniert, der wird automatisch aus Sicht der Union, die das alles mitverantwortet, die, das muss man hier aber zugestehen, in Bayern auch das mit Abstand beste Schulsystem des Landes verantwortet, der wird für die zum Verfassungsfeind. Ich sage, wer das heutige Schulsystem hinterfragt, ist kein Verfassungsfeind, sondern ist ein verantwortungsbewusster Vater oder eine verantwortungsbewusste Mutter. Denn das, was Wolfgang Herrles sagt, ist in Deutschland flächendeckend, Bayern ein bisschen die Ausnahme, in manchen Städten in Bayern aber auch nicht mehr ganz, ist in Deutschland flächendeckend zu einem grandiosen, furchterregenden Missstand geworden. Unsere Kinder befinden sich in der Schule in einem schrecklichen Ideologie-Sandwich. Von unten drückt die Migration, die ehrlicherweise auch von ihren Eltern und Großeltern an der Wahlurne für sie so gewählt wurde, über Jahre und Jahre. Und von oben drückt die linksgrüne Ideologie mit verrückten Umerziehungsideen, mit verrückten politischen Ideen, mit der Aufkündigung des Konsens über die ideologiefreie Schule, die neutrale Schule. Die Kinder werden geradezu zerquetscht in diesem Sandwich. Und aus meiner Sicht gibt es da, Wolfgang Herrles hat schon zwei grundsätzliche Missstände genannt. dieses Thema Leistungsprinzip ist ganz, ganz symptomatisch. Dieses Land ist dabei, das Leistungsprinzip abzuschaffen und das geht von den Schulen aus, wo spontane Tests abgesagt werden, darf es nicht mehr geben, weil das könnte die Kinder verunsichern, wo im Sportunterricht, wo bei den Bundesjugendspielen die Urkunden gestrichen werden, damit sich niemand benachteiligt fühlt. Das Leistungsprinzip wird abgeschafft. Und dann gibt es einen ganz massiven Punkt, der die Schulpflicht tatsächlich in Frage stellt. Und der lautet einfach Sprache. Es gibt in der Schule keinen Sprachkonsens über die Sprache Deutsch mehr. Der ist aufgekündigt, der ist politisch aufgekündigt worden. Es gibt Schulklassen, da bleibt die Hälfte sitzen, da bleiben zwei Drittel sitzen und da bleiben die nicht sitzen, weil die dumm sind, sondern weil sie gar nicht verstehen, wovon der Unterricht handelt, weil sie die Sprache nicht mehr sprechen und das wirkt sich logischerweise auf das Bildungsniveau der deutschen Schüler aus oder der Schüler, die des Deutschen mächtig sind. Das ist das, was an die Schulen sind flächendeckend in den urbanen Gebieten, in den Großstädten mehr, in den kleineren Städten vielleicht ein bisschen weniger, auf dem Land noch weniger, aber flächendeckend, muss man leider sagen, zu einem Ort des Verlernens geworden. Du schickst deine Kinder mit klarem Hochdeutsch in die Schule und sie kommen zurück mit Walla-Deutsch. Das ist einfach die Realität. Und an dem Punkt, und dann könnten sie auf dem Schulweg auch noch verdroschen werden, und zwar übelst verdroschen, aber nicht so, wie wir uns früher ein bisschen gerauft haben, ja, sondern das ist auf Social Media Videos umfangreich dokumentiert, in einer gewalttätigen Form verdroschen werden, bis hin zum Einsatz von Messern und so weiter. Und an dem Punkt, sie kommen dümmer wieder, als sie reingehen, und sie kommen vielleicht versehrter wieder, als du sie hinschickst, stellt sich natürlich die Frage, hat der Staat ein Recht, eine Schulpflicht durchzusetzen? Und gibt es nicht das Recht der Bürger, schickst, stellt sich natürlich die Frage, hat der Staat ein Recht, eine Schulpflicht durchzusetzen? Und gibt es nicht das Recht der Bürger zu sagen, wisst ihr was, liebe Freunde, wenn das der Schulalltag ist, wenn ihr mit acht arabischen

0: zu sagen, diese Schulpflicht gehe ich nicht mehr mit. Und ich sage, wie gesagt, ohne vollkommen abgeschlossene Meinung, aber ich sage, ja, diese Debatte ist überragend wichtig, weil ich ein politisch zum Scheitern geführtes System auf Dauer nicht an den Kindern austoben kann, um mein eigenes Scheitern zu übertünchen.
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1: Ich bin Thomas Brock. Bundeskanzler Merz hat bei einem Treffen des Deutschen Gewerkschaftsbunds für tiefgreifende Sozialreformen geworben und dafür Pfiffe und Buhrufe kassiert. Deutschland könne nicht einfach so weitermachen wie in den letzten 20 Jahren, erklärte Merz in seiner Rede. Das Land müsse sich aufraffen.
2: Die Gewerkschafter fürchten Einschnitte bei der Rente und in der Gesundheitsvorsorge und lassen den Kanzler das spüren. Merz gibt Kontra, die Rentenreform mache man nicht aus Böswilligkeit, das sei Mathematik. Denn es gibt immer weniger junge Menschen, die Renten immer mehr alter Menschen bezahlen. Rentenkürzungen seien aber nicht geplant. Die Bundesregierung will beim Koalitionsausschuss darüber sprechen, wie sie die Menschen weiter entlasten kann. Thomas Bremser, Nachrichtenredaktion.
1: Bundesgesundheitsministerin Wagen hat die geplanten Milliardeneinsparungen zur Entlastung der gesetzlichen Krankenkassen gegen Kritik der Ärzteschaft verteidigt. Es sei eine gemeinsame Kraftanstrengung und auch eine Zumutung, sagte Wagen beim Deutschen Ärztetag in Hannover. Sie sei aber notwendig. Mit der jetzigen Ausgabendynamik würde es ohne Reform über kurz oder lang auf einen Kollaps des Systems hinauslaufen. Bei dem einen oder anderen Punkt werde es aber auch noch Nachbesserungen geben, so Wagen. Der britische Premierminister Starmer will trotz Rücktrittsforderungen im Amt bleiben. Ein Verfahren seiner Partei zur Absetzung des Vorsitzenden sei nicht eingeleitet worden, sagte Starmer während einer Kabinettssitzung.
3: Starmer sagte, er übernehme die Verantwortung für die desaströsen Ergebnisse bei den jüngsten Kommunal- und Parlamentswahlen. Und er übernehme die Verantwortung dafür, den versprochenen Wandel umzusetzen. Er wolle es den Zweiflern beweisen, hieß es. Starmer steht extrem unter Druck. Viele Abgeordnete aus den eigenen Reihen haben öffentlich seinen Rücktritt gefordert. Auch Innenministerin Shabana Mahmood und Außenministerin Yvette Cooper rieten ihm, einen Zeitplan für seinen Abgang vorzulegen. Als Premierminister kann Starmer nicht abgewählt werden, allerdings ist die Absetzung als Parteichef möglich. Aus London, Philipp Detlefs.
1: Der Iran-Krieg hat das Leben in Deutschland im April sprunghaft verteuert. Stark gestiegene Energiepreise trieben die Inflationsrate mit 2,9% auf den höchsten Stand seit Januar 2024, wie das Statistische Bundesamt mitteilte. Schon im März hatte der Nahostkrieg die Inflationsrate kräftig auf 2,7% steigen lassen, nach 1,9% im Februar.
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1: Zum Wetter, die aktuelle Vorhersage des Deutschen Wetterdienstes. Heute wechselnd bewölkt und immer wieder Schauer, vereinzelt auch Graupelgewitter. Von Westen und Südwesten lockert es allmählich auf, recht kühl bei Höchsttemperaturen von 8 bis 15 Grad. Morgen dann im Südosten teils heiter, sonst meist stark bewölkt, im Süden und Südosten meist trocken, sonst von Nordwesten teils kräftiger Regen, im Nordwesten einzelne kurze Gewitter. Höchstwerte 11 bis 17 Grad.
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5: Kurz nach 16 Uhr, schönen Dienstag. 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Immer mehr Menschen werden News Insider? 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Ich bin Andreas Dorfmann. Der Countdown läuft. Nachher wieder News Live am Abend. Und darüber spricht Deutschland heute. Was bringt der Koalitionsausschuss? Können Merz und Klingbeil sich noch zusammenraufen? Die Hintergründe dazu ab 18 Uhr hier bei News das Radio. Bleiben Sie weiter dran. Jetzt haben wir für Sie Children von Robert Miles.
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2: Die Brandmauer gehört zum festen Vokabular in der Berliner Republik und auch in der aktuellen Bundesregierung. Und ich habe jemanden da, der sich von Berufswegen mit Brandmauern beschäftigt, mit dem politischen System in Deutschland. Professor Christian Stecker hat ein Buch geschrieben, das heißt Ohne Koalitionskorsett und ohne Brandmauern. Herzlich willkommen, Professor Stecker.
3: Grüße Sie.
2: Interessant ist ja diese unterschiedliche Härte der Brandmauer, wenn man versucht, sich das zu erklären, eigentlich nur durch die historische Vergangenheit Deutschlands, dass man in der einen, also man hat nie so einen Epochenbruch erlebt mit Linksextremismus wie mit Rechtsextremismus. Man kann jetzt darüber diskutieren, wie rechts eigentlich die NSDAP gewesen ist, wollen wir nicht aufmachen. Aber die Brandmauer zur AfD wird ja geframed als etwas, was sozusagen die Wiederauferstehung des Nationalsozialismus verhindern soll. Die DDR gilt dagegen als eine Art kommode Diktatur, hat, glaube ich, ein Bürgerrechtler mal gesagt. Ist das der Grund für die unterschiedliche Härte der Brandmauer nach rechts und links?
3: Ja, also tatsächlich würde ich sagen, ist die Integration vor allen Dingen der heutigen AfD in die Koalitionslogik schon gar nicht mehr möglich, weil sich die Fronten so verhärtet haben und sich letztlich auch von einem Gegensatz zwischen rechts und links, progressiv, konservativ, wo man sich ja immer auch ein bisschen in der Mitte treffen könnte, in eine Feindstellung übersetzt haben. Also auf der einen Seite sind die Antidemokraten, auf der anderen Seite sind die echten Demokraten und je nach Position wechselt offensichtlich die Bezeichnung der Begriffe. Und es ist eine Feindstellung entstanden, die enorme Fliehkräfte erzeugt und die enorm schwer zu überwinden ist und die aus meiner Sicht auch tatsächlich nicht mehr in der Koalitionslogik zu überwinden ist. Also die AfD kann, anders als die Grünen und die Linkspartei, nicht mehr aufgrund von Verhärtungen auf beiden Seiten in die Koalitionslogik integriert werden. Und das tut vor allen Dingen der Union, bereitet der Union enorme Probleme. Und die Frage von Ihnen, ja, warum ist die so besonders hart? Also ich nehme wirklich den allermeisten ab, die von linker Seite die AfD als Bedrohung für die Demokratie sehen und vielleicht sogar als Weg in sowas Ähnliches wie 33. Ich nehme denen das ab, dass sie das ernst meinen, aber ich würde doch darum werben, dass wir da mal ganz genau hinschauen. Und ich halte das fast so ein bisschen, Sie haben skizziert, aus guten Gründen kann man davor in Deutschland ganz besonders Angst haben, aber ich halte das fast so ein bisschen für eine fehlgeleitete sozusagen Autoimmunreaktion, wo man völlig überreagiert auf eine Partei, die viele radikale und auch extreme Positionen vertritt, die wir aber und vor allen Dingen eben ihre Wähler nicht kategorisch Feind markieren dürfen und auch nicht kategorisch ausschließen dürfen aus einem demokratischen Umgang miteinander, weil das übersetzt sich dann eben in Freund-Feind-Schema, was keiner Demokratie dauerhaft gut tut.
2: Auf diesem Stuhl saß auch schon Professor Höris, Professor für neuere Geschichte, Uni Würzburg, wenn ich es richtig in Erinnerung habe, und hat beispielsweise den kategoriellen Unterschied der NSDAP zu der AfD dadurch definiert, dass er sagte, es gibt erstens keine paramilitärischen Vorortgruppen der AfD, es gibt keinen eliminatorischen Rassismus, der die Auslöschung anderer Menschen dezidiert anspricht, und es gibt auch kein expansives Weltbild, dass man andere Länder erobern will. Also der hat das relativ gut getrennt. Kann ich auch bloß zum Ansehen empfehlen. Das Interview sehr stringent und klar argumentiert.
3: Dem würde ich auch zustimmen, wenn ich da einspringen darf. Und was sich sozusagen die Gegner der AfD vergeben, wenn sie aber genau diese Argumente framen und zum Beispiel Alice Weidels Reden als sozusagen Wegbereitung einer nationalsozialistischen Rassenideologie im Bundestag bezeichnen, was ja hin und wieder stattfindet, dann vergeben sie sich eine präzise Auseinandersetzung mit Position der Partei, die in aller Form kritikwürdig sein können, aber sie verlieren damit auch einen großen Teil des Publikums, der diese Erzählung von dem neuen Nationalsozialismus eben für völlig unglaubwürdig hält und darüber dann gar kein Gespür mehr hat für die präzise mögliche Kritik an Position der AfD.
2: Würden Sie sagen, dass die AfD eine demokratische Partei ist?
3: Das weiß ich nicht genau. Und ich würde auch sagen, dass man das gar nicht so genau wissen kann, weil die Idee von Demokratie auch ein Stück weit ist, dass man sich darauf einlässt, dass demokratisch gewählte Mehrheiten dann tätig werden und dann, wenn sie verlieren, hoffentlich die Macht wieder abgeben. Also ein Stück weit ist es eine Paradoxie. Wir erleben erst beim nächsten Machtwechsel immer, dass wir noch in einer Demokratie leben. Ich will der Frage aber sozusagen nicht darüber völlig ausweichen. Ich bin mir relativ sicher, dass es sich bei Kupala und Weidel um Demokraten handelt, die äußerst zugespitzt auch in einer bestimmten Position argumentieren, nämlich in einer Position des Ausgeschlossenen, auch in einer Position desjenigen, der gerne ausgeschlossen ist und davon profitiert. Ich fange so langsam an, oder was heißt langsam, spätestens bei Björn Höcke würde ich anfangen zu zweifeln, ob wir es da mit jemandem zu tun haben, wenn sie es kokett haben wollen, also sozusagen einen pluralistischen Ethno-Pluralist, also der seine Vorstellungen von einer ja auch ethnisch homogeneren Gesellschaft wirklich bereit ist, mit denjenigen fair zu verhandeln, die das anders sehen. Aber so richtig können wir das nicht beantworten, auch auf der spezifischen Situation, der Konfrontationssituation mit der AfD. Was mich ein bisschen beruhigt, ist, dass ich mir ziemlich sicher bin, dass bestimmte Positionen, die sehr extrem sind innerhalb der AfD, höchstwahrscheinlich nicht mehrheitsfähig sind. Das würden wir auch erst feststellen, wenn es zu einer Beteiligung der AfD käme. Und vor allen Dingen, dass der überwiegende Teil der Wählerinnen und Wähler der AfD höchstwahrscheinlich keine Extremisten sind. Unter anderem, weil sie sich demokratisch beteiligen und zu Wahlen gehen. Und weil sie in Surveys angeben, dass nur 5-10% von ihnen geschlossen rechtsextremistisches Weltbild haben. Und ansonsten sind das eben Wählerinnen und Wähler mit bestimmten Einstellungen bei Migration, bei Integration, mit bestimmten Enttäuschungen gegenüber dem politischen System, die es gilt, in das politische System zu integrieren.
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1: Nun geht es also darum, Steuererhöhungen, ja oder nein. Und da hat nun SPD-Chef Lars Klingbeil noch einmal nachgelegt, gestern Abend angetrieben von den Gewerkschaften. Es war durchaus eine Kampfansage, kann man sagen, in Richtung Kanzler. Die Steuern müssten rauf und zwar nicht nur beim Einkommen. Bitte sehr.
2: Wir werden über eine Einkommensteuerreform reden in der Bundesregierung. Und für mich ist völlig klar, es kann keine Einkommensteuerreform geben, bei der nicht auch die Spitzenverdiener in diesem Land mehr bezahlen müssen. Das sage ich übrigens nicht, weil ich Neiddebatten anzetteln will oder weil ich spalten will, aber weil ich fest davon überzeugt bin, dass eine Gesellschaft, in der Ungleichheiten zunehmen, keine produktive Gesellschaft ist. Wenn du fleißig bist und dich anstrengst und du kommst trotzdem im Leben nicht voran, dann ist das ein Problem. Und das Leben ist teurer geworden die letzten Jahre. Deswegen brauchen wir Entlastung bei Menschen, die 2.500, 3.000, 4.000 Euro im Monat verdienen. Da muss entlastet werden. Und das wird nur funktionieren können, auch bei den Staatsfinanzen, die wir haben, wenn oben die Menschen bereit sind, mehr Verantwortung zu übernehmen. Und in diese Richtung werden wir drängen. Und der Tim Klüssendorf, unser Generalsekretär, sitzt hier vorne. Der hat Anfang des Jahres eine Kampagne gestartet zur Erbschaftssteuerreform. Und ich sage euch, auch das wollen wir in der Regierung vorantreiben. Nicht, weil wir irgendwem ein Häuschen wegnehmen wollen. Aber wenn ihr seht, dass jedes Jahr zwischen 300 und 400 Milliarden vererbt werden und der Staat davon 13 Milliarden als Erbschaftssteuer kommt, dann kann mir keiner erzählen, dass dieses Land zugrunde geht, wenn man die Erbschaftssteuer moderat erhöht. Das ist eine Frage der Gerechtigkeit, liebe Kolleginnen und Kollegen. Und das wollen wir auch durchsetzen. Und dafür kämpfen wir.
1: Ja, da ist es wieder, das große Buzzword einer traudelnden Sozialdemokratie, Gerechtigkeit. Und Gerechtigkeit ausbuchstabiert nun in konkrete Politik bei Lars Klingbeil. Das gehört dieser Ansage, dieser Kampfansage vom Gewerkschaftstag entnehmen, ist zum einen Spitzensteuersatz hoch und Erbschaftssteuer auch. Das heißt, genau diese beiden Punkte, die eigentlich die Union bisher für nicht verhandelbar erklärt hat, will nun Lars Klingbeil durchsetzen. Das ist ja wirklich eine maximale Kampfansage.
3: Ja, es ist eigentlich das Scheidungspapier. Ja? So müsste man es bezeichnen, wenn es denn ein Papier wäre und nicht nur ein blödes Geschwätz von einem, der keine Ahnung hat. Er hat zum Beispiel keine Ahnung, wenn er über die Erbschaftssteuer spricht. Da, wo ich herkomme in München, kostet das kleinste Reihenhäuschen schon 1,5 bis 2 Millionen. Ja? Das ist in seinen Augen, ist man da schon fast ein Superreicher, ja? wenn man sich gerade mal so einen kleinen Einspänner leisten kann. Das ist einfach von der Realität so weit weg. Mit solchen Leuten kann man nicht koalieren. Und es wird vorangehen, nicht dadurch, dass man anderen was wegnimmt, sondern es wird vorangehen, wenn man Wachstum erzeugt, wenn man den Leuten das Gefühl gibt, es geht wieder aufwärts, es wird wieder besser. Mit diesen Maßnahmen, die er da vorschlägt, die er da seiner, er hat ja keine 16% mehr. Wo steht denn die? Wenn jetzt neu gewählt würde, hätten die vielleicht noch 12%. Das ist lächerlich, sich aufzuspielen, als sei man der eigentliche Richtlinienerfinder. Die SPD kämpft ums Überleben. Und so wird sie nicht überleben. Das ist klar.
1: Einen Klingbeil haben wir vielleicht noch, bevor wir hier weitersprechen. Er hat nicht nur gesagt, ja, Steuern rauf, also Einkommenssteuer für die sogenannten Spitzenverdiener, plus Erbschaftssteuer, ganz wichtiger Punkt, plus Erbschaftssteuer. Er sagt auch, Kürzungen am Sozialstaat seien nicht darstellbar.
2: Ich will euch hier auch sagen, muss jetzt immer aufpassen, wie ich sage, weil manche im Raum, die das journalistisch begleiten, immer versuchen, da sofort einen riesen Konflikt in der Bundesregierung draus zu machen. Aber um es mal einmal auf den Punkt zu bringen, es gibt schon sehr unterschiedliche Analysen in unserem Land, wie man aus einer solchen Wachstumsschwäche wieder rauskommt. Und ich sage euch hier sehr klar, die Gleichung weniger Sozialstaat ist mehr Wirtschaftswachstum, ist meine Analyse nicht und die wird es auch nicht werden. Die wird es nicht werden.
1: Ich sage hier sehr klar, da ist er wieder, das leiernde Singsang-Theater-Gewäsch von Lars Klingbeil, meiner Meinung nach. Aber was bedeutet diese Aussage denn, wenn er sagt, weniger Sozialstaat bedeutet nicht mehr Wirtschaftswachstum?
4: Er sagt damit, der Sozialstaat darf nicht angerührt werden. Er darf nicht kleiner werden, er darf nicht weniger werden, er darf nicht zusammengekürzt werden, wie man auch das nennen möchte. Er macht quasi dem DGB das Versprechen, es sind auch immerhin 5,9 Millionen Mitglieder in den Gewerkschaften in Deutschland, das Versprechen, dass er dafür sorgen möchte, dass der Sozialstaat nicht angefasst wird. Passt nicht ganz zu den Dingen, die noch vor 2 Wochen besprochen worden sind. Bei der Rente müssen statt 10 Milliarden mehr ausgeben, 4 Milliarden gespart werden. Bei der Krankenkasse soll gespart werden. Die Reformen sind ja vorgelegt worden, beziehungsweise die Einsparpläne durch diese Kommission, was jetzt in der Bundesregierung schon beschlossen worden ist, da widerspricht er sich quasi selbst. In dem Kabinett hat er schon zugestimmt, dass bei der Krankenkasse hier und da eben die Beitragszahler mehr bezahlen müssen, aber weniger Leistung dafür bekommen. Bei der Rente soll es eh nicht laufen, aber bei seinem Publikum, wo er dann hineinblöken möchte, behauptet er das Gegenteil. Ich bin mir sicher, Friedrich Merz wird wieder sagen, naja, der Lars, der war da bei den Gewerkschaften, der muss ja ein bisschen auf den Putz hauen, das ist schon in Ordnung. Der lässt sich auch nur das 100. Mal Backpfeifen verteilen, der Bundeskanzler, in dieser Art und Weise von der SPD. Ich denke dann auch an Bullshit und all die anderen Dinge, die gesagt worden sind. Aber das Spannende ist ja, wie gesagt, die Villa Borsig ging richtig in die Binsen. Man hat da 4 Dinge vorgeschlagen. Die Entlastung, Tankrabatt ist verpufft, ist zu einem Drittel bei den Tankstellenbetreibern verblieben und war auch sonst ökonomisch eher schwachsinnig, weil mit der Gießkanne. Thema 1.000 Euro Prämie ist einfach ganz ausgefallen, peinlich, vom Bundesrat abgegrätscht, konnte sich der Kanzler nicht durchsetzen. Thema Krankenkassenreform ist zwar in der Regierung geeint, aber alle sagen, dass wir den Bundestag nochmal ganz schön aufgeknüpft haben, könnt ihr euch aber drauf verlassen. Und der letzte Punkt, die versprochene Einkommensteuerreform zum 1. Januar 2027. Wir sehen ja gerade, wie da die Einigung in der Villa Borsig funktioniert hat. Also 4-mal entweder ganz Rotstift oder ein großes Fragezeichen dran. Also muss man ja kommunikativ irgendwie zurande kommen, als Regierung noch zu funktionieren. Heute, D-Day, Dienstag, nächster Koalitionsausschuss, die Chance, mal was zu zeigen, dass man doch noch irgendwie Politik, Einigung, Kompromiss, wie auch immer man es nennen möchte, kann. Und was macht Lars Klingbeil? Sagt nicht nur bei der Einkommensteuer das Gegenteil vom Kanzler, nämlich die starken Schultern müssen auch mal mehr tragen. Früher hat er noch gesagt, überhaupt mal was beitragen. Und bringt ohne Not auch noch die Erbschaftssteuer mit ins Spiel, die ja seit Wochen tot ist. Ich meine, Anfang des Jahres war es eine große Debatte, wo sich viele Unternehmen gemeldet haben, gesagt haben, es gibt schon kluge Möglichkeiten, zu weiter zu vererben, dass man die Mitarbeiter über Jahre behalten muss, dass man jemanden rausschmeißen darf, die Gehälter gleich bleiben müssen, damit man quasi einen Betrieb, den man erbt, nicht verkaufen muss, um ihn weiterführen zu können, im Sinne der Mitarbeiter. Die Debatte war eigentlich jetzt vorbei. Einfach mal einen Tag vorm D-Day vom Ausschuss mit den Spitzen der Koalition holt das Lars Klingbeil nochmal aufs Tableau und sagt gleichzeitig, den Sozialstaat fassen wir auch nicht an. Und deswegen ist ja auch das, was hier hinten steht, meiner Meinung nach richtig. Das ist eine Kampfansage an Merz zu zeigen, ich bin der Koch und du nur der Kellner, lieber Bundeskanzler.
5: Und du hast richtig gesagt, heute ist ja in doppelter Hinsicht ein sehr, sehr wichtiger Tag für Friedrich Merz. Er wird selbst nachher sprechen, ab 9 Uhr, auf dem Treffen des Deutschen Gewerkschaftsbundes. Das können Sie bei uns hier live sehen. Wir werden es danach sofort einordnen, unter anderem auch dann mit unserem Chefredakteur Reichelt. Und am Abend eben dann noch der Koalitionsausschuss. Und in diesen Koalitionsausschuss geht Lars Klingbeil mit der Forderung, es muss jetzt auch noch eine Erbschaftssteuer her. Da kann ich nur sagen, na Hallamarsch, wer will nochmal, wer hat noch nicht. Und angefeuert wurde diese Auseinandersetzung innerhalb der Regierung natürlich auch vom DGB, genau gesagt von der wiedergewählten DGB-Chefin Jasmin Fahimi. Hören wir doch hier mal rein.
6: Das ist wichtig, weil ich noch mal unterstreichen will, wir erwarten solidarische Reformen. Wir erwarten echte Strukturreformen. Wir erwarten echte Investitionen in Zukunftstechnologie, die auch nicht nur technisch funktionieren, sondern auch für den sozialen Fortschritt in diesem Land. Und deswegen sage ich auch schon sehr klar an die Adresse erstmal allgemein der Bundesregierung, dass wir schon sehr deutlich sagen, Deregulierung und Demontage ist keine Wirtschaftspolitik.
5: Ja, der wird also geklatscht von der ersten Reihe der SPD hier in der ersten Reihe beim DGB-Versammlung. Frau Fahimi spricht hier von Investitionen in den sozialen Fortschritt. Investitionen in den sozialen Fortschritt und der Sozialstaat dürfe nicht dekonstruiert werden. Da frage ich mich, hat das jemand vor?
3: Natürlich nicht. Das ist sozialistischer Quark, den wir da hören. Das Grundproblem ist, dass die Sozis nicht verstehen, dass der Sozialstaat und Wirtschaftswachstum zwei Seiten einer Medaille sind. Ohne Wirtschaftswachstum gibt es keinen Sozialstaat, keinen sicheren Sozialstaat. Wir haben ja noch zusätzliche Probleme. Es ist ja nicht nur, dass die Wirtschaft gerade in einer Krise steckt, sondern es ist ja auch so, dass wir demografisch in einem eminenten Wandel stecken. Die Gesellschaft wird älter. Die Gesellschaft kann nicht mehr nach den alten Methoden den Sozialstaat betreiben. Also müssen die Leute sich ihre Rente auf kann nicht mehr nach den alten Methoden

0: wird es auch die CDU von der Platte hauen. Ja, das ist klar. Wenn die so weitermachen wie bisher, wird es dieses Parteiensystem nicht mehr geben können. Dafür gibt es Beispiele, nicht nur in Deutschland, auch in England. Wir reden vielleicht noch drüber. Und in anderen Ländern hat man schon gesehen, auch in Frankreich, dass das nach den alten Rezepten, nach den alten Klassenkampfmethoden nicht mehr funktioniert.
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1: Ich bin Thomas Brockt. Bundesarbeitsministerin Baas hat beim Deutschen Gewerkschaftsbund um Mitwirkung bei Reformen geworben und ihren persönlichen Einsatz gegen Sozialabbau versprochen. Die Unterschiede zwischen Union und uns waren selten so deutlich spürbar wie heute, sagte die SPD-Chefin beim DGB-Bundeskongress in Berlin. Während Kanzler Merz zuvor von den Delegierten für die Ankündigung geplanter Reformen ausgebuht worden war, erhielt Baas immer wieder Beifall. Am Abend berät der Koalitionsausschuss im Kanzleramt über den weiteren Kurs von Schwarz-Rot. Immer höhere Beiträge bei sinkenden Leistungen. Die Zufriedenheit mit dem deutschen Gesundheitssystem bröckelt. 62% sind mit der Gesundheitsversorgung zufrieden. Das zeigt eine Allensbach-Umfrage im Auftrag der Krankenkasse DAK Gesundheit. Vor rund 10 Jahren waren es noch mehr als 80%.
2: Mehr als jeder Dritte hat in den vergangenen 2-3 Jahren eher schlechtere Erfahrungen mit der ärztlichen Versorgung gemacht. Erlebnisse, die sich natürlich in der aktuellen Umfrage niederschlagen. Bis 2022 lag die Zufriedenheit rund 10 Jahre lang stabil bei über 80%, dann ging's bergab. Und knapp 60% erwarten, dass die Gesundheitsversorgung in den kommenden 10 Jahren noch schlechter wird. Thomas Thonfeld, Nachrichtenredaktion.
1: Deutschlands größter Rüstungskonzern Rheinmetall ist in die Produktion von Kamikaze-Drohnen eingestiegen. Firmenchef Papperger kündigte in der Online-Hauptversammlung an, dass am Standort Neuss die Serienproduktion startet.
3: Kamikaze-Drohnen haben eine Reichweite von bis zu 100 Kilometern. Sie können bis zu 70 Minuten am Himmel kreisen, ein Ziel anvisieren, auf welches sie dann stürzen und explodieren. Ohne Sprengkopf werden sie auch zur Aufklärung eingesetzt. Rheinmetall baut diese Drohnen bereits in Braunschweig. Jetzt wird die Produktion auf den Standort Neuss bei Düsseldorf ausgeweitet. Früher wurden in dem Werk Autoteile gefertigt. Diana Kramer, Nachrichtenredaktion.
1: Der Iran-Krieg hat das Leben in Deutschland im April sprunghaft verteuert. Stark gestiegene Energiepreise trieben die Inflationsrate mit 2,9% auf den höchsten Stand seit Januar 2024, wie das Statistische Bundesamt mitteilte. Schon im März hatte der Nahostkrieg die Inflationsrate kräftig auf 2,7% steigen lassen, nach 1,9% im Februar.
0: Soweit das Neueste. 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
1: Zum Wetter, die aktuelle Vorhersage des Deutschen Wetterdienstes. Heute wechselnd bewölkt und immer wieder Schauer, vereinzelt auch Graupelgewitter. Von Westen und Südwesten lockert es allmählich auf, recht kühl bei Höchsttemperaturen von 8 bis 15 Grad. Morgen dann im Südosten teils heiter, sonst meist stark bewölkt, im Süden und Südosten meist trocken, sonst vor Nordwesten teils kräftiger Regen, im Nordwesten einzelne kurze Gewitter. Höchstwerte 11 bis 17 Grad.
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4: Kurz nach 17 Uhr. Schönen Dienstag. Ich bin Andreas Dorfmann. Der Countdown läuft. Nachher wieder News live am Abend. Darüber spricht Deutschland heute. Was bringt der Koalitionsausschuss? Können Merz und Klingbeil sich noch zusammenraufen? Die Hintergründe dazu ab 18 Uhr. Hier bei News das Radio. Bleiben Sie weiter dran. Jetzt haben wir für Sie Never Let Me Down Again von Depeche Mode.
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1: Heute lautet unser Thema: Mit Bars kann es keinen Aufschwung geben. Bärbel Bas schadet Deutschland. Das Scheitern der Bundesarbeitsministerin ist mehr als nur persönliches Versagen. Hier geht es um mehr als um eine Sozialdemokratin, der die Schuhe einer Ministerin zu groß sind. Hier steht auch mehr auf dem Spiel als der Untergang der SPD, der von der Vorsitzenden Bas befeuert wird. All das wäre dramatisch genug. Katastrophal aber ist das Wirken der Sozial- und Arbeitsministerin Baas. Der größte Etat der Bundesregierung wird verwaltet von einer wirklichkeitsallergischen Besitzstandswahrerin. Baas geht es nicht um Deutschland und die Bürger. Sie hat nur das Wohlergehen des Staates im Blick. Deshalb ist die Ministerin Baas die größtmögliche Fehlbesetzung. Wer die Wirklichkeit zum Guten verändern will, muss sie wahrnehmen. Baas möchte am Sozialstaat nichts ändern. Deshalb nimmt sie die Wirklichkeit nicht zur Kenntnis. Baas sendet in ihren Reden eine einzige Botschaft. Jeder Einschnitt am Sozialstaat wäre unmenschlich. Das ist eine verheerende Nachricht. Der deutschen Wirtschaft geht es schlecht. Der deutsche Staat erwirtschaftet bei rekordhohen Einnahmen rekordhohe Schulden. Ohne eine prosperierende Wirtschaft bricht der Sozialstaat zusammen. Baas weiß das nicht. Sie denkt offenbar, Geld werde aus jenem Stroh gesponnen, das sie in ihren Reden drischt. Die Scheuklappe ist ihr Wappenzeichen. Baas blendet die Realität aus, ohne rot zu werden. Beispielhaft bei ihrem Satz für die Geschichtsbücher: Niemand wandere in die deutschen Sozialsysteme ein.
2: Warum sparen Sie nicht bei der Einwanderung in die Sozialsysteme? Danke.
3: Es wandert niemand in unsere Sozialsysteme ein, sondern wir brauchen das, und wir brauchen, das haben Sie wahrscheinlich noch nie gehört, weil Sie vielleicht auch nicht unterwegs sind im Land bei den Unternehmen. Wir haben einen Fachkräftemangel in diesem Land.
1: Baas sagt die Unwahrheit. Rund die Hälfte der Bürgergeldbezieher sind Ausländer. Ukrainer dominieren, gefolgt von Syrern. In Deutschland bekommen sogar abgelehnte Asylbewerber staatliche Leistungen bis hin zu Geldzahlungen. Kein anderes europäisches Land ist so großzügig. Deutschland wird von Asylmigranten bevorzugt. Baas aber bleibt auch auf Nachfrage bei ihrer Behauptung. Sie greift bei RTL NTV tief in die rhetorische Trickkiste, sehr tief. Beim Zuzug in die Sozialsysteme handle es sich gar nicht um Zuwanderung. Simsalabim.
4: Das heißt aber, Sie sagen schon, ja, es gibt auch eine Einwanderung in die Sozialsysteme und dagegen müsste man auch etwas tun?
5: Nein, das ist keine Einwanderung, was wir bekämpfen müssen. Und das mache ich sehr akribisch, weil ich bin aus einer Stadt wie Duisburg. Ich kenne die Probleme. Das ist der Sozialleistungsmissbrauch und das ist kein Kavaliersdelikt.
1: Kein Sandmännchen streut Kindern so viel Sand in die Augen wie Bärbel Baas den Deutschen. Für Baas liegt Zuwanderung nur vor, wenn die Zugewanderten arbeiten. Nur Fachkräfte, heißt das, wandern wirklich zu. Nur Arbeitnehmer verdienen den Ehrentitel des Zuwanderers. Wer seinen Fuß über die deutsche Grenze setzt, um ausschließlich Sozialleistungen zu kassieren, der ist in der Baas-Logik kein Zuwanderer, sondern jemand, der das deutsche Sozialsystem ausnutzt. Es kann keine Einwanderung in die Sozialsysteme geben, weil Einwanderer prinzipiell nur in den Arbeitsmarkt einwandern. Willkommen in Bärbels schöner neuer Welt. Die Schildbürger wären stolz auf Bärbel Baas, aber auch das nordkoreanische Komitee für Staatsangelegenheiten kann von ihr lernen. Man ändert die Begriffe, man schraubt an den Bedeutungen, um an der Wirklichkeit nichts ändern zu müssen. Die einzige Wirklichkeit, die Bärbel Baas akzeptiert, ist die Wirklichkeit eines unhinterfragbaren Sozialstaats. Er ist der Fetisch. Die Reden der Bärbel Baas sind nicht folgenlos. Hier spricht die Ressortverantwortliche für knapp 200 Milliarden Euro Steuerzahlergeld. Hier spricht eine Frau, die nicht rechnen will und offenbar nicht denken kann. Mit dieser Ressortbesetzung sendet Deutschland ein Signal ans Ausland. Die Baas-Republik ist unreformierbar. Die Baas-Republik ist teuer. Ein Land, das sich eine solche Ministerin gönnt, will keine Zukunft haben. Das war Kissler Kompakt, der erste Kommentar des Tages, Ausgabe 286. 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
2: Wie soll es nun weitergehen mit der Briefzustellung? Dazu geäußert hat sich im Podcast von Table Media der CEO der DHL Group, Tobias Meyer.
3: Wir werden, glaube ich, und wenn die Regulatorik das zulässt, weiter einen qualitativ hochwertigen Briefdienst anbieten können, aber als Ergänzung des Paketgeschäftes. Denn alleine Briefe flächendeckend täglich zuzustellen, das wird nicht mehr tragfähig sein. Das Paketgeschäft wächst und das ist der Vorteil, den wir hier haben. Und Deutschland ist mit Großbritannien der größte E-Commerce-Markt in Europa. Ist natürlich auch geografisch zentral gelegen. Insofern sind wir sehr froh, dass wir in diesem Paketmarkt vertreten sind und das auch nutzen können, um weiter einen qualitativ hochwertigen Briefdienst anzubieten.
2: Aber dieser qualitativ hochwertige Briefdienst, sagt hier der Chef von DHL, soll nur noch eine Zusatzleistung sein, gewissermaßen Huckepack genommen werden bei der Paketzustellung und insofern auch nicht unbedingt so zuverlässig sein, wie er es heute sein sollte, oder?
4: Na, die DHL Group ist ein weltweit tätiger Konzern, hervorgegangen aus der Deutschen Post AG und muss Geschäfte machen, muss Geld verdienen, muss sich den Entwicklungen auf der Erde anpassen. Aber irgendwie ist das bis 17 Uhr einen Brief in den Schlitz reinwerfen, in dem Wissen, dass der am nächsten Morgen bei dem Empfänger ankommt, sei nun handgeschrieben, sei es eine Rechnung, sei es Postkarte, sei es was auch immer, ist irgendwie so ein bisschen Kulturgut. Es hat irgendwas von Lagerfeuer, von einem funktionierenden Land, von einem, wie es sein sollte. Und dass der normale Brief, der heute eingeworfen wird und in der Regel dann morgen da ist, aussterben wird, weil er sich nicht mehr rechnet, ist irgendwie so ein bisschen übergeordnetes Symbol für den Niedergang dieses Landes, so für den Niedergang der gewohnten Strukturen, des Funktionierens, des wie so ein bisschen langweiliges Biedermeiertum, dafür aber wie ein Uhrwerk rattern und funktionieren Deutschlands. Und natürlich muss die DHL Group Geld verdienen. Sie setzt ungefähr ein Fünftel ihrer Gelder in Deutschland um, macht aber nur ungefähr ein Zehntel des Betriebsergebnisses in Deutschland. Wie so häufig von deutschen Unternehmen, die erfolgreich sind, sind sie woanders erfolgreich, weil hier die Umstände schwieriger sind, die Mitarbeiterbeschäftigung ist teurer, die Bürokratie ist höher und dergleichen. Deswegen ist es wahrscheinlich aus ökonomischer Sicht und aus Sicht der Aktionäre ein rationaler Schritt, das Briefgeschäft ans Paketgeschäft irgendwie zu koppeln und zu sagen, naja, dann kommt er halt in 3 Tagen an, aber er kommt immerhin noch an, der Brief. Aber irgendwie fühlt sich's ja nach einem Schritt weg von dem Deutschland an, was viele Menschen so kannten und sehr, sehr geschätzt haben.
2: Ja. Und es verschwindet dann ja auch weitgehend ein Begriff, eine Unternehmensbezeichnung, an die wir uns alle gewöhnt haben, Herrles, Deutsche Post. Also es wird dann offiziell heißen DHL Group und die heißt ja so, die Herren kennt keiner, ich musste auch nachschauen, Dalsey, Hillblom und Lynn. Deswegen heißt das DHL, weil diese drei Herren dieses damals in San Francisco gegründete Unternehmen aus der Taufe gehoben haben. Also Deutsche Post ist da nicht mehr. Da geht doch auch allein schon von der Bezeichnung her ein Traditionsgut verloren.
5: Liegt nicht nur an der Post, dass da eine Kultur verschwindet, nämlich die Kultur des Briefeschreibens. Die Leute mailen ja nur noch einander. Man mailt aber ganz anders als früher, als man sich noch möglichst mit der Hand Briefe schickte und dann darauf wartete, dass man Briefe kriegt. Ach, das war eine andere Zeit. Darf ich mal ganz kurz nostalgisch werden?
2: Sehr gerne.
5: Ich habe mir als Oberschüler damals in den großen Ferien immer mein Geld verdient als Postbote. Ich war Aushilfspostbote auf dem Land. Ich hatte also einen weiten Fahrradweg, hatte Bauernhöfe und dergleichen zu bedienen. Und zwar nicht 3-mal die Woche, sondern 2-mal am Tag. Es wurde vormittags zugestellt, es wurde nachmittags zugestellt. Was das Schöne war, oder das zeigte, wie bedeutend das damals war. Ich brachte vielen armen, kleinen Leuten monatlich die Rente. Kleine Renten, wenige 100 €, die hatte ich in meiner Geldtasche. Ich war eine Amtsperson, ich musste aufs Grundgesetz schwören für die 6 Wochen, wo ich den Job gemacht habe, weil ich tatsächlich ja auch die Rente ausbezahlt habe. Und das waren kleine Leute. Ich stand dann da bei denen in der Stube und habe mich mit denen unterhalten. Ich habe nie so viel gelernt über das normale Volk wie damals, als ich Briefträger war. Eben auch Geldbriefträger. Und übrigens nur in Klammer hinterher, die Ärmsten haben das dickste Trinkgeld gegeben.
2: eine sehr schöne, bedenkenswerte Anekdote des ehemaligen Briefträgers Wolfgang Herles. Man lernt ja immer dazu. Wir wollen natürlich jetzt den gegenwärtigen Zustand der Deutschen Post, gerade was die Briefzustellung angeht, jetzt nicht hier nostalgisch verklären. Es gibt ja schon länger Probleme, das wissen Sie alle, mit der zuverlässigen Zustellung von Briefen. Wir sehen es hier, Norddeutsche klagen über leere Briefkästen, eine Schlagzeile, eine andere, Familie warten wochenlang auf Briefe, eine andere, Schnee stellt Postboten vor Probleme oder Rechnung kommt erst nach der Mahnung oder Postzustellung unzureichend. Ja, Rechnung kommt erst nach der Mahnung, das ist interessant. Also ich bin auch noch auf sehr viele Briefpost angewiesen und ich ärgere mich fast jeden Tag, fast jede Woche, dass dienstags der Briefkasten überquillt, montags ist er fast immer leer. Also im Prinzip wird Dienstag bis Freitag nur richtig zugestellt. In Berlin ist meine Erfahrung. Und Briefpost habe ich wirklich sehr oft den Fall. Da steht dann hier 3.5. im Briefkopf und es wird dann am 15.5. zugestellt. Und es gibt nach wie vor auch amtliche Schreiben, die auf den postalischen Postweg angewiesen sind. Also ist es ein strukturelles Problem, dass die Post einfach nicht mehr es schafft, so zuverlässig zu sein, wie es schon mal war?
4: Ich glaube, es liegt daran, dass der Job des Briefträgers gar nicht mehr existiert, sondern der Paketbote, wie er auch das der CEO beschrieben hat, zum Briefträger im Nebengewerbe wird. Im Studium habe ich mehrere Leute gekannt, die bei der Post gearbeitet haben, weil man da irgendwie ein gutes Zubrot verdienen konnte. Aber es war und ist ein knallharter Job. Da werden inzwischen Pakete mit 25 Kilo ausgeliefert. Ich glaube, in Deutschland inzwischen 4 Milliarden, die im Land ausgeliefert werden. Und von diesem, ich habe eine Tasche und da sind 300 Briefe drin und ich laufe da entlang und grüße die Menschen und werde auf einen Kaffee eingeladen. Und man kennt sich, die sind halt einfach vorbei in der heutigen Zeit, in der die Menschen sich 25 Kleidungsstücke bestellen, um dann zwei vielleicht zu behalten, im besten Fall, in dem die Menschen undankbar sind, in denen sie nicht zu Hause sind, in denen auch ein großer Preiskampf um eben diese Zustellungskosten entsteht, in denen es zu einem Allgemeingut geworden ist, Dinge kostenlos bestellen zu können und wieder kostenlos zurückzuschicken und eben ohne jegliches finanzielles Risiko das Ganze im Gesamtpreis dann abgegolten wird. Es ist, glaube ich, kein leichter Job und ich kann mir vorstellen, natürlich gibt es auch schwarze Schafe, ich kenne das auch, etwas wurde abgegeben, aber es wird nicht angegeben, wo es abgegeben wurde, Paket einfach verschwunden, man kann fast nichts tun, gibt es Probleme, aber ein Hoch auf die Briefträger, gerade auf die Alteingesessenen, ich glaube, da ist in den letzten Jahren einiges an Last hinzugekommen und zwar Last im wörtlichen Sinne, nämlich schwere Pakete, die zu tragen und auszuliefern sind.
2: Wir haben diese wunderbare Schlagzeile Postprobleme, wenn die Rechnung erst nach der ersten Mahnung im Briefkasten landet. Mein Eindruck ist auch, es gibt kaum noch diese Postboten, diese Post- und Briefzusteller, die ihre Bezirke wirklich kennen. Also in meiner Gegend, wo ich wohne, in Berlin, wechselt, habe ich den Eindruck, im Monatsrhythmus. Der Zusteller erkennt auch seine Leute nicht mehr, wie sie gekannt haben. Also das ganze Geschäft wird unpersönlicher und dadurch aber auch unzuverlässiger.
5: Ja, natürlich. Und es ist ja nicht so, dass der Paketdienst zuverlässiger wäre als der Postdienst. So ist es ja gar nicht. Ja, man wartet stundenlang. Immer wenn ein Paket kommt, wartet man stundenlang. Und am Ende klingelt der Zusteller noch nicht mal, sondern man kriegt irgendwann mal die elektronische Nachricht, man habe das gefälligst in der nächsten Poststation oder im nächsten Laden abzuholen. Muss es sich also auch noch selber zustellen. Ja, die Kiste Wein. Okay, der hat keinen Bock, mit dem Aufzug in den 8. Stock zu fahren, sehe ich ein. Aber warum soll ich jetzt die Kiste Wein vom 1 Kilometer entfernten Postamt abholen? Das ist einfach kein Service mehr. Der Service gibt mir, sie haben eine Servicewüste, dieses Land. Insofern reden wir schon von einem Teil des Ganzen. Ja? Dass dieses Land nicht mehr funktioniert, hat auch mit dieser miserablen Servicementalität zu tun. Und dafür ist die Post oder jetzt dieser Paketdienst natürlich ganz wichtig, das Grundgefühl, sich hier wohlzufühlen, dazu gehört das ganz wesentlich.
2: Und gleichwohl werden die Preise immer teurer. Das muss man natürlich auch sagen, bedingt durch höhere Transportkosten, vielleicht aber auch hier und da geringeres Aufkommen. Gerade was die Briefe angeht, sind die Preise enorm gestiegen. Wir haben das für Sie mal vorbereitet. Im Jahr 2003 kostete das Porto für den Standardbrief noch 55 Cent. Heute sind es 95 Cent. Also von 55 auf 95 Cent. Das ist ein ordentlicher Schnaps aus der Pulle. Sie sehen hier, wie diese Kurve schön gemächlich, aber konsequent nach oben läuft. Ein Brief, also ein Standardbrief, ist von 55 Cent auf 95 Cent.
4: Euro sollen Sie aber bitte jetzt auf 1 Euro machen, weil das ist doch ein Geschiss, dann da noch mit dem Kupfergeld darum zu hantieren.
2: Es gab im vergangenen Jahr natürlich einen Ausreißer im Briefgeschäft, was das Aufkommen angeht, wegen der Bundestagswahlen und des hohen Aufkommens an Briefwählern. Es hat eben ja der Kollege Wolfgang Herz eine sehr schöne Beobachtung gemacht. Teilst du die, dass die Deutsche Post gewissermaßen ein Symptom ist für eine Abkehr in Deutschland von liebgewonnenen, funktionierenden Traditionen?
4: Das habe ich ja eingangs gesagt, dass das irgendwie das Gefühl eines funktionierenden Staates beinhaltet, ich werfe was in den Briefkasten und es ist morgen da. Das gehört irgendwie dazu. Das ist wie, dass der Zug pünktlich kommt. Das sind so Dinge, die man einfach irgendwie, dass die um 12 Uhr die Glocken läuten. Das sind so Dinge, die irgendwie Heimat funktionieren, es läuft zum Ausdruck bringen. Und wenn das irgendwie wegfällt, aus ökonomischen Gründen, möglicherweise rational, dann ist das irgendwie schade und setzt halt all diese Prozesse fort, die eben nicht mehr funktionieren, wenn der Zug eben nicht pünktlich kommt und neben dem Geläut auch noch der Muezzin ruft.
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Strong Enough von Cher bei News Radio. Gleich ist es 18 Uhr. Schönen Dienstag. Ich bin Andreas Dorfmann. Der Countdown läuft. In Kürze wieder News Live am Abend. Darüber spricht Deutschland heute. Was bringt der Koalitionsausschuss? Können Merz und Klingbeil sich noch zusammenraufen? Die Hintergründe dazu in Kürze ab 18 Uhr hier bei News das Radio. Bleiben Sie weiter dran. Jetzt haben wir für Sie Georgie Porgy von Toto.

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1: Es ist 18 Uhr. Schönen guten Abend. Es ist Dienstag und darüber spricht Deutschland heute Abend. Friedrich Merz beim Bundeskongress der Gewerkschaft ausgebuht und ausgepfiffen. Wir klären, was das bedeutet. Bärbel Baas geht vor dem DGB weiter auf Konfrontationskurs. Wir sprechen über die Folgen für die Regierung. Und Kulturstaatsminister Weimar will die Medien im Internet regulieren. Dafür verdoppelt er die Filmförderung und lässt linksgrüne Filme produzieren. Mein Gast heute Abend bei News Live am Abend ist Ingo Langner, Chefredakteur vom Cato Magazin. Herzlich willkommen.
2: Dankeschön und danke für die Einladung diesmal im Mai.
1: Ja, im Mai. Der Mai ist gekommen. Ich bin Andreas Dorfmann, bin auch wieder da. Und bei uns gibt es immer das Wichtigste vom Tag, über das ganz Deutschland spricht. Und am Telefon zugeschaltet ist uns News-Politik-Chef Ralf Schuler. Schönen guten Abend, Ralf.
3: Schönen guten Abend. Der Mai ist gekommen und auch die Gewerkschafter schlagen aus.
1: Ja, so sieht es aus. Und genau darüber werden wir jetzt auch sprechen bei News Live am Abend. Und das hat sich heute in Berlin beim Deutschen Gewerkschaftsbundeskongress zugetragen. Sie hören Buhrufe, Pfiffe und Gelächter. Es wurde nicht irgendwer ausgebuht, sondern der deutsche Bundeskanzler Friedrich Merz. Hören Sie mal.
4: Hier, meine Damen und Herren. Wir begrenzen, oder von der Bundesregierung, ja, meine Damen und Herren, und Mathematik. Und es übersteigt, Sie sind eine große Chance, meine Damen und Herren. Drei starke Säulen.
1: Tja, so hört sich das an. Die gesamte Rede über ertönt der Saal in Buhrufen und hämischem Gelächter. An vielen Stellen kann der Kanzler nicht einmal aussprechen, weil er von den Buhrufen unterbrochen wird. Wie konnte es dazu kommen, dass Merz-Rede beim deutschen DGB-Kongress so eskalieren konnte, Ralf?
3: Also da kommen mehrere Schichten zusammen. Merz traf hier auf ein von Anfang an sehr feindseliges Publikum. Die erste Schicht ist eine Art Retourkutsche für den Deutschen Arbeitgebertag, wo Bärbel Baas im Herbst auf Gelächter stieß, als sie sagte, wir finanzieren Teile der Rente aus dem Steuersäckel und nicht von den Beitragszahlern. Und da lachte das Publikum, weil am Ende der Steuerzahler natürlich beides bezahlt, die Beiträge und die Steuern. Hier kommt aber noch etwas anderes hinzu. Das, was wir hier erlebt haben, das brutale Niederschreien und Ausbuhen des Bundeskanzlers bei solchen Redewendungen wie alle müssen ihren Beitrag leisten. Für jeden, der es sehen will, seien die Reformen zwingend notwendig. Das sei keine Bösartigkeit, sondern Demografie und Mathematik. Da gab es also wirklich feindseligste Äußerungen. Und das kennzeichnet ein Klima, was uns in der Koalition eben auch entgegenschlägt. Es ist diese Unversöhnlichkeit, es ist diese Klassenkämpfermentalität, die spätestens seit dem Sommer letzten Jahres eben auch aus der SPD in die Koalition getragen wird. Also wir erinnern uns an den Bullshit von Bärbel Baas, den sie dann später nochmal wiederholt hat. Wir erinnern uns daran, dass sie gesagt hat, die Feinde, die Gegner, auf die wir zugehen müssen, das sind die Arbeitgeber, als sie nochmal auf diesen Vorfall zurückkam. Wir erinnern uns an den 1. Mai, wo also Klingbeil und Bärbel Baas ganz massiv geradezu Widerstand gegen die Reformen aufgerufen haben. Und die dritte Schicht besteht einfach darin, in dem Grundverständnis, und da sind sich Gewerkschaften und SPD einig, dass Reformen nötig sind, aber nicht bei uns. Also wir verteidigen mit Zähnen und Klauen alles, was der Sozialstaat errungen hat. Bärbel Baas hat dann später in ihrer Rede auch gesagt, der Sozialstaat muss nicht kleiner werden, er muss nur klüger werden, wie auch immer sie sich das vorstellt. Aber wir geben nichts her. Reformen bedeutet, von den anderen irgendetwas zu nehmen. Das ist das Kernmissverständnis. Und Friedrich Merz hat eigentlich von Anfang an nicht verstanden, dass wenn er von Reformen spricht, die SPD etwas grundsätzlich anderes darunter versteht, nämlich den Reichen etwas wegzunehmen, umzuverteilen und damit die Löcher zu stopfen, während Friedrich Merz ein funktionales Verständnis hat und sagt, der Sozialstaat ist zu schwer geworden, zu breit geworden, es sind zu viele im sozialen Netz, wir müssen ihn verschlanken. Einen Fehler macht Friedrich Merz übrigens schon seit der Wahlkampfzeit. Er intoniert diese Reformen immer als eine Art Opfer, immer als eine Art Bürde, ein Sparen, das Bürgergeld schon im Wahlkampf wurde intoniert als 30 Milliarden sparen, 20 Milliarden sparen, 5 Milliarden sparen. Er versteht es einfach nicht, diese Reformen als eine Chance darzustellen, den Sozialstaat zielgenauer zu machen, den Gerechtigkeitssinn der Bürger anzusprechen, sondern er formuliert es ständig als eine Art Zumutung und damit weckt er natürlich den Barrikadengeist in den Gewerkschaften.
1: Sagt News-Politik-Chef Ralf Schuler, und zu Bärbel Baas kommen wir auch gleich noch. Aber bleiben wir noch mal ein bisschen bei Friedrich Merz. Friedrich Merz hat heute beim DGB in Berlin erlebt, was passiert, wenn man der versammelten Funktionärsrepublik die Wahrheit ins Gesicht sagt. Also Demografie, Mathematik, leere Kassen. Friedrich Merz hat sogar mal die Wahrheit gesagt, aber er hat auch keinen Plan präsentiert. Friedrich Merz, ja, fantasielos, visionslos, kraftlos. Und da, wo er recht hat oder wo er was Richtiges gesagt hat, da muss ganz deutlich gespart werden. Ja, an der Stelle wird er sofort ausgepfiffen. Was war schlimmer? Die fehlenden politischen Ideen des Kanzlers oder die Pfiffe der Gewerkschaftler, Herr Langner?
2: Naja, also schlimmer war wahrscheinlich das eine wie das andere. Also ich denke mal, die ganze Geschichte ist doch so. Was Merz da erlebt hat, war nach dem Motto, du hast keine Chance und du hast sie auch nicht genutzt. Das ist mal das eine, glaube ich. Das zweite ist, dass das Ganze nach dem Motto abgelaufen ist, wie bestellt, so geliefert. Wenn man sich die Bilder, die ich eben gerade noch sehen konnte, von diesem Parteitag anschaut, dann sieht man, dass sehr, sehr viele Leute dort ein vorgefertigtes T-Shirt haben, auf dem irgendwas von Sozialstaat steht. Das konnte ich jetzt nicht so genau erkennen. Es sind vorgefertigte Schilder zum 8-Stunden-Tag hochgehalten worden. Das Ganze ist sozusagen vorbereitet worden mit Geld der Gewerkschaftskasse. Das ist ja klar. Also das ist so, was wir so kennen, auch bei Verdi und so. Sie treten alle uniformiert auf. Ja, das ist das so. Also richtig, natürlich, der Kollege Schuler hat das natürlich perfekt analysiert. Das Problem ist nur, diese Leute vertreten, also Arbeit. Also es ist ja erstmal so. Also wenn man als CDU-Bundeskanzler zu einem Gewerkschaftskongress geht, dann kann man nicht erwarten, dort mit Jubeltrubel begrüßt zu werden. Das kann man nicht erwarten. Was man vielleicht erwarten hätte können, wäre, dass das Podium dort, also die Sitzungsleitung dieses Gewerkschaftsbundes, die Leute, die dort gebuht und getrommelt und gepfiffen haben, zu maßregeln. Kinder, so geht es nicht, liebe Kollegen. Also das ist der Deutsche Bundeskanzler. Kanzler, den müsst ihr auch schon mal ausreden lassen. Das ist, soweit ich es mitbekommen habe, nicht passiert. So, das heißt, diese Leute lassen ihn auflaufen. Das Ding ist ja so, also die Gewerkschaften, der ganze DGB vertritt ja inzwischen nicht mehr die Interessen der Arbeiter. Sie vertreten das ja nicht. Ja? Wenn würden sie die Interessen der Arbeiter vertreten, respektive würden sie zusammen mit der Sozialdemokratischen Partei Deutschlands die Rechte der deutschen Arbeiter vertreten oder alle, die in Deutschland arbeiten, vertreten, dann würden diese Leute, diese Arbeiter nicht zur AfD überwandern. Und das ist ja das, was wir in den letzten ganzen Wahlen in Osten, aber auch im Westen der Bundesrepublik Deutschland erlebt haben, dass die Arbeiter zur AfD gehen und dass die AfD inzwischen auch ganz offen, auch jetzt von Mainstream-Medien, als neue Arbeiterpartei bezeichnet wird und zu Recht. Und insofern ist das Ganze eine einzige riesige Kasperle-Veranstaltung. Und man kann natürlich sehen, wir kommen daher gleich nochmal zu Bärbel Baas, wie ich weiß, die ist natürlich da zu Gast bei Freunden, das ist ja klar.
1: Sagt Ingo Langner, er ist Chefredakteur des Cato-Magazins und wir sprechen über Friedrich Merz, der beim Bundeskongress der Gewerkschaft, also beim DGB, ausgebuht oder zumindest belacht worden ist. Newslife am Abend, 18.09 Uhr haben wir es jetzt. Merz begann seine Rede, kann man schon sagen, konziliant. Er bekannte sich zum Prinzip der Einheitsgewerkschaft und lobte das umstrittene Tariftreuegesetz von Arbeitsministerin Bärbel Baas. Da ist sie wieder. Dafür bekam er sogar Applaus. War das taktisches Anbiedern oder echte Überzeugung? Und wenn ein konservativer Kanzler ausgerechnet das Tariftreuegesetz seiner SPD-Ministerin lobt, wem schenkt er da eigentlich ein, Ralf?
3: Also wenn du schon in deiner Koalition Dinge verabschieden musst, die der sozialdemokratische Partner sich wünscht, dann verkauft die wenigstens auch bei den Gewerkschaften als Gewinn und als Überzeugungstat und versuche mit der Wurst nach der Speckseite zu werfen. Er hat in der Tat sehr lange sich bedankt, dass er dort auftreten kann. Er hat sehr freundlich allen gratuliert, auch zu den Betriebsratswahlen. Da war ein bisschen Erleichterung dabei. Man hatte erwartet, dass in den Betriebsratswahlen im Frühjahr doch stärker die AfD sich in den Betriebsräten etablieren kann. Das ist nicht ganz so schlimm gekommen, wie die SPD es befürchtet hat. Also er hat schon versucht, sehr, sehr viel gute Stimmung zu machen. Das Missverständnis von Friedrich Merz besteht darin, dass er, ähnlich übrigens wie Teile der großen Medien und der Kommentatoren davon ausgehen, dass es ein gemeinschaftliches Projekt der sogenannten demokratischen Mitte gibt und dass die SPD damit zugehört und mit an einem Strang zieht. Und was er völlig verkennt und was sich eben heute hier Bahn gebrochen hat, ist der dramatische Linksruck, der sich in der Rest-SPD zugetragen hat. Es gibt in der SPD eben nicht mehr die Gewerkschafter, auf die Merz eigentlich zugehen wollte mit seinen Worten. Die Gewerkschafter, die in Krisenzeiten bei Nokia, bei Opel dann Sozialpläne machen, Übereinkünfte schließen, die den Abbau von Arbeitsplätzen, die das Reduzieren von Produktionskapazitäten erträglich machen, sozial abfedern, aber eben die Notwendigkeiten der Reformen nicht in Abrede stellen. Diese Art von realpolitischen Gewerkschaftern hat er hier nicht getroffen, sondern er hat genau diejenigen getroffen, die auch eben sehr eng verzahnt in der SPD sitzen. Die Rest-SPD sind einfach keine Blaumann-Gewerkschafter und Blaumann-Genossen mehr, so wie Franz Müntefering zum Beispiel, der noch Schlosser gelernt hat, sondern es sind halt Leute, die oftmals dem studentischen Milieu entstammen und dann sich eben zum Beispiel auch als Gewerkschaftsfunktionäre niedergelassen haben. Und das ist eigentlich der Grund, warum so viele Industriearbeiter von der SPD weg zur AfD gehen. Und Merz stößt eben jetzt auf diese Front der Linksruck-SPD, der Linksruck-Gewerkschaften, die überhaupt gar kein funktionales Gesellschaftsbild haben, sondern eigentlich nur ihre Besitzstände verteidigen wollen. Und da kommt einer und spricht von Reformen und die lassen ihn einfach auflaufen. Das ist sehr dramatisch. Er hat auch mit der katholischen Soziallehre argumentiert, weil er das immer so verstanden hat, dass eben auch Konservative das Soziale mitdenken. Das gehört ja auch mit zum Wesenskern der Union mit dazu. Die katholische Soziallehre ist ein Pfeiler der Unionsparteien, aber das fruchtet hier gar nicht mehr. Was er erlebt hat hier, ist eine Betonmauer von Linksruck-Funktionären und genau auf diese Mauer trifft er seit mehreren Monaten auch in seiner eigenen Bundesregierung. Er hat es nur noch nicht gemerkt oder er hat es nicht wahrhaben wollen und ich glaube, er trifft auf genau diese Fraktion auch heute Abend beim Koalitionsausschuss.
1: Auf den Punkt gebracht von News-Politikchef Ralf Schuler bei News Live am Abend um 18.14 Uhr. Der ehemalige Bundeskanzler Olaf Scholz von der SPD hat den Deutschen ein Versprechen gegeben. Er hat gesagt, wir werden soziale Sicherheit nicht gegen innere und äußere Sicherheit ausspielen. Niemals werden wir das tun. Heute Morgen hat Friedrich Merz das Versprechen aufgekündigt.
4: Meine Damen und Herren, mein Vorgänger im Amt hat am 9. Mai, also vor ziemlich 2022, also vor ziemlich genau 4 Jahren und kurz nach dem Beginn des Ukraine-Krieges von diesem Gremium die Zusage gegeben, dass die weltpolitischen Veränderungen, die er damals zu Recht als Zeitenwende bezeichnet hat, keine Auswirkungen auf die Sozialpolitik und keine Auswirkungen auf die Situation der Arbeitnehmerinnen und Arbeitnehmer in Deutschland haben werde. Auch wenn es schwierig ist. Ich muss Ihnen heute sagen, dass diese Zusage zumindest zu optimistisch war. Die Realität ist, dass sich heute niemand mehr den Veränderungen entziehen kann und diese Veränderungen auch sehr praktische Auswirkungen auf die wirtschaftliche Situation eines jeden Einzelnen haben.
1: Also Priorisierungen seien nötig, so der Kanzler. Die Sozialdemokraten beharren im Gegenzug darauf, dass man äußere und innere Sicherheit nicht gegeneinander ausspielen darf. Hat Friedrich Merz damit den Lagerwahlkampf links gegen rechts eröffnet, Herr Langner?
2: Das glaube ich nicht. Ich glaube, ich kann da dem Kollegen Schuler nur wieder folgen. Ich glaube, er weiß eigentlich gar nicht, was er da macht. Also das Problem ist doch das, die Arbeiter in Deutschland haben nie zu 100% die Sozialdemokratische Partei gewählt. Ja? Die großen Erfolge der Adenauer CDU zum Beispiel, die kamen auch daher, dass die Arbeiter die CDU gewählt haben, weil sie davon überzeugt waren, dass dort ihre Interessen vertreten werden. Katholiken sicherlich auch, katholische Soziallehre, was Schuler vorhin gerade wunderbar ausgeführt hat. Ja, so. Und der Punkt ist, mit dem Merz da ankommt, also die Bas geht zu den Arbeitgebern und macht Kampfansage. Das ist klassische linke, linksradikale Kiste. Ja, der Merz und macht den Fehler, den alle Konservativen in dieser Bundesrepublik Deutschland seit Jahrzehnten machen. Sie glauben, wenn sie zu den Linken gehen und ihnen freundliche Dinge sagen, dass sie dafür belohnt werden. Das ist aber nicht der Fall. Die Linke registriert so etwas als Schwäche. Und nichts anderes ist immer der Fall. So, das ist so. Du kommst denen entgegen, sagen, ja, er ist nicht mehr stark genug. Er macht es nicht mehr. Ja, das ist so. Das ist so wie in dem berühmten Film und auch dem Buch der Gatto Pardo. Ja, wenn der Fürst, nachdem die Revolutionäre in Italien die Wahlen gewonnen haben und Garibaldi und so weiter, da ist er freundlicher zu seinen ehemaligen oder zu seinen immer noch Knechten, als er vorher war. Und das wird registriert als Schwäche. Und genau das ist das, was Merz da heute passiert ist. Und ja, es ist natürlich Quatsch. Es ist auch eigentlich eine Ausrede. Selbstverständlich sind die Probleme in diesem Deutschland, ja, die ganzen wirtschaftlichen Probleme sind hausgemacht. Das hat erstmal gar nichts zu tun mit Kriegen in der Ukraine oder Kriegen in der Ost. Sicherlich, die bestimmte Preise, unsere Energiepreise verteuern sich natürlich durch die Ölgeschichte im Iran, ja, das ist klar. Aber es ist ja in diesem Hause ganz oft und immer wieder gesagt worden, Julian Reichelt tut es ja quasi fast täglich. Also hier werden die Atomkraftwerke in die Luft gesprengt, die es noch gibt. Wir machen alles, aber auch alles dafür, dass die Energie teurer wird, völlig unabhängig von der Weltlage. Ich glaube, dass es eine einzige Ausrede ist und ich habe keine Ahnung, was er damit eigentlich bezweckt.
1: Ingo Langner sagt das. Er ist der Cato-Chefredakteur und zu Bärbel Baas kommen wir gleich noch. Aber jetzt kommen wir wieder zu Friedrich Merz. Der ist ja beim Bundeskongress der Gewerkschaften ausgebuht und ausgepfiffen worden. Wir werden Prioritäten setzen müssen. Wir werden nicht mehr alles gleichzeitig machen können. Mit diesen Worten kündigte Merz das Ende der Vollkasko-Mentalität an. Was bedeutet Prioritäten setzen konkret eigentlich? Also wer wird die Rechnung am Ende bezahlen und welche gesellschaftlichen Gruppen werden sich überraschen lassen müssen, lieber Ralf?
3: Ja, er hat das sogar versucht schon so anzudeuten. Es werden alle federn lassen müssen, die Arbeitgeber, aber eben auch die Beitragszahler und auch die Arbeitnehmer. Und genau da setzte dann der Protest an. Also das Selbstverständnis der Gewerkschaften und der sie repräsentierenden Sozialdemokratie, also sozusagen als politischer Flügel der Gewerkschaften, das Selbstverständnis geht dahin, dass man sagt, also schwierige Zeiten schon, aber nicht bei uns. Also wir verteidigen alles, was wir haben. Und die SPD ist in dieser Hinsicht zu einer strukturkonservativen Partei geworden, will einfach alles festhalten. Und wenn Reformen, dann nehmt es den anderen weg. Wenn ihr irgendwelche Probleme habt, bei uns selbstverständlich nicht, wir sind die Guten. Und das ist leider ein verfestigtes Weltbild, was für das Friedrich Merz überhaupt gar kein Sensorium hat, weil er einfach denkt, muss doch jeder sehen, die Rechnung geht nicht auf. Jetzt müssen wir gucken, dass wir das möglichst fair aufteilen. Und dann kommt er auch noch und sagt, ja, also diese Rentenreform, die wir vorhaben, da wird eine Kapitalsäule dazukommen. Das ist eine Riesenchance. Also wir versuchen, die wegbrechende Demografie auszugleichen. Und er denkt, er kann da nüchtern irgendwo bei den Leuten landen und kann denen klar machen, dass das eine Chance ist. Die haben aber alles, was mit Kapital zu tun hat, finden die Gift und Kapitalismus und seit Jahren kämpfen die gegen die kapitalgedeckte Rente, weil das Geld der Arbeitnehmer an den Finanzmärkten verjuxt wird. Also Friedrich Merz aktiviert dort Feindbilder, die tief angelegt sind und kann überhaupt nicht durchdringen. Jetzt kann man lange darüber streiten, ob solche Reformen nur Sozialdemokraten durchsetzen können gegen die eigene Klientel, so wie Gerhard Schröder das gemacht hat. Fakt ist, dass Friedrich Merz ohnehin ja eine Bürde hat, weil er als der BlackRock-Kanzler ins Amt gestartet ist, weil er ein Flugzeug besitzt, weil er im Prinzip schon habituell und als Person ein Feindbild ist. Seine Beliebtheitswerte sind im Keller. 12% trauen ihm im Augenblick in Deutschland noch überhaupt die Amtsführung zu. Also es kommt ein ganzes Konglomerat an Widerständen zusammen. Und da hat er überhaupt gar kein diplomatisches Geschick. Er hat keinen Schlüssel, um das aufzuschließen und läuft sozusagen voll gegen die Wand der linken Besitzstandswahrer der Gewerkschaften.
1: Dann schauen wir mal ein bisschen tiefer rein in die ganze Angelegenheit, die da heute passiert ist. Merz führt weiter aus. Es müssen alle bereit sein, Verlust und Gewinn mit einem Blick auf das Wohl des Ganzen unseres Landes abzuwägen.
4: Es müssen alle mit tun. Und bereit sein, es müssen alle mit tun und bereit sein, Verlust und Gewinn mit einem Blick auf das Wohl des Ganzen unseres Landes abzuwägen. Auch wenn es der ein oder andere kritisch sieht, beteiligen Sie sich daran, wo Sie es tun können. Ihre Stimme gehört dazu in dieser vielfältigen Diskussion, die unsere Demokratie ausmacht.
1: Soweit der Kanzler heute beim DGB. Stimmung war nicht sonderlich doll, wie wir gehört haben, auf alle Fälle gegen ihn gerichtet. Wozu müssen die Deutschen immer weiter und immer zunehmender bereit sein? Also was meint der Kanzler eigentlich damit, Herr Langner?
2: Ja, das ist sicher eine gute Frage. Also ich meine, die ganze Diskussion dreht sich ja immer wieder im Kreis. Also die entscheidenden Punkte, also wo kann gespart werden? Also beim Sozialstaat offensichtlich nicht. Beim Bürgergeld für 48% Ausländer offensichtlich nicht. Da kommen wir ja nachher noch drauf und so weiter. Je mehr, ich habe ja diese Rede, ich höre das ja jetzt alles zum ersten Mal. Ja, ich habe ja nicht das Ganze jetzt heute den ganzen Tag verfolgt, sondern habe meine nächste Kartonummer gebaut. Ja, aber wenn ich diese einzelnen Sätze höre, dann frage ich mich immer, was ist das eigentlich? Ich meine, auch diese Art, wie er es sagt. Ja, wir müssen das alle machen und so. Da ist ja nichts Kämpferisches da. Ich meine, er hätte doch eigentlich wissen müssen, dass er dort ja nicht ausgebuht, damit konnte er vermutlich nicht rechnen. Das ist auch etwas, was uns alle überrascht. Aber dass er dort nicht mit offenen Armen empfangen wird, das war doch klar. Und dass er sich, also man hat den Eindruck, wenn man das hört, und ich habe ein bisschen auch gesehen vorhin noch in den Medien, es ist diese schlaffe Körperhaltung. Es ist so, es ist gar keine Spannung da. Ja, es ist so, also wenn man Bundesliga guckt, wenn die Mannschaften zurückliegen, dann kommt der Trainer und sagt, komm hier, Körperspannung und haltet mal was und so weiter. Ne? Das ist alles nicht da. Und er nimmt ja auch den Kampf nicht auf. Er könnte ja auch mal sagen, so passt mal auf, Leute. Ja, also wenn ihr hier glaubt, dass ihr mit eurem Rumgebuhe und so weiter, dass ihr damit irgendetwas in diesem Land ändert, ja, dann seid ihr schief gewickelt, ja. Das ist einfach so, ja. Eure Ministerin Baas, die kritisiert die Arbeitgeber und ich komme ja her und sage noch so und so und so und ihr buht mich einfach aus. Er nimmt es ja nicht an. Das ist ja das Problem. Und er ist einfach komplett unfähig. Man sieht das in jeder Situation. Ja, er kann es vielleicht irgendwie, wenn Leute um ihn herum stehen, die sagen, das ist alles ganz wunderbar, aber ich glaube, die gibt es eigentlich gar nicht mehr. Und ich frage mich ja, Insiderwissen habe ich in dem Punkt nicht, wer schreibt ihm eigentlich eine solche Rede? Die schreibt er sich doch nicht selber. Was hat er überhaupt für Berater, ja, die ihn in solche Situationen bringen und die nicht in irgendeiner Weise vorbereiten? Ich meine, wenn man sich diese ganze Halle ansieht und diese Leute, die da alle in diesen vorgefertigten Kampf-T-Shirts in Rot stehen. Ist ja ab eine Lachnummer, diese ganze rote Nummer. Und dann hier da, also 8-Stunden-Tag und so weiter. Alles was ich eben schon gesagt habe, was so vorbereitet ist, das sieht man doch schon vorher. Ja, da muss man dem Mann doch sagen, pass mal auf, du kommst da rein in eine Kampfgeschichte. Die haben das alles vorbereitet, ja. Das muss man ihm doch zumindest mal 10 Minuten, Viertelstunde, bevor er da rausgeht, sagen. Das sehe ich doch schon vorher. Also ich würde das tun, wenn ich sein Berater wäre. Aber offenbar tun die das nicht, lassen ihn ins offene Messer laufen und ja, und das kommt dann dabei heraus.
1: Cato-Chefredakteur Ingo Langner hat das gesagt, was wir auch geschrieben haben, der Kraft- und visionslose Kanzler. Hier ist News Live am Abend. Schön, dass Sie bei uns sind. Jetzt geht's wieder zu Ralf Schuler, unserem Politikchef. Deutschland muss sich aufraffen. Das war Merz Schlüsselsatz. Er klagte über strukturelle Probleme, die wir uns selbst zugefügt hätten, und 0,5% Wachstum, das einfach zu wenig sei. Klingt das nach einem Kanzler, der noch Visionen hat, oder nach einem Buchhalter, der die Bilanz vorliest? Was fehlt dieser Rede? Was, ja, zum Beispiel Schröders Agenda 2010 Rede hatte, Ralf?
3: Naja, Gerhard Schröder ist ein anderer Typ. Das kann man schwer vergleichen. Gerhard Schröder hat etwas Hemdsärmliches, etwas Polterndes, aber eben auch etwas Proletarisches. Gib mir mal eine Flasche Bier, sonst streike ich hier. Das ist einfach erdverbunden, bodenverbunden. Das kann jeder Arbeiter nachvollziehen. Das steht Friedrich Merz nicht zu Gebote. Friedrich Merz hat, das muss man ihm zugutehalten, er ist nicht beratungsfähig. Das ist das andere Problem. Also ich vermute mal, Wirtschaftsberater Levin Holle hat die Eckpunkte dieser Rede entworfen und dann haben mehrere Schreiber daran gearbeitet. Aber Merz hält sich nicht an solche Ratschläge. Und man muss ihm zugutehalten, dass er bei dieser Rede einen Großteil dessen vermieden hat, was eigentlich immer wieder seine Schwäche ist, nämlich das von oben herab, die Herrenreiterrolle. Es bricht dann an einigen Stellen hervor, wenn er zum Beispiel sagt, deshalb erwarte ich Offenheit für Veränderungen. Also wenn du in einem feindlichen Terrain bist, denen zu sagen, ich erwarte einfach, dass sie mitziehen, das ist schon mal so eine Ansage. Das kannst du machen, aber es steht dort vor Leuten, die im Wesentlichen eigentlich noch das Bild vom kleinen, dicken, zigarrenrauchenden Zylinderträger als Kapitalisten vor sich haben. Und das kommt ganz schlecht an, auch wenn er es maßgeblich unterdrückt hat. Also in der ganzen Rede war dieses vertikale Sprechen, wie man in seiner Umgebung sagt, sehr unterdrückt. Das kann man schon zur Kenntnis nehmen. Das andere Problem, was er einfach von Anfang an hat, besteht eben darin, dass er keinen Zugang zu diesem ganzen Milieu hat. Und ein Sozialdemokrat wie Gerhard Schröder konnte eine Reform umsetzen, weil er erkannt hat und so viel tatsächlich auch ökonomischen Sachverstand hatte, dass ein Land, was mehrere Jahre, damals gab es eine hohe Arbeitslosigkeit, die gibt es diesmal nicht, aber wir hängen dieses Jahr 4 Jahre in einer Stagnation. Mit anderen Worten, eine ganze Gesellschaft wird ärmer. Das muss man zur Kenntnis nehmen, das muss man nicht zwingend depressiv der Gesellschaft ständig um die Ohren hauen. Nur, man muss dann Reformen machen, die dazu führen, dass im Prinzip wir alle irgendwie federn lassen. Und das zu vermitteln, das verlangt einfach Geschick. Das verlangt, dass man fokussiert ist und den Leuten sagt, wozu man das macht, damit wir wieder in die Spur kommen. Also die Vision, wo wir hinwollen, in den Mittelpunkt stellt und nicht den Verzicht. Und das ist ganz schwer, das schafft er nicht, weil er sich oft in der Rolle desjenigen gefällt, der am radikalsten und am schneidigsten die Analysen fahren kann. Und das ist eben genau die Rolle, die er an dieser Stelle überhaupt nicht anspielen darf. Also es ist alles schiefgegangen, was schiefgehen kann. Das grundlegende Problem ist allerdings, dass hier eine verfestigte, nach links gerückte SPD-nahe Gewerkschaftsfront steht und die ist 1:1 eben auch in seinem eigenen Kabinett. Und deshalb ist eigentlich, wenn man sich über Monate ansieht, in dieser Regierung nichts vorangegangen, sind die entscheidenden Reformen immer wieder vertagt worden, hat man regelrecht Angst gehabt, sich im Koalitionsausschuss zu treffen, weil man wusste, es gibt eine Konfrontation, die können wir nicht bestehen. Und das letzte Mal war es in der Villa Borsig, wo am Ende überhaupt nichts rauszukommen drohte. Und dann hat man irgendwelche Verlegenheitsbeschlüsse gefasst, die dann auch jetzt wieder völlig in die Hose gegangen sind. Das heißt, es ist im Prinzip eine Angstkoalition, die weiß, dass sie am Ende ist, aber noch nicht sich das Ganze eingestehen will.
1: Heute Morgen noch Buhrufe für Kanzler Friedrich Merz, am frühen Nachmittag ein Heimspiel für Bärbel Baas. Kurz vor dem Koalitionsgipfel am Abend, also um 17 Uhr hat er begonnen, hat die Arbeits- und Sozialministerin in einer Rede beim Deutschen Gewerkschaftsbund die Unterschiede zwischen Union und SPD betont. Die Unterschiede zwischen uns und der Union waren selten so spürbar wie heute. Wie spürbar sie sind oder auch nicht, darüber sprechen wir jetzt bei News Live am Abend. Mir zugeschaltet ist unser News-Politikchef Ralf Schuler. Schön, dass du mit dabei bist. Und hier im Studio Ingo Langner, er ist der Chefredakteur vom Cato-Magazin. Ich bin Andreas Dorfmann. Aber zuerst hören und schauen wir mal rein bei Bärbel Baas und ihrer Rede beim DGB-Kongress.
5: Die Unterschiede zwischen der Union und auch uns waren selten so deutlich spürbar wie heute.
1: Tja, nochmal ein deutliches Wort. Das, was ich gesagt habe, hier nochmal als Originalton und auch im Bild für unsere YouTube-Zuschauer. Die Unterschiede zwischen uns und der Union waren selten so spürbar wie heute. Ist das ein Eingeständnis der eigenen Fehler oder hat Bärbel Baas den Handschuh in den Ring geworfen? Herr Langner, was meinen Sie?
2: Ich bin mir da nicht sehr sicher, weil ich habe das vorhin durchgelesen, es geht ja noch weiter. Also sie sagt diesen Satz, den sie da gerade zitiert haben, ja, die Unterschiede, klar, der Unterschied zwischen ihr und Merz ist offensichtlich, das ist ja klar, wir haben ja die ganze Zeit schon drüber gesprochen, aber dann, ja, wir müssen gemeinsam und die Demokratie und wir brauchen das jetzt und so weiter. Klar, sie haut dann immer solche Sätze raus und sie hat dann, ich meine, was will sie? Und was will Klingbeil, was will sie, was will diese SPD? Und mein Eindruck ist, diese Sätze, und da gibt's ja die anderen, die alle davor sind, das ging mit Bullshit los und dann diese Sache von den Arbeitgebern. Die Baas macht 95% gewählt, wenn ich das richtig weiß. Harley-Davidson-Fahrerin, ja. Sie macht auf Kraftprotz da und sie schürt ständig das Feuer. Und die Frage ist einfach, was will die SPD? Will sie den Lagerwahlkampf oder will sie ihn nicht? Also das ist doch die Frage. Und nochmal ein Satz auch zu dem Setting da, also dieser Gewerkschaftskongress. Ralf Schuler hat eben gesagt, ja, die haben alle noch dieses Bild vom Kapitalisten, also das ist ja 20er, 30er Jahre Foto, also eigentlich schon viel früher. Das ist ja, also man muss doch mal sagen, da sitzt doch niemand. Da sitzen nur Funktionäre. Da sitzt doch niemand, der vom VW-Band kommt, der aus irgendeinem Werk kommt. Da sitzt doch keiner. Das sind doch alles Leute, die seit ewig lange, teilweise vielleicht schon seit Jahrzehnten, gar nicht mehr irgendwo gearbeitet haben, sondern nur in dieser Gewerkschaft sind. Und die verdienen dort auch sehr gutes Geld. Ja, ich kenne die Zahlen nicht im Detail, aber ich bin mir sicher, dass sie sehr gutes Geld verdienen. Und es geht bei denen natürlich auch darum, dass sie das alles weiter behalten wollen. Und da sind wir wieder bei dem, was vorhin Ralf Schuler auch gesagt hat. Ja, die anderen sollen. Es geht denen auch nicht um Beitragsempfänger oder sowas, ja, sondern es geht denen nur um sie selbst. Sie selbst wollen das nicht verlieren. Sie selbst wollen diese Posten nicht verlieren. Das ist die ganze Geschichte und das ist ja wahrscheinlich auch letztlich die Frage, warum diese ganze skurrile Koalition immer noch hält und wahrscheinlich immer noch weiterhält, weil die Alternative ist für diese Leute, einschließlich Merz, also für alle, die da sind, im Grunde genommen, ja, was ist dann? Das ist ja dann, der Dienstwagen ist dann weg, die Posten sind weg. Es geht eigentlich nur noch darum, wir sind da und wir müssen es so lange wie möglich durchhalten. Das ist mein Eindruck und mein Eindruck ist auch ganz stark, dass die SPD eigentlich nur darauf wartet, dass Merz sie rausschmeißt, weil dann können sie endlich mit NGO und ihren ganzen Gewerkschaften auf die Straße gehen. Und was ich vorhin auch gelesen habe, die Gewerkschaften haben doch schon gesagt, wenn du uns da reingrätscht und wenn du das tust, was du machst, dann werden wir mit der ganzen Organisationskraft, die uns zur Verfügung steht, auf die Straße gehen. Und dann geht der DGB und Verdi und wie sie alle sind, dann gehen sie auf die Straße, ja, und dann kommen die ganzen NGOs noch dazu. Und wo werden sie hingehen? Zu den CDU Büros, das wird der Fall sein, was wir ja schon mal erlebt haben. Und davor hat die CDU wahnsinnige Angst.
1: Bärbel Baas geht vor dem DGB weiter auf Konfrontationskurs. Wir sprechen über die Folgen für die Regierung hier bei News Live am Abend um 18.34 Uhr. Während ihrer 20-minütigen Rede kam Bärbel Baas auch auf ihren umstrittenen Ausspruch aus dem Bundestag zu sprechen. Sie hatte bei der Regierungsbefragung gesagt, dass es keine Einwanderung in die deutschen Sozialsysteme gebe. Vor den Gewerkschaftlern im Estrell in Berlin-Neukölln sagte sie heute Folgendes.
5: Und eins sage ich auch klar, das gehört natürlich für mich auch dazu, ich glaube, das ist hier auch nicht strittig, dass wir natürlich Sozialleistungsmissbrauch in diesem Land scharf ablehnen und auch bekämpfen. Und auch das habe ich am Anfang meiner Amtszeit als Arbeitsministerin immer gesagt, dass die Bundesregierung gemeinsam gegen Sozialleistungsmissbrauch vorgeht. Denn es schadet am Ende nämlich denen, die wirklich Unterstützung brauchen. Und vor allen Dingen ist es nur fair denen gegenüber, die das Ganze mit Steuermitteln und Beiträgen finanzieren. Liebe Kolleginnen und Kollegen, wir haben viele fleißige Menschen in unserem Land. Menschen, die früh aufstehen, die sich richtig reinhängen, die vor allen Dingen oft unbezahlt Überstunden machen. Und für mich ist vollkommen klar, man erreicht kein Wirtschaftswachstum, indem man Beschäftigte schlechter schützt oder wie Zitronen auspresst.
1: Da war es wieder, dieses Wort. Immer wieder spricht die SPD von Wirtschaftswachstum, von Missbrauch der Sozialleistungen. Sind diese Thesen reine Floskeln, Ralf? Denn passiert ist ja immer noch nichts.
3: Nein, das sind keine Floskeln. Also zunächst muss man mal sagen, die Union hatte in der Vergangenheit sich angewöhnt, ihr eigenes Politikverständnis auf die SPD zu übertragen, nach dem Motto, wir poltern ja beim politischen Aschermittwoch auch so ein bisschen vor uns hin, das dürfen die am 1. Mai auch machen. Beim Juso-Kongress dürfen die das auch machen. Und Bärbel Baas macht die Illusion kaputt, dass das im Prinzip eine Art sozialdemokratischer Folklore ist. Nein, nie waren die Unterschiede zwischen Union und uns so spürbar. Sie zementiert sozusagen diese Unterschiede. Interessant ist diese Passage vor allen Dingen deshalb, weil das Grundverständnis der SPD hier zum Vorschein kommt, dass grundsätzlich jeder Migrant ein guter Mensch ist und es gibt dann noch Sozialmissbrauch. Also wer sich Sozialleistung erschleicht, ist selbstverständlich abzulehnen. Aber jemand, der nach Deutschland kommt, tut das, das hat Karl Lauterbach dieser Tage auch bei Markus Lanz gesagt, der tut das nicht wegen der Sozialleistung, sondern er kommt nach Deutschland und es könnte dann sein, dass er zwar in dem Sozialsystem landet, aber das ist keine Einwanderung ins Sozialsystem. Also egal was, also da sind unterschiedliche Formulierungen am Werk. Die Union sagt, also wenn jemand nach Deutschland kommt und er landet im Sozialsystem, dann ist es Einwanderung in die Sozialsysteme. Ist einfach so. Die SPD sagt dann, ja, aber das war nicht böse Absicht, der ist nicht gekommen wegen der Sozialsysteme. Das kann man auch wieder bezweifeln. Menschen sind nicht blöd. Also wer im Inland von einer Tankstelle zur nächsten fährt, um zu gucken, wo es 2 Cent billiger ist, der macht genau das Gleiche, was zum Beispiel ukrainische Flüchtlinge innerhalb Europas gemacht haben. Sie haben sich angeguckt, wo gab es die höchsten Zuwendungen. Also auch Migranten wissen, was sie zu erwarten haben. Also das kann man auch gar niemandem vorwerfen. Man müsste dann darüber diskutieren, ob einfach zu viele Leute kommen. Und hier sehen wir einfach ein fundamentales Missverständnis zur Union, weil es egal ist, ob du mit dem Vorsatz nach Deutschland kommst, in das Sozialsystem zu fallen oder ob du nur drin landest, weil du halt nichts gefunden hast oder etwas lethargisch bist. Es ist egal, weil das Sozialsystem einfach sich nicht aus sich selbst speist. Und dass dann die Sozialsysteme überlastet sind, ist einfach ein Fakt. Und den möchte aber die SPD nicht anerkennen, weil sie das als eine Art Naturgesetz betrachtet, dass man irgendwie aufgefangen wird von irgendwem. Und wenn das Geld dafür nicht reicht, dann muss es eben jemand anders machen. Und dieses fundamentale Missverständnis, das ist eben auch genau das, was die Koalition an den Rand des Scheiterns gebracht hat. Und ich meine einfach, das Scheitern ist eigentlich nicht mehr zu vermeiden. Im Augenblick sind wir sozusagen in der Endphase, wo es nur noch darum geht, wie kann man das Scheitern so bemänteln, dass der andere schuld ist und dass man irgendwie jeder eine vernünftige Erzählung hat für das Scheitern. Und dritter Punkt, die Idee, dass die demokratische Mitte ein gemeinsames Projekt hat, das ist einfach eine Illusion, weil es diese demokratische Mitte, wenn sie in zwei Lagern aufgestellt ist, das ist so, als wenn man ein rohes Ei auf eine Messerklinge fallen lässt. Du hast eben zwei Leute, das mag die Mitte sein, aber wenn du sie über die Lagergrenze schnippen lässt, dann fallen zwei Hälften herunter und es ist eben nicht kompatibel. Das muss man sich eingestehen. Das wusste man eigentlich schon vorher, wenn man den Wahlkampf genau beobachtet hat. Deshalb hätte man sich irgendeine Option überlegen müssen, wie diese Koalition eine klare Mehrheit bekommt in eine Richtung und nicht zu glauben, dass Plus und Minus Plus ergibt. In der Mathematik funktioniert das, in der Politik leider nicht.
1: Sagt News-Politik-Chef Ralf Schuler bei News Live am Abend. Die Unterschiede zwischen uns und der Union waren selten so spürbar wie heute. Der zentrale Ausspruch von Bärbel Baas hätte den bisherigen Verlauf des politischen Verlaufs des Tages nicht besser beschreiben können. Mehr dazu auch in unserer News-App. Und um 18.40 Uhr machen wir einen kurzen Switch. Wir bleiben in Berlin, aber wir gehen vom Estrell in Berlin-Neukölln rüber ins Kanzleramt nach Berlin-Mitte. Tiergarten. Seit dem späten Nachmittag, nämlich seit 17 Uhr, tagen die Spitzen der schwarz-roten Koalition im Koalitionsausschuss und schon vor Beginn war klar, es wird ein Kuscheltreffen ohne Ergebnisse, ohne Papier, ohne Pressekonferenz. Während Klingbeil den Spitzensteuersatz hochjagen will, Söder mauert und Spahn die Rasenmähermethode vorschlägt, aber man will ja nicht streiten, ne? Also einfach mal vergessen oder doch nicht. Darüber sprechen wir jetzt bei News Live am Abend. Der Koalitionsausschuss tagt und vorab sickert durch. Es wird ein sogenanntes Kuscheltreffen. Was sagt das über den Zustand einer Regierung aus, wenn sie als erstes Ergebnis vereinbart, möglichst kein Ergebnis öffentlich zu kommunizieren, Herr Langner?
2: Ja. Was soll mir dazu einfallen? Das ist ja schon eine Fangfrage, Herr Dorfmann. Also ich weiß, ist eine gemeine Frage. Ich meine, wer sticht das durch, Kuscheltreffen? Es ist, wozu machen Sie es dann? Also passt mal auf, wir gehen jetzt zusammen zum Standesamt, um zu heiraten, aber wir wissen schon beide, dass wir, wenn wir gefragt werden, willst du, mit Nein antworten. Ja, das wäre ja eigentlich gut, weil dann würde der Streit da sein, ja. Aber es ist so, ja, es ist das erwartbar. Was erwarten wir von dieser Koalition jetzt noch? Dass sie die Probleme in diesem Lande löst? Das ist doch das, was wir erwarten. Nicht? Und ich meine, und Bärbel Baas will diese Probleme offenbar nicht lösen, da reden wir die ganze Zeit schon drüber. Klingbeil, den haben wir heute nicht auf der Pfanne, aber das kennen wir ja auch, das ist auch so, oder Sie haben ihn erwähnt, Spitzensteuersatz, das ist das, was die CDU auf keinen Fall will, zumindest behauptet sie es noch, dass sie das nicht will. Also das ist ja die Idee, die Klingbeil sowieso nur hat, Steuern, Erbschaftssteuer sollen auch noch ran, das ist ja auch klar. Und zu diesem ganzen Thema, was ja jetzt eigentlich heute auf der Tagesordnung steht, also Sozialsysteme, einwandern nicht und so weiter. Das ist ja ein großes Tabuthema. Ich erinnere an Uwe Tellkamp, der glaube ich 2016 gesagt hat, ja, die kommen ja alle hierher, um in die Sozial-, 95%, glaube ich, hat er damals gesagt, kommen hierher, um in die Sozialsysteme einzuwandern. Da ist er sogar von seinem Surkamp-Verlag, von dem er 1 Million Bücher verkauft hat, da ist er gebasht worden und rausgeflogen. Und seitdem hat dieser Uwe Tellkamp, der ein Bestseller-Autor war, vom Feinsten, keinen normalen Mainstream-Boden mehr unter den Füßen bekommen. Das sind Dinge, die man einfach nicht sagen darf in diesem Land. Und das ist ja auch das, was ich hatte ja erwartet, dass Sie das zitieren würden hier jetzt in dieser Sendung, dass die Bärbel Baas ja auf dem DGB-Kongress gesagt hat, also ich möchte das nochmal richtig stellen und ja, was wir gehört haben, es ist nicht in Ordnung, da also irgendwie Raubbau zu machen am Sozialen, aber die AfD, die benutzt das ja, die hat mich das ja nur gefragt, um irgendwelche ihre schmutzigen Politiktricks hier mit mir zu machen, ne? Das ist das. Also wenn Rechte, und so ist es ja auch für sie ist die AfD ja eine Rechte, nicht nur eine Rechte, sondern das ist sie ja wohl, aber eine rechtsradikale Partei und mit denen reden wir sowieso nicht. Und wenn die mich sowas fragen, ist das ja eigentlich eh schon Majestätsbeleidigung und es ist so widerlich und mich erinnert das eigentlich an diese Antwort von Merz damals, als die Storch, die von Frau von Storch ihn fragte, ob er das mit seinem Gewissen vereinbaren kann. Also, dass jemand Bundesrichterin wird, die Verfassungsbundesrichterin wird, die öffentlich verkündet hat, dass das Recht auf Leben eigentlich erst nach der Geburt bestimmt gilt. Ja. Und da hat er ja mit einem klaren Ja geantwortet. Nein. Und das ist der Moment von Bärbel Baas eigentlich gewesen. Und sie hat uns allen, die wir nicht sozialdemokratisch ticken und nicht linkssozialdemokratisch klicken, klar gemacht, dass sie die Realität verweigert und dass sie eigentlich ihrer Ideologie folgt und nicht der Wirklichkeit in diesem Land.
1: Ein deutliches Statement von Ingo Langner, Chefredakteur des Cato-Magazins. Jetzt kommen wir mal zu den Insidern, denn Insider beschreiben das heutige Treffen als Versuch, den Reformpfad verbindlicher zu machen. Das klingt natürlich toll. Klingt nach Politiker-Esperanto also. Was bedeutet das übersetzt und wann genau wird aus einem Pfad eigentlich eine Straße, Ralf?
3: Ich glaube, zwischen Pfad und Straße kommt ja erst noch der Weg, wie Friedrich Merz immer sagt. Wir haben es auf einen guten Weg gebracht. Bedeutet erstmal nichts, sondern irgendwie soll wohl kommen, aber ist einfach eine tolle Wendung. Das ist so wie, wir müssen den Sozialstaat durchlüften. Kann man sich auch nichts für kaufen, klingt aber erstmal toll. Das Grundproblem, was man anpacken möchte, ist, dass mehrere Schichten wiederum zusammenkommen. Das eine ist eine wirklich grottenschlechte Verhandlungsführung seitens der Union. Friedrich Merz hat nach allem, was wir intern hören, schon vor Wochen oder Monaten Lars Klingbeil signalisiert, dass man am oberen Ende der Einkommenssteuer was machen könnte. Also entweder Spitzensteuersatz oder Reichensteuersatz. Das hat seine eigenen Parteifreunde massiv gefuchst, in erster Linie Jens Spahn, den Fraktionschef, weil der sagte, man kann doch Leuten nichts versprechen, bevor du nicht eine Gegenleistung bekommen hast. Was gibt uns denn die SPD dafür? Also hat Jens Spahn das wieder eingesammelt. Friedrich Merz hat es dann auch wieder eingesammelt bei Karin Mioska. Und Klingbeil geht natürlich selbstverständlich davon aus, dass das irgendwie so gebonkt ist und setzt jetzt noch einen drauf, indem er ja weiß, dass das für die Union, Klingbeil geht natürlich selbstverständlich davon aus, dass das irgendwie so

0: Problem, mit dem die Union nicht gerechnet hat. Wann immer man in letzter Zeit mit einem Unionspolitiker sprach, in entscheidender Stelle, dann und hat man gesagt, ja, könnte man denn beim Reichensteuersatz was machen? Der Begriff Reichensteuersatz ist schon schwierig, weil er ein bisschen vorprägt, egal. Und dann hat er gesagt, ich werde hier keine Zahlen nennen. Wir gucken auf das Gesamtpaket. Also wenn wir ordentlich was dafür bekommen, dann könnte ich mir auch was vorstellen. Aber ich sage jetzt erstmal nichts. Das ist so ziemlich das Diplomatischste, was man machen kann, wenn man weiß, dass man mit einem fundamentalen Gegner zusammenkommt. Das macht die SPD. Die sagt, nö, also wir wollen die Steuererhöhung. Wir wollen aber auch noch die Erbschaftssteuer obendrauf. Die nehmen sich überhaupt kein bisschen zurück. Und in der Union guckt man dann wie das Kaninchen auf die Schlange und sagt, ja, das wissen wir mal. Dann sprechen wir heute Abend erstmal nur über Eckpunkte und dann gucken wir heute Abend mal, ob man sich einigt. Das ist allerdings über Monate schon so ähnlich gewesen. Wenn man sich die Kabinettsthemenlisten angeguckt hat, mittwochs tagt immer das Kabinett und man kriegt dienstags so die Themenlisten, waren die extrem kurz, weil es wenig gab, worauf man sich einigen konnte. Montag gibt es die Staatssekretärsrunde. Wenn man sich dann einigen kann, alle Minister stimmen zu, kann man das am Mittwoch abstimmen. Die Einigungslisten waren extrem kurz. Bei den Koalitionsausschüssen war es so, dass man oft irgendwelche Bagatellen genommen hat, hat die dann geeinigt und hat sich dann nochmal getroffen und hat noch ein bisschen drüber gesprochen, hat keine Einigung gefunden und ist dann tatenlos auseinandergegangen. Also dieser Stillstand, der rotierende Stillstand, der ist kein neuer Zustand, er ist jetzt nur eskaliert und man ist davor, vor der Sommerpause, entweder zu zerbrechen oder irgendwelche halbgaren Kompromisse zu beschließen, obwohl alle Seiten eigentlich wissen müssten, dass halbgare Kompromisse die realen Probleme nicht lösen. Den Haushalt hat man übrigens auch noch nicht auf den Weg gebracht, also noch nicht mal so beschlossen, dass man ihn auf den Weg bringen könnte, um diese Stanze zu verwenden. Die Gesundheitsreform hängt noch im Bundestag fest, obwohl sie im Kabinett schon beschlossen worden ist. Und von der Pflegereform reden wir noch gar nicht. Mit anderen Worten, es ist eigentlich von dem Treffen in der Villa Borsig so gut wie nichts übrig geblieben. Und es ist aber auch alles, was jetzt entscheidend ist für die nächsten Monate, völlig in der Schwebe.
1: Dann sage ich herzlichen Dank für deine Einschätzung. Falls noch irgendwas in den letzten 10 Minuten passieren sollte beim Koa-Ausschuss, beim Koalitionsausschuss von Union und SPD, dann meldest du dich einfach wieder. Dankeschön an unseren Politikchef Ralf Schuler. Dir noch einen schönen Abend.
0: Wünsche ich ebenfalls.
1: Der Koalitionsausschuss tagt. Entscheiden will er eigentlich nichts. Oder vielleicht auch ohne eigentlich nichts. Man will versuchen, wieder miteinander zu reden. Mehr dazu auch in der News-App. Es ist 18.49 Uhr. Hier ist News live am Abend. Und damit zum Nachrichtenüberblick in den sozialen Medien. Was ist heute sonst noch passiert? Was posten die Insider beispielsweise auf X? Eine sehr wichtige Entwicklung greift unsere frühere News-Kollegin Birgit Kelle auf X auf. Sie schreibt, Keir Starmer wird den Tag morgen politisch nicht überleben. England steht vor einem nahezu epochalen Shift seiner Politik. Nicht, weil ein glückloser Premier abgesägt wird, sondern weil beide Parteien, Labour und Tories, die Zeichen der Zeit nicht verstanden haben. Die britische Normalbevölkerung hat einfach genug. Die Woken irren, wählen jetzt grüne Islamisten und jene, die ihr Land wieder haben wollen, Reform UK. Und plötzlich fällt ein jahrhundertealtes System wie ein Kartenhaus. Darüber müssen wir nicht lange reden. Das steht für sich, wie gesagt, kommentiert auf X von Birgit Kelle. Auf das Problem mit der Ungleichbehandlung von Christentum und Islam weist Roland Tichy in einem Post auf X hin. Islamismus an sogenannten Brennpunktschulen ist längst Alltag. Politik und Gesellschaft schauen trotz Warnungen seit Jahren weg. Auch die Kirchen. Sie seien oft feige, mit ihrem Schweigen machten sie sich schuldig, sagt Arche-Sprecher Wolfgang Büscher. Er appelliert an Christen, für ihren Glauben einzustehen und klare Kante zu zeigen. Soweit der Nachrichtenüberblick mit dem Post des Tages vom Dienstag, dem 12. Mai.
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0: Und damit zum Steinhöfel des Tages. Joachim Steinhöfel ist einer der bekanntesten Medienanwälte Deutschlands und er ist Autor. Am 19. Mai erscheint sein nächstes Buch, Der Staat gegen Steinhöfel. Sie können das Buch ab sofort übrigens vorbestellen bei shop.news.de. Im Countdown bis zum 19. Mai stellen wir täglich Auszüge im Steinhöfel des Tages vor. Heute ein besonders perfider Fall von staatlicher Unterdrückung. Steinhöfel beschreibt in seinem Buch ein System der Auslagerung von Repression. Das heißt, der Staat unterdrückt und beschneidet nicht selbst, er lässt unterdrücken. Damit umgeht er die von der Verfassung gezogenen Grenzen. Steinhöfel nennt das die Tulsa King-Doktrin nach einer Szene aus der Amazon-Serie mit Sylvester Stallone. Ein FBI-Agent erklärt dem von Stallone gespielten Mafiosi, dass es Dinge gebe, die eine Behörde nicht darf. Aber du, sagt er zu dem Mafiosi, du könntest das problemlos für uns erledigen. Steinhöfel zeigt, dass die Bundesrepublik dieses Prinzip in den vergangenen Jahren perfektioniert hat. Er schreibt:
1: Der Staat macht es nicht selbst, er bezahlt andere dafür. Die Politik lagert die Bekämpfung falscher Meinungen an private Anbieter aus, die im Gegenzug mit Steuermitteln belohnt werden. Diese Erfüllungsgehilfen leben vom Staat, können ohne ihn nicht existieren und tun für den Staat das, was der Staat nicht darf.
0: Das,
1: nicht der Staat zensiert, er finanziert die Zensur.
0: Das, was Steinhöfel da gesagt hat, Joachim Steinhöfel, der Anwalt, was sagen Sie dazu, Herr Langner?
2: Ja, das ist auf den Punkt gebracht, nicht? Das ist das, was wir erleben. Also die ganzen NGO-Geschichten, die wir da haben, ich habe das vorhin ja auch schon mal ein bisschen ausgeführt, was passiert, wenn diese Koalition auseinandergeht, welches Szenario auch immer ist. Also da wird der Kampf gegen rechts, das heißt im Prinzip, das ist dann auch der Kampf gegen die CDU und die CSU ohnehin, der wird dann forciert werden und so weiter. Das ist klar. Also ich meine, man muss sich das mal vorstellen, als Merz damals diese eine Abstimmung mit der AfD gemacht hat, ja, wir erinnern uns, ja, noch im alten Bundestag, wurde ja das Tor zur Hölle aufgemacht. Aber das Tor zur Hölle, das hieß ja eigentlich so aus der SPD-Geschichte vom damaligen Fraktionsvorsitzenden, er hätte jetzt sozusagen das Tor zur faschistischen Hölle aufgemacht, aber dann machte ja die NGO das Tor zur Hölle auf und belagerte die CDU, das CDU-Hauptquartier hier bei uns in Berlin. Und die Polizei hat damals der Besatzung, sage ich mal, dieses Hauptquartiers gesagt, man könne sie nicht schützen und das Haus wurde evakuiert. Und das, was damals dann gemacht wurde, es wurde evakuiert, diese Leute sind geflüchtet und das hätten sie natürlich auf gar keinen Fall tun dürfen. Die hätten sich natürlich eigentlich eingehakt vor dieses Haus stellen müssen und gesagt, so. Jetzt macht es, jetzt kommt. Da hätte man sozusagen eine kämpferische, konservative Partei gesehen, die keine Angst vor diesen Leuten hat, aber sie haben Angst davor und sie gehen nach Hause. Und das haben die sich natürlich gemerkt. Also wenn du das einmal machst, wir haben heute über die ganzen Reaktionsweisen der Linken gesprochen, wenn die Linke spürt, dass der andere keine, also Angst hat, nicht furchtlos ist, dann schlägt sie doppelt und dreifach zu.
0: Sagt Ingo Langner, Chefredakteur vom Cato Magazin.
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0: Ich sage es deutlich, alle Steuern müssen runter. Sofort. Ab wann bin ich reich? Eine Frage, die sich viele stellen. Die Mehrheit glaubt, wenn man Millionär ist. Weit gefehlt. Bereits ab 4.500 Euro brutto im Monat gilt man bei uns als Besserverdiener. Topverdiener ist man ab 24.608 Euro im Monat. Davon gibt es in Deutschland übrigens nur 1%. Und die bezahlen fast alles bei uns mit ihren Steuern, von Straßen bis Bürgergeld. Die meisten Menschen, beispielsweise auch die sogenannten Normalverdiener, halten sich beim Einkauf oder bei der Anschaffung von Neuem momentan gewaltig zurück, da alle Preise stark gestiegen sind. Aber auch, weil sie Angst vor dem Verlust des Arbeitsplatzes haben. Aber nicht nur die Steuern müssen runter, sondern auch die Sozialabgaben, damit Unternehmen und Freiberufler überleben können. Viel zu viele haben mittlerweile Insolvenz anmelden müssen. Die anderen reduzieren massenhaft Personal oder wandern ins Ausland ab, da die Bedingungen für die Wirtschaft fast überall wesentlich besser sind als hier. Ich sage es deutlich, egal ob Top- oder Niedrigverdiener, alle Menschen in der Bundesrepublik müssen sofort steuerlich entlastet werden.
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0: Und eine letzte Meldung habe ich auch noch für Sie. Nach dem Fund einer 39-jährigen toten Frau in einem Auto auf einem Feldweg in Bad Rappenau, das ist in Baden-Württemberg, hat die Polizei einen 41-jährigen Iraker festgenommen. Gegen ihn wird nun wegen eines mutmaßlichen Tötungsdelikts ermittelt. Nur Stunden nach dem Fund der Frauenleiche wurde der Iraker in Regensburg von der Bundespolizei geschnappt. Nach Informationen der Polizei handelt es sich bei dem Opfer um eine marokkanische Staatsangehörige. Zwischen dem Opfer und dem Tatverdächtigen gab es eine Vorbeziehung. Ein Spaziergänger hatte die Leiche entdeckt. Noch eine Frage an Sie, Herr Langner. Hören wir noch etwas aus dem Kanzleramt? Haben Sie irgendwas vielleicht übers kleine Ohr durchgestochen bekommen?
2: Ja, selbstverständlich. Ich habe ja hier einen kleinen Sender unter meinem Kopfhörer und der sagt mir, dass heute alle sich nochmal umarmt haben und sich fest in die Augen gesehen haben und gesagt haben, Freunde, wir machen das jetzt hier ein Jahr schon und wir geben das denkbar schlechteste Bild ab. Das müsst ihr doch zugeben, wird so von März gesagt. Und dann wollen wir doch jetzt uns einfach mal versprechen, dass das jetzt aufhört. Und dann haben Frau Baas und Herr Klingbeil gesagt, du kannst uns mal im Mondschein begegnen. Wir werden das nicht tun. Wir gehen jetzt raus und machen weiter Druck, weil das ist das Einzige, was hilft. Du kannst es nicht und wir wollen es nicht mit dir weiter so treiben.
0: Ich brauche noch einen Tipp von Ihnen. Morgen soll es ja keine Pressekonferenz geben, wurde im Vorfeld gesagt. Wird es morgen doch eine Pressekonferenz geben? Ihr Tipp, Mondscheinserenade oder Zug nach nirgendwo?
2: Naja, morgen ist der dritte Tag der Eisheiligen, die wir ja gerade überall erleben. Und ja, es wird eine Pressekonferenz geben, weil der Druck der Mainstream-Presse dann doch jetzt auch ziemlich groß geworden ist. Und wie ich heute bei News nachlesen konnte, sind die jetzt auch ein bisschen aufgewacht und kuscheln nicht mehr so sehr mit der Koalition herum. Und man wird schon erwarten, dass da was gesagt wird und wird seine Leute losschicken und vielleicht fängt ja auch der Kollege Schuler noch etwas für ihren Sender ein.
0: Ganz bestimmt werden wir es dann morgen früh ab 6 hören. Da wird nämlich nichts verschwiegen, wie zum Beispiel um 8. Herzlichen Dank für den Besuch bei News das Radio. Ingo Langner, ich bin Andreas Dorfmann. 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
4: Ich bin Thomas Brock. Die Spitzen von Union und SPD sind im Kanzleramt zum Koalitionsausschuss zusammengekommen. Sie wollen über Entlastungen für hohe Energiepreise, den Haushalt und den weiteren Reformfahrplan beraten. Konkrete inhaltliche Beschlüsse sind diesmal nicht das Ziel. Es soll aber eine umfassende Aussprache nach den Streitereien der vergangenen Wochen geben. Beim letzten Treffen vor einem Monat in der Berliner Villa Borsig waren der Tankrabatt und die steuerfreie 1.000 € Entlastungsprämie beschlossen worden. Die steht aber nach der Ablehnung des Bundesrats auf der Kippe. Cyberangriffe werden in Deutschland immer mehr zum Problem. Laut einem neuen Bundeslagebild nehmen vor allem Erpressungsangriffe auf Unternehmen und Behörden weiter zu. Im vergangenen Jahr wurden bundesweit mehr als 1.000 Fälle angezeigt. Innenminister Dobrindt fordert deshalb mehr Möglichkeiten für Behörden, um gegen Cyberkriminelle vorzugehen.
5: Besonders häufig geht es um sogenannte Ransomware-Angriffe. Dabei verschlüsseln Kriminelle Daten und verlangen Geld für die Freigabe. Betroffen sind vor allem kleinere und mittlere Unternehmen. Minister Dobrindt sagt, künstliche Intelligenz mache solche Attacken einfacher und gefährlicher. Deshalb plant die Bundesregierung ein neues Gesetz, damit Behörden künftig auch die Infrastruktur der Täter gezielt stören können. Zoe Tassovali, Nachrichtenredaktion.
4: Deutschlands größter Rüstungskonzern Rheinmetall ist in die Produktion von Kamikaze-Drohnen eingestiegen. Firmenchef Papperger kündigte in der Online-Hauptversammlung an, dass am Standort Neuss die Serienproduktion startet.
6: Kamikaze-Drohnen haben eine Reichweite von bis zu 100 Kilometern. Sie können bis zu 70 Minuten am Himmel kreisen, ein Ziel anvisieren, auf welches sie dann stürzen und explodieren. Ohne Sprengkopf werden sie auch zur Aufklärung eingesetzt. Rheinmetall baut diese Drohnen bereits in Braunschweig. Jetzt wird die Produktion auf den Standort Neuss bei Düsseldorf ausgeweitet. Früher wurden in dem Werk Autoteile gefertigt. Diana Kramer, Nachrichtenredaktion.
4: Der Iran-Krieg hat das Leben in Deutschland im April sprunghaft verteuert. Stark gestiegene Energiepreise trieben die Inflationsrate mit 2,9% auf den höchsten Stand seit Januar 2024, wie das Statistische Bundesamt mitteilte. Schon im März hatte der Nahostkrieg die Inflationsrate kräftig auf 2,7% steigen lassen, nach 1,9% im Februar.
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4: Zum Wetter, die aktuelle Vorhersage des Deutschen Wetterdienstes. In der Nacht ziehen die Schauer Richtung Osten ab, in der Südhälfte gering bewölkt und trocken. Später von Nordwesten neuer Regen, Tiefstwerte von Nordwest nach Südost zwischen 9 und 0 Grad. Morgen tagsüber im Südosten teils heiter, sonst meist stark bewölkt. Im Süden und Südosten meist trocken, sonst von Nordwesten teils kräftiger Regen und einzelne Gewitter. Dazu Höchstwerte von 11 bis 17 Grad.
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2: In dieser Partei ist jeder falsch, der kein Nazi ist, weil er ist eine Nazi-Partei.
3: Wenn die prägende Figur einer Partei ein Nazi ist, ist das eine Nazi-Partei.
4: Wer wie ein Nazi denkt und wer wie ein Nazi redet, der ist ein Nazi. Wenn eine prägende Figur einer Partei ein Nazi ist, dann ist das eine Nazi-Partei. Gib Nazis keine Chance.
5: Die AfD ist, und das zeigt sich immer klarer, eine Partei, in der stramme Nazis den Takt angeben.
6: Wo Nazi-Inhalte vertreten werden, das ist eine Nazi-Partei.
7: Das ist eine brandgefährliche Nazi-Partei.
8: Eine Partei, in der Nazis den Ton angeben, in der Nazi-Inhalte vertreten werden, ist eine Nazi-Partei.
9: Wenn führende Köpfe einer Partei rechtsextrem sind, wenn sie Nazis sind, dann darf man sie auch als solche bezeichnen. Da sind Nazis am Werk.
10: Da sind eine ganze Menge Leute bei, die sich gedanklich mit den Nazis nicht viel tun. Das ist eine Nazi-Partei. Wer denkt wie ein Nazi, spricht wie ein Nazi, dann sage ich, das ist eine Nazi-Partei.
11: Da sind Leute bei, die denken wie Nazis, die reden wie Nazis. Das sind einflussreiche Menschen in der AfD. Deswegen ist das für mich eine Nazi-Partei.
12: Und wer denkt wie ein Nazi, wer redet wie ein Nazi, den müssen wir als Nazi bezeichnen. Die AfD ist eine Nazi-Partei.
13: Wer so in fetter Anführung argumentiert wie Hendrik Wüst, der verharmlost nicht nur den Nationalsozialismus, der dämonisiert nicht nur den politischen Gegner als mörderisches Monstrum, der verfällt ironischerweise auch in die Propagandatricks der Nationalsozialisten, die das Land mit ihrem ständigen Kampf um alles in den Wahnsinn trieben. Wir oder die Nazis ist kein Argument, sondern eine dumme Parole, in der man Nazis auch problemlos durch Bolschewisten ersetzen könnte. Hinzu kommt, dass es Hendrik Wüst war, der den Muezzin-Ruf in Deutschland als Zeichen von Integration feierte, der zu islamistischen Terroranschlägen schwieg und lieber zum Fußball ging, der mit seiner nicht vorhandenen schwarz-grünen Abschiebepolitik politisch verantwortlich war für den mörderischen islamistischen Anschlag von Solingen. Wenn diese Leute wirklich Angst vor den neuen Nazis hätten, dann würden sie doch kaum die neuen Islamo-Nazis mitsamt ihres Judenhasses nicht nur ungehindert ins Land lassen, sondern sie auch noch mit Sozialleistungen geradezu anlocken. Die AfD ist als einzige Partei gegen den grünen sozialistischen Umbau der Wirtschaft. Die AfD ist als einzige Partei gegen ein Deutschland der offenen Grenzen. Das sind nun mal die Fakten. Wer diese Fakten will, der wählt inzwischen AfD. Wer diese Themen für die wichtigsten Themen hält, der hat tatsächlich gar keine parteipolitische Alternative zur AfD, weil alle anderen Parteien energie- und migrationspolitische Vernunft schlicht aufgegeben haben. Laut Umfragen sind es derzeit 13 bis 14 Millionen Menschen, die mit Unterstützung aller anderen Parteien, nahezu aller Medien und des steuerfinanzierten NGO-Komplexes hinter die sogenannte Brandmauer verbannt werden sollen. Es geht hier nicht darum, den neuen Nationalsozialismus abzuwenden oder zu bändigen. Die Todfeinde der Juden beherrschen unter dieser Politik doch ungehindert die Städte. Es geht also darum, die beiden großen Irrwege des Parteienestablishments zu schützen, die zerstörerische Klimaideologie und die Katastrophe der illegalen islamistischen Massenmigration, die gemeinsam die Grundlagen unserer friedlichen Existenz in Wohlstand sprengen werden. Ein reiches Deutschland als christliches Land der Deutschen wird mit dieser Politik in Zukunft nicht mehr existieren. Das ist nicht rechts, das ist eine mathematische, demografische und naturgesetzlich abgesicherte Gewissheit. Die Brandmauer schützt eben nicht das Land vor irgendwas, sondern die Parteienherrschaft vor dem berechtigten Zorn der Bürger. Die Brandmauer ist in ihrer Endstufe, auf die wir uns gerade rasant zubewegen, nichts anderes als die Abschaffung der Demokratie. Der kluge Harald Martenstein schreibt zu dieser Politik in der Welt am Sonntag folgende Worte. Opfer sind unumgänglich. Das Entscheidende ist, ob wir Opfer bringen für eine bessere Zukunft unserer Kinder oder ob wir weitere Opfer bringen für die Wolkenkuckucksheime derjenigen, die uns in diese, Scheiße überhaupt erst hineingeritten haben. Nun, nach einem verheerenden ersten Jahr der Kanzlerschaft von Friedrich Merz steht dieses Land an einem historischen Kipppunkt der Umfragen und Wahlergebnisse. Der besessene Wahnwitz der Brandmauer, die Lufthoheit der antidemokratischen Fanatiker führt dazu, dass politische Parteien Mehrheiten verleugnen, die objektiv existieren und immer verzweifelter die Abkehr von der herrschenden Ideologie wählen. Hier ist Bundeskanzler Friedrich Merz.
14: Und liebe Freundinnen und Freunde, auch wenn das dem einen oder anderen im Land nicht gefallen mag, weil er irgendwo rechte oder konservative Mehrheiten vermutet, wo sie in Wahrheit nicht sind. Nur SPD und Union, Union und SPD zusammen können unser Land wieder auf Kurs bringen und diese Lähmung aufbrechen, die uns seit so langer Zeit befallen hat. Und dabei zählt nur der Blick nach vorne.
13: Nur CDU und SPD, die deutsche Wirtschaft zerstört haben, können die deutsche Wirtschaft retten. Vollkommen logisch. Es ist eine Kampfansage des Bundeskanzlers an die Bürger. Die Mehrheiten, die doch existieren, die verleugnet er. Er, der für konservative Politik gewählt wurde, legt nun den heiligen Schwur ab, für immer nur noch linke Politik zu suchen. Und in der CDU bekommt er dafür sogar Applaus. Das Ergebnis ist ganz zwangsläufig, dass Deutschland sich rasant auf gleich zwei demoskopische und demokratische Kipppunkte zubewegt, die bis zum späten Sommer erreicht sein könnten. Erstens, die AfD könnte in den Umfragen schon bald bei 30% stehen, die CDU nur noch bei 20. In allen Ländern, in denen Vergleichbares geschehen ist, hat sich die alte konservative Volkspartei davon nie wieder erholt. Die Geschichte hat sie hinweggefegt, von Griechenland bis Italien, von Österreich bis England, wo gerade genau das Gleiche passiert. Die CDU blickt also in den historischen Abgrund ihres linken Wankelmuts. Zweitens, die CDU könnte entgegen aller Schwüre gezwungen sein, die Koalition mit der SPD zu beenden und in Minderheit zu regieren. Mehrheiten für lebensrettende Maßnahmen unserer Volkswirtschaft wären dann fast zwingend von der AfD abhängig. Und drittens, in Sachsen-Anhalt könnte mit Ulrich Siegmund ein AfD-Kandidat die absolute Mehrheit gewinnen und Ministerpräsident werden. Sollte er nur mit einfacher, aber deutlicher Mehrheit die Wahl gewinnen, wird die CDU vor der großen Zerstörungsfrage stehen, ob sie nun mit der alten SED paktiert, um den Mehrheitswillen ausgerechnet im Osten unseres Landes zu unterdrücken. Das Land steht vor einem Einsturz der ideologischen Verhältnisse. Das antidemokratische Ungetüm Brandmauer wird sich schon in absehbarer Zeit nur noch aufrechterhalten lassen, indem man Bürgern noch mehr Niedergang abverlangt, um die politische Reinlichkeit durchzusetzen und indem man die unterdrückt, die nicht mehr mitmachen wollen, was schon sehr bald ganze Bundesländer sein werden. Der Zusammenbruch wird nicht durch noch mehr illegale Migration kommen, obwohl sie weitergeht, sondern durch die untragbaren Zustände der sogenannten Energiewende, durch die Klimaideologie und die Energiepreise.
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2: Und wir fangen an mit einem Blick in die internationale Presse, genauer gesagt nach Großbritannien. Dort überschlagen sich nach den Kommunal- und Regionalwahlen wirklich die Ereignisse. Der britische Telegraph berichtet, dass Premier Keir Starmer angesichts der schlechten Ergebnisse massiv unter Druck stehe. 4 Ministerberater sind bereits zurückgetreten. Sie und viele weitere Abgeordnete des Parlaments forderten den Rücktritt des Premiers. Der bleibt jedoch standhaft. Und nun ist die Vermutung, dass heute an diesem Dienstag es auch ein D-Day geben wird in Großbritannien, dass nämlich auch mehrere Minister aus dem Kabinett zu Keir Starmer sagen werden: Keir, it's over, please go. Eine spannende Situation also auch, Herr Herles, in England. Dort steht offenbar ein Premierminister wirklich vor dem Aus. Ist es in England leichter, einen erkennbar gescheiterten Premierminister zum Rücktritt zu bewegen?
3: Ja, selbstverständlich. Das Parlament hat dort eine sehr viel größere Macht. Warum? Weil es ausschließlich direkt gewählte Abgeordnete aus ihren Wahlkreisen gibt. Und die sind sehr viel schneller bereit, eine Revolution anzuzetteln gegen ihren eigenen Führer. Das ist immer wieder passiert und es wird auch nach wie vor immer wieder passieren. Es sind nicht diese Parteifunktionäre, die Berufsfunktionäre, die von den Listen in den Hinterzimmern in den Bundestag gewählt werden, im Grunde genommen so wie in Deutschland, sondern das ist noch echter alter Parlamentarismus. Aber eine andere Erscheinung sehen wir jetzt auch in Großbritannien. Die großen Parteien, das war ja über Jahrzehnte ein Zwei-Parteien-System. Es gab die Labours und es gab die Konservativen. Beide Parteien sind in einer schweren Krise. Es sind neue Parteien am Horizont, diese europakritische Partei vor allem. Und so wird man auch in Großbritannien sich verabschieden müssen von diesem Zwei-Parteien-System.
2: Ähnlich wie in Deutschland, Reform UK, Nigel Farage eilt dort von Erfolg zu Erfolg. Stand jetzt wäre er, der Mr. Brexit, der nächste Premierminister.
4: Das steht in den Sternen, aber ja, laut Umfragen wird das wohl so sein. Aber es zeigt einfach auch, ich meine, wir reden vom Chef der Labour Party, wahrscheinlich der SPD, des SPD-Äquivalents auf der Insel. Und da sieht man einfach, wenn eine einzige Arbeiterpartei den Kontakt zu ihren Wählern verliert, dass sich das dann irgendwann dann doch in Wahlergebnissen niederschlägt. In Deutschland hat die SPD noch ihre Wählerschaft 65-70+, die ihr in einer irren Treue die Stange hält. Sehr, sehr bemerkenswert, aber darauf kann man halt aus rein biologischer Sicht, und ich wünsche allen noch einen sehr, sehr langen und tollen Lebensabend, aber noch 10, vielleicht 15 Jahre setzen und dann war es das tatsächlich. Übrigens, Gruß an die Union, das Gleiche gilt für euch auch. Die Hauptwählerschaft ist 60, 65 Jahre und älter. So, und dann muss einfach auch eine einzige Arbeiterpartei wie die SPD anerkennen, dass mit dem Kampf für die Freunde von Arbeitslosen, man eben nicht Arbeiter, die das Ganze zu finanzieren haben, durch morgens um 7 Uhr aufstehen, für sich gewinnen wird. Und das Gleiche gilt in Großbritannien, sich zu sehr in irgendwelche Vogue-Themen rein zu manövrieren und eben nicht mehr das ganz klassische Butter- und Brotgeschäft, nämlich dafür zu sorgen, dass jemand, der fleißig ist, mehr hat als jemand, der nicht fleißig ist.
2: Und die Schlagzeile vom Telegraph, über die wir eben gesprochen haben, heißt also wirklich Time to go, Cabinet Ministers, tell Starmer. Das müsste man wirklich mal auf Deutschland übersetzen, wenn jetzt wirklich Herr Dobrindt beispielsweise und Herr Wadefuhl und vielleicht noch andere würden zu Friedrich Merz gehen und würden sagen, Friedrich Merz, es ist vorbei. Du hast keinen Rückhalt mehr von uns. Du hast keinen Rückhalt mehr in der Bevölkerung. Da sieht man wirklich, in ganz Europa stellt sich das Parteiensystem neu auf.
3: Ja, und das zeigt natürlich auch, was für Hanswursten bei uns im Kabinett sitzen. Ja, Entschuldigung, die haben kein Ego. Die sind Hilfsangestellte eines Kanzlers, der aber gar keinen Gebrauch macht von seiner verfassungsmäßigen Verpflichtung, die richtigen Leute ins Kabinett zu holen und wenn die nicht mehr mitmachen, die auch zu entlassen.
2: Also es kann sein, dass die kurze Ära Starmer heute endet. In England, er ist 2024 ja, Premier
3: schönen
2: geworden.
3: Schönen Gruß an Friedrich Merz.
2: Schönen Gruß an Friedrich Merz. Das Menetekel an der Wand ja. Von England lernen vielleicht. Und ich habe noch zum Abschluss ein Zitat gefunden, als er 2024 gewählt worden ist. Keir Starmer hat er gesagt, wir haben gewonnen, um das Feuer neu zu entfachen. Und jetzt könnte dieses Feuer ihn lodernd aus dem Amt glühen sozusagen. Und damit schauen wir nun nach Deutschland, und das ist eine Schlagzeile, ich möchte fast sagen, an die wir uns gewöhnt haben, an die wir uns aber überhaupt nicht gewöhnen sollten und auch dürfen. Die Festnahme eines 17-jährigen Syrers in Hamburg wirft neue Fragen zur inneren Sicherheit in Deutschland auf. Die Frankfurter Allgemeine Zeitung berichtet, dass der Jugendliche, ein 17-Jähriger, einen Bombenanschlag auf ein Einkaufszentrum oder eine Polizeiwache vorbereitet haben soll. Zu dem Anschlagsplan inspiriert gewissermaßen wurde der junge Syrer nach derzeitigen Erkenntnissen von der Dschihadistenmiliz Islamischer Staat. Also ich weiß, wie es euch geht. Ich kann solche Schlagzeilen einfach nicht mehr lesen, nicht mehr hören, nicht mehr ertragen. Das ist doch ein Muster. Ein junger, ein vermutlich nur 17-Jähriger, ein Syrer zu uns gekommen und er plant hier einen Anschlag, ein Blutbad.
4: Das kann nur Folge von gescheiterter Integration, gescheiterter Bildung, gescheitertem Bezug zu diesem Land sein. Und das kann nur Folge sein, wenn sich ein Land über Jahre überfordert beim guter Mensch sein wollen, beim Thema Migration, beim Thema moralischer Weltmeister auf diesem Planeten zu sein. Dann überfordert man sich, dann macht man sich insgesamt kaputt und dann kommen solche Dinge dabei raus. Terroranschläge, vereitelte Terroranschläge, ganz kurz bevor es passiert, vereitelte Terroranschläge, immer häufiger ganz junge Menschen im jugendlichen, heranwachsenden Alter, die sich irgendwie auch noch im Netz radikalisieren, aus Deutschland wahrscheinlich, vielleicht sogar hier geboren, wer weiß, über Internet Kontakt zu eben Leuten aufbauen, Lonely Wolves sind, ja nicht in irgendwelchen großen Strukturen hier im Land, sondern darin offenbar ihre Identität finden, sich mit Islamisten zusammenzutun, irgendwo weit, weit weg, um für sich selbst irgendwie einen Wert zu entwickeln. Das zeigt einfach, dass bei so vielen Menschen, die in ein Land gekommen sind, es nicht funktioniert, all diejenigen funktional aufzunehmen in eine Gesellschaft, auch als Werte- und Gedankengemeinschaft. Und das muss uns zu denken geben, wenn gerade junge Menschen immer häufiger gefährlich sind und solche schrecklichen Taten zumindest mal planen und vorbereiten.
2: Das muss uns zu denken geben, aber müsste ja. Es nicht die Politik zum Umdenken verleiten?
3: Also, Böhm hat recht, aber ich finde das eine ausgesprochen positive Nachricht, die wir da gerade lesen. Also es zeigt ja, dass unser Verfassungsschutz doch noch zu was gut ist. Nicht nur dazu, die Meinungsfreiheit zu bekämpfen von Leuten, die regierungskritisch sind, sondern dass da offenbar noch Polizei, Verfassungsschutz in der Lage ist, solche Leute vorher zu erkennen und aus dem Verkehr zu ziehen. Das ist nicht selbstverständlich, dass wir relativ wenig Terroranschläge in Deutschland hatten. Gut, Breitscheidplatz, alles unwidersprochen, da sind ja auch Fehler gemacht worden. Aber dass es offenbar auch ein Abwehrmechanismus gibt, der noch funktioniert, das ist erstmal eine gute Nachricht. Also jeder Anschlag, der verhindert wird, ist die bessere Nachricht.
2: Selbstverständlich ist ein verhinderter Anschlag tausendfach besser als ein durchgeführter Anschlag. Oft jedoch sind es natürlich Hinweise der berühmten ausländischen Dienste. Also das sind die Amerikaner oder andere Dienste, den deutschen Behörden.
3: Wir
2: wissen hier noch nicht. Wir wissen nur, dass die Generalstaatsanwaltschaft dies bekannt gegeben hat. Und was man bei ihm gefunden hat, möchte ich noch kurz noch nachreichen. Universaldünger, flüssiger Grillanzünder, ein Messer und eine Sturmhaube. Da denkt man natürlich an Anschläge wie in Aschaffenburg oder Solingen. Gut, dass das verhindert worden ist, aber die Migrationspolitik bleibt ein wichtiges Feld der inneren Sicherheit. Ich persönlich möchte solche Nachrichten nie wieder vortragen müssen, aber ich befürchte, es war nicht das letzte Mal gewesen. Und damit zur Tageszeitung Die Welt. Die Sorgen über hohe Energiepreise und steigende Lebenshaltungskosten setzen die Bundesregierung enorm unter Druck. Die Welt schreibt, nach dem Scheitern der 1.000 Euro Entlastungsprämie werde in Union und SPD nun über neue Hilfen diskutiert. Denkbar seien unter anderem eine höhere Pendlerpauschale, Steuererleichterungen oder eine Senkung der CO2-Abgabe. Da frage ich natürlich jetzt mal gleich unseren Wirtschaftsexperten Julius. Es werden ja also neue Vorschläge auf den Tisch des Hauses gezaubert. Sind da sinnvolle, vor allem sind da realistische Vorschläge dabei?
4: Also, wer Anfang März nach Ausbruch des Iran-Krieges und den ansteigenden Öl- und dann auch in der Folge Spritpreisen diese Sendung hier geschaut hat, hat, ich glaube, da drüben gesessen, von mir gehört, es ist keine gute Idee, mit der Gießkanne jetzt das Geld zu verbreiten, das wird scheitern, das wird bei den Menschen nicht ankommen. Es gibt auch den falschen Effekt, der Preis zeigt eine Knappheit an, wenn ich diesen Preis künstlich nach unten dränge, wird mehr Öl verbraucht, mehr Benzin verbraucht, als sozusagen im Marktgleichgewicht sinnvoll und notwendig wäre. Es gibt andere, bessere Herangehensweisen. Den CO2-Preis abzusenken ist genau das Gleiche wie die Energiesteuer zwischenzeitlich mal zu senken. Den muss man insgesamt senken und oder abschaffen, weil diese Maßnahme eigentlich nur in Deutschland in dieser Form, in dieser Höhe existiert und weil sie, die Wirtschaft um 16, 17 Milliarden Euro pro Jahr belastet, aber auch nicht für die Krise gedacht. Für die Krise das richtige Instrument wäre, das Preissignal so lassen, wie es ist, damit sich Menschen überlegen, es ist gerade teuer, es ist gerade Krise, es ist gerade irgendwie ein Problem auf dem Weltmarkt mit dem Öl, sollte ich wirklich jetzt Energie verbrauchen oder nicht? Und diejenigen, die Energie verbrauchen müssen, nämlich zur Arbeit zu fahren, die damit sozusagen ihre Familie ernähren, die über die Pendlerpauschale rückwirkend zu entlasten. Das wäre wahrscheinlich die klügste Variante, damals vorgeschlagen von Manuela Schwesig. Überraschung von einer SPD-Ministerpräsidentin, fand ich im März schon gut. Und es ist wahrscheinlich die klügste Variante, weil es, wie gesagt, die Spaßfahrt von der Pflichtfahrt mit dem Auto Energieverbrauch trennt. Und denjenigen, der wirklich muss, der pendelt, vielleicht könnte man noch für noch so eine Art Kinderbonus hinzupacken, Energieverbrauch trennt. Und denjenigen, der wirklich

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1: Ich bin Thomas Brock. Die geplanten Milliardeneinsparungen im Gesundheitssystem sorgen weiter für heftigen Streit. Beim Deutschen Ärztetag in Hannover hat Gesundheitsministerin Warken ihre Reformpläne verteidigt und dafür deutliche Kritik von Ärzten, Patientenvertretern und Opposition kassiert.
2: Geplant sind unter anderem Ausgabenbremsen für Praxen, Kliniken und die Pharmabranche, aber auch höhere Zuzahlungen für Medikamente. Damit sollen die Krankenkassen um mehr als 16 Milliarden Euro entlastet werden. Ärztepräsident Reinhardt warnt vor Problemen für Patienten und fordert mehr Zeit für die Reform. Gesundheitsministerin Warken hält dagegen, ohne Einschnitte drohe dem System langfristig der Kollaps. Zoe Tassovali, Nachrichtenredaktion.
1: Die Spitzen von Union und SPD sind im Kanzleramt zum Koalitionsausschuss zusammengekommen. Sie wollen über Entlastungen für hohe Energiepreise beraten, außerdem über den Haushalt und den weiteren Reformfahrplan. Konkrete inhaltliche Beschlüsse sind diesmal nicht das Ziel. Es soll aber eine umfassende Aussprache nach den Streitereien der vergangenen Wochen geben. Der Zoll soll für seine Aufgaben besser ausgestattet werden. Das kündigte Bundesfinanzminister Klingbeil bei einer Vorstellung der Jahresbilanz an. In diesem Jahr würden 1.500 Stellen zusätzlich geschaffen. Grund ist unter anderem die Paketflut im Onlinehandel.
3: Immer mehr Pakete mit Billigware kommt aus China an und das kostet Zeit und Personal. Denn der Zoll prüft den Inhalt unter anderem im Hinblick auf gefälschte Markenprodukte, Artenschutz oder verbotene Medikamente. Voriges Jahr seien knapp 790 Millionen Pakete abgefertigt worden, mit einem Wert von 1,4 Billionen Euro. Die Behörde hofft, dass die Paketflut abnimmt, denn ab dem Sommer werden auch Zölle auf Waren erhoben, die weniger als 150 Euro wert sind. Das betrifft dann Billig-Online-Shops wie Temu. Thomas Bremser, Redaktion.
1: Der Iran-Krieg hat das Leben in Deutschland im April sprunghaft verteuert. Stark gestiegene Energiepreise trieben die Inflationsrate mit 2,9% auf den höchsten Stand seit Januar 2024, wie das Statistische Bundesamt mitteilte. Schon im März hatte der Nahostkrieg die Inflationsrate kräftig auf 2,7% steigen lassen, nach 1,9% im Februar.
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1: Zum Wetter, die aktuelle Vorhersage des Deutschen Wetterdienstes. In der Nacht ziehen die Schauer Richtung Osten ab, in der Südhälfte gering bewölkt und trocken. Später von Nordwesten neuer Regen, Tiefstwerte von Nordwest nach Südost zwischen 9 und 0 Grad. Morgen tagsüber im Südosten teils heiter, sonst meist stark bewölkt. Im Süden und Südosten meist trocken, sonst von Nordwesten teils kräftiger Regen und einzelne Gewitter. Dazu Höchstwerte von 11 bis 17 Grad.
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1: Heute lautet unser Thema: Mit Bars kann es keinen Aufschwung geben. Bärbel Bas schadet Deutschland. Das Scheitern der Bundesarbeitsministerin ist mehr als nur persönliches Versagen. Hier geht es um mehr als um eine Sozialdemokratin, der die Schuhe einer Ministerin zu groß sind. Hier steht auch mehr auf dem Spiel als der Untergang der SPD, der von der Vorsitzenden Baas befeuert wird. All das wäre dramatisch genug. Katastrophal aber ist das Wirken der Sozial- und Arbeitsministerin Baas. Der größte Etat der Bundesregierung wird verwaltet von einer wirklichkeitsallergischen Besitzstandswahrerin. Baas geht es nicht um Deutschland und die Bürger. Sie hat nur das Wohlergehen des Staates im Blick. Deshalb ist die Ministerin Baas die größtmögliche Fehlbesetzung. Wer die Wirklichkeit zum Guten verändern will, muss sie wahrnehmen. Baas möchte am Sozialstaat nichts ändern. Deshalb nimmt sie die Wirklichkeit nicht zur Kenntnis. Baas sendet in ihren Reden eine einzige Botschaft. Jeder Einschnitt am Sozialstaat wäre unmenschlich. Das ist eine verheerende Nachricht. Der deutschen Wirtschaft geht es schlecht. Der deutsche Staat erwirtschaftet bei rekordhohen Einnahmen rekordhohe Schulden. Ohne eine prosperierende Wirtschaft bricht der Sozialstaat zusammen. Baas weiß das nicht. Sie denkt offenbar, Geld werde aus jenem Stroh gesponnen, das sie in ihren Reden drischt. Die Scheuklappe ist ihr Wappenzeichen. Baas blendet die Realität aus, ohne rot zu werden. Beispielhaft bei ihrem Satz für die Geschichtsbücher: Niemand wandere in die deutschen Sozialsysteme ein.
2: Warum sparen Sie nicht bei der Einwanderung in die Sozialsysteme? Danke.
3: Es wandert niemand in unsere Sozialsysteme ein, sondern wir brauchen das, und wir brauchen, das haben Sie wahrscheinlich noch nie gehört, weil Sie vielleicht auch nicht unterwegs sind im Land bei den Unternehmen. Wir haben einen Fachkräftemangel in diesem Land.
1: Baas sagt die Unwahrheit. Rund die Hälfte der Bürgergeldbezieher sind Ausländer. Ukrainer dominieren, gefolgt von Syrern. In Deutschland bekommen sogar abgelehnte Asylbewerber staatliche Leistungen bis hin zu Geldzahlungen. Kein anderes europäisches Land ist so großzügig. Deutschland wird von Asylmigranten bevorzugt. Baas aber bleibt auch auf Nachfrage bei ihrer Behauptung. Sie greift bei RTL NTV tief in die rhetorische Trickkiste, sehr tief. Beim Zuzug in die Sozialsysteme handle es sich gar nicht um Zuwanderung. Simsalabim.
4: Das heißt aber, Sie sagen schon, ja, es gibt auch eine Einwanderung in die Sozialsysteme und dagegen müsste man auch etwas tun?
5: Nein, das ist keine Einwanderung, was wir bekämpfen müssen. Und das mache ich sehr akribisch, weil ich bin aus einer Stadt wie Duisburg. Ich kenne die Probleme. Das ist der Sozialleistungsmissbrauch und das ist kein Kavaliersdelikt.
1: Kein Sandmännchen streut Kindern so viel Sand in die Augen wie Bärbel Baas den Deutschen. Für Baas liegt Zuwanderung nur vor, wenn die Zugewanderten arbeiten. Nur Fachkräfte, heißt das, wandern wirklich zu. Nur Arbeitnehmer verdienen den Ehrentitel des Zuwanderers. Wer seinen Fuß über die deutsche Grenze setzt, um ausschließlich Sozialleistungen zu kassieren, der ist in der Baas-Logik kein Zuwanderer, sondern jemand, der das deutsche Sozialsystem ausnutzt. Es kann keine Einwanderung in die Sozialsysteme geben, weil Einwanderer prinzipiell nur in den Arbeitsmarkt einwandern. Willkommen in Bärbels schöner neuer Welt. Die Schildbürger wären stolz auf Bärbel Baas, aber auch das nordkoreanische Komitee für Staatsangelegenheiten kann von ihr lernen. Man ändert die Begriffe, man schraubt an den Bedeutungen, um an der Wirklichkeit nichts ändern zu müssen. Die einzige Wirklichkeit, die Bärbel Baas akzeptiert, ist die Wirklichkeit eines unhinterfragbaren Sozialstaats. Er ist der Fetisch. Die Reden der Bärbel Baas sind nicht folgenlos. Hier spricht die Ressortverantwortliche für knapp 200 Milliarden Euro Steuerzahlergeld. Hier spricht eine Frau, die nicht rechnen will und offenbar nicht denken kann. Mit dieser Ressortbesetzung sendet Deutschland ein Signal ans Ausland. Die Baas-Republik ist unreformierbar. Die Baas-Republik ist teuer. Ein Land, das sich eine solche Ministerin gönnt, will keine Zukunft haben. Das war Kissler Kompakt, der erste Kommentar des Tages, Ausgabe 286. 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
2: Also, es gibt keine Einwanderung ins Sozialsystem, aber es gibt Einwanderung in das politische kluge Denken. Und das wird heute vollzogen von unserem Chefredakteur Julian Reichel.
3: Schönen guten Morgen. Morgen.
2: Du läufst dich schon warm für 9 Uhr, Merz live.
3: 9 Uhr, Friedrich Merz live beim DGB. Und ich bin so gespannt auf diese Rede, weil er hat ja vor wenigen Tagen beim Wirtschaftstag des Wirtschaftsrats der CDU ebenfalls eine Rede gehalten, eine wirtschaftspolitische Rede logischerweise, wo er gesagt hat, und das werde ich nächste Woche beim DGB den Leuten genau so sagen. Da wollte er ein bisschen diesem Eindruck widersprechen, dass Friedrich Merz immer nur das erzählt, was der Saal gerade hören will. Und da bin ich natürlich gespannt, ob Friedrich Merz das jetzt wahr macht oder ob er da einfach eine komplett andere...
4: Aber wie lustig wäre es, wenn er was anderes erzählt und sagt, das habe ich letzte Woche den mein Wirtschaftsrat auch schon so erzählt.
3: Bei Friedrich Merz ist alles möglich. Bei Friedrich Merz ist alles... It's Showbusiness.
2: It's Showbusiness und Primetime ist nachher um 9 Uhr. Auch Sie werden dabei sein, dann einen scharfen Blick haben auf Friedrich Merz. Wolfgang Herrlus, Kolumnist, Sachbuchautor, Romancier. Schön, dass Sie da sind.
5: Gerne.
2: So schaut's aus. Mit einem kurzen... quasi preußischen gerne. Und das führt uns hier zu unserem Mann der Zahlen und des klaren Denkens, der sogar einen Dreisatz beherrscht und damit heillos überqualifiziert für diese Bundesregierung, Julius Böhm.
4: Ich will gar nicht in diese Regierung.
2: Du willst guten Morgen. Gar nicht, genau. So schaut's aus. Ich bin Alexander Kistler, jetzt haben wir 8.40 Uhr und das folgende Thema hat es wirklich in sich. Politische Beeinflussung, Gewalt auf dem Schulhof, hoher Migrantenanteil, zu wenige Lehrer, zu viele Fehlstunden. Wer seine Kinder in die Schule schickt, fragt sich immer häufiger, gibt's den Unterricht zur Bildung oder zur Manipulierung?
6: In der Schule geht es oft nicht mehr ums Lernen, Rechnen und Schreiben, sondern um die Vermittlung eines ideologischen Weltbildes. Der Schulhof wird immer häufiger zur Gefahrenzone und oft werden Deutschkenntnisse eher weniger als mehr. Deshalb fragen sich viele, was läuft falsch in unserem Bildungssystem? Schüler der 9. Klasse schauen einen schwulen Porno. Der Kampf gegen rechts wird einseitig gefördert und die Verhaftung von AfD-Chefin Alice Weidel wird zum Unterrichtsprojekt. Schule in Deutschland ist längst durchsetzt von staatlich finanziertem Aktivismus und zwar vor allem von links. Wie können Eltern sich wehren? Und vor allem, ist eine Schulpflicht noch zeitgemäß? Darüber sprechen wir jetzt bei News Live.
2: Ist eine Schulpflicht noch zeitgemäß? Darüber sprechen wir auch aufgrund solcher aktueller Entwicklungen. Der Verein Zentrum für politische Schönheit, so nennt er sich, ist mit seinem Aktionsbus Adenauer SRP Plus auf Schultour. Im Bus befindet sich eine lebensgroße Puppe, die AfD-Chefin Alice Weidel darstellt. Sie sitzt hinter Gittern. Schüler werden angehalten, ihr Fragen zu stellen und sie, die Puppe, antwortet. Schauen wir uns das mal an.
7: Sitzt Alice Weidel und hier ist eine Gegensprechanlage und das ist nämlich die AI-Weidel, die Weidel sozusagen. Und man kann ihr Fragen stellen und sie antwortet dann auch persönlich. Der Unterschied ist, sie hat nicht diese Bullshit-Antworten, die ihr irgendwelche Medienberater geschrieben haben, sondern ihr gesamtes Wissen sind die 3500 Beweise. Und das heißt, sie muss die Wahrheit sagen und das endet dann mithin sehr schnell sehr faschistoid. Aber sie ist auch, sie ist nicht unbedingt schlau. Sie hat nur 3500 Sachen. Was hältst du von Angela Merkel?
8: Ach, wenn noch der Elon da wäre. Ich versuche, den Mann zu erreichen. Die Merkel-Thüringer Regierung unterstützt die Ausbreitung des Covid-19-Viruses und vollzieht damit ein epidemiologisches und religiöses Undenkmal.
2: Ja, also die AI ist ja noch nicht ganz ausgereift, habe ich den Eindruck. Aber das Ansehen an sich ist doch schon ja sehr, sehr grenzwertig, wenn nicht grenzüberschreitend, Herr Herrlis. Da wird also ein Bus angeboten. Rund 800 Schulen sollen bereits Interesse haben, sich diesen Bus zu chartern gewissermaßen. Und in diesem Bus sitzt die Parteivorsitzende, der mit Abstand stärksten Oppositionskraft, der mit Abstand stärksten Partei überhaupt. Sie sitzt hinter Gittern und man lässt sie dort Worte aussprechen als Puppe, die darauf hinführen, dass sie faschistoid sei. Was sagt man dazu?
9: Also nun muss man diese Organisation für politische Schönheit oder wie sie sich nennt, nicht für das ganze Schulsystem nehmen. Das Schulsystem leidet unter zwei empfindlichen Entwicklungen. Das eine ist die Ideologisierung und Politisierung. Schlimm genug. Das andere ist aber, das geht einher mit dem ersten. Mit einer Verachtung von Leistung, mit einer Verachtung von Bildung. Das ist der größte, vielleicht der größte Skandal, den wir überhaupt in diesem Land haben. Denn Bildung ist das Letzte, womit wir noch punkten können in dieser Gesellschaft. Wenn wir einer ganzen Generation die Bildung nehmen, ja, wenn die nicht mehr schreiben können, nicht mehr lesen können, nicht mehr die Grundrechnungsarten beherrschen, wenn die nicht mal mehr im Sport das Thema Leistung überhaupt noch auf dem Papier haben, dann geht in dieser Gesellschaft etwas Grundsätzliches kaputt. Und dann gehört nicht nur die Frau Weidel hinter Gittern, dann gehören auch noch ganz andere hinter Gittern.
2: Ja, die Frage ist aber doch, gehört Frau Weidel überhaupt hinter Gittern? Gehört sie in einen Schulbus und soll dieser Schulbus
9: Nein,
2: durch Schulplätze fahren?
9: Das ist eine blödsinnige Jahrmarktgeschichte. Das passt noch nicht mal auf den Jahrmarkt, geschweige denn in eine Schule. Aber das sind einzelne Symptome. Viel, viel schlimmer ist es, dass man an den Schulen nichts mehr lernt, weil man nicht mehr lernen kann, wenn so viele Ausländer da sitzen, die nicht mal Deutsch können. Wenn Leistung nichts mehr zählt, wenn es keine Lehrer gibt, wenn die Schulen versifft sind, das ist das große Problem. Das ist das Big Picture.
3: Es eröffnet sich ja hier gerade eine große Debatte in Deutschland, zu der ich ungewöhnlich für mich auch noch keine abschließende Meinung habe. Die wird getrieben aus Sachsen-Anhalt, aus dem Wahlprogramm der AfD, die dort verspricht, sollte sie regieren in absoluter Mehrheit, dann schafft sie die Schulpflicht, so wie sie heute besteht, ab und ersetzt sie durch eine Bildungspflicht. Das heißt, man darf seine Kinder zu Hause unterrichten mit regelmäßigen staatlichen Prüfungen. Das ist natürlich ein gewaltiger Bruch für die Bundesrepublik Deutschland, wie wir sie bisher kennen, wo die Schulpflicht ja eine zentrale Säule ist. Was hat die Schulpflicht immer ausgemacht? Dass man in der Schule etwas lernt und nicht etwas verlernt. Das war in gewisser Weise das Fundament der Schulpflicht. Und die AfD stellt sich jetzt auf den Standpunkt, dass die Schule an so vielen Punkten so dysfunktional geworden ist, dass der Staat gewissermaßen das Recht verloren hat, Eltern zu zwingen, ihre Kinder dorthin zu schicken. Und ich persönlich finde, das ist eine sehr legitime Debatte. Erstens, wenn wir über die Schulpflicht reden, aber zweitens, wenn wir über die Gesamtgrundverfasstheit dieses Staates sprechen, für den wir gezwungen sind zu bezahlen, ohne dass er seine Leistung noch erbringt. Diese Debatte muss grundsätzlich geführt werden. Wie kann ich dir denn Steuerfahndung und Polizei auf den Hals schicken, wenn du irgendwo irgendwas absichtlich nicht bezahlst oder auch nur versehentlich nicht bezahlst, weil du deine Steuererklärung gar nicht mehr verstehst, wenn ich als Staat gleichzeitig nicht mehr ansatzweise leiste, was der Deal zwischen Staat und Bürgern ist? Das ist doch eine ganz grundsätzliche Frage. Und diese grundsätzliche Frage wird so überdeutlich, weil es so ein emotionales Thema ist, unsere Kinder, unsere Zukunft, und wird so überdeutlich am Thema Kinder, weil es eben auch ein ganz sensibles Thema dort ist, weil Kinder eben besonderen Schutz bedürften. Deswegen ist diese Debatte dort so wichtig und deswegen ist sie so aufgeladen und deswegen ist sie so symptomatisch. Interessant ist erstmal die Gegenreaktion zu betrachten. Also die Union sagt jetzt, das ist ein Angriff auf die freiheitlich-demokratische Grundordnung. Das ist nichts anderes als eine Drohung mit dem Verfassungsschutz und dem Geheimdienst. Ja, also wer sagt, lass uns mal darüber reden, ob dieses System so noch funktioniert, der wird automatisch aus Sicht der Union, die das alles mitverantwortet, die, das muss man hier aber zugestehen, in Bayern auch das mit Abstand beste Schulsystem des Landes verantwortet, der wird für die zum Verfassungsfeind. Ich sage, wer das heutige Schulsystem hinterfragt, ist kein Verfassungsfeind, sondern ist ein verantwortungsbewusster Vater oder eine verantwortungsbewusste Mutter. Denn das, was Wolfgang Herles sagt, ist in Deutschland flächendeckend, Bayern ein bisschen die Ausnahme, in manchen Städten in Bayern aber auch nicht mehr ganz, ist in Deutschland flächendeckend zu einem grandiosen, furchterregenden Missstand geworden. Unsere Kinder befinden sich in der Schule in einem schrecklichen Ideologie-Sandwich. Von unten drückt die Migration, die ehrlicherweise auch von ihren Eltern und Großeltern an der Wahlurne für sie so gewählt wurde, über Jahre und Jahre. Und von oben drückt die linksgrüne Ideologie mit verrückten Umerziehungsideen, mit verrückten politischen Ideen, mit der Aufkündigung des Konsens über die ideologiefreie Schule, die neutrale Schule. Die Kinder werden geradezu zerquetscht in diesem Sandwich. Und aus meiner Sicht gibt es da, Wolfgang Herles hat schon zwei grundsätzliche Missstände genannt. dieses Thema Leistungsprinzip ist ganz, ganz symptomatisch. Dieses Land ist dabei, das Leistungsprinzip abzuschaffen und das geht von den Schulen aus, wo spontane Tests abgesagt werden, darf es nicht mehr geben, weil das könnte die Kinder verunsichern, wo im Sportunterricht, wo bei den Bundesjugendspielen die Urkunden gestrichen werden, damit sich niemand benachteiligt wird. Das Leistungsprinzip wird abgeschafft. Und dann gibt es einen ganz massiven Punkt, der die Schulpflicht tatsächlich in Frage stellt. Und der lautet einfach Sprache. Es gibt in der Schule keinen Sprachkonsens über die Sprache Deutsch mehr. Der ist aufgekündigt, der ist politisch aufgekündigt worden. Es gibt Schulklassen, da bleibt die Hälfte sitzen, da bleiben zwei Drittel sitzen und da bleiben die nicht sitzen, weil die dumm sind, sondern weil sie gar nicht verstehen, wovon der Unterricht handelt, weil sie die Sprache nicht mehr sprechen und das wirkt sich logischerweise auf das Bildungsniveau der deutschen Schüler aus oder der Schüler, die des Deutschen mächtig sind. Das ist das, was an die Schulen sind flächendeckend in den urbanen Gebieten, in den Großstädten mehr, in den kleineren Städten vielleicht ein bisschen weniger, auf dem Land noch weniger, aber flächendeckend, muss man leider sagen, zu einem Ort des Verlernens geworden. Du schickst deine Kinder mit klarem Hochdeutsch in die Schule und sie kommen zurück mit Walla-Deutsch. Das ist einfach die Realität. Und an dem Punkt, und dann könnten sie auf dem Schulweg auch noch verdroschen werden, und zwar übelst verdroschen, aber nicht so, wie wir uns früher ein bisschen gerauft haben, ja, sondern das ist auf Social Media Videos umfangreichst dokumentiert, in einer gewalttätigen Form verdroschen werden, bis hin zum Einsatz von Messern und so weiter. Und an dem Punkt, sie kommen dümmer wieder, als sie reingehen, und sie kommen vielleicht versehrter wieder, als du sie hinschickst, stellt sich natürlich die Frage, hat der Staat ein Recht, eine Schulpflicht durchzusetzen? Und gibt es nicht das Recht der Bürger zu sagen, wisst ihr was, liebe Freunde, wenn das der Schulalltag ist, wenn die mit 8 arabischen Worten wiederkommen, nachdem ich ihnen zu Hause Hochdeutsch beigebracht habe, und wenn sie schikaniert werden, wenn ihnen während des Ramadans auf einmal die Scharia aufgedrückt wird, wenn ihnen auf einmal das Essen verboten wird, weil sie die sensiblen islamistisch erzogenen Kinder nicht verunsichern oder stören sollen mit ihrer Stulle, habe ich dann an dem Punkt ein Recht, als Vater, als Mutter, als Eltern zu sagen, diese Schulpflicht gehe ich nicht mehr mit. Und ich sage, wie gesagt, ohne vollkommen abgeschlossene Meinung, aber ich sage, ja, diese Debatte ist überragend wichtig, weil ich ein politisch zum Scheitern geführtes System auf Dauer nicht an den Kindern austoben kann, um mein eigenes Scheitern zu übertünchen.
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1: Ich bin Thomas Brockt. Nach den heftigen Streitereien der vergangenen Wochen trifft sich Schwarz-Rot aktuell wieder zum Koalitionsausschuss im Kanzleramt. Große Erwartungen gibt es diesmal kaum. Trotzdem liegen einige schwierige Themen auf dem Tisch. Von Entlastungen bei hohen Energiepreisen bis zu den nächsten Haushaltslücken.
2: Die Stimmung im Kanzleramt dürfte jedenfalls ziemlich angespannt sein. Kanzler Merz wurde für seine Reformpläne bei Rente und Arbeitszeit beim Kongress des Deutschen Gewerkschaftsbundes heftig ausgebuht. SPD-Chefin Baas hat sich dort klar gegen Sozialabbau gestellt. Genau diese Spannungen dürften jetzt auch beim Koalitionsausschuss spürbar werden. Dazu kommt noch der Streit um die geplante Entlastungsprämie von bis zu 1.000 Euro. Nach dem Nein des Bundesrats steht die Maßnahme wohl vor dem Aus. Zoe Tassovali, Nachrichtenredaktion.
1: Bundesgesundheitsministerin Warken hat die geplanten Milliardeneinsparungen zur Entlastung der gesetzlichen Kassen gegen Kritik der Ärzteschaft verteidigt. Es sei eine gemeinsame Kraftanstrengung und auch eine Zumutung, sagte Warken beim Deutschen Ärztetag in Hannover. Sie sei aber notwendig. Mit der jetzigen Ausgabendynamik würde es ohne Reform über kurz oder lang auf einen Kollaps des Systems hinauslaufen. Bei dem einen oder anderen Punkt werde es aber auch noch Nachbesserungen geben, so Warken. Deutschlands größter Rüstungskonzern Rheinmetall ist in die Produktion von Kamikaze-Drohnen eingestiegen. Firmenchef Papperger kündigte an, dass am Standort Neuss die Serienproduktion startet.
3: Kamikaze-Drohnen haben eine Reichweite von bis zu 100 Kilometern. Sie können bis zu 70 Minuten am Himmel kreisen, ein Ziel anvisieren, auf welches sie dann stürzen und explodieren. Ohne Sprengkopf werden sie auch zur Aufklärung eingesetzt. Rheinmetall baut diese Drohnen bereits in Braunschweig. Jetzt wird die Produktion auf den Standort Neuss bei Düsseldorf ausgeweitet. Früher wurden in dem Werk Autoteile gefertigt. Diana Kramer, Nachrichtenredaktion.
1: Der Fahrraddiebstahl in Deutschland geht weiter zurück, aber der einzelne Diebstahl wird immer teurer. Im vergangenen Jahr überwiesen die Versicherungen pro Diebstahl im Durchschnitt 1.270 Euro. Das waren 80 Euro mehr als im Vorjahr, wie der Branchenverband GdV mitteilte. Vor allem hochwertige Fahrräder und E-Bikes würden die Kosten nach oben treiben.
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1: Zum Wetter, die aktuelle Vorhersage des Deutschen Wetterdienstes. In der Nacht ziehen die Schauer Richtung Osten ab, in der Südhälfte gering bewölkt und trocken. Später von Nordwesten neuer Regen, Tiefstwerte von Nordwest nach Südost zwischen 9 und 0 Grad. Morgen tagsüber im Südosten teils heiter, sonst meist stark bewölkt. Im Süden und Südosten meist trocken, sonst von Nordwesten teils kräftiger Regen und einzelne Gewitter. Dazu Höchstwerte von 11 bis 17 Grad.
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1: Ich bin Jan-Henner Reitze. Die Spitzen der Bundesregierung aus Union und SPD sind im Kanzleramt in Berlin zu Beratungen zusammengekommen. Im Koalitionsausschuss geht es um große Reformpläne, etwa bei der Steuer, den Haushalt und mögliche weitere Entlastungen wegen gestiegener Spritpreise. Die Erwartungen an konkrete Ergebnisse haben die Beteiligten um Kanzler Friedrich Merz und Vizekanzler Lars Klingbeil gesenkt. Nach Streit in den vergangenen Wochen sollen erstmal wieder gemeinsame Ansätze gefunden werden. Die Zufriedenheit mit dem Gesundheitssystem in Deutschland nimmt ab. 62% sind nach einer Umfrage im Auftrag der Krankenkasse DRK Gesundheit damit zufrieden. Vor rund 10 Jahren waren es noch mehr als 80%.
2: Mehr als jeder Dritte hat in den vergangenen 2-3 Jahren eher schlechtere Erfahrungen mit der ärztlichen Versorgung gemacht. Erlebnisse, die sich natürlich in der aktuellen Umfrage niederschlagen. Bis 2022 lag die Zufriedenheit rund 10 Jahre lang stabil bei über 80%. Dann ging es bergab. Und knapp 60% erwarten, dass die Gesundheitsversorgung in den kommenden 10 Jahren noch schlechter wird. Reformen im Gesundheitswesen halten 2/3 der Menschen für notwendig. Sie glauben aber nicht daran, dass sie auch kommen. Thomas Thonfeld, Berlin.
1: Der deutsche Zoll soll besser ausgestattet werden, unter anderem mit 1500 zusätzlichen Stellen. Ein Grund dafür ist, dass durch Onlinehandel immer mehr Pakete verschickt werden.
3: Immer mehr Pakete mit Billigware kommt aus China an und das kostet Zeit und Personal. Denn der Zoll prüft den Inhalt unter anderem im Hinblick auf gefälschte Markenprodukte, Artenschutz oder verbotene Medikamente. Voriges Jahr seien knapp 790 Millionen Pakete abgefertigt worden, mit einem Wert von 1,4 Billionen Euro. Die Behörde hofft, dass die Paketflut abnimmt, denn ab dem Sommer werden auch Zölle auf Waren erhoben, die weniger als 150 Euro wert sind. Das betrifft dann Billig-Online-Shops wie Temu. Thomas Bremser, Redaktion.
1: Im Ringen um ein endgültiges Ende des Iran-Krieges wirft die Führung in Teheran den USA vor, nicht an Verhandlungen, sondern nur an einer kompletten Kapitulation interessiert zu sein. Die Führung des Irans wolle dagegen die Kampfhandlungen komplett beenden und auch ein Ende der Blockade der Straße von Hormuz. US-Präsident Donald Trump hatte die Verhandlungsbereitschaft des Iran und die bestehende Waffenruhe in Frage gestellt.
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1: Das Wetter, die Vorhersage des Deutschen Wetterdienstes. Ein Regengebiet mit Schauern zieht Richtung Osten ab. Von Nordwesten her kommt schon das nächste an. Sonst sind viele Wolken unterwegs. Ganz im Süden ist es klar. Die Temperaturen gehen im Laufe der Nacht auf 9 bis 0 Grad zurück. Am Mittwoch ist es tagsüber im Südosten am ehesten sonnig und trocken, sonst meist stark bewölkt. Und von Nordwesten her breiten sich zum Teil kräftige neue Schauer aus. Auch einzelne Gewitter sind möglich. Dazu Höchstwerte von 11 bis 17.
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1: Ich bin Jan-Henner Reitze. In den vergangenen Wochen wurde eher gestritten. Jetzt sitzen Spitzenvertreter der Bundesregierung wieder zusammen im Koalitionsausschuss im Berliner Kanzleramt. Große Erwartungen an konkrete Ergebnisse gibt es nicht. Auf dem Tisch liegen schwierige Themen von Entlastungen wegen hoher Energiepreise bis hin zu Haushaltslücken.
2: Die Stimmung im Kanzleramt dürfte jedenfalls ziemlich angespannt sein. Kanzler Merz wurde für seine Reformpläne bei Rente und Arbeitszeit beim Kongress des Deutschen Gewerkschaftsbundes heftig ausgebuht. SPD-Chefin Baas hat sich dort klar gegen Sozialabbau gestellt. Genau diese Spannungen dürften jetzt auch beim Koalitionsausschuss spürbar werden. Dazu kommt noch der Streit um die geplante Entlastungsprämie von bis zu 1.000 Euro. Nach dem Nein des Bundesrats steht die Maßnahme wohl vor dem Aus. Zoe Tassovali, Redaktion.
1: Der Discounter McGuides ist in finanziellen Schwierigkeiten und hat einen Antrag auf Insolvenz gestellt. Der Betrieb läuft erstmal weiter.
3: Der Discounter begründet den Schritt mit der anhaltenden Zurückhaltung der Verbraucher, steigenden Lebenshaltungskosten sowie wirtschaftlichen Unsicherheiten. McGuides will sich grundlegend neu aufstellen. Es soll auch Filialschließungen umfassen, teilt das Unternehmen mit. Welche Standorte betroffen sein werden, ist noch unklar. Die gut 180 Filialen befinden sich überwiegend in Ostdeutschland. McGuides verkauft Haushaltswaren, Drogerieartikel sowie Schreibwaren. Das Unternehmen hat knapp 1.200 Beschäftigte. Tine Klimach, Nachrichtenredaktion.
1: Wo im Ausland wollen Sie studieren? In einer internationalen Umfrage der UNESCO kommt Deutschland dabei auf Platz 4, hinter den USA, Großbritannien und Australien. Als Gründe für ein Studium in Deutschland nannten die Befragten Technologieführerschaft Deutschlands in vielen Bereichen, englischsprachige Studiengänge und vergleichsweise niedrige Lebenshaltungskosten. Zum Auftakt der Filmfestspiele in Cannes ist Herr der Ringe-Regisseur Peter Jackson am Abend mit der Goldenen Ehrenpalme ausgezeichnet worden. Vor der Premiere des ersten Teils vor 25 Jahren war der Anfang des Films in Cannes gezeigt worden. Das habe Vorfreude ausgelöst, sagte Jackson in seiner Dankesrede. Über den roten Teppich der Eröffnungsgala ging auch Heidi Klum, obwohl sie einen Muskelfaserriss hat.
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1: Das Wetter, die Vorhersage des Deutschen Wetterdienstes. Ein Regengebiet mit Schauern zieht Richtung Osten ab. Von Nordwesten her kommt schon das nächste an. Sonst sind viele Wolken unterwegs. Ganz im Süden ist es klar. Die Temperaturen gehen im Laufe der Nacht auf 9 bis 0 Grad zurück. Am Mittwoch ist es tagsüber im Südosten am ehesten sonnig und trocken, sonst meist stark bewölkt. Und von Nordwesten her breiten sich zum Teil kräftige neue Schauer aus. Auch einzelne Gewitter sind möglich. Dazu Höchstwerte von 11 bis 17. 10 Grad.
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1: Ich bin Jan-Henner Reitzer. Die Spitzen der Bundesregierung aus Union und SPD sind im Kanzleramt in Berlin zu Beratungen zusammengekommen. Im Koalitionsausschuss geht es um große Reformpläne, etwa bei der Steuer, den Haushalt und mögliche weitere Entlastungen wegen gestiegener Spritpreise. Die Erwartungen an konkrete Ergebnisse haben die Beteiligten um Kanzler Friedrich Merz und Vizekanzler Lars Klingbeil gesenkt. Nach Streit in den vergangenen Wochen sollen erstmal wieder gemeinsame Ansätze gefunden werden. Cyberangriffe werden in Deutschland zunehmend zum Problem für Unternehmen und Behörden. Laut Bundeslagebild gibt es mehr Erpressungsversuche. Im vergangenen Jahr wurden bundesweit mehr als 1000 Fälle angezeigt.
2: Besonders häufig geht es um sogenannte Ransomware-Angriffe. Dabei verschlüsseln kriminelle Daten und verlangen Geld für die Freigabe. Betroffen sind vor allem kleinere und mittlere Unternehmen. Innenminister Dobrindt sagt, künstliche Intelligenz mache solche Attacken einfacher und gefährlicher. Deshalb plant die Bundesregierung ein neues Gesetz, damit Behörden künftig auch die Infrastruktur der Täter gezielt stören können. Kritik kommt von den Grünen. Sie fordern mehr Einsatz bei der IT-Sicherheit. Zoe Tassovali, Redaktion.
1: Deutschlands größter Rüstungskonzern Rheinmetall ist in die Produktion von Kamikaze-Drohnen eingestiegen. Die Serienproduktion ist am Standort Neuss vorgesehen.
3: Kamikaze-Drohnen haben eine Reichweite von bis zu 100 Kilometern. Sie können bis zu 70 Minuten am Himmel kreisen, ein Ziel anvisieren, auf welches sie dann stürzen und explodieren. Ohne Sprengkopf werden sie auch zur Aufklärung eingesetzt. Rheinmetall baut diese Drohnen bereits in Braunschweig. Jetzt wird die Produktion auf den Standort Neuss bei Düsseldorf ausgeweitet. Früher wurden in dem Werk Autoteile gefertigt. Auch die Konkurrenten Stark und Helsing produzieren Kamikaze-Drohnen für die Bundeswehr. Rheinmetall zieht jetzt nach. Diana Kramer, Nachrichtenredaktion.
1: In Schönhausen in Sachsen-Anhalt hat ein 80-jähriger Schüsse abgegeben und ein Nachbarhaus beschädigt. Spezialkräfte der Polizei umstellten das Haus des Mannes, der sich schließlich in Gewahrsam nehmen ließ. Verletzt wurde niemand. Warum der 80-Jährige geschossen hat, ist unklar. Es wird geprüft, ob er in die Psychiatrie kommt.
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1: Das Wetter, die Vorhersage des Deutschen Wetterdienstes. Ein Regengebiet mit Schauern zieht Richtung Osten ab. Von Nordwesten her kommt schon das nächste an. Sonst sind viele Wolken unterwegs. Ganz im Süden ist es klar. Die Temperaturen gehen im Laufe der Nacht auf 9 bis 0 Grad zurück. Am Mittwoch ist es tagsüber im Südosten am ehesten sonnig und trocken, sonst meist stark bewölkt. Und von Nordwesten her breiten sich zum Teil kräftige neue Schauer aus. Auch einzelne Gewitter sind möglich. Dazu Höchstwerte von 11 bis 17. 10 Grad.
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1: Also entweder Mittwoch später am Abend oder Donnerstag. Das war auch noch ein stauanfälliger Tag, aber wenigstens fahren am Feiertag ja keine Lkw. Und wer doch den Stau auf der Autobahn vor sich hat, als Faustregel mal, erst ab 10 Kilometer Staulänge oder bei einer Vollsperrung lohnt sich das Abfahren. Ronny Tochau, Nachrichtenredaktion.
2: Im ersten Halbfinale des Eurovision Song Contest in Wien sind am Abend unter anderem die Favoriten Finnland und Griechenland ins Finale eingezogen. Das gelang auch Israel. Aus Protest gegen die Teilnahme Israels boykottieren mehrere Länder den Wettbewerb in diesem Jahr.
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2: Das Wetter, die Vorhersage des Deutschen Wetterdienstes. Ein Regengebiet mit Schauern zieht Richtung Osten ab, von Nordwesten her kommt schon das nächste an. Sonst sind viele Wolken unterwegs, ganz im Süden ist es klar. Die Temperaturen gehen im Laufe der Nacht auf 9 bis 0 Grad zurück. Am Mittwoch ist es tagsüber im Südosten am ehesten sonnig und trocken, sonst meist stark bewölkt. Und von Nordwesten her breiten sich zum Teil kräftige neue Schauer aus. Auch einzelne Gewitter sind möglich. Dazu Höchstwerte von 11 bis 17 Grad.
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1: Ich bin Jan-Henner Reitze. 6 Stunden lang hat eine Spitzenrunde der Bundesregierung um Bundeskanzler Friedrich Merz und Vizekanzler Lars Klingbeil im Koalitionsausschuss im Kanzleramt beraten. Ergebnisse sind bisher keine bekannt gegeben worden. Es soll noch eine schriftliche Information geben, aber keine Pressekonferenz. Bei Streitthemen wie Lücken im Haushalt oder weiteren Entlastungen wegen gestiegener Spritpreise wollten Union und SPD erstmal wieder intern gemeinsame Ansätze finden. Die Zufriedenheit mit dem Gesundheitssystem in Deutschland nimmt ab. 62% sind nach einer Umfrage im Auftrag der Krankenkasse DAK Gesundheit damit zufrieden. Vor rund 10 Jahren